0: Damit festigen die Füchse den zweiten Platz in der Gruppe A. Soweit die Nachrichten. 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Das Wetter nachts meist trocken. Es bleibt weiter windig. Tiefstwerte 9 bis 6 Grad. Am Tage ist es erst freundlich. Später gibt's dann Wolken und auch etwas Regen. Alles zusammen bei Maximalwerten von 12 bis 16 Grad.
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2: Weiterhin am Mikrofon mit Christoph Hiller, und den Anfang dieses zweiten Teils macht Joseph Haydn. Sein zweites Cellokonzert, das gehört zu den beliebtesten Werken des Repertoires. Solist unserer Aufnahme ist Jean-Guy Carras, begleitet vom Rundfunksinfonieorchester Berlin unter Marek Janowski.

Der Cellist Jean-Guyen Carras war der Solist im Cellokonzert D-Dur von Joseph Haydn und musiziert hat er das zusammen mit dem Rundfunk-Sinfonieorchester Berlin unter der Leitung von Marek Janowski. Komitas, der gilt als einer der ganz prägenden Gestalten der armenischen Musikgeschichte. Viele seiner Sammlungen und Bearbeitungen von Volksliedern sind bis heute von großer Bedeutung für das musikalische Erbe des Landes. Hier die armenischen Miniaturen von Komitas. Wir hören sie in einer Bearbeitung für Streichorchester mit dem Ensemble Esperanza unter der Leitung von Shushan Siranusyan.

die armenischen Miniaturen von Komitas mit dem Ensemble Esperanza unter der Leitung von Shushan Siranossian. Sie hören das AD-Nachtkonzert, präsentiert von BR Klassik. Und da folgt nun Musik von Claude Debussy, seine Nocturne. Die drei Orchesterstücke gehören zu den ganz bekannten Werken des französischen Komponisten. Und für den letzten Satz, da tritt zusätzlich ein Frauenchor hinzu. Wir hören das Orchestre Philharmonique de Radio France sowie La Maîtrise de Radio France unter der Leitung von Mikko Frank.

Die Nocturne von Claude Debussy mit dem Orchestre Philharmonique de Radio France sowie dem Chor La Maîtrise de Radio France unter der Leitung von Mikko Frank. Joseph Gabriel Rheinberger wurde in Liechtenstein geboren, verbrachte aber den größten Teil seines Lebens in München, wirkte dort viele Jahre als Kompositionsprofessor und Organist. Hier seine Hornsonate S-Dur, und die hören wir mit Johannes Rytzkowski und Oliver Trier.

Der Hornist Johannes Rytzkowski und Oliver Trindl am Flügel mit der Sonate für Horn und Klavier Es-Dur Opus 178 von Josef Gabriel Rheinberger. Ja, und zum Abschluss des zweiten Teils im heutigen AD-Nachtkonzert noch ein Flötenkonzert von Franz Vinzenz Grommer. Der gebürtige Mährer gehörte um 1800 zu den erfolgreichsten Komponisten in Wien. Und die Solopartie in diesem Konzert übernimmt jetzt Peter Lukas Graf. Begleitet wird er vom English Chamber Orchestra unter der Leitung von Heinz Holliger.

Der große Flötist Peter Lukas Graf hier zusammen mit dem English Chamber Orchestra und unter der Leitung von Kollege Heinz Holliger mit dem Flötenkonzert G-Dur von Franz Vinzenz Krummer. Und gleich gibt's um 4 Uhr noch einmal das Neueste aus aller Welt. Danach freue ich mich, wenn Sie wieder dabei sind beim ARD-Nachtkonzert. Ich habe dann Musik für Sie von Johann David Herrmann, Max Bruch und Gabriel Forel. Bis gleich.

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1: Um 4 Uhr mit Ronald Lessig. In der norwegischen Hauptstadt Oslo wird heute bekannt gegeben, wer in diesem Jahr den Friedensnobelpreis bekommt. Laut Nobelkomitee waren fast 300 Persönlichkeiten und Organisationen nominiert. Skandinavien-Korrespondent Arne Bartram zu den Favoriten.
2: Als mögliche Gewinner gelten die Kinderhilfsorganisation Save the Children, eine ukrainische Organisation für Kinderrechte und ein Netzwerk von Helfern für Bürgerkriegsopfer im Sudan. Letztes Jahr, da gab es eine ziemlich umstrittene Entscheidung. Da bekam die venezolanische Oppositionspolitikerin Maria Corina Machado den Preis, die ihn dann symbolisch weitergegeben hat an Donald Trump. Welche Personen oder Organisationen den Friedenspreis bekommen, entscheiden die 5 Mitglieder des norwegischen Nobelkomitees. Wer alles unter den Nominierten war, bleibt übrigens 50 Jahre lang geheim.
1: In Berlin beginnen Linke, Grüne und SPD heute ihre Sondierungsgespräche. Dabei geht es ab dem Vormittag um den Landeshaushalt. Den Weg freigemacht für Sondierungen hatte eine gemeinsame Vereinbarung der 3 Parteien. Sie verständigten sich unter anderem auf verbindliche Regeln, wie auf antisemitische Vorfälle innerhalb der Fraktionen reagiert werden soll. Grüne und SPD hatten dies zur Bedingung für Sondierungsgespräche gemacht. Nach den tödlichen Schüssen auf 2 Behördenmitarbeiter in Berngau in Ostbayern hat die Polizei den mutmaßlichen Täter festgenommen. Wie ein Polizeisprecher dem BR sagte, wurde der Verdächtige dabei durch Schüsse ins Bein leicht verletzt. Es handelt sich um einen 60-jährigen Deutschen. Die Mitarbeitenden des Landratsamtes hatten ihn am Nachmittag zu einer Waffenkontrolle aufgesucht. Nach den tödlichen Schüssen hat sich der Mann dann stundenlang in seinem Wohnhaus verschanzt. Die Polizei war mit einem Großaufgebot und Spezialkräften vor Ort. Zu den Hintergründen oder dem Motiv der Tat ist noch nichts bekannt. Die US-Regierung will im Dezember eine Hinrichtung per Livestream im Internet übertragen. Das hat Verteidigungsminister Hegseth angekündigt. Aus Washington Nina Barth.
3: Eine Hinrichtung in den USA live anschauen, das klingt wie ein Film, aber die USA wollen das tatsächlich machen. Verteidigungsminister Pete Hegseth hat einem rechten Podcaster gesagt, dass der verurteilte Attentäter von einem Erschießungskommando hingerichtet wird und man dafür sorgen wird, dass die Öffentlichkeit das mitverfolgen kann. Es geht um einen ehemaligen Militärpsychiater. Er hat 2009 auf einem Militärstützpunkt 13 Menschen erschossen. Der Militärstützpunkt damals war Fort Hood in Texas und da soll der Mann auch hingerichtet werden am 3. Dezember.
1: Das waren die Nachrichten. Das Wetter in Deutschland. Tagsüber im Südosten freundlich, im Westen Schauer bei 10 bis 16 Grad. Am Samstag freundlich, im Norden Gewitter bis 18 Grad. Am Sonntag einige Schauer, im Süden trocken bis 17 Grad. Es ist 4.03 Uhr.
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5: Weiterhin mit Christoph Hiller. Und diese Stunde beginnt mit einem Werk von Florence Price, die amerikanische Komponistin. Die erlebt seit einigen Jahren eine beeindruckende Wiederentdeckung. Ihr Klavierkonzert D-Moll wurde 1934 uraufgeführt und verbindet romantische Traditionen mit der ganz eigenen Handschrift von Florence Price. In unserer Aufnahme ist die Solistin Jennifer Kenny Mason und sie wird begleitet vom Chinnicke Orchestra.

Das Klavierkonzert D-Moll von Florence Price mit Jennifer Kenny Mason am Flügel und dem Chinica Orchestra, geleitet von Leslie Suganandarance. Jetzt ganz andere Klänge mit Musik von Luigi Boccherini. Der italienische Cellist und Komponist hat ja eine große Zahl von Kammermusikwerken hinterlassen. Hier sein Quintett für Gitarre, zwei Violinen, Viola und Cello Nummer 5, D-Dur, mit Pepe Romero an der Gitarre und dem Academy Chamber Ensemble.

der Gitarrist Pepe Romero und das Academy Chamber Ensemble mit dem Quintett Nummer 5, D-Dur von Luigi Boccherini. Und jetzt noch ein Werk, dessen Urheberschaft bis heute nicht ganz geklärt ist. Eine Quelle aus dem 18. Jahrhundert, die schreibt dieses Konzert Karl Stamitz. So ganz sicher belegen lässt sich's allerdings nicht. Unabhängig davon, wir hören Sie jetzt dieses Doppelkonzert für Flöte und Oboe. Die Solisten sind Anna de la Vega und Ramon Ortega Quero, begleitet von den Trondheimer Solisten unter Geir Inge Lutzberg.

Das Flöten- und Oboenkonzert G-Dur, zugeschrieben ist es Karl Stamitz. Hier eine Aufnahme mit Ana de la Vega, Ramon Ortega Quiero und den Trondheimer Solisten unter Geir Inge Lutzberg. Und nach den Nachrichten, dann geht es auch schon in die letzte Stunde des heutigen AD-Nachtkonzerts, dann unter anderem mit Musik von Friedrich Witt, Arnold Krug und Domenico Cimarosa.

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1: Um 5 Uhr mit Thomas Haag. Guten Morgen. Linke, Grüne und SPD wollen heute ihre Sondierungsgespräche für eine neue Berliner Landesregierung fortsetzen. Die hatten gestern begonnen, nachdem sich die drei Parteien auf ihren Umgang mit Antisemitismus verständigt hatten. Ute Schumacher berichtet.
2: Unmittelbar nachdem sich Linke, Grüne und SPD darauf verständigt hatten, wie sie mit Antisemitismus umgehen wollen, begannen am Donnerstag die eigentlichen Sondierungsgespräche. Die sollen um 10 Uhr heute fortgesetzt werden. Für den Nachmittag sind erste Statements angekündigt. Ein Kernthema dürfte die Vergesellschaftung großer Wohnungsunternehmen sein. Die Linke hatte sie zu ihrem Ziel erklärt. Was die Sondierung insgesamt angeht, soll sie möglichst zügig fertig werden.
1: Beim diesjährigen Festival of Lights werden ab heute Abend wieder rund 80 Sehenswürdigkeiten der Stadt angestrahlt. Unter dem Motto Colors of Love werden unter anderem das Brandenburger Tor, der Fernsehturm, der Berliner Dom und die Siegessäule durch Lichtinstallationen illuminiert. Das Festival läuft noch bis nächste Woche Sonntag, jeden Abend von 19 bis 23 Uhr. Der S-Bahn-Verkehr auf der westlichen Berliner Ringbahn wird an diesem Wochenende erheblich eingeschränkt. Von heute Abend 22 Uhr bis Montagnacht 1.30 Uhr fahren zwischen Beußelstraße und Bundesplatz keine Züge. Mario Bartsch, RBB 24.
3: Dies betrifft die Ringbahnlinien S41 und 42 sowie die S46. Stattdessen fährt ein Ersatzverkehr. Hintergrund sind Arbeiten für den Neubau der Westend- und Ringbahnbrücken, wie ein S-Bahn-Sprecher RBB 24 mitteilte. Außerdem zeichnet sich in diesem Monat eine weitere teilweise Sperrung auf der Ringbahnstrecke zwischen Südkreuz und Westend ab. Hier sollen aber weiter Züge fahren.
1: Die USA wollen die Erschießung eines Attentäters per Livestream übertragen. Ein Vertreter des US-Verteidigungsministeriums sagte, der zu Tode verurteilte Attentäter Nigel Hassan solle am 3. Dezember durch ein Erschießungskommando öffentlich hingerichtet werden. US-Präsident Trump hatte die Hinrichtung auf Vorschlag von Verteidigungsminister Hegseth angeordnet. Hassan, ein ehemaliger Militärpsychiater, hatte 2009 bei einem Amoklauf auf dem Militärstützpunkt Fort Hood in Texas 13 Menschen getötet. Er gab an, damit Vergeltung für die Kriege der USA in der muslimischen Welt geübt zu haben. In der Handball-Champions League haben die Füchse Berlin einen großen Schritt Richtung Hauptrunde gemacht. Sie gewannen in der Max-Schmeling-Halle gegen den FC Porto mit 40-32. Damit festigten die Füchse den zweiten Platz in der Gruppe A. Soweit die Nachrichten. 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Das Wetter. Heute ist es erst freundlich. Später gibt es dann Wolken und Regen und alles zusammen bei maximal 12 bis 16 Grad.
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5: Und einen schönen frühen Freitagmorgen wünscht noch einmal Christoph Hiller. Und wir starten in die letzte Stunde des ARD-Nachtkonzerts mit Musik von Henry Little.

das Presto aus dem Konzertstück Es-Dur von Henry Littow mit Peter Donahue am Klavier und dem BBC Scottish Symphony Orchestra unter Andrew Litton. Und jetzt wird's feierlich festlich mit Pauken und Trompeten. Das belgische Ensemble Il Gardellino auf historischen Instrumenten mit einem Konzert von Johann Friedrich Fasch.

Festlich feierliche Klänge von Johann Friedrich Fasch. Das war sein Konzert D-Dur für drei Trompeten, Pauken und Orchester mit dem Ensemble Il Gardellino. Und der nächste Komponist, der ist heute fast vergessen. Zu Lebzeiten, da war er ein angesehener Symphoniker und zeitweise wurde ihm sogar eine der Sinfonien von Mozart zugeschrieben. Jetzt aber wirklich Musik von Friedrich Witt. Aus seiner ersten Sinfonie hören wir den Eröffnungssatz. Er spielt die Kölner Akademie unter Michael Alexander Willens.

Musik eines gewissen Friedrich Witt war das mit der Kölner Akademie unter Michael Alexander Willens. Der erste Satz aus der Sinfonie Nummer 1 B-Dur. Ja, und auch Arnold Krug wirkte viele Jahre als Komponist, Pianist und Musikpädagoge und hatte seinerzeit einen großen Namen. Heute taucht er nur noch selten auf Konzertprogrammen auf. Wir hören das Finale aus seinem Klavierquartett Opus 16 mit dem Linus Ensemble.

Karneval, der Finalsatz aus dem Quartett für Violine, Viola, Violoncello und Klavier Opus 16 von Arnold Krug. Musiziert hat das Linus Ensemble. 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

Der Oboist Heinz Holliker und I Musici mit diesem Konzert für Oboe und Streicher C-Moll von Domenico Cimarosa. Und zum Abschluss dieser Nacht oder dieses frühen Morgens noch eine Polka von Emil Waldteufel. Der französische Komponist war einer der großen Tanzmusikspezialisten seiner Epoche, ja, und wurde oft so als das französische Gegenstück zur Wiener Strauss-Dynastie bezeichnet. Hier seine Polka Trick-Track.

Trick Track, so der Name dieser Polka von Emil Waldteufel mit der staatlichen slowakischen Philharmonie Košice unter Alfred Walter. Ja, und damit sind wir auch schon wieder am Ende des Heide-Nacht-Konzerts an diesem 9. Oktober. Mein Name ist Christoph Hiller. Ihnen vielen, vielen Dank fürs Zuhören in den vergangenen 6 Stunden. Ich wünsche Ihnen einen guten Start in diesen Freitag oder vielleicht ja sogar schon ins Wochenende. Machen Sie es gut.

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1: Linke, Grüne und SPD wollen heute ihre

0: Sondierungsgespräche für eine neue Berliner Landesregierung fortsetzen. Die Gespräche haben gestern begonnen. Davor haben sich die drei Parteien in einem Papier zum Schutz jüdischen Lebens und zum Existenzrecht Israels bekannt. Ute Schumacher, RBB 24 Landespolitik.
1: Für den Nachmittag sind erste Statements angekündigt. Ein Kernthema dürfte die Vergesellschaftung großer Wohnungsunternehmen sein. Die Linke hatte sie zu ihrem Ziel erklärt. Deutlichen Widerstand dagegen gibt es vom Partei- und Fraktionschef der SPD, Steffen Krach. Was die Sondierung insgesamt angeht, soll sie möglichst zügig fertig werden. Die Linken wollen einen Parteitag entscheiden lassen, ob auf der Grundlage Koalitionsverhandlungen aufgenommen werden können. Bei den Grünen entscheidet ein kleiner Parteitag und bei der SPD der geschäftsführende Landesvorstand.
0: In Velten im Landkreis Oberhavel ist nach einem stundenlangen Polizeieinsatz ein Mann festgenommen worden. Nach Polizeiangaben hatte er sich seit dem Nachmittag in einem Wohnhaus verschanzt. Nach mehreren Telefonaten konnte er dazu bewegt werden, das Haus zu verlassen. Ob er, wie vermutet wurde, bewaffnet war, ist noch unklar. Der Einsatz hat laut Polizei auch deshalb so lange gedauert, weil erst 9 Kinder und 2 Trainer eines Sportvereins in Sicherheit gebracht werden mussten. Sie hatten sich vorsorglich im Hinterhof des Geländes in einem Sportraum eingeschlossen. In Bernau hat es am Abend einen Trauergottesdienst für die 4 Opfer des Unfalls auf einer Landstraße gegeben. Die Marienkirche war bis auf den letzten Platz gefüllt. Viele Menschen standen noch vor dem Eingang. Die 3 jungen Männer und eine 14-Jährige sind vorgestern auf ihren Mopeds tödlich verunglückt. Laut Polizei wollte ein Autofahrer mehrere Fahrzeuge überholen. Auf der Gegenfahrbahn stieß der 61-Jährige frontal mit den Mopeds zusammen. Die Fahrer und ihre Mitfahrerin starben noch an der Unfallstelle. Die Polizei ermittelt gegen den Autofahrer inzwischen wegen fahrlässiger Tötung. Der Unfallhergang soll mithilfe eines Gutachters rekonstruiert werden. In den USA soll zum ersten Mal seit Jahrzehnten ein Mensch wieder öffentlich hingerichtet werden. Verteidigungsminister Hegseth hat angekündigt, dass die Erschießung eines zum Tode verurteilten Attentäters im Livestream übertragen wird. Er begründete das damit, dass Menschen verstehen müssten, dass solche Taten schwerwiegende Konsequenzen hätten. Die Exekution wäre auch die erste durch ein Erschießungskommando des US-Militärs seit dem Zweiten Weltkrieg. Sie ist für Anfang Dezember auf dem Militärstützpunkt Fort Hood in Texas geplant. Dort hat der Todeskandidat als damaliger Militärpsychiater 13 Menschen getötet und über 30 weitere verletzt. Der Bundestag fordert, dass vorgeburtliche Bluttests auf den Prüfstand gestellt werden. Der Gruppenantrag von Abgeordneten unterschiedlicher Fraktionen fand am Abend eine deutliche Mehrheit. Hauptstadtkorrespondentin Dagmar Pepping.
2: 529 Ja-Stimmen, 18 Nein-Stimmen, 23 Enthaltungen. Die Mehrheit für den fraktionsübergreifenden Antrag war überdeutlich. Er sieht vor, dass es ein Monitoring der vorgeburtlichen Bluttests, kurz NIPT, geben soll. Ziel: mehr Daten, welche Folgen die Kassenleistung hat. Mit dem Test können Schwangere feststellen, ob bei ihrem Fötus das Risiko einer Trisomie besteht, beispielsweise das Down-Syndrom. Seit dem Jahr 2022 ist er Kassenleistung. Kritiker bemängeln, der Test sei nicht ausreichend genau. Der Antrag fordert zudem, dass ein Expertengremium eingesetzt wird. Dessen Mitglieder sollen die rechtlichen, ethischen und gesundheitspolitischen Grundlagen der Kassenzulassung prüfen. Die Ergebnisse sollen bis Mitte 2027 vorliegen.
0: In Berlin werden beim Festival of Lights ab heute Abend wieder rund 80 Sehenswürdigkeiten angestrahlt. Unter dem Motto Colors of Love werden bis nächste Woche Sonntag unter anderem das Brandenburger Tor, der Fernsehturm, der Berliner Dom und die Siegessäule durch Lichtinstallationen illuminiert. Los geht es jeden Abend um 19 Uhr. Von Dienstag bis Samstag gibt es dieses Mal auch Konzerte im Berliner Dom. Dabei legen bekannte DJs und Künstler wie Alle Farben und Westbam auf. In der Handball-Champions League haben die Füchse Berlin einen großen Schritt Richtung Hauptrunde gemacht. Sie haben in der Max-Schmeling-Halle gegen den FC Porto mit 40-32 gewonnen. Soweit die Nachrichten. 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Das Wetter: heute anfangs nur im Norden vereinzelt kurze Schauer, im Verlauf dann mehr Wolken und verbreitet Regen bei maximal 12 bis 15 Grad. Aktuell in Berlin Adlershof und in Dahlem 9 Grad, in Guteborn 7 und in Perleberg 9 Grad. Morgen neben etwas Sonne, zum Teil kompakte Wolken und im Verlauf der ein oder andere Schauer maximal 18 Grad. Die Zeit 6:05 Uhr.
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4: Ich wünsche Ihnen einen schönen und frühen

0: Doba Caracol haben wir hier gehört mit Maka E um gleich 6:09. Der Entertainer Harpe Kerkeling ist gestern in Passau mit dem Menschen in Europa Award ausgezeichnet worden für seine Mischung aus Humor und Haltung. Marcel Kehrer war bei der Preisverleihung dabei und er hat mit Menschen gesprochen, die Harpe Kerkeling lieben als Komiker, als Entertainer und die ihn als politischen Kopf bewundern.
1: The one and only Harpe Kerkeling. Ich bin ein großer Fan und auch seine politische Einstellung.
2: Ich bin auch immer schon ein Fan vom Kerkeling. Ja.
3: Hurt, super, ich schaue mir ihn gerne an.
4: Ich finde das sehr faszinierende Persönlichkeit.
5: Großes Interesse an Harpe Kerkeling. Fast 500 Menschen wollen ihn an diesem Abend sehen. Und die Passauer wissen genau, dass seine Karriere in ihrer Stadt so richtig Fahrt aufgenommen hat. 1983 mit einem renommierten Kabarettpreis.
6: Schafrichterball, erster Sieger, ja.
5: An diesen Abend erinnert sich Harpe Kerkeling noch genau und an die Absage, die der damals 18-Jährige zunächst auf seine Anmeldung erhielt.
7: Na, am Westfalen, na, wirklich, da müssen sie auch anreisen und das lassen wir. Eine Woche später rief er mich wieder an und sagte, Sie, jetzt werden Sie vielleicht schauen, da ist mir einer ausgefallen. Jetzt hatten Sie ja so ein Interesse, ob Sie eventuell, vielleicht mögen Sie, uns fehlt einer, mögen Sie einspringen. Ich sage, ja natürlich, dann springe ich ein.
5: Und er gewann das begehrte Scharfrichterbeil. Wie? Auch das verriet er an diesem Abend.
7: Die waren jetzt erstmal irritiert und weniger begeistert, bis mein lieber Ottfried Fischer. Als Präsident der Jury explodiert es vor Lachen. Da habe ich gedacht, gut, ich konzentriere mich jetzt auf diesen einzelnen Herrn.
5: Im Publikum der Menschen in Europa-Veranstaltung lauscht einer der prägenden Köpfe des Passauer Scharfrichterhauses, der Schauspieler und Kabarettist Sigi Zimmerschied. Er findet,
8: man hat ihn damals unterschätzt und hat ihn jetzt unterschätzt in der Öffentlichkeit. Jetzt äußert er sich auf einmal zu ganz relevanten, brisanten Fragen.
5: Harpe Kerkeling setzt sich seit Jahren aktiv für Demokratie, Vielfalt und den Schutz von Minderheiten ein. Neben seinen künstlerischen Verdiensten ein weiterer Grund für die Auszeichnung, erklärt Laudator Hannes Ringelstetter.
9: Du stehst immer auf, wenn Vielfalt in deinen Augen bedroht ist. Harpe, werde bitte nicht müde, sichtbar zu sein.
5: Erst vergangene Woche hatte Kerkeling im Thüringer Landtag in einer Anhörung vor dem Justizausschuss für ein AfD-Verbotsverfahren plädiert. Eine Forderung, die er in Passau bekräftigt.
7: Das ist ja keine normale Partei, sondern sie wollen tatsächlich den Parlamentarismus abschaffen.
5: In einer Online-Petition fordern inzwischen über 150.000 Unterzeichner, Harpe Kerkeling solle Bundespräsident werden. Ob er das anstrebt, bleibt an diesem Abend allerdings offen.
9: Kannst du dir wirklich ein politisches Amt vorstellen? Oder bist du schon auf dem Weg, präsidial zu werden?
7: Glaubst du im Ernst, im Moment würde sich wer auch immer in dieser verfahrenen Situation darum reißen, in das nicht mehr vorhandene Bellevue.
9: Entschuldige, wer Sonntagsgottesdienste im Fernsehen anschaut, der macht auch solche Dinge.
7: Ja, dann lassen wir das jetzt mal so stehen.
9: Aha, gut.
0: Bayerisch kann er offenbar auch. Marcel Kehrer hat berichtet über die Verleihung des Menschen in Europa Awards an Harpe Kerkeling gestern Abend in Passau.

0: Musik von den 17 Hippies. Dieser Song war Giselle gewidmet. Und wenn Sie die 17 Hippies live erleben wollen, merken Sie sich bitte mal zwei Termine am Ende des Jahres, den 29. und den 30.12. Dann laden die 17 Hippies zum Hippie-Haus-Tanz ins Kesselhaus der Kulturbrauerei in Prenzlauer Berg.
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0: Es gab nicht viele deutsche Filmkünstler, die nach dem Zweiten Weltkrieg eingeräumt haben, feige gewesen zu sein, mitgemacht zu haben. Wolfgang Staudte ist einer von ihnen. Am 9. Oktober 1906, also heute vor 120 Jahren, ist er zur Welt gekommen in Saarbrücken. Wir hören einen Beitrag über ihn von Lutz Hanker.
2: Ausgerechnet ein sowjetischer Kulturoffizier gibt 1945 grünes Licht für den ersten deutschen Spielfilm der Nachkriegsgeschichte. Die Westalliierten wollen ihn nicht. Die Mörder sind unter uns. Regie Wolfgang Staudte. Ein Meisterwerk. Mit der jungen Hildegard Knef.
3: Ich hatte Angst vor der Freiheit. Angst vor dem Wiedersehen mit unserer Stadt.
2: Ein Trümmerfilm, gedreht inmitten der Ruinen von Berlin. Es geht um Schuld und Vergeltung. Ein Mann hat als NS-Offizier die Erschießung von polnischen Zivilisten befohlen und ist jetzt erfolgreicher Fabrikant, der Kochtöpfe aus alten Stahlhelmen herstellt, bis ein ehemaliger Untergebener Rechenschaft fordert.
4: 36 Männer, 54 Frauen, Munitionsverbrauch 347 Schuss.
5: Ja, was denn, um Gottes Willen, da war doch Krieg. Was habe ich denn heute damit zu tun? Wir haben doch Weihnachten.
2: Was kann jeder Einzelne tun gegen Diktatur und Unmenschlichkeit? Diese moralische Frage stellt Staudte auch sich selbst. Denn der gelernte Autoschlosser aus Saarbrücken, der als Synchronsprecher und Komparse anfängt, wird in seinen späten 20ern ein Mitläufer in der hitlerdeutschen Filmpropaganda.
6: Eine unpolitische Einstellung war es nicht, es war eine komplett feige Einstellung. Später habe ich mich auch geniert. Es gab nur ein einziges Prinzip: Überleben.
2: Aber Staudte schweigt nicht, sondern er trägt seine Schuld ab. Mit einem Kino, das unbequem ist und nervt. Zunächst in der Ostzone bei der DEFA. 1955 zieht Wolfgang Staudte in die Bundesrepublik. Aber hier gilt er als Ruhestörer und Nestbeschmutzer. Im spießigen Wirtschaftswunderwesten will man lieber Heimatfilme sehen. Für engagiertes Kino ist kein Geld da.
7: Meine Freunde nennen mich etwas spöttisch einen ewigen Weltverbesserer. Aber dann werden Sie erst recht verstehen, wie schwer es ist, die Welt verbessern zu wollen mit dem Geld von Leuten, die die Welt in Ordnung finden.
2: Trotzdem gelingt ihm 1959 ein Überraschungserfolg: Rosen für den Staatsanwalt. Die satirische Entlarvung eines Altnazis im Justizdienst. Verhandelt wird der Diebstahl von 2 Dosen Schokolade.
8: Als Motiv gibt er sehr glaubwürdig an, einen plötzlichen Heißhunger nach Süßigkeiten empfunden zu haben. Ja, ich beantrage demzufolge die Todesstrafe.
2: Weil er über beide Ohren verschuldet ist, arbeitet Staudte in den 1970er Jahren immer mehr fürs Fernsehen. Unterhaltung kann er auch. Er inszeniert viele Krimis für den Tatort und den Kommissar und dreht die Erfolgsserie MS Franziska über eine Binnenschifferfamilie auf dem Rhein.
9: Da vorne bei der Krümmung, da musst du den Kurs durch Peilung halten. Siehst du auf Backbord die Kirche, da hältst du genau den Buch drauf.
2: 1984 stirbt er während einer Drehpause. An seinem Geburtshaus in der Mainzer Straße 11 in Saarbrücken befindet sich eine Gedenktafel. Darauf steht:
10: Demokratie lebt vom Anstand und Mut ihrer Bürger. Feigheit macht jede Staatsform zur Diktatur.
2: Hier kam Wolfgang Staudte, Weltverbesserer und einer der wichtigsten Regisseure des deutschen Nachkriegskinos, am 9. Oktober 1906 zur Welt. Heute vor 120 Jahren.
0: Lutz Hanker hat uns erinnert an den Film- und Fernsehregisseur Wolfgang Staudte. 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

0: Mit 15 habe ich zu Weihnachten das Album Blue bekommen von Joni Mitchell und das hat mich umgehauen. Das hat die Australierin Jessie Monk mal zu Protokoll gegeben. Hier haben wir sie gehört mit Gets Me Down.
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0: Und damit zu unseren Kulturnachrichten der ersten Ausgabe des Morgens mit Frauke Thiele. Guten Morgen. Ja, weißt du was? Ich muss erst mal dich richtig einstellen. Oh, war ja. Nee, Moment. Warten Sie mal kurz. Sheet, Moment.
2: Ich kann auch zu dir rüberkommen.
0: Dann komm zu mir rüber, dann machen wir das zusammen. Sehr schön. Seien Sie live dabei. Kleines Mini-Hörspiel, Schritte durchs Studio. Und wir werden uns abwechseln. Ann Carson, die wird uns beschäftigen, auch noch im Laufe der Sendung. Du jetzt mit der Meldung, die Kanadierin hat gestern den diesjährigen Literaturnobelpreis bekommen. Gestern war der Verkündigungstag.
3: Ja, wir haben mehrfach darüber berichtet. Unter anderem konnte unsere Literaturkritikerin Anne-Dore Krohn gestern auf der Frankfurter Buchmesse mit der Übersetzerin Marie-Louise Knott sprechen, die einige Werke von Ann Carson ins Deutsche übersetzt hat.
4: Ich bin so glücklich, dass sie jetzt den Nobelpreis endlich bekommen hat, weil ich glaube, dass sie zu den bedeutendsten Autoren weltweit gehört, weil sie etwas ganz Neues gemacht hat. Und ich finde immer, der Nobelpreis ist genau dafür da, für die Dinge, die neu passieren und die etwas ganz Neues in die Welt setzen. Und diese Art des Umgangs mit Sprache und aber auch des Umgangs mit unseren Gefühlen und dabei die alte Geschichte, die Griechen, mit unseren politischen Fragen heute zu verbinden, diese Verbindung, die sie schafft, die ist so grandios, dass ich mich wahnsinnig freue. Und ich weiß, ja, in allen Ländern wird sie wirklich von den Lyrikern und von den Autoren gelesen, weil sie eine unheimliche Inspirationsquelle ist. Was will der Nobelpreis anderes sein als genau das, oder?
3: Was will der Nobelpreis anderes sein als genau das? Marie-Louise Knott, selbst Dichterin, hatte den Mattes und Seitz Verlag gebeten, einige Werke von Ann Carson übersetzen zu dürfen. Der Verleger Andreas Rötzer von Mattes und Seitz dazu.
5: Es war ein kurzer Text, den mir Marie-Louise Knott vor 15 Jahren in die Hand gedrückt hat. Das waren die Short Talks und die haben mich spontan begeistert. Und es ist eine besondere Form von erzählter Philosophie, Lyrik. Wobei das mit Lyrik ist das alles viel zu eng benannt. Es geht weit darüber hinaus. Und die haben mich eben so begeistert, dass ich gesagt habe, das machen wir.
3: Also weit über Lyrik hinaus, die Gedichte und Versprosa von Ann Carson.
0: Und wir werden hier kurz nach halb acht sprechen mit unserer Literaturkritikerin, mit Corinne Orlowski. Die hatte nämlich ein rares Vergnügen. Ann Carson, die sehr zurückgezogen lebt und jetzt nicht unbedingt auf Interviewtermine steht, die zu treffen, das ist ihr gelungen, darüber wird sie berichten. Jetzt sprechen wir über eine Berliner Institution, die Charité. Klar, eine weltweit bekannte Klinik, inzwischen aber auch ein sehr, sehr erfolgreicher Stoff für eine Serie.
3: Ja, 4 Staffeln gab es insgesamt schon und die Charité-Serie wird jetzt fortgesetzt. Geplanter Serienstart ist kurz vor Weihnachten. Gestreamt werden kann also ab dem 18. Dezember und im Fernsehen ausgestrahlt wird ab 22. Dezember. Die 5. Staffel der ARD-Serie Charité ist es. Unterstützt und medizinhistorisch beraten wird die Serie übrigens von der Berliner Universitätsmedizin. Die neue Staffel führt in das Jahr 1831, als in Berlin die Cholera gewütet hatte. Daran soll damals auch der Philosoph Friedrich Hegel gestorben sein. Zur Besetzung gehören diesmal unter anderem die Nachwuchsschauspielerin Marlene Buro und der frühere Berliner Tatortkommissar Dominik Rake, der ja auch öfter an der Komödie am Kudamm spielt. Gedreht wurde im Frühjahr in und um Prag.
0: Also der Termin dafür ist der 18.12., geschickt platziert kurz vor die Weihnachtsfeiertage am 22. dann im linearen Fernsehen. Sprechen wir über einen Film- und Theaterregisseur oder sagen wir vielleicht auch politischen Aktivisten, der uns heute noch beschäftigen soll, Christoph Schlingensief.
3: Ja, er war ja für gesellschaftliche Tabusbrechen bekannt mit Aktionen wie der Gründung der Partei Chance 2000 oder der Container-Inszenierung Bitte liebt Österreich in Wien. Der Gropiusbau widmet Christoph Schlingensief ab heute eine Werkschau. Es ist nicht mehr mein Problem, macht eure Scheiße allein. So der Titel und das ist natürlich ein Zitat von Christoph Schlingensief. Da gibt es unter anderem die raumgreifende Installation Capro City im Lichthof des Museums. Entstanden war die für die Berliner Volksbühne und da sind auch Videos und zu sehen, die die Arbeit eben auch live zeigen damals. Vom Lichthof aus kann man dann ausgewählte große Arbeiten von Christoph Schlingensief in 8 Räumen entdecken, immer begleitet von dokumentarischem Film und Archivmaterial. Zu sehen ist, es ist nicht mehr mein Problem, macht eure Scheiße. Allein den Titel muss ich unbedingt noch mal sagen, ab heute im Berliner Gropiusbau.
0: Und Barbara Behrendt, unsere Theaterkritikerin, wird uns diese Schlingensief-Schau einordnen. Um kurz nach 7, um kurz nach 9 sind wir dann noch verabredet mit dem Regisseur und erklärten Schlingensief-Bewunderer Milo Rau für ein Interview. Danke dir, Frauke.
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Das britische Quintett Me and My Friends haben wir hier gehört. Die stehen für eine ganz eigene Mischung aus Afrobeat, Folk und Reggae. Klarinette und Cello sorgen da auch für einen ganz eigenen Sound in dieser Musik. How Can I Sing haben wir hier gehört. Und jetzt gefolgt von Gil Scott-Heron mit dem Zug aus Washington. The Train from Washington.

0: Heute dann also der krönende Abschluss dieser noblen Nobelwoche. In Oslo wird heute Vormittag verkündet, wer in diesem Jahr mit dem Friedensnobelpreis ausgezeichnet wird. Um 11 Uhr blickt die Welt auf diese Nachricht aus der norwegischen Hauptstadt, auch weil die Entscheidung im vergangenen Jahr umstritten war. ARD-Korrespondentin Jana Sinram blickt zurück und voraus.
1: 287 Nominierungen für den Friedensnobelpreis hat das norwegische Nobelinstitut erhalten, deutlich weniger als im vergangenen Jahr. Wer genau auf der Liste steht, ist streng geheim. Klar ist nur, die 5 Mitglieder des norwegischen Nobelkomitees haben die Wahl zwischen 208 Einzelpersonen und 79 Organisationen. In diesem Jahr wird die Welt noch genauer hinschauen als sonst, glaubt der geschäftsführende Direktor des norwegischen Friedensforschungsinstituts PRIO, Håkon Jerlöf. Es ist ja kein Geheimnis, dass es vergangenes Jahr nach der Verleihung viel Aufregung gab, nachdem Maria Corina Machado ihre Medaille Donald Trump überreicht hat. Das hätte ich mir anders gewünscht, aber man kann nun mal nicht bestimmen, was die Menschen mit dem Preis machen, den sie bekommen. Das norwegische Nobelkomitee hatte die venezolanische Oppositionsführerin für ihren unermüdlichen Einsatz für die Demokratie in ihrem Heimatland geehrt. Im Dezember wurde Machado in Oslo gefeiert, nachdem sie auf geheimen Wegen aus Venezuela ausreisen konnte. Seit sie ihren Friedensnobelpreis im Januar symbolisch an den US-Präsidenten weitergab, ist sie auch in Norwegen umstritten. Håkon Jerlöf ist sich nicht sicher, ob sich das vom norwegischen Parlament gewählte Nobelkomitee davon in seine Entscheidung beeinflussen lässt.
2: Prisen har gått av å være kontroversiell.
1: Dass der Preis ab und zu für Kontroversen sorgt, bringt ihm Aufmerksamkeit. Aber er kann nicht jedes Jahr umstritten sein. Es ist wichtig, die Balance zu finden. Von daher werden sie in diesem Jahr vielleicht zu jemand Unumstrittenen tendieren, aber es kann in beide Richtungen gehen. Der Direktor des PRIO-Instituts hat wie jedes Jahr eine eigene Liste mit Personen und Organisationen veröffentlicht, die er für preiswürdig hält. Darunter, wie schon beim letzten Mal, das Komitee zum Schutz von Journalisten oder das Netzwerk Emergency Response Rooms im Sudan. Und wir haben Save the Children auf der Liste sowie Mykola Kuleba, den Leiter von Save Ukraine. Das ist eine ukrainische Organisation, die sich für Kinderrechte und humanitäre Hilfe einsetzt. Der Friedensnobelpreis kann nach den Vorgaben des Preisstifters Alfred Nobel an Personen oder Organisationen verliehen werden, die sich für Frieden, internationale Zusammenarbeit oder Abrüstung einsetzen. US-Präsident Donald Trump ist noch immer davon überzeugt, dass er den Preis verdient hätte. Schließlich habe er 8 Kriege beendet, wiederholte er am Mittwoch im Oval Office. Ich weiß nicht, wie ihre Entscheidung ausfallen wird. Sie haben den Ruf, dass sie ihn Leuten wie mir nicht geben. Egal, ob ich ihn bekomme oder nicht, ich habe weitaus mehr geleistet und denke, es wäre eine Schmach für sie. Sicher ist, von solchen Äußerungen dürfte sich das norwegische Nobelkomitee nicht einschüchtern lassen. Auch, dass Maria Corina Machado ihre Medaille verschenkt hat, soll keine große Rolle für die Entscheidung spielen. Das sagte der Direktor des norwegischen Nobelinstituts Christian Berg-Harpviken im Januar nach ihrer Entscheidung dem Sender NRK.
3: Es
1: werden vielmehr Abwägungen getroffen, wie sich ein Preis auswirken wird und welche Folgen er für die Sicherheit und die Situation der Preisträger hat. Es ist jedoch kein fester Punkt auf der Tagesordnung zu erörtern, wie ein bestimmter Preisträger mit den Symbolen umgeht, die mit dem Friedensnobelpreis einhergehen. Überreicht werden die Medaille, eine Urkunde und das Preisgeld in Höhe von umgerechnet 1 Million Euro am 10. Dezember in Oslo. Wer in diesem Jahr ausgezeichnet wird, entscheidet allein das 5-köpfige Nobelkomitee. Das Rätselraten endet heute um 11.
0: Und wir werden dann berichten. Jana Sinram haben wir hier gehört mit dem Ausblick auf die Bekanntgabe des diesjährigen Friedensnobelpreisträgers. Ah, ja.

0: Musik des Ezra Collectives aus diesem Jahr, Only Love, haben wir hier gehört, gefolgt von den Worten für den Tag. Die kommen in dieser zu Ende gehenden Woche von Gemeindereferentin Doris Leisering von der Freien Evangelischen Gemeinde Berlin-Tempelhof.
1: Endlich Freitag. Die Arbeitswoche ist fast geschafft. Das Wochenende ist schon in Sicht. Endlich raus aus dem Alltagstrott, den vorgegebenen Zeitplänen, den tausend Verpflichtungen der Woche. Endlich Freitag. Es ist schön, wenn man sich aufs Wochenende freuen kann. Vielen geht es so. Für andere beginnt aber am Wochenende der Stress erst richtig. Der Beziehungsstress, wenn alle zu Hause sind und Erwartungen aufeinander prallen. Oder der Einsamkeitsstress, wenn die Alltagskontakte wegfallen und einen zu Hause nur Stille erwartet. Oder wenn Personen auf irgendwelchen Bildschirmen die einzigen Menschen sind, die man um sich hat. Oder der Stress, alles, wofür man die Woche über keine Zeit hatte, nun in wenigen Stunden am Wochenende irgendwie erledigen zu müssen. Endlich Freitag? Das lässt nicht alle aufatmen. Viele sehen sich nach Entlastung, nach einer Möglichkeit, die Sorgen und Pflichten einfach mal abladen zu können, wenigstens am Wochenende oder wenigstens im Urlaub oder wenigstens für ein paar Stunden, bevor der ganze Trott wieder von vorn losgeht. Wie schön wäre es, eine Abladestelle für all die schweren Rucksäcke zu haben, die wir so mit uns durchs Leben schleppen. Wie gut wäre es, jemanden zu haben, bei dem wir einfach abladen können, ohne schlechtes Gewissen oder die Angst, mit

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2: Linke, Grüne und SPD wollen am Vormittag ihre Sondierungsgespräche für eine neue Berliner Landesregierung fortsetzen. Erste Stellungnahmen werden für den Nachmittag erwartet. Heute soll unter anderem über den Landeshaushalt beraten werden. Die Finanzlage gilt als angespannt. In den nächsten Jahren werden milliardenschwere Haushaltslücken erwartet. Grundlage der Sondierungsgespräche ist eine gemeinsame Vereinbarung der drei Parteien. Darin haben sie sich auf Grundsätze zum Schutz jüdischen Lebens verständigt und verbindliche Vorgaben im Umgang mit Antisemitismus festgelegt. Im rbb24-Inforadio hat der Fraktionschef der Grünen, Graf, gerade betont, dass das Papier sehr weit gehe.

0: Solche Regeln gäbe es in keinem anderen Bundesland. Er habe sehr großes Vertrauen in die Führung der Linken, dass sie zu dieser Vereinbarung stehe, sagte Graf. Gleichzeitig machte er deutlich, dass die Grünen erwarten, dass der linken Bundestagsabgeordnete Kurczak aus der Fraktion ausgeschlossen wird. Wer Kontakte zum Clan-Milieu habe, könne kein Bundestagsmandat haben, sagte Graf. In Velten im Landkreis Oberhavel ist nach einem stundenlangen Polizeieinsatz ein Mann festgenommen worden. Nach Polizeiangaben hatte er sich seit dem Nachmittag in einem Wohnhaus verschanzt. Nach mehreren Telefonaten konnte er dazu bewegt werden, das Haus zu verlassen. Ob er, wie vermutet wurde, bewaffnet war, ist noch unklar. Der Einsatz hat laut Polizei auch deshalb so lange gedauert, weil erst 9 Kinder und 2 Trainer eines Sportvereins in Sicherheit gebracht werden mussten. Sie hatten sich vorsorglich im Hinterhof des Geländes in einem Sportraum eingeschlossen. In Bernau hat es am Abend eine Andacht für die 4 Opfer des Unfalls auf einer Landstraße gegeben. Die Marienkirche war bis auf den letzten Platz gefüllt. Viele Menschen standen vor dem Eingang. Die 3 jungen Männer und eine 14-Jährige sind vorgestern auf ihren Mopeds tödlich verunglückt. Laut Polizei wollte ein Autofahrer mehrere Fahrzeuge überholen. Auf der Gegenfahrbahn stieß der 61-Jährige frontal mit den Mopeds zusammen. Die Fahrer und ihre Mitfahrerin starben noch an der Unfallstelle. Die USA wollen erstmals seit Jahrzehnten eine Hinrichtung öffentlich zeigen. Verteidigungsminister Hegseth hat angekündigt, die Exekution eines früheren Militärangehörigen im Livestream zu übertragen. Aus Washington Nina Barth.
1: In einem Interview mit einem rechten Podcaster hat Pete Hegseth erklärt, der verurteilte Mörder werde von einem Erschießungskommando hingerichtet werden und man werde dafür sorgen, dass die Öffentlichkeit das mitverfolgen könne. Die Menschen müssten verstehen, dass solche Taten schwerwiegende Konsequenzen hätten, so Hegseth. Die Hinrichtung ist für den 3. Dezember geplant. Stattfinden soll sie durch ein Erschießungskommando auf dem Militärstützpunkt Fort Hood in Texas. Dort hatte der verurteilte, damalige Militärpsychiater, 2009 das Feuer auf Soldaten eröffnet. Er tötete 13 Menschen, mehr als 30 wurden verletzt.
0: Der S-Bahn-Verkehr auf der westlichen Berliner Ringbahn wird an diesem Wochenende erheblich eingeschränkt. Von heute Abend 22 Uhr bis Montagnacht 1.30 Uhr fahren zwischen Beusselstraße und Bundesplatz keine Züge. Mario Bartsch, RBB 24.
2: Dies betrifft die Ringbahnlinien S41 und 42 sowie die S46. Stattdessen fährt ein Ersatzverkehr. Hintergrund sind Arbeiten für den Neubau der Westend- und Ringbahnbrücken, wie ein S-Bahn-Sprecher RBB 24 mitteilte. Außerdem zeichnet sich in diesem Monat eine weitere teilweise Sperrung auf der Ringbahnstrecke zwischen Südkreuz und Westend ab. Hier sollen aber weiter Züge fahren. Jedoch soll sich dies, laut S-Bahn, in der Taktung der Züge niederschlagen. Außerdem könne die S-Bahn Berlin zum jetzigen Zeitpunkt noch keine Angaben dazu machen, ob es zu weiteren vollständigen Streckensperrungen kommen könnte.
0: In Berlin werden beim Festival of Lights ab heute Abend wieder rund 80 Sehenswürdigkeiten angestrahlt. Unter dem Motto Colors of Love werden bis nächste Woche Sonntag unter anderem das Brandenburger Tor, der Fernsehturm, der Berliner Dom und die Siegessäule durch Lichtinstallationen illuminiert. Los geht es jeden Abend um 19 Uhr. Von Dienstag bis Samstag gibt es dieses Mal auch Konzerte im Berliner Dom. Dabei legen bekannte DJs und Künstler wie Alle Farben und Westbam auf. In der Handball-Champions League haben die Füchse Berlin einen großen Schritt Richtung Hauptrunde gemacht. Sie haben in der Max-Schmeling-Halle gegen den FC Porto mit 40-32 gewonnen. Soweit die Nachrichten. Weitere Meldungen aus Berlin und Brandenburg auf rbb24.de. Das Wetter? Heute anfangs nur im Norden vereinzelt kurze Schauer, im Verlauf dann mehr Wolken und verbreitet Regen bei maximal 12 bis 15 Grad. Aktuell in Berlin Buch 9 und in Kreuzberg 10 Grad, in Jüterbock 7 und in Potsdam 9 Grad. Morgen neben etwas Sonne, zum Teil kompakte Wolken und im Verlauf der eine oder andere Schauer bei bis zu 18 Grad. Die Zeit 7.05 Uhr.
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4: Guten Morgen.

0: Simon Burke and the Meltdowns hören wir hier. It's too late. 9:09 geht eigentlich, finde ich. Die Tonqualität, die Sie hier gleich hören werden, ist keine gute. Aber das, was zuverlässig dafür gesorgt hat, dass über die Performances, die Filme und Inszenierungen von Christoph Schlingensief berichtet worden ist, das vermittelt sich hier trotzdem.
1: Die Ästhetik ist das Leben, das Helfen ist ein ästhetischer Prozess. Helmut Kohl ist tot, der Neue ist auch bald tot. 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Bringen wir den Kopf von Helmut Kohl. Bringen wir den Kopf von Gerhard Schröder. Bringen wir den Kopf von Gregor Gysi. Bringen wir den Kopf von Joschka Fischer.
2: Dem Abschied von Deutschland. 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
0: Es ist ein Ausschnitt aus Schlingensiefs Projekt Chance 2000, das Sie hier gehört haben. Damit ist er dann 1998 auch zur Bundestagswahl angetreten. Geht das? Die Kunst dieses Mannes, der ja vielleicht eher an sozialer Plastik als an Theaterstücken auf der Guckkastenbühne interessiert war, geht das, diese Kunst ins Museum zu packen? Denn da sind seine Arbeiten jetzt zu sehen, im Gropiusbau in Berlin in einer Ausstellung zu Christoph Schlingensief. Unsere Theaterkritikerin war schon da. Was sie meint, das hören wir gleich.
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0: Mit 49 Jahren ist er gestorben im Jahr 2010, der Regisseur und Aktionskünstler Christoph Schlingensief. Ein begeisterter Dilettant und Herrscher zahlreicher Kunstformen. Aktionen, Filme, Serien, Oper, Theater. Gern so, dass es provoziert, dass Reibung entsteht. Vor allem die deutschen Verdrängungsleistungen, die hatten es ihm angetan, von der NS-Vergangenheit über Rassismus bis hin zum Umgang mit behinderten Menschen in unserer Gesellschaft. Im Martin-Kropius-Bau ist ab heute eine Ausstellung über ihn zu sehen. Vom Museum für angewandte Kunst in Wien ist sie leicht verändert nach Berlin umgezogen. Den Titel gibt ein Schlingensief-Zitat vor. Es ist nicht mehr mein Problem, macht eure Scheiße alleine. Barbara Behrendt hat sich die Ausstellung angesehen. Schönen guten Morgen.
1: Guten Morgen.
0: Bevor wir aber in die Ausstellung gehen mit dir, will ich dich nochmal als Theaterkritikerin fragen. Welche Rolle spielt denn Schlingensief heute noch, 16 Jahre nach seinem Tod, für Theaterleute?
1: Er ist wirklich immer noch sehr verehrt und eigentlich die Vergleichsgröße für Theaterleute, die so politische, radikale, auch eben genreübergreifende Kunst machen wollen. Aber er bleibt auch unerreicht, weil diese Mischung aus Menschenfreundlichkeit und aber dann auch so mutigen, künstlerischen, politischen Ideen, die jeden erreichen, und dieser Mut zum politisch Inkorrekten, den er eben auch hatte, diese Mischung ist doch sehr selten.
0: Dann müssen wir natürlich auf diesen Titel schauen. Es ist nicht mehr mein Problem, macht eure Scheiße alleine. Was hat's damit auf sich?
1: Ja, das ist ein Satz, den Schlingensief bei Probenarbeiten in Namibia auf eine Flipchart geschrieben hat. Und diese Flipchart ist jetzt eben auch in der Ausstellung zu sehen. Und das ist, so hat es seine Witwe und Nachlassverwalterin Aino Labarenz beim Pressegespräch auch erzählt, das ist jetzt gar nicht so aggressiv gemeint, sondern wirklich als Aufforderung, sich selber um die Gesamtsituation zu kümmern. Deshalb finde ich den Titel eigentlich auch ganz gut gewählt, weil die Ausstellung zeigt, was Schlingensief mit seinem Befragen der Realität ja auch immer wieder bewirkt hat, und da kann man sich schon eine Scheibe abschneiden, aber eben auch, weil Schlingensief ja gerade zum Ende seines Lebens so heroisch verehrt worden ist, und da finde ich, ist so ein Rückspielen zu uns als die eigentlichen Verantwortlichen dieser Gegenwart dann doch ganz erfrischend.
0: Jetzt ist ja das Werk von Schlingensief enorm groß, Interviews, Filme, Serien, Installationen, er hat eine Talkshow moderiert, konzentriert sich jetzt die Ausstellung also auf die politischen Arbeiten?
1: Ja, kann man schon so sagen. Also die Ausstellung erhebt auf jeden Fall keinen Anspruch auf Vollständigkeit und lässt auch vieles aus, was man vielleicht mit Schlingensief verbindet. Also seine Arbeiten zum eigenen Sterben zum Beispiel, die kommen gar nicht vor. Auch die frühen Filme nicht. Es sind hauptsächlich Arbeiten vom Ende der 90er bis so Mitte der 2000er zu sehen. Und die sind tatsächlich hochpolitisch. Also es wird zum Beispiel ein Ausschnitt aus einer Aufzeichnung von seinem Hamlet-Theaterabend an der Volksbühne gezeigt. Da hatte der damals Innenminister Schily gerade ein Aussteigerprojekt für Neonazis gegründet, und Schlingensief hat diese Aussteigewilligkeit der Neonazis sehr skeptisch gesehen. Der wollte eine öffentliche Auseinandersetzung mit Rechtsextremisten über deren Glaubwürdigkeit, und deshalb hat er dann eben Neonazis in seine Inszenierung eingebunden. Und in der Ausstellung sieht man jetzt, wie die da zu dröhnender Rockmusik die Bühne stürmen, und dazu gibt es dann aber auch immer Videointerviews mit Schlingensief, in denen er das wirklich auch sehr pointiert erklären kann. Und dann werden aber auch Folgen zum Beispiel von Freakstars 3000 gezeigt. Das war ja seine Castingshow mit behinderten Menschen, die sich sehr politisch inkorrekt und auch komisch an der Frage von Gesellschaftsnormen, von Ausgrenzung abarbeitet. Und auch die Chance 2000 ist in Videos vertreten. Das war ja eben dieses Kunstprojekt, aus dem eine real zur Wahl stehende Partei dann erwachsen ist in der Bundestagswahl 1998. Und die, das war sicher ja eine der bekanntesten Aktionen, dann zu Helmut Kohls Ferienort, den St. Wolfgangsee, gefahren ist, um dort mit 6 Millionen Arbeitslosen baden zu gehen und den Ort zu fluten. Hat nicht ganz geklappt.
0: Nee, ich glaube, es waren nicht mal 100. Das sind jetzt aber doch viele filmische Dokumente, die du angesprochen hast. Gehen wir also da als Besucherin im Gropiusbau vor Bildschirmen auf und ab?
1: Ja, schon, aber es gibt auch anderes. Gleich, wenn man reinkommt, im Lichthof steht nämlich eine riesige Installation aus bunt bemalten Wänden, eine der wenigen erhaltenen Bühneninstallationen von Schlingensief. Das war mal eine begehbare Drehbühne an der Volksbühne für das Stück Capro City 2006. Und da geht's um den Unfalltod von Lady Diana. Und das Publikum war auf 18 Räume auf der Bühne verteilt und konnte so nämlich immer nur Bruchteile des Geschehens verfolgen. Und so ist es hier auch angeordnet. Da geht es also auch um unsere eigene bruchstückhafte Wahrnehmung von Realität. und auch immer noch eine eindrückliche Arbeit, Die Kirche der Angst, die 2003 bei der Biennale in Venedig zu sehen war. Das ist so eine kleine Kirche, die man betreten kann und deren Gott eben die Angst ist. Und damit hat Schlingensief auf die Panik in der westlichen Welt nach dem Terroranschlag von 9/11 reagiert und diesen auch ungerechtfertigten Einmarsch der USA in den Irak dann 2001. Also es ist an einigen Stellen neben den Bildschirmen dann durchaus auch eine sinnliche Ausstellung.
0: Wie relevant findest du diese Arbeiten heute noch? Haben die noch Aktualität?
1: Ja, absolut. Also ich war wirklich erstaunt, wie frisch und lebendig und hochpolitisch brisant diese Werke heute noch sind. Ich würde sogar sagen, mehr denn je. Also mit so einem zeitlichen Abstand sieht man nämlich, was das für riesige Themenkomplexe sind, die uns heute aber alle noch mindestens genauso beschäftigen wie vor 20 Jahren. Also der Rechtsruck, die Ausgrenzung von Minderheiten, die soziale Ungerechtigkeit, auch so diese steigende Verunsicherung, der Terror, die Angst. Kolonialismus ist ja auch ein großes Thema bei Schlingensief. Der hat ja auch in vielen afrikanischen Ländern gearbeitet und da Sachen aufgebaut. Und es ist total erstaunlich, wie Schlingensief es geschafft hat, ja mit seiner Kunst dann auch auf die Wirklichkeit einzuwirken. Hören wir mal Aino Labarenz dazu in Bezug eben auf Chance 2000.
2: Selbst eine Partei, die er real gegründet hat und die wählbar war, ist entstanden aus dem Theater, damals in der Volksbühne im Prater. Und das finde ich in so einem Werk wahnsinnig spannend, 16 Jahre nach seinem Tod zu sehen, wenn wir heute die Fragestellung nicht nur, wo wir jetzt politisch sind, sondern was kann Kunst, was bewirkt Kunst, zu sehen, was Kunst konnte, zumindest so wie er agiert hat.
1: Ja, und ich finde es gerade in diesen Ausschnitten seines Schaffens dann auch für die Gegenwartskunst eine sehr inspirierende Ausstellung. Und genau, also diese Frage kann man sich natürlich auch als heutiger Theatermacher und Künstler immer wieder stellen. Also wie bewirkt meine Kunst denn die Wirklichkeit? Wie verändert das denn die Wirklichkeit? Also da ist Schlingensief immer noch ein großes Vorbild.
0: Es ist nicht mehr mein Problem. Macht eure Scheiße alleine, ruft uns Christoph Schlingensief zu. Über die Ausstellung, die jetzt zu sehen ist am Martin-Gropius-Bau bis zum 17. Januar. Und mit einem Regisseur, der womöglich dies und das von Schlingensief gelernt und für sich modifiziert hat, bin ich um kurz nach 9 hier zum Interview verabredet. Mit Milo Rau. Die Ausstellung im Gropiusbau, die beträgt, hat einen stattlichen Eintrittspreis, Barbara, 15 Euro, ermäßigt 10. Und wie gesagt, das Ende ist schon fast in Sicht. Bis zum 17.01. sollten Sie sich da eingefunden haben. Danke dir für den Bericht.
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0: Warren and Seidel ist zu Besuch im Wintergarten. Jardin d'Hiver haben wir hier gehört, um 7:56. Als gestern um 13 Uhr verkündet worden ist, dass die Kanadierin Anne Carson den Literaturnobelpreis bekommen wird in diesem Jahr, war das keine große Überraschung, anders als in vielen Jahren zuvor. Denn ihr Name war den Buchmachern schon bestens bekannt und wurde im Vorfeld der Bekanntgabe auch schon häufiger genannt. Trotzdem, vermutlich dürfte sie einem breiteren Publikum recht unbekannt sein. Deshalb musste auch Steve Sam Sandberg vom Nobelpreiskomitee erstmal erklären, was deren Schreiben überhaupt ausmacht.
1: Sie nimmt die Figuren, die Geschichten, die Fabeln der Antike und versetzt sie in einen modernen Kontext. Und die Mischung dieser beiden Sphären verleiht ihrem Schreiben eine enorme Energie. Niemand schreibt wie sie. Und ich glaube auch, niemand würde wagen, so wie sie zu schreiben.
0: Über das, was sich Anne Carson traut, darüber haben wir natürlich auch mit Menschen aus dem deutschen Literaturbetrieb gesprochen. Mit Katharina Schultens, der Leiterin des Berliner Hauses der Poesie zum Beispiel. Dort ist Anne Carson in diesem Frühjahr aufgetreten. Und sie beschreibt diesen besonderen Collagestil der Autorin folgendermaßen.
2: Obwohl sie diese ganzen Bezüge zur griechischen Mythologie und so hat, kommt man in bestimmte Texte einfach wirklich gut rein. Es gibt diesen Glas-Essay von 1995, ein Langgedicht. Mein Lieblingstext. Sie schreibt über, geht es um eine sozusagen vergangene Liebe, die wird betrauert. Dann gibt es diese zwei Zeilen: I had not been in love before. It was like a wheel rolling downhill. Ich war vorher noch nicht verliebt, es war wie ein Rad, das den Berg runterrollt. Und dann zwischendurch einfach immer wieder solche so ganz knappe Sachen, die wie so ein Kommentar in die Texte reingesetzt sind. Es ist schon wirklich besonders.
0: Eine, die Anne Carson bei einem ihrer Berlin-Besuche erlebt hat, ist meine Kollegin Corinne Orlowski. Um 7:40 kann ich mit ihr sprechen. Dann erfahren wir mehr über die Frau Anne Carson und über ihr Schreiben. Musik von Guts auf Radio 3.

0: französische DJ Guts, der hebt die Musikschätze aus Brasilien, aus dem karibischen Raum. Hier haben wir sie oder ihn gehört mit Janauamaispas, so würde ich es formulieren. Es gibt keinen Frieden mehr.
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0: Von und mit Frauke Thiele um Punkt 7:30. Frauke, in Frankfurt ist Buchmesse. Gestern große Aufregung dort, wie auch wahrscheinlich in allen Buchhandlungen des Landes. Der Literaturnobelpreis wurde bekannt gegeben, also wer ihn erhalten soll in diesem Jahr.
2: Ja, und da ging es natürlich darum, welcher Verlag kann sich freuen. Anne Carlson, die kanadische Autorin von Lyrik, Vers, Prosa und Essays, hat ihn ja bekommen. Mattes und Seitz und S. Fischer, die Verlage, konnten sich da gestern auf der Buchmesse besonders freuen. Und die Frankfurter Buchmesse, die öffnet heute fürs normale Publikum. Vorher war ja die weltweit größte Buchmesse nur für den Literaturbetrieb geöffnet. Unsere Kollegin Anne-Doro Krohn hat die letzten Tage ja schon immer wieder berichtet über die Reaktion zum Beispiel auf die Preisvergabe an Anne Carlson. Und später im Programm, da spricht sie über ihre Begegnung mit der Autorin Helga Schubert und ihrem neuen Buch. Heute im Zentrum der Frankfurter Buchmesse auch die Kinder- und Jugendliteratur. Heute wird der Deutsche Jugendliteraturpreis vergeben in 7 Kategorien. Der wird ja schon seit 1956 vergeben, gestiftet vom Bundesfamilienministerium. Darum überreicht die Preise in diesem Jahr auch Karin Prien. Und der Friedenspreis des deutschen Buchhandels, der wird heute auch vergeben an Philipp Sands. Darüber mehr heute Nachmittag bei uns.
0: Es regnet Preise ja, in dieser Woche.
2: Absolut.
0: In Frankreich gehen seit gut 2 Wochen Schülerinnen und Schüler auf die Straße. Sie treten ein für bessere Bildung.
2: Und mehr Geld für die Schulen, für mehr Lehrer. Und das wurde gestern Abend dann auch angekündigt vom französischen Bildungsminister Edouard Geffray in einem Fernsehinterview. 3000 Vertretungslehrkräfte sollen eingestellt werden an über 100 Lycées, also Gymnasium, sollen die eingesetzt werden, wo der Lehrermangel wohl besonders groß ist. Der Premierminister Sébastien Lecornu hatte vorher schon angekündigt, dass er die Lernbedingungen verbessern wolle. War aber wohl zu unkonkret, denn gestern war es in Paris wieder zu einer Großkundgebung gekommen. Gut 300 Schulen wurden blockiert und zur Großdemo aufgerufen hatten Schüler- und Studentenvereinigungen, aber auch Bildungsgewerkschaften. Auch Eltern hatten sich vielfach an den Protesten beteiligt. Es war auch immer wieder zu Zusammenstößen mit der Polizei gekommen. Das wurde stark kritisiert. Jetzt also mehr Vertretungslehrer an Frankreichs Schulen. Mal sehen, ob sich dann die Stimmung ein bisschen beruhigt.
0: Hilfe für die Menschen in der Ukraine, das will ein Charity-Dinner erreichen, heute Abend mit Lesung.
2: Ja, heute Abend ist das im Kreuzberger Himmel, dem Restaurant geführt von Geflüchteten mit köstlichen Speisen aus dem arabischen Raum, aus der arabischen Küche und einem wunderschönen Deckengewölbe. Hilfe für die Menschen in Oleschki, wo Menschen eingekesselt sind. So unter diesem Motto steht der Abend in Oleschki. In der Ukraine sind mehr als 2000 Personen, darunter 500 Kinder, eben von der Lebensmittelversorgung und der medizinischen Hilfe abgeschnitten, weil die Stadt von der russischen Armee eingekesselt wird. Für diese Menschen sammeln die Schauspielerinnen Bibiane Begler und Maike Rötzer zusammen mit dem Schauspieler Johann von Bülow und sie lesen gemeinsam aus Nathan der Weise mitten im Restaurant, also zwischen Tischen, Tellern und den Gästen. Serviert wird ein Dreigangmenü, das kostet pro Person mit Getränken 70 Euro und die Erlöse gehen direkt an die Evakuierung von Menschen aus Oleschki. Anmelden kann man sich auf der Webseite des Kreuzberger Himmels einfach anklicken.
0: Danke dir für die Empfehlung.
2: Bitte.
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0: Oma Avital haben wir hier gehört am Kontrabass mit New Song. Den Literaturnobelpreis 2026 bekommt die kanadische Autorin Anne Carson für ihr Werk, das kühn sei und innovativ, so heißt es in der Begründung. Nach fast 20 Jahren war Anne Carson im Mai mal wieder in Berlin und zwar gemeinsam mit ihrem Partner, dem britischen Künstler Robert Curry. Beim Berliner Poesiefestival ist sie aufgetreten und eigentlich geben die beiden recht ungern Interviews. Irgendwie ist es aber doch Literaturkritikerin Corinne Orlowski gelungen, sich mit den beiden zu verabreden. Und drum kann sie uns jetzt davon erzählen. Guten Morgen, Corinne.
1: Guten Morgen, Katja.
0: Wir haben gestern schon gehört, was das Werk von Anne Carson so besonders macht. Diese Verbindung aus antiker Mythologie mit moderner Lyrik und Essay. Jetzt hast du dich ja richtig reingegraben in ihre literarische Welt. Was ist für dich daran preiswürdig?
1: Ja, ich würde auch sagen, weil sie eben so virtuos mit den literarischen Genres spielt. Damit hat Anne Carson wirklich ihren ganz eigenen literarischen Kosmos geschaffen und auch die heutige Vorstellung davon, was Poesie sein kann, in jedem Fall erweitert. Ich würde ihre Bücher vielleicht als klingende Geflechte beschreiben. Also sie löst antike Motive und Mythen aus ihren ursprünglichen Erzählungen und verknüpft sie mit unserer Gegenwart. Und so entsteht ein Kurzschluss so über Jahrtausende hinweg und sie sagt, Mythen sind mit unserer Realität verwoben.
2: You just see the continuity. Du siehst einfach die Kontinuität. People were always kind of mixture of good and evil.
3: Die Menschen waren schon immer eine Mischung aus Gut und Böse und das sind sie auch heute noch.
2: And they still are, and it's still confusing.
3: Und das ist nach wie vor verwirrend.
1: Genau, nach wie vor verwirrend. Also Carson interessiert sich für das, was das Menschsein ausmacht und greift dafür eben so weit zurück. Und deswegen ist sie auch schon oft als eine Art Orakel beschrieben worden, das zugleich uralt und aufregend modern wirkt. Also ihr Schreiben ist in gewisser Weise auch zeitlos prophetisch, was eben an ihrer breiten Themenwahl liegt und daran, wie sie Gelehrsamkeit mit Coolness und auch Intimität vermischt.
0: Und du konntest dich mit ihr verabreden. Was war das für eine Begegnung und wo habt ihr euch getroffen?
1: Ja, das war total beeindruckend. Also Anne Carson, du hast gesagt, meidet Interviews, erzählt ungern über ihr Privatleben. Also habe ich sie und ihren Mann Robert Curry in die Berliner Antikensammlung im Alten Museum auf der Museumsinsel eingeladen. Und da war sie auch sehr zurückhaltend, hat auch beinahe geflüstert. Aber so konnte ich zum Beispiel beobachten, wie Carson mit Curry interagiert. Nicht nur ich habe da die Fragen gestellt, sondern auch er. Also die beiden sind ein Team, die unterrichten auch gemeinsam. Beim Berliner Poesiefestival haben wir auch wieder erlebt, wie sie zusammen auch, also die Lesungen sind Performances, sie interagieren zusammen und er ist so eher der Freigeist und sie die Wissenschaftlerin, ja. Und auch ihre unterschiedliche Art zu denken, die mag vielleicht zu jener literarischen Brillanz führen, für die Carson so verehrt wird. Und die beiden, haben sie mir erzählt, sind inspiriert von postmodernen Choreografen Merce Cunningham. Er hat so in den 50er Jahren den Tanz revolutioniert. Der führte Tanz um des Tanzes willen ein, also Tanz ohne Handlung, ohne psychologische Ausdrücke, reine Bewegung im Raum. Und die Mythen, hat sie dann gesagt, seien für sie wie ein T-Shirt mit mehreren Ärmeln und so eins, wie Cunningham in seinem Stück Antique Meat verwendete.
2: Put it on and take it off during the dance and it shows you different ways of thinking about a shirt, really.
3: Wenn man es während des Tanzes an- und auszieht, zeigt es einem verschiedene Sichtweisen auf das Shirt. Das ist es, was einen Mythos ausmacht.
2: Like that. That's what a myth is. Just a shirt you put on and
3: einfach ein Hemd, das man anzieht. Man versucht, die Armausschnitte zu finden und kreiert neue.
1: Und Carsons Poesie lässt sich vielleicht auch ganz gut mit einem Tanz vergleichen. Sie ist voller Saltos, Hüpfer und Sprünge. Und dann erzählte sie mir auch von ihrer Obsession für Wörter und der Suche eben nach Bedeutung. Und dann hat sie Curry so ganz liebevoll angestupst und mir ihr Schreibgeheimnis verraten.
4: Du hast das Geheimnis, dass du alles offen auf dem Tisch liegen hast.
2: Oh, I have a lot of desks. I think it's nice to have desks.
5: Oh ja, ich habe einige Tische. Es ist schön, verschiedene Tische für verschiedene Projekte zu haben. Aber jetzt, wo ich es ausspreche, es sind immer die Wörter, muss ich sagen, das stimmt gar nicht, weil gerade zeichne ich viel.
1: Ja, sie zeichnet, weil ihr das Schreiben immer schwerer fällt. Vor kurzem hat sie auch bekannt gemacht, dass sie an Parkinson leidet. Aber das Zeichnen ist für sie eben auch eine Form des Denkens. Und auf den vielen Tischen liegen unzählige Dinge gleichzeitig offen, so wie Tabs im Internetbrowser. Und da legt sie dann eben Zusammenhänge frei, wo zunächst eben keine zu sein scheinen. Wie jetzt in ihrem letzten Gedichtband Wrong Norma, für den war sie auch 2024 für den National Book Award in den USA nominiert. Und da schreibt sie zum Beispiel über Joseph Conrad, Guantanamo, ihren Vater, Sokrates, das Wort Idee oder die Füße Jesu. Ja, leider ist Wrong Norma noch nicht auf Deutsch erschienen. Die Gedichte haben wirklich diesen typischen Carson-Sound, die trockene Ironie. Man erlebt diesen Spagat zwischen Gelehrsamkeit und Coolness, die antiken Stoffe und heutige Befindlichkeiten. Und ich hoffe jetzt, dass der Literaturnobelpreis weitere Übersetzungen anstößt.
2: What have I been drawing?
3: Und was habe ich gezeichnet? Ich würde sagen, Menschen und Vulkane. Vulkane lassen sich wunderbar zeichnen. Alles, was du brauchst, sind drei Farben. Es ist unglaublich effektiv. Klickst die Farben einfach drauf, rot, orange und schwarz. Und du hast eine großartige Zeichnung.
2: A fantastic drawing.
0: Sagt Ann Carson, die nicht nur schreibt, sondern wie gehört auch zeichnet. Sie wird den Literaturnobelpreis 2026 erhalten. Am 10. Dezember, das ist der Todestag des Preisstifters, wird er überreicht im Stockholmer Konzerthaus. Wie es ist, Carsons Texte zu übersetzen, das hat uns gestern ihre Übersetzerin Marie-Louise Knott erzählt, können Sie nachhören auf radio3.de. Und Corinne Olowski hat uns ihren literarischen Kosmos näher gebracht. Vielen Dank dafür.
1: Gerne.

0: 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Heute?
1: Die britische Schriftstellerin Olivia Lane.
2: Das geht auf mich, sind vier sehr schöne Worte.

Musik aus Brüssel hören wir hier von Ismael Colombani und Ava Carrer. Sie ist bildende Künstlerin. Er ist ausgebildet als Geiger, hat schon Ausflüge unternommen in Noise-Musik hinein, in experimentelle Avantgarde. Und entsprechend breit ist auch das, was man hier hört. Also sie können diverse Schubladen aufmachen. Entweder steht drauf Post-Avant-Punk-Pop oder französisches Chanson oder Folk oder Elektro. Irgendwie scheint alles zu passen für Sage Comme des Sauvages. L'Envers haben wir hier gehört. Und den folgenden Musiker, den kann ich Ihnen wahlweise vorstellen als US-Amerikaner oder aber als Süddeutschen. Big Daddy Wilson ist 1979 nach Deutschland gekommen als Soldat der US-Army. Dann hat er hier in Deutschland Blueskonzerte besucht und in der Musik seine Berufung entdeckt. Dann hat es noch eine Weile gedauert, bis er die Uniform an den Nagel gehängt hat. Irgendwann ist es dann aber doch passiert. 2003 ist sein Debüt erschienen. Weitere Alben sind dem gefolgt. Hier ist Big Daddy Wilson mit Old School.

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2: Linke, Grüne und SPD wollen am Vormittag ihre Sondierungsgespräche für eine neue Berliner Landesregierung fortsetzen. Heute soll unter anderem über den Landeshaushalt beraten werden. Die Finanzlage gilt als angespannt. In den nächsten Jahren werden milliardenschwere Haushaltslücken erwartet. Der Fraktionschef der Grünen, Graf, hat im rbb24-Inforadio gelobt, dass man sich gemeinsam auf weitgehende Regeln gegen Antisemitismus geeinigt habe. Er habe sehr großes Vertrauen in die Führung der Linken, dass sie zu dieser Vereinbarung steht. Gleichzeitig äußerte Graf die Erwartung, dass der linken Bundestagsabgeordnete Kocak aus der Fraktion ausgeschlossen wird. Wer Kontakte zum Clan-Milieu habe, könne kein Bundestagsmandat haben. Brandenburgs Verkehrsminister Krumbach hat bestätigt, dass der tödliche Unfall bei Biesenthal jetzt von Gutachtern untersucht wird. Daneben ermitteln auch Polizei und Staatsanwaltschaft weiter. Bei dem Unfall ist vorgestern ein Autofahrer beim Überholen mit 3 Mopeds zusammengestoßen. 4 Teenager wurden dabei getötet. Krumbach sagte im rbb24-Inforadio, der Landesbetrieb Straßenwesen habe die betroffene Landstraße nach dem Unglück inspiziert.
3: Sie wissen, dass wir Straßen immer untersuchen, ob es Unfallschwerpunkte sind, dass wir reagieren können, indem wir beispielsweise Geschwindigkeitsbeschränkungen aufstellen.

0: oder sonstige Maßnahmen ergreifen. Das ist alles dort nicht der Fall. Es ist eigentlich gut übersehbar. Es scheint tatsächlich ein sehr, sehr riskantes Überholmanöver gewesen zu sein.
1: Brandenburgs Verkehrsminister Robert Krumbach, SPD. In den USA soll zum ersten Mal seit Jahrzehnten ein Mensch wieder öffentlich hingerichtet werden. Verteidigungsminister Hegseth hat angekündigt, dass die Erschießung eines zum Tode verurteilten Attentäters im Livestream übertragen wird. Er begründet das damit, dass Menschen verstehen müssten, dass solche Taten schwerwiegende Konsequenzen hätten. Die Exekution wäre auch die erste durch ein Erschießungskommando des US-Militärs seit dem Zweiten Weltkrieg. Sie ist für Anfang Dezember auf dem Militärstützpunkt Fort Hood in Texas geplant. Dort hat der Todeskandidat als damaliger Militärpsychiater 13 Menschen getötet und über 30 weitere verletzt. Frankreich will als Reaktion auf die tagelangen Schülerproteste die Situation an den Schulen verbessern. Bildungsminister Giffrey hat in einem Fernsehinterview am Abend 3000 Vertretungslehrerinnen und Lehrer angekündigt. Sie sollen schon in den nächsten Tagen an über 100 Gymnasien eingesetzt werden, an denen der Lehrermangel besonders groß ist. In Frankreich demonstrieren seit knapp 2 Wochen Schülerinnen und Schüler für mehr Ausgaben für die Bildung. Inzwischen haben sich Studierende angeschlossen. Bei den landesweiten Protesten hat es auch gestern wieder Zusammenstöße mit der Polizei gegeben. Bundesverkehrsminister Bilger rechnet damit, dass der Führerschein durch die geplante Reform im besten Fall bis zu 1.000 Euro günstiger wird. Der CDU-Politiker hat in der Welt erstmals konkrete Zahlen genannt. Er erwartet demnach, dass Fahrschülerinnen und Schüler mehrere hundert Euro sparen können. Laut dem Bundesverkehrsministerium kostet ein Führerschein der Klasse B derzeit im Schnitt 3.400 Euro. Durch die Reform soll es unter anderem mehr Online-Theorieunterricht geben, weniger Bürokratie und Änderungen bei den Prüfungen. Wenn Bundestag und Bundesrat zustimmen, könnten die neuen Regeln Anfang 2027 in Kraft treten. In Velten im Landkreis Oberhavel ist in der Nacht ein Mann nach einem längeren Polizeieinsatz festgenommen worden. Nach Angaben der Polizei hatte sich der Anfang 50-Jährige in einem Wohnhaus in der Viktoriastraße verschanzt. Warum ist noch unklar. Tillmann Büttenbender, RBB 24.
2: Laut Polizei ist es den Beamten im Laufe des späten Abends gelungen, den Mann zum Aufgeben zu bewegen. Die Festnahme sei dann unkompliziert gewesen. Warum sich der Mann verschanzt hatte und ob er bewaffnet war, blieb zunächst unklar. Verletzt wurde niemand. Auch eine Gefährdung für außenstehende Personen habe zu keiner Zeit bestanden, hieß es weiter. Dass die Festnahme am Ende so lange gedauert hat, begründete die Polizei auch damit, dass zunächst 9 Kinder und 2 Trainer eines Sportvereins in Sicherheit gebracht werden mussten. Sie hatten sich vorsorglich in einer Halle im Hinterhof des Hauses eingeschlossen.
1: Soweit die Nachrichten. Weitere Meldungen aus Berlin und Brandenburg auf rbb24.de. Das Wetter? Heute anfangs nur im Norden vereinzelt kurze Schauer, im Verlauf dann mehr Wolken und verbreitet Regen bei maximal 12 bis 15 Grad. Aktuell in Berlin-Steglitz 9 und in Marzahn 10 Grad, in Stechlin 8 und in Wusterwitz 9 Grad. Morgen neben etwas Sonne zum Teil kompakte Wolken und im Verlauf der eine oder andere Schauer bei bis zu 18 Grad. Die Zeit 8.05 Uhr.
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4: Guten Morgen. Wie in den Nachrichten gehört, Linke, Grüne und SPD haben die Phase der Vorsondierung beendet. Jetzt soll es in die Sondierungen gehen. Der Publizist Marco Martin, der meinte gestern früh in diesem Programm, die Idee, Politiker der Linken beispielsweise in einer künftigen Koalition von Ressorts wie Justiz oder Innerem fernzuhalten, die sei verwegen.
5: Auch eine Stadtregierung ist natürlich in den Ressorts untereinander verknüpft und schon zu sagen, ja, wir trauen denen, aber Justiz und Innen dürfen sie auf keinen Fall haben. Da merkt man doch, dass der ganze Apfel schon faul ist.
4: So die Einschätzung von Marco Martin, der sich gegen Sondierungen, geschweige denn Koalitionsgespräche zwischen den drei Parteien ausgesprochen hat. Die aber scheinen nun zu kommen. Über das, was bislang auf dem Tisch liegt, sprechen wir gleich mit dem Politikwissenschaftler Klaus Leggewie in der Frage des Tages.
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0: Bundeskanzler Friedrich Merz warnt vor Rot-Grün-Rot in Berlin und auch andere Politiker verschiedener Parteien, Schriftsteller, Wissenschaftler haben in dieser Woche einen Appell veröffentlicht in dieser Sache. Ihr Hauptvorwurf: Die Linkspartei, die grenze sich nicht deutlich genug ab von antisemitischen, islamistischen und kriminellen Strukturen. Allerdings, die Grünen und die SPD in Berlin, die wollen jetzt einsteigen in Sondierungsgespräche mit der Linken. Gestern haben sie sich darauf verständigt, Antisemitismus klar zu benennen und zu bekämpfen. Bei entsprechenden Vorfällen sollen demnach die Fraktionen reagieren, bis hin zu einem möglichen Ausschluss. Zusätzlich soll ein dreiköpfiges Expertengremium eingerichtet werden, das solche Vorfälle bewertet. Stefan Evers, Spitzenkandidat der Berliner CDU, interpretiert das Papier folgendermaßen.
1: Dieses Papier, das ist vor allem eins, ein Misstrauensbeweis. Und ich finde, wer sich von Anfang an so misstrauisch begegnet, der sollte auch nicht gemeinsam regieren.
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0: Er ist Politikwissenschaftler. Herr Leggewi, was meinen Sie? Sind damit jetzt die größten Hürden beseitigt für so eine rot-grün-rote Regierung?
3: Nein, überhaupt nicht. Bisher ist das ja nur Neuköllner Klein-Klein, will ich mal sagen, womit ich diesen dummdreisten Antisemitismus dortiger Linker ja nicht verharmlosen will. Und es ist gut, wenn jetzt schon vor Spielbeginn sozusagen an der gelben Karte genestelt wird. Ne? Man kennt das beim Fußball, der Platzverweis droht. Aber die größeren Hürden sind doch jetzt inhaltlicher Natur und wir sollten mal zur Sache kommen. Ich hoffe, dass die Sondierer und dann gegebenenfalls auch die Verhandler der Verantwortung bewusst sind, die ihnen dieser Wahlsieg jetzt aufgeladen hat. Jetzt nämlich mit einer Linken, das hat man ja lange nicht gesehen, Mehrheit, ein vernünftiges, ein nachhaltiges, ein wirklich motivierendes, lustmachendes Regierungsprojekt auszuarbeiten. Das mit dem, ich höre das ja in jedem Berliner Gespräch, dem vorherrschenden Thema Wohnen, Infrastruktur, übrigens auch Vermüllung, mal ernst macht. Und die erste Hürde ist ja diese Enteignung, die die Linke fordert und die die SPD strikt ablehnt. Das kann das gut gehen. Ich glaube, jeder kann wissen, dass die Enteignung von Wohnungsunternehmen weder rechtlich leicht ist, noch finanzierbar sein wird. Und dass man statt der vielen Milliarden Entschädigungen auch Wohnraum schaffen kann, und zwar dann mit Mietpreisbindung und Deckeln, was ja andere Großstädte wie Wien auch hinbekommen. Und zwar mit der Bildung kommunal und selbstverwalteten Gemeineigentums. Ich glaube, das ist die bessere Form der Sozialisierung. Und man weiß, dass es gerade in Berlin, das ist mir jetzt wichtig, eine große Zahl kundiger, ja hungriger Architekten, Stadtentwickler, Verkehrsexperten gibt, auch übrigens für sensible Nachverdichtung, für die Umwandlung von Büro in Wohnraum und für nachhaltiges Bauen mit einwandfreien Materialien, also Fachleute, die Politiker bitte zu Rate ziehen sollten. Also Sie merken schon, ich bin ganz naiv und in meiner Naivität stelle ich mir jetzt einen Senat mit Energie und Fantasie vor, auch wenn die meisten Berliner Bekannten mir sagen, das klappt hier nie, nicht bei uns. Hier bricht doch alles zusammen und geht alles den Bach runter. Und dazu sage ich mal, hallo Berliner, ihr seid Hauptstadt, ihr habt eine Verantwortung, nicht schon wieder einen Senat vor die Wand zu fahren und Vorbild zu werden für den Rest der Republik oder euch dann wenigstens inspirieren zu lassen von kleineren Städten und Gemeinden im In- und Ausland, die ja auch eine Wohnwende hinbekommen haben. Und meine Naivität geht so weit, mir dann auch vorzustellen, dass das in den Berliner Bezirken die Bürgerinnen und Bürger interessiert, die mitwirken wollen. Und das nennt sich, glaube ich, lebendige Demokratie. Wenn sich jetzt Rot und Rot einig werden und nicht an ihrer sturen Ideologie scheitern, sich also unterhalb der Enteignungsschwelle einigen, dann kommen die Grünen ins Spiel, also die ökologische Kraft in dieser Dreierkonstellation. Denn Bauen und Wohnen, das erschöpft sich ja nicht im Dach über dem Kopf, sondern umfasst, wie wir jetzt spätestens im Sommer gelernt haben, Kühlung, Bewässerung, aber dann auch Heizung, Entsorgung, Verkehrsanbindung, kulturelle Angebote, Gemeinschaftsräume, kostengünstige Freizeitmöglichkeiten. Und da sind jede Menge Erfahrungen und Konzepte ja auch in Berlin selbst vorhanden, die eine offene Verwaltung aufgreifen könnte. Man baut nicht nur diese Wohnkästen, sondern Stadtteile, Kieze. Und da muss der grüne Anteil des Experiments besonders groß werden. Das ist eigentlich auch der wichtigste Teil. Und ich weiß, dass über alledem das finanzielle Damoklesschwert, die Pleite schwebt. Aber der berühmte Bauturbo, bauen, bauen, bauen, das zeigen neue Studien, wer zum Beispiel die heutige SZ liest, Den Bauturbo muss man gar nicht heiß laufen lassen. Es gibt in den Ballungsräumen ein Problem, nämlich gleichzeitig Unterversorgung und Unternutzung. Und da kann man mit der Förderung von Einliegerwohnungen, von Grundsteueranpassung und so weiter etwas bewegen, was dann auch dazu beiträgt, soziale Ungleichheiten abzumildern. Ich hoffe also, die Koalitionäre in Spe lassen sich keine Knüppel zwischen die Beine werfen und verstolpern es vor allem nicht selbst. Denn machen wir uns mal die derzeitige Alternative klar. Schwarz-blau-braune Regression in Magdeburg oder rot-grün-roter Aufbruch in Berlin.
0: Haben Sie vielen Dank für Ihre Meinung.
2: Das war die Meinung von Klaus Leggewi zur Frage des Tages auf Radio 3.
0: Wir wollen Sie hier, wie auch in den vergangenen Tagen, gleich versorgen mit Karten für eine ausgezeichnete Kulturveranstaltung. In diesem Fall handelt es sich um das Konzert zum Gedenken an Giuseppe Sinopoli. Findet am kommenden Donnerstag statt, abends in der Philharmonie in Berlin. Alles, was Sie dafür tun müssen, ist einen Ort zu erraten, eine Institution vielleicht auch, unter 030 30 20 00 40. Sie können sich jetzt schon mal in Position bringen unter der Berliner Vorwahl 030 30 20 00 40.

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1: Steht jetzt wieder an. Der Herbst ist ja nun auch tatsächlich da. Das war ja Anfang der Woche noch so halb geschwindelt. Da war es ja draußen gefühlt Sommer. Jetzt also wirklich Herbst mit Wind und Regen und grauem Himmel. Ideal, um abends auszugehen und sich zu wärmen an Dingen, die angeboten werden in dieser Stadt. Beispielsweise am kommenden Donnerstag in der Philharmonie Berlin um 20 Uhr gibt es 2 Karten jetzt hier zu gewinnen bei uns für das Konzert zum Gedenken an Giuseppe Sinopoli. Und alles, was sie tun müssen, ist spielen, also raten. Vielleicht auch wissen, aber ich glaube, raten würde in diesem Falle ausreichen. Wir spielen ihnen ein Rätsel vor, ein Audiorätsel, und sie erraten, um welchen Ort es sich hier bei uns dreht. Rufen an unter 030 30 20 00 40 und haben dann am Donnerstagabend was Schönes vor mit ein bisschen Glück. Mal hören, worum es heute geht.
2: In diesen wunderschönen Park gegangen, haben dieses Zusammenspiel genossen von Natur und Kultur. Das gehört dazu, denn später kam Literatur dazu.
3: Wer hat wen wohl berühmt gemacht? Der Autor die Stadt oder andersherum?
4: Ein unverheiratetes junges Berliner Paar macht einen Liebeswochenendausflug. So weit, so gut. Aber Anfang des 20. Jahrhunderts war das dann halt doch ein Skandal, weil unverheiratet. Ein Skandal, mit dem Kurt Tucholsky 1912 schlagartig berühmt geworden ist.
3: Der Autor ist wichtig für dieses Gebäude. Musik aber auch. Mit diesem Stück wurde im Sommer die Saison eröffnet.

0: ein großes Gebäude in einer kleinen Stadt. Kultur direkt in der Natur.
1: Klingt nach einem Idealfall. Welchen Ort suchen wir denn? Und ich höre mal rein in Leitung 1. Da müsste Heidemarie aus Köpenick drinstecken. Guten Morgen.
2: Na, ist es Sevilla?
1: Nein, das ist es nicht. Hier trennen sich unsere Wege. Kein Und, es gibt keine zweite Chance.
2: Nach der Musik,
1: Machen Sie es gut. Auf Wiederhören.
2: Ja, danke.
1: Und wir schauen, was Marianne zu sagen hat. Guten Morgen.
3: Guten Morgen. Ich denke, es handelt sich um Kurt Tucholskys Rheinsberg.
1: Das denke ich auch. Um Kurt Tucholskys Rheinsberg handelt es sich. Um Schloss Rheinsberg, um genau zu sein. Marianne, es wäre zauberhaft, wenn Sie das Radio ausmachen würden.
3: Oh ja, sofort.
1: Denn Sie scheppern hier zwei- und dreimal über die Antennen. Was? Super, was hat Sie drauf gebracht?
3: Ach, das erste schon, das Liebespaar. In den 20er Jahren, was...
1: Das unverheiratete so Liebespaar.
3: Genau, was da nicht so richtig reinpasste. Und dann der Park und Schloss, ja.
1: Okay, dann schicken wir Sie nicht nach Rheinsberg ins Schloss, sondern am Donnerstagabend zum Philharmonia Orchestra London. Das wird gastieren in der Philharmonie Berlin. Wissen Sie schon, wer mitkommen soll?
3: Das muss ich noch erkunden. Da fällt mir aber gleich jemand ein.
1: Mhm. Wollen Sie schon mal übers Radio fragen, ob der oder diejenige kann? Vielleicht hört er oder sie ja auch Radio 3.
3: Ich glaube, das mache ich dann danach.
1: Okay. Okay, gut. Es scheint sich da um eine sensiblere Angelegenheit zu handeln. Ich wünsche Ihnen einen schönen Donnerstagabend.
3: Vielen Dank. Ich freue mich sehr. Ich bin überrascht, dass ich es gewonnen habe.
1: Das haben Sie, und von allen anderen Hörerinnen und Hörern, die es versucht haben zu knacken, müssen wir uns an der Stelle verabschieden. Marianne, schönes Wochenende für Sie. Danke fürs Mitspielen.
3: Danke, ebenfalls. Tschüss.

Klavier trifft Vibraphon. Martin Gasselsberger und Tim Collins haben wir hier gehört mit Meet Me at the Teeter Totter. Und nennen Sie mir einen weiteren Sender, wo Sie solche Klangwelten hören, gefolgt von Nick Cave and the Bad Seeds mit PJ Harvey als Gast. Hier auf Radio 3. Henry Lee wird besungen.

0: Von seinem Album Murder Ballads, das ist 1996 rausgekommen, war auf jeden Fall das kommerziell erfolgreichste Album von Nick Cave. Hier haben wir ihn gehört, zusammen mit PJ Harvey, besungen wurde Henry Lee.
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0: Um eine Minute nach 8:30 mit Frauke Thiele. Heute wird der Musikpreis der deutschen Wirtschaft vergeben, und zwar im Kammermusiksaal der Philharmonie.
2: Ja, da findet das Preisträgerkonzert statt und die Preisverleihung mit dem Geiger Benjamin Günst. 24 Jahre ist er alt und er hatte die Jury beim Finalkonzert des Wettbewerbs überzeugt durch seine Authentizität und seine hohe technische Präzision. Außerdem könne Benjamin Günst handwerkliches Können mit einem feinen Gespür für musikalische Kommunikation verbinden. Auf Radio 3, da hat Benjamin Günst sich zu seiner Art der Kommunikation auf der Bühne folgendermaßen geäußert.
3: Wenn ich jetzt auf die Bühne gehe, dann versuche ich in Verbindung zu treten mit dem Publikum, und dann ist das so wie Reden, ganz natürlich, das muss natürlich sein. Ich denke jetzt nicht ans Geigespielen vielleicht primär, wenn ich auf der Bühne stehe, natürlich, wenn ich übe.
2: Also er denkt nicht ans Geigespiel, sondern er verbindet sich mit der Musik und dem Publikum. Heute also die Preisvergabe an Benjamin Günst in der Philharmonie im Kammermusiksaal. Studiert hat er übrigens an der Musikhochschule Hanns Eisler bei Antje Weithaas.
0: Sprechen wir über einen weiteren Musikpreis, der aber wird in Spanien vergeben. Der Nationale Preis für moderne Musik. Den hat Rosalía bekommen.
2: Ja, für ihr Album Lux, seine ambitionierte, innovative und transformative Kraft, was gleichermaßen von Kritikern wie Fans wertgeschätzt werde. So hat es die Jury begründet. Sie hat auch die internationale Karriere Rosalías betont. Klangforschung und Experimentierfreude und eine ständige Suche nach einer neuen musikalischen Sprache. Und sie legt damit eine Brücke zwischen Avantgarde und Tradition. Wir hören mal rein in Reliquia.

0: Ja, in den spanischen Medien ist man sich einig, den Nationalen Musikpreis, den bekommt Rosalía total verdient.
1: Christoph Schlingensief, der gehörte zu den radikalsten deutschen Künstlern. Heute wird eine große Werkschau mit Arbeiten von ihm eröffnet im Gropiusbau in Berlin-Kreuzberg.
0: Ja, mit dem provokanten Titel "Es ist nicht mehr mein Problem, macht eure Scheiße alleine". Ein Zitat von Christoph Schlingensief, da gibt er unter anderem, in der Ausstellung gibt es unter anderem eine raumgreifende Installation im Lichthof Capro City. Capro City, entstanden ist die für die Berliner Volksbühne. Und von dort aus kann man dann in 8 Räumen ausgewählte große Arbeiten von Christoph Schlingensief entdecken. Alles im Kontext gezeigt durch dokumentarisches Film- und Archivmaterial. Und unsere Theaterkritikerin Barbara Behrendt, die war schon da und war über die Wucht der Arbeiten ganz fasziniert.
2: Also ich war wirklich erstaunt, wie frisch und lebendig und hochpolitisch brisant diese Werke heute noch sind. Ich würde sogar sagen, mehr denn je. Was das für riesige Themenkomplexe sind, die uns heute aber alle noch mindestens genauso beschäftigen wie vor 20 Jahren. Also der Rechtsruck, die Ausgrenzung von Minderheiten, die soziale Ungerechtigkeit, auch so diese steigende Verunsicherung, der Terror, die Angst. Kolonialismus ist ja auch ein großes Thema bei Schlingensief. Der hat ja auch in vielen afrikanischen Ländern gearbeitet und da Sachen aufgebaut. Und es ist total erstaunlich, wie Schlingensief es geschafft hat, ja mit seiner Kunst dann auch auf die Wirklichkeit einzuwirken.
0: Also auf die Wirklichkeit einwirken. Zu erleben ist das in der großen Schlingensief-Ausstellung im Gropiusbau. Ab heute zu sehen, 15 Euro kostet der Eintritt.
1: Die Kritik von Barbara, die finden Sie auf radio3.de und in ARD Sounds. Und um kurz nach 9 kann ich dann auch noch sprechen mit dem Schlingensief-Bewunderer, mit dem Regisseur Milo Rau. Danke dir, Frau.
0: Bitte.
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Musik von Nathaniel Ratliff and the Night Sweats. Er kühlt mal ein bisschen ab. Coolin' Out hören Sie hier auf Radio 3. Dem nächsten Song liegt eine wirklich irre Idee zugrunde. Diesen Song wird ein Tischtennis-Match dominieren, beziehungsweise der Rhythmus desselben. Wie soll denn das klingen, fragen Sie sich vielleicht. So, das hier ist Musik von Reinhold Heil, Ping Pong.

0: Das ist Musik von Reinhold Heil. Wir wissen leider nicht, wie das Tischtennis-Match zu Ende gegangen ist. Was ich Ihnen aber sagen kann, Reinhold Heil, der war Texter, Komponist und Keyboarder in der Nina Hagen Band. Und das Album, auf dem dieses Tischtennis-Match, diese Ping-Pong-Diplomacy erschienen ist, heißt The Electric Heidiland und ist in diesem Sommer erschienen. Vor 6 Jahren, da hat die Wiederentdeckung der Schriftstellerin Helga Schubert eingesetzt, als sie mit 80 Jahren den Ingeborg-Bachmann-Preis gewonnen hat. Seither erscheinen regelmäßig Bücher von ihr. Sie scheint eine Vielschreiberin zu sein. Vor 3 Jahren hat sie in Der heutige Tag, ein Stundenbuch der Liebe, von ihrem Alltag erzählt, von ihrem Alltag mit ihrem schwer kranken Mann, von der Pflege, den kurzen Nächten und ihrem Leben in der Provinz in Mecklenburg Vorpommern. Vor einem Jahr ist ihr Mann gestorben und ein neues Buch erscheint jetzt. Das heißt, Der heutige Tag und der Untertitel lautet Ein Stundenbuch der Hoffnung. Anne-Doro Krohn ist gerade auf der Buchmesse in Frankfurt und sie hat die Autorin getroffen, um sich mit ihr zu unterhalten über ihr neues Buch. Guten Morgen, Anne-Doro.
1: Hallo, guten Morgen.
0: Du hast ja Helga Schubert schon mehrfach getroffen. Ich weiß auch, dass du eine große Freundin ihrer Texte bist. Und jetzt ist sie auf der Frankfurter Buchmesse unterwegs mit ihrem neuen Band. Wo hast du sie da getroffen? In den Messehallen?
1: Ja, wir haben uns an ihrem Verlagsstand getroffen, dem DTV Verlag. Der ist ja ihre verlegerische Heimat, seit ihr Buch Vom Aufstehen dort erschien, 2021, eben nach dem Bachmann-Preis. Und da saß ich gestern mit ihr auf einem Sofa und Helga Schubert war wie immer dynamisch, freundlich, herzlich. Sie ist ja inzwischen immerhin 86 Jahre alt. Und mit ihrem Lebensmut und ihrem Lebenswillen und ihrer pragmatischen Art begeistert sie wirklich viele Leute, auch hier in Frankfurt. Sie hat viele Lesungen und Signierstunden. Und als wir gestern gesprochen haben, vielleicht eine halbe Stunde, da stand die ganze Zeit so ein junger Mann ganz höflich an der Seite und hat ganz geduldig gewartet, um eben zu warten, bis wir fertig sind, um sich dann ein Buch von ihr signieren zu lassen. Und das sind Szenen, die man in ihrem Umfeld sehr häufig erlebt.
0: Jetzt geht's ja um die Woche nach dem Tod des Ehemannes. Was beschreibt sie da in diesem neuen Buch? Wie stellen wir uns das vor?
1: Ja, sie stellt die Frage, wie man mit fast 90 Jahren von vorne beginnen kann. Also sie hat ja 60 Jahre mit ihrem Mann Johannes Helm zusammengelebt. Der war Professor für Psychologie und auch Maler. Und jetzt ist er eben nicht mehr da, nachdem sie ihn 10 Jahre lang gepflegt hat, auch noch in diesem kleinen Dorf in Mecklenburg-Vorpommern. Und da kommen widerstreitende Gefühle hoch, die sie auch offen benennt in dem Buch. Und darüber haben wir gestern am DTV-Stand auch gesprochen.
2: Dieses Thema ist im Grunde genommen die Überwindung des schlechten Gewissens, dass ich mich so erleichtert und erlöst gefühlt habe nach seinem Tod. Und das hat mich eigentlich erschrocken. Das ist ein Gefühl, das man eigentlich nicht haben darf. Oder ich dachte, dass ich das nicht haben dürfte.
1: Ja, also ihr Mann war dement, der brauchte viel Pflege und Helga Schuberts Leben hatte sich eben komplett auf ihn ausgerichtet. Also wenn sie eine Lesung machen wollte, dann brauchte das umfangreiche Vorbereitungen. Mhm. Und plötzlich ist alles anders und sie hat sofort angefangen, darüber zu schreiben.
0: Wie sehr hat sich denn ihr Leben seither verändert? Da ist ja wahrscheinlich ganz viel in Bewegung gekommen.
1: Ja, also sie lebt immer noch da oben in Mecklenburg-Vorpommern, in diesem kleinen Ort. Aber ansonsten hat sich alles natürlich komplett verändert. Sie kann jetzt alle Einladungen annehmen, sie kann schreiben, wann sie möchte, sie kann reisen, sie reist auch ausgiebig. Im Buch steht Ich in Freiheit, ich in Selbstbestimmung. Und sie hat erzählt, dass dieses schlechte Gewissen gelindert wurde durch das Schreiben.
2: Ja, wenn man sich auf die Liebe einlässt, dann muss man eben wissen, dass das kompliziert wird. Und es ist ganz wichtig, dass man alles in seinem Leben akzeptiert, einfach so in sich reinlässt. Und bei mir ist es eben so, dass ich durch das Schreiben schaffe. Und ich bin dafür sehr dankbar. Und ich musste die ganzen früheren Bücher schreiben, damit ich es jetzt hier schreiben kann. Ich hätte das nicht früher schreiben können. Das ist sehr persönlich.
1: Sie hat gestern sogar gesagt, für sie fühlt es sich so an, als ob dieses jetzige Buch ihr persönlichstes bisher ist. Helga Schubert hat ja auch lange als Psychotherapeutin gearbeitet, unter anderem in einer Eheberatungsstelle. Also sie kennt sich aus mit den Ambivalenzen der menschlichen Psyche und auch den Ambivalenzen von Beziehungen, von Liebe. Und die Ambivalenzen, die arbeitet sie in diesem Buch auf. Also ihr fällt jetzt nach seinem Tod auf, dass ihr Mann nie ihre Texte gelesen hat und dass sie seinetwegen ziemlich viele Kompromisse auch gemacht hat. Das gehört zu Beziehungen ja auch dazu bis zu dem Punkt. Also sie blieb zum Beispiel in der DDR, seinetwegen, weil er immer bleiben wollte. Sie durfte aber schon reisen und kam eben immer wieder zurück. Und über all diese widerstreitenden Gefühle schreibt sie. Und das ist natürlich sehr, sehr spannend zu lesen, in ihrem typischen Helga-Schubert-Stil beschrieben, so protokollarisch. Und ich kann mir vorstellen, dass sich sehr viele darin wiederfinden, die lange mit jemandem zusammenleben und eben diese Ambivalenzen kennen.
0: Der Untertitel lautet ja ein Stundenbuch der Hoffnung. Würdest du sagen, das ist ein hoffnungsfrohes Buch?
1: Ja, und da ist sie wieder ganz typisch Helga Schubert. Also sie ist einfach eine Autorin der Hoffnung und der Zuversicht, was aber nicht heißt, dass sie irgendwas beschönigt. Also sie beschreibt eben davon, wie man weitermacht oder wie man aufsteht. Also nicht umsonst heißt das eine Buch von ihr eben auch vom Aufstehen. Und sie selbst hat gestern ihre Haltung zum Leben so beschrieben.
2: Also dass man auch die schlimmsten Erfahrungen im Leben bestehen kann, dass man die überlebt, dass man daraus auch Erkenntnisse gewinnen kann und dass man eben wirklich mit Widersprüchen im Denken und in der Beurteilung eines anderen Menschen im Frieden damit leben kann. Das ist die Hoffnung, die ich eigentlich auch verbreiten möchte und ich auch selber habe und ich auch bestätigen kann, ja.
1: Ja, Helga Schubert saß da auf dem Sofa am Stand des DTV-Verlags und sie hatte zwei Eheringe am Finger. Auch darüber schreibt sie in dem Buch die Woche danach. Sie hat seinen Ring aufgesetzt, bevor er starb, und hat ihm gesagt, ich werde gar nicht allein sein, ich werde diesen Ring von dir aufsetzen und dann bist du immer bei mir da, bei mir. Und den trug sie eben auch gestern. Und ja, ich kann dieses neue Buch von ihr nur wieder sehr empfehlen. Das ist das Gegenteil von Kitsch, das ist ihr ganz wichtig. Also Pathos mag sie gar nicht. Und das ist in einer Eindringlichkeit und in einer Offenheit beschrieben, die, glaube ich, viele Leserinnen und Leser mitreißen wird. Und wie immer hat sie auf den letzten Satz zugeschrieben. Wer Helga Schubert kennt, weiß das. Sie kann erst schreiben, wenn sie weiß, wie der letzte Satz lauten wird. Deswegen darf man den auch bei ihr verraten. Der letzte Satz in diesem Buch heißt: Mein Geliebter, mein toter Geliebter.
0: Anne-Dore Krohn über Helga Schuberts neues Buch, Die Woche danach, ein Stundenbuch der Hoffnung. Erschienen ist der Band, wie gehört, bei DTV, hat 172 Seiten, kostet 22 € und am 18. Oktober wird nochmal offiziell Premiere in Berlin gefeiert. Und zwar im Berliner Ensemble, moderiert von unserer RBB-Kollegin Marion Brasch. Und wenn Sie Lust haben, sich über Bücher auszutauschen, so wie du, Anne-Dore, das sicherlich mit anderen Helga Schubert begeistert machen kannst, dann möchte ich Sie gerne hinweisen auf unseren Buchclub auf unserer Radio 3-Seite auf Facebook. Da können Sie in den Buchclub eintreten und finden da Gleichgesinnte. Danke dir, Anne-Dore.
1: Schöne Grüße.
0: Schönen Tag in Frankfurt.
1: Danke.

0: Die kanadische Jazz-Trompeterin und Sängerin Bria Skonberg haben wir hier gehört mit All Right, Okay, You Win. Für sie ist Jazz eine stetige Quelle des Positiven. Barbara Behrendt hat uns heute früh berichtet von der Werkschau zu Christoph Schlingensief im Gropiusbau in Berlin. Sie wird heute eröffnet und Barbara war überrascht, wie aktuell diese Dinge sind, die ja schon locker 20 Jahre auf dem Buckel haben.
1: Ich war wirklich erstaunt, wie frisch und lebendig und hochpolitisch brisant diese Werke heute noch sind. Ich würde sogar sagen, mehr denn je. Also mit so einem zeitlichen Abstand sieht man nämlich, was das für riesige Themenkomplexe sind, die uns heute aber alle noch mindestens genauso beschäftigen wie vor 20 Jahren.
0: Und ein Gespräch mit Milo Rau gibt's hier gleich um kurz nach 9 auf Radio 3.
2: Ein Graf gesagt, dass er großes Vertrauen in die Führung der Linken habe, dass sie zu dieser Vereinbarung steht.
3: Wir wollen den Schutz jüdischen Lebens deutlich ausbauen, aber wir wollen auch die Unterstützung des jüdischen Lebens und des israelischen Lebens voranbringen. Das ist sehr wichtig und wir haben uns aber auch Regeln gegeben, wie wir miteinander umgehen, wenn es zu antisemitischen Vorfällen kommt, wenn es zu Grenzüberschreitungen kommt und das auch dieser Art und Weise in der Zusammenarbeit, wo man sich das gegenseitig anmeldet, wo man vielleicht auch ein Expertengremium von außen hinzuzieht. Das hat es auch so noch nicht gegeben. Das ist einmalig und das ist ein großer Schritt.
2: Der Fraktionschef der Grünen im Berliner Abgeordnetenhaus, Werner Graf. Brandenburgs Verkehrsminister Krumbach hat bestätigt, dass der tödliche Unfall bei Biesenthal jetzt von Gutachtern untersucht wird. Daneben ermitteln auch Polizei und Staatsanwaltschaft weiter. Krumbach sagte im RBB 24 Inforadio, der Landesbetrieb Straßenwesen habe die betroffene Landstraße nach dem Unglück schon inspiziert. Demnach handelt es sich dort nicht um einen Unfallschwerpunkt. Der SPD-Politiker äußerte die Vermutung, dass der Autofahrer das Unglück durch ein riskantes Überholmanöver verursacht hat. Bei dem Zusammenstoß mit drei Mopeds auf der Gegenfahrbahn sind vorgestern vier Teenager ums Leben gekommen. In der Oberpfalz ist nach tödlichen Schüssen auf zwei Behördenbeschäftigte der mutmaßliche Täter festgenommen worden. Der 60-Jährige hatte sich vorher verschanzt. Die Polizei verhandelte stundenlang mit ihm, bevor ein Einsatzkommando die Wohnung stürmte. Dabei wurde der Verdächtige laut einer Sprecherin durch Schüsse leicht verletzt.

0: Die Opfer waren eine Mitarbeiterin und ein Mitarbeiter eines Landratsamts. Sie wollten in der Wohnung gestern Nachmittag unter anderem kontrollieren, ob der Mann seine Waffen ordnungsgemäß lagert. Nach bisherigen Erkenntnissen erschoss der Verdächtige dann die Kontrolleure. Sie sollen sofort gestorben sein. Frankreich will als Reaktion auf die tagelangen Schülerproteste die Situation an den Schulen verbessern. Bildungsminister Geffrey hat in einem Fernsehinterview am Abend 3000 Vertretungslehrerinnen und Lehrer angekündigt. Sie sollen schon in den nächsten Tagen an über 100 Gymnasien eingesetzt werden, an denen der Lehrermangel besonders groß ist. In Frankreich demonstrieren seit knapp 2 Wochen Schülerinnen und Schüler für mehr Ausgaben für die Bildung. Inzwischen haben sich Studierende angeschlossen. Bei den landesweiten Protesten hat es auch gestern wieder Zusammenstöße mit der Polizei gegeben. Die Einsatzkräfte stehen wegen ihres teils harten Vorgehens in der Kritik. Einige Jugendliche sind durch Blendgranaten und Gummigeschosse verstümmelt worden. In New York haben Beamte der US-Einwanderungsbehörde ICE einen Mann aus der Dominikanischen Republik angeschossen. Nach Behördenangaben war er im Auto unterwegs und sollte festgenommen werden. Aus New York, Martin Ganselmeier.
1: Das US-Heimatschutzministerium erklärte, es habe sich um einen gezielten Vollstreckungseinsatz gehandelt. Der Mann sei, Zitat, ein krimineller, illegaler Ausländer. Er sei verletzt in ein Krankenhaus gebracht worden. Nach dem Vorfall kam es zu Protesten der Anwohner gegen die US-Einwanderungsbehörde. ICE soll von unseren Straßen verschwinden, riefen die Bürger. New Yorks Bürgermeister Soran Mamdani traf am späten Abend am Tatort ein und sprach von einem ungeheuerlichen Vorfall. Er warf der Einwanderungsbehörde ICE vor, die Bürger seiner Stadt zu terrorisieren. Gott sei Dank hätten die Schüsse einen auf der Rückbank sitzenden 5-jährigen Jungen nicht getroffen.
0: In der norwegischen Hauptstadt Oslo wird am Vormittag bekannt gegeben, wer den Friedensnobelpreis bekommt. Als mögliche Preisträger gelten unter anderem die Kinderhilfsorganisation Save the Children und eine ukrainische Organisation für Kinderrechte. Gute Chancen werden auch für ein Netzwerk für Kriegsopfer im Sudan gesehen. Die Auswahl ist streng geheim. Im vergangenen Jahr ist allerdings kurz vor dem offiziellen Termin durchgesickert, dass der Preis an Venezuelas Oppositionsführerin Machado gehen sollte. Sie selbst geriet später in die Kritik, weil sie die Auszeichnung symbolisch an US-Präsident Trump weitergab. Soweit die Nachrichten. 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Das Wetter. Heute anfangs nur im Norden vereinzelt kurze Schauer, im Verlauf dann mehr Wolken und verbreitet Regen bei maximal 12 bis 15 Grad. Aktuell in Berlin Buch 9 und in Tempelhof 10 Grad, in Bestensee 8 und in Cottbus 9 Grad. Morgen neben etwas Sonne zum Teil kompakte Wolken und im Verlauf der eine oder andere Schauer bei Höchstwerten bis 18 Grad. Die Zeit 9.05 Uhr.
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3: Wenn man es bis zum zweiten Date geschafft hat, dann besteht Hoffnung, meint Iro Rantala. Den hören wir hier mit dem Second Date Waltz.

Musik von Johanna Borchert auf Radio 3 um gleich 15 Minuten nach 9. Es sieht so aus, als müssten wir Ihnen das versprochene Interview mit dem Regisseur Milo Rau über Christoph Schlingensief schuldig bleiben. Wir erreichen den Regisseur nicht, versuchen es aber weiter. Wir hören derweil Musik von Tim Bernardes, mehrfach nominiert gewesen für den Latin Grammy.

Sollte Ihnen das zu ruhig und zu entspannt sein für den Freitagmorgen oder vielleicht schon fast Vormittag? Wir haben auch anderes im Angebot. Musik der Funk-Apostles. Switch.

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1: Und darin geht es jetzt um eine Geschichte von Wolfgang Kohlhaase. Sie heißt Inge, April und Mai. Erschienen ist sie in seinem Erzählungsband Silvester mit Balzac. Der Schriftsteller, Drehbuchautor und Dokumentarfilmer Thorsten Schulz, der hält diese Geschichte wie auch das Buch drumherum mit für das Beste, was an Literatur in der DDR erschienen ist. Zum Interview mit Birgit Galle hatte Thorsten Schulze seine Erstausgabe mit dabei, erschienen im Aufbau Verlag anno 1977.
2: In Adlershof verlebte er seine Kindheit und Jugend. Und dort spielt ja im Prinzip auch die Geschichte Inge, April und Mai. Die Entdeckung der neuen Welt durch einen pubertierenden 14-Jährigen, der am liebsten nur noch Mädchen im Kopf haben möchte. Eine Stelle zum Beispiel geht so: Manchmal dachte ich auch an Heini Panzlaus Schwester, die eine Zeit lang mein Einschlafen in die Länge zog. Und ich glaube, nicht nur meins. Denn Heini hatte uns versprochen, dass sie uns etwas zeigen würde, das die meisten von uns, obgleich wir das nicht so ausdrückten, in dem Frühling damals dringlicher sehen wollten als beispielsweise den Führer. Es ist eine Geschichte im Reich zwischen Kindheit und Jugend und zugleich zwischen Krieg und Frieden. Also die Pubertät geht über das Kriegsende hinaus. Die Russen sind erst zu hören in Form von Artillerieschüssen und dergleichen. Und dann sind sie tatsächlich da und die Welt ist eine andere. Jetzt sammelten selbst Sechsjährige keine Bombensplitter mehr. Wir spielten nicht mehr Soldat, sondern Grammophon. Mit einer quasi naiven Sicht, die aber ein Resultat schriftstellerischer Meisterschaft ist, schafft er es, diese existenziellen Geschehnisse am Ende des Krieges so eindrucksvoll zu schildern. Und das geht bis in kleine sprachliche Momente hinein, wo man nochmal den Atem anhält. Ich kenne Wolfgang Kohlhaase seit 1977, da war ich genau 17 Jahre alt. Und es war so, dass er eine Lesung hatte in einer kleinen Bibliothek in Berlin-Johannisthal, was auch für Wolfgang Kohlhaase sprach, dass er dann eine Lesung vor etwa 20 Leuten machte. Da war er schon ein renommierter Drehbuchautor. Es war einfach ein totales Erweckungserlebnis für mich. Und was mich am meisten begeisterte, war die Tonalität dieser Geschichten. Also dieses lakonische, präzise Berlinerisch, das ein Gestus ist, eine Haltung ist, eine Art ist, die Welt zu sehen, weit davon entfernt, so ein Zille, Icke, Dette, Kicke mal Berlinerisch zu sein, sondern Wolfgang hatte sein eigenes Berlinerisch kreiert. Und ich hatte gerade angefangen, so kleine Geschichten zu schreiben. Das war einfach so ein Akt der Selbstermächtigung. Ich hatte Lust dazu und fand dann den Mut, zu ihm zu gehen und ihn zu fragen, ob ich ihm mal ein paar Geschichten von mir zeigen dürfe. Und er sagte ja. Und er sagte, das Weglassen sei wichtig. Und er nannte mir auch großartige Erzähler wie Ernest Hemingway oder eben Anton Tschechow, bei denen man viel lernen könne. Und er orientierte sich an den großen Realisten. Also deshalb heißt ja dieser Band nicht zufällig Silvester mit Balzac. Und im Kern der Geschichte Inge, April und Mai ist es sozusagen der Kampf um ein Mädchen, in dem Fall die Inge, die sich dann einen anderen sucht. Aber der Ich-Erzähler zieht sich ja dann auch selber zurück, überwältigt von dem Umstand, dass Inge Kaliska sich das Nebenleben wollte. Darauf kann er nicht angemessen reagieren. Inge Kaliska braucht in ihrer Situation ein Höchstmaß an Zuwendung. Ja, und zwar gar nicht unbedingt erotischer Natur, sondern menschlich eben. Und interessant ist, wie Wolfgang Kohlhaase das Tabuthema, das in der DDR gegebene Tabuthema Vergewaltigung durch Russen angeht. Nachts hätte sie eine Frau schreien gehört, sagte Tante Lisbeth zu meiner Mutter und setzte beruhigend hinzu, aber es war wohl in der anderen Straße. Das ist ein großartiger Satz. Und da sieht man mal, dass Kunst es weglassen einen besonderen Stellenwert hat, natürlich in einer Diktatur. Ich habe ihn späterhin auch manchmal gefragt, hast du nicht mal Lust, einen Roman zu schreiben? Und er sagte, dass er da gewisse Pläne hätte, aber er hat nie einen geschrieben, soviel ich weiß. Und es blieb jedenfalls bei diesem einen Prosabuch, diesem Erzählungsband, diesem Meisterwerk Silvester mit Balzac. Und ich glaube, dass eine wirkliche, nochmal große Würdigung des Schriftstellers Wolfgang Kohlhaase vielleicht auch noch aussteht, weil er wird immer wieder als Drehbuchautor hervorgehoben und gelobt. Das ist auch richtig, aber er ist eben auch ein großartiger Prosaautor, der einfach viel zu wenig geschrieben hat an Prosa. Aber was ist schon viel und was ist wenig?
1: Der Schriftsteller Thorsten Schulz sprach über Wolfgang Kohlhaases Geschichte Inge, April und Mai. Die wiederum ist erschienen in seinem Erzählungsband, also in Kohlhaases Erzählungsband, Silvester mit Balzac, und es klingt nach einer unbedingten Leseempfehlung.

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1: Um 9:30 mit Frauke Thiele. US-Präsident Donald Trump hat sich in seinem Kanal mal wieder zu einer Drohung hinreißen lassen.
2: Ja, gegen alle, die es wagen, von künstlicher Intelligenz, also KI, Artificial Intelligence, AI zu sprechen. Wer nicht seinen neuen Begriff Superintelligenz nutze, sei nach Ansicht des Weißen Hauses ein Feind, das schrieb Trump auf seiner sozialen Plattform. Anfang September hatte er ja schon verkündet, ab jetzt sei von Superintelligenz zu sprechen. Diese Bezeichnung sei weitgehend akzeptiert und zutreffender, so Trump. Zahlreiche Experten und Medien in den USA und natürlich auch weltweit sprechen aber immer noch von KI oder AI, denn in der Tech-Branche spricht man von Superintelligenz erst ab einem Stadium, ab dem die KI die Denkfähigkeiten des Menschen in allen Bereichen übertroffen hat. Nach allgemeiner Auffassung ist das aber noch nicht der Fall.
1: Das Dokumentarhörspiel von Radio 3, auch wenn es dunkel ist, Berichte aus dem 7. Oktober von Sharon Onn und Dirk Lauke hat schon viele Preise bekommen und am Sonntag wird ein weiterer dazukommen, der Georg-Stefan-Troller-Preis.
2: Ja, verliehen wird er für die Berichterstattung über jüdisches Leben und für den Prix Europa, der öffentlich-rechtliche Medienproduktionen aus ganz Europa auszeichnet und hier am Sonntag bei uns in der Masurenallee im RBB startet, ist auch, wenn es dunkel ist, auch nominiert. Das Hörspiel gibt Menschen eine Stimme, die erleben mussten, was vor 3 Jahren am 7. Oktober 2023 geschah, als die Terrormiliz Hamas Israel überfallen hat. Zeugen, Opfer und Betroffene berichten, was sie mit ansehen mussten, was sie selbst erlebt haben, wie zum Beispiel Shivan.
3: Ich habe den Knall gehört und die Sirenen. Deswegen habe ich den Schutzraum abgeschlossen, der auch mein Schlafzimmer ist. Er ist winzig. Ungefähr um 6.45 Uhr wurde mir bewusst, dass die Geräusche nicht normal waren. Explosionen, Alarm, das sind wir ja gewohnt und wir wissen, im Schutzraum sind wir sicher. Aber jetzt waren das Schüsse.
2: Ja, Shivan hatte den Schutzraum nicht verlassen und überlebt. Das Hörspiel von Sharon Onn und Dirk Lauke wurde zum Hörspiel des Jahres schon gekürt. Jetzt ist diese Radio 3-Produktion eben für den Prix Europa nominiert und bekommt am Sonntag den Georg-Stefan-Troller-Preis verliehen.
1: Wer das Hörspiel sich anhören möchte, unter ARD Sounds finden Sie es. Der Titel Auch wenn es dunkel ist. Sprechen wir über den Sony World Photography Award 2026. Dafür sind 430.000 Fotos weltweit eingereicht worden. Da eine Vorauswahl zu treffen, ist sicherlich kein einfacher Job. Dennoch 160 davon wurden jetzt erstmal ausgewählt.
2: Ja, und diese Gewinnerfotos sind jetzt in einer Ausstellung im Willy-Brandt-Haus zu sehen. 140 Fotos und Reihen unterschiedlicher Kategorien wie Landschaft, Stillleben, Architektur und Design und viele andere. Erstmals gibt es auch einen European Student Award, der herausragende studentische Projekte würdigt. Ein junger Fotograf aus Berlin, der ist da auch dabei, Bennett Böckstiegel, der gerade die Ostkreuzschule für Fotografie abgeschlossen hat und den hat unser Radio 3 Reporter Thomas Fitzel in der Ausstellung getroffen. Das ganze Gespräch zu der Ausstellung in ARD Sounds oder unter radio3.de. Die Ausstellung Sony World Photography Awards 2026 ist bei freiem Eintritt dienstags bis sonntags ab 12 geöffnet. Den Personalausweis muss man aber mitnehmen, weil man sonst nicht reinkommt.
1: Bitte nicht vergessen. Danke dir.
2: Bitte.
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Sie hören jetzt gleich Musik des Arkis Saxophon Quartets und das, was Sie da hören werden, das hat durchaus Anklänge an Minimal Music wie die von Philip Glass beispielsweise. Ich sage Ihnen danach gleich noch ein Wörtchen zur Komponistin des Stücks, das wir jetzt hier hören, Echoes of Life.

0: Das Arkis Saxophon Quartett hat sich hier eine Komposition von Schutin Erdenebata vorgenommen. Und Sie können die Pianistin und Komponistin, der sich dieses Stück verdankt, live erleben, selbst erleben, am 25.11. im Kammermusiksaal der Philharmonie Berlin. Angekündigt dort die Komponistin und Pianistin Schutin Erdenebata.
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0: Bis Anfang Oktober war es noch sommerlich. Seit gestern ist er nun da, der Herbst. Und Elisabetta meint, wir könnten die Sommerstimmung der vergangenen Wochen kulinarisch noch so ein bisschen verlängern. Und eine kleine feine Zutat würde dabei helfen, meint sie auch. Die Rede ist von einer Sache, die es, glaube ich, nur im Plural gibt, oder? Kapern. Guten Morgen.
2: Ja, guten Morgen. Habe ich jetzt nicht dran gedacht, aber so in Einzahl, ja, ist jetzt in der Küche nicht so ergiebig, ne?
0: Du hast Ideen mitgebracht, wo die Kapern, nicht die Kaper, als Zutat ihr Bestes geben können. Die werden natürlich gebraucht, wenn Königsberger Klopse auf den Tisch kommen, ein Gericht, auf das ich eher verzichten kann, Vitello Tonnato oder Pasta denn? Puttanesca wiederum bei uns ganz hoch im Kurs, da spielt sie natürlich eine Rolle. Wieso ist sie so limitiert in ihren Einsatzgebieten?
2: Ja, also frage ich mich auch, die sind jetzt relativ günstig und auch konservierbar, das heißt, man hat sie immer so zur Hand. Aber bei Kapern ist halt so, man liebt sie oder man hasst sie. Vor allem Kinder hassen oft Kapern. Das war bei mir auch nicht anders. Als Kind habe ich bei der Focaccia meine Tante, die ja Bäckerin war, die dicken Kapern aus der Oberfläche eben der Focaccia herausgepult und dabei 2-3 Zentimeter Teig drumherum rausgeschnitten. Weil die hätten ja nach Kapern riechen können. Heute wiederum esse ich auch die Kapern, die meine Tochter angeekelt liegen lässt.
0: Ja, Geschmack wandelt sich, das stelle ich auch immer wieder fest. Liegt es daran, diese Abneigung, die du hattest als Kind, dass sie dir zu salzig waren, zu essiglastig oder was war's?
2: Ich glaube, meine Tante hat sich nicht die Zeit genommen, die Kapern richtig zu entsalzen. Ne? Aber oft ist es so, wenn sie in Essig sind, wird minderwertiger Essig verwendet. Und da kommt das feine Aroma der Kapern gar nicht durch. Und die Essigkapern sollte man eben gut wässern. Und was hilft, ist, sie in der Pfanne zu rösten. Der restliche Essig verdampft dann. Und durch das Rösten schmecken Kapern dann intensiver. Aber in Sizilien, was ja die Heimat der qualitativ besten Kaperknospen ist, schwört man auf Salzkapern. Also da muss man allerdings, wie gesagt, die Kapern gut wässern und die Gerichte sparsam salzen. Denn Kapern bringen einiges an Salz mit. Essigkapern passen trotzdem gut, finde ich, zu Speisen, die von Säure profitieren, zum Beispiel Fischgerichte oder Remoulade. Remoulade ist ja als Mayonnaise für Fisch entstanden.
0: Jetzt hast du schon gesagt, das beste Anbaugebiet ist Sizilien. Wachsen die noch anderswo, die Kapern?
2: Ja, also die günstigen, die bei uns im Handel sind, die kommen meistens aus Marokko. Aber Kapern wachsen im gesamten Mittelmeerraum, also bis zum südlichen Kaukasus, also überall da, wo es warm und trocken ist. Also die, in diesen Regionen kommen sie daher in unzähligen Gerichten vor. Also in Nordafrika zum Beispiel findet man sie oft in Tagine-Gerichte oder in Salaten und oft auch in Hummus.
0: Die Königsberger Klopse, die haben wir ja schon erwähnt, auch so ein Gericht, glaube ich, das
2: nicht.
0: Ja, es ist aber, glaube ich, ein Gericht, das spaltet, also ähnlich wie die Kapern selbst, auch manche Leute lieben sie.
2: Ich finde es ein geniales Gericht, das Aussehen ist so ein bisschen fragwürdig, so ein bisschen, also diese Farbe ist ein bisschen wasserleichemäßig, deswegen wird oft so rote Beete dazu als Deko getan, damit ein Farbtupfer auf den Teller, aber ich finde es trotzdem ein sehr delikates.
0: Ich will es dir auch überhaupt nicht ausreden, aber die Kapern spielen da ja auch eine gewisse Rolle. Das Gericht als solches, das kommt aus dem baltischen Osteuropa. Gab es denn damals schon Kapern oder lief das dann ohne?
2: Also zumindest ab 1850 ungefähr, da ist das erste schriftliche Gericht, das Kapern und Sardellen und Zitronen als Zutaten erwähnt. Mhm. Liegt vielleicht daran, dass Königsberg eine Hafenstadt war und da kam einiges an Produkte aus dem Süden an, die vielleicht im Hinterland nicht so geläufig waren. Und bestimmt waren sie damals auch sehr teuer. Die Kaperpflanze selbst gedeiht, wie gesagt, nur in warmen Ländern und sie wächst auch wild. Kann passieren, dass man sie in der Landschaft findet und zu erkennen ist sie an der wunderschönen weißen Blüte, die in Sizilien die Orchidee der Äolien genannt wird. Die Äolien sind die Liparischen Inseln. Dort, wie auch auf der Insel Pantelleria, sind Kapern eine Spezialität, eine herkunftsgeschützte sogar, die noch handwerklich verarbeitet wird, mit großer Mühe, denn der Klimawandel, die Hitze und die Dürre machen mittlerweile auch diese urige Pflanze zu schaffen.
0: Was muss denn alles passieren, damit die Kapern so werden, wie wir sie dann kennen, aus dem Glas ja in aller Regel?
2: Ja, also so kann man sie definitiv nicht essen. Also die müssen erstmal geerntet werden, bevor sie zu Blüte kommen. Da sind ja die Knospen. Wenn sie zu Blüte kommen, dann entstehen diese dicken Kapernbeeren, die Früchte. Die kennen wir aus bestimmten so Vorspeisenteller mit dem langen Stiel. Die schmecken nicht besonders. Also die schmecken meistens nur nach Essig. Also das Beste sind wirklich die Knospen. Je kleiner, umso besser. Und die werden nach der Ernte gewaschen und sehr oft gewaschen, im Wasser gelassen und so. Und 2-3 Monate in eine Wassersalzlösung eingelegt, damit sich Schärfe und Aroma entwickeln. Und dann richtig eingelegt. So hat man Kapern schon sogar in der Steinzeit essbar gemacht. Also laut archäologischer Funde. Was auch gut ist, weniger bekannt sind eingelegte Blätter der Kapernpflanze, die sind delikater als die Knospen. Mhm. Oder Kapernpulver, also zum Streuen auf Gerichte auch sehr gut.
0: Kenne ich beides nicht, weder das Pulver noch die Blätter. Kann man das in Deutschland käuflich
2: erwerben? Ja, online meistens oder in Spezialitätengeschäfte, weil niemand sie kauft, dann werden die auch nicht bestellt.
0: So, jetzt haben wir Vitello Tonato schon angesprochen. Wir sprachen über Königsberger Klopse. Das kennt jetzt ziemlich viele Leute, diese Speisen. Wo könnte die Kaper sich noch gut machen?
2: Also was für den Alltag wäre, so auf Kapernpasten zu setzen, aus variablen Zutaten nach Geschmack, mit denen zum Beispiel Crostini belegt werden. Also die habe ich dir für dich mitgebracht. Zumal, also es ist ein bisschen herzhaft natürlich, aber für diejenigen, die um 4 aufgestanden sind, ist vielleicht keine Zumutung. Ich bin noch beim Kaffee jetzt. Und diese selbstgemachte Pasten, finde ich, sind um einiges besser als die im Handel zu finden sind.
0: Ja.
2: Man kann dann damit auch einen Kartoffelsalat anrichten, einen Salat aus grünen Bohnen oder Pasta abschmecken, zum Beispiel mit dem Pesto Pantesco aus der Insel Pantelleria mit Tomaten, Mandeln, Kapern, Knoblauch, frische Kräutern und Pecorino oder Parmesan. Und mit dieser Mischung kann man auch Gemüse grillen, also mit einer Kruste aus, überbackene Kruste dann aus gehackten Kapern, Petersilie, Knoblauch, Anchovies, Olivenöl und groben Brotbröseln. Und oder auch als Füllung für Gemüse im Voltini taugt diese Mischung auch. Oder auch Chutneys. Man kann Kapern auch in Chutneys verwenden und sogar in Zitronenmarmelade beimischen. Das ist dann eine gute Begleitung für Käse und ein ungewöhnlicher Topping für Dessert.
0: Ich kann das bestätigen. Hier deine Crostini schmecken ausgezeichnet. Ist da auch Zitronenzeste drin?
2: Ja, genau.
0: Ah,
2: genau.
0: Sehr gut. Die Rezepte finden Sie im Internet. Ich bedanke mich für die Inspiration bei Elisabetta.

Die Schweizerin Lea Maria Fries schwingt den Witch's Broom, also den Hexenbesen, auf Radio 3. Könnte ja sein, Sie haben heute Abend noch nichts vor. Hier kommt ein Vorschlag für Sie. Oma Klein and the Poetics wird heute Abend gastieren im Nikolaisaal in Potsdam. Und ich habe gerade mal nachgeschaut, viele Karten gibt es nicht mehr für das Konzert heute Abend, aber ein paar einzelne. Hier hören wir ihn. Samba of My Own.

Hier noch die Samba alleine. Heute Abend dann vielleicht mit Ihnen. Oma Klein, den wir hier hören am Klavier, wird heute Abend zu Gast sein im Potsdamer Nikolaisaal. Es gibt noch letzte Karten. Die sind käuflich zu erwerben dort auf der Website. Also Oma Klein heute Abend in Potsdam. Imke Griebsch hingegen hier gleich im Studio. Und ich verabschiede mich mal ins Wochenende und wünsche Ihnen ein schönes Dankeschön. Bis bald.

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2: Linke, Grüne und SPD kommen gerade zusammen, um ihre Sondierungsgespräche für eine neue Berliner Landesregierung fortzusetzen. Die Gespräche haben gestern begonnen. Davor haben sich die drei Parteien in einem Papier zum Schutz jüdischen Lebens und zum Existenzrecht Israels bekannt. Ute Schumacher, RBB 24 Landespolitik.
3: Für den Nachmittag sind erste Statements angekündigt. Ein Kernthema dürfte die Vergesellschaftung großer Wohnungsunternehmen sein. Die Linke hatte sie zu ihrem Ziel erklärt. Deutlichen Widerstand dagegen gibt es vom Partei- und Fraktionschef der SPD, Steffen Krach. Was die Sondierung insgesamt angeht, soll sie möglichst zügig fertig werden. Die Linken wollen einen Parteitag entscheiden lassen, ob auf der Grundlage Koalitionsverhandlungen aufgenommen werden können. Bei den Grünen entscheidet ein kleiner Parteitag und bei der SPD der geschäftsführende Landesvorstand.
2: Bundesbildungsministerin Prien wirbt für ihr geplantes Gesetz, durch das Kinder im Vorschulalter besser gefördert werden sollen. Die frühkindliche Bildung sei entscheidend für die späteren schulischen Leistungen, betonte die CDU-Politikerin im Bayerischen Rundfunk. Der Bundestag debattiert heute zum ersten Mal über das geplante Startchancen- und Qualitätsentwicklungsgesetz. Es sieht vor, alle Vierjährigen darauf zu testen, wie sie sich sprachlich und sozial entwickelt haben. Um Kinder mit Nachholbedarf gezielt zu fördern, sollen die Kitas mehr Geld bekommen. Ein Schwerpunkt liegt dabei auf Kitas in sozialen Brennpunkten. Außerdem soll es erstmals bundesweite Mindeststandards für die Qualität in Kitas geben. Der Brandenburger Verkehrsminister Krumbach hat bestätigt, dass der tödliche Unfall bei Biesenthal jetzt von Gutachtern untersucht wird. Daneben ermitteln auch Polizei und Staatsanwaltschaft weiter. Bei dem Unfall ist vorgestern ein Autofahrer beim Überholen mit 3 Mopeds zusammengestoßen. 4 Teenager wurden getötet. Krumbach sagte im RBB 24 Inforadio, der Landesbetrieb Straßenwesen habe die betroffene Landstraße nach dem Unglück inspiziert.
4: Sie wissen, dass wir Straßen immer untersuchen, ob es Unfallschwerpunkte sind, dass wir reagieren können, indem wir beispielsweise Geschwindigkeitsbeschränkungen aufstellen oder sonstige Maßnahmen ergreifen. Das ist alles dort nicht der Fall. Es ist eigentlich gut übersehbar. Es scheint tatsächlich ein sehr, sehr riskantes Überholmanöver gewesen zu sein.
2: Brandenburgs Verkehrsminister Robert Krumbach, SPD. In der Oberpfalz ist nach tödlichen Schüssen auf 2 Behördenbeschäftigte der mutmaßliche Täter festgenommen.

0: genommen worden. Der 60-Jährige hatte sich vorher verschanzt. Die Polizei verhandelte stundenlang mit ihm, bevor ein Einsatzkommando die Wohnung stürmte. Dabei wurde der Verdächtige laut einer Sprecherin durch Schüsse leicht verletzt. Die Opfer waren eine Mitarbeiterin und ein Mitarbeiter eines Landratsamts. Sie wollten in der Wohnung gestern Nachmittag unter anderem kontrollieren, ob der Mann seine Waffen ordnungsgemäß lagert. Nach bisherigen Erkenntnissen erschoss der Verdächtige dann die Kontrolleure. Sie sollen sofort gestorben sein. In den USA soll zum ersten Mal seit Jahrzehnten ein Mensch wieder öffentlich hingerichtet werden. Verteidigungsminister Hegseth hat angekündigt, dass die Erschießung eines zum Tode verurteilten Attentäters im Livestream übertragen wird. Er begründet das damit, dass Menschen verstehen müssten, dass solche Taten schwerwiegende Konsequenzen hätten. Die Exekution wäre auch die erste durch ein Erschießungskommando des US-Militärs seit dem Zweiten Weltkrieg. Sie ist für Anfang Dezember auf dem Militärstützpunkt Fort Hood in Texas geplant. Dort hat der Todeskandidat als damaliger Militärpsychiater 13 Menschen getötet und über 30 weitere verletzt. In der norwegischen Hauptstadt Oslo wird am Vormittag bekannt gegeben, wer den Friedensnobelpreis bekommt. Als mögliche Preisträger gelten unter anderem die Kinderhilfsorganisation Save the Children und eine ukrainische Organisation für Kinderrechte. Gute Chancen werden auch für ein Netzwerk für Kriegsopfer im Sudan gesehen. Die Auswahl ist streng geheim. Im vergangenen Jahr ist allerdings kurz vor dem offiziellen Termin durchgesickert, dass der Preis an Venezuelas Oppositionsführerin Machado gehen sollte. Sie selbst geriet später in die Kritik, weil sie die Auszeichnung symbolisch an US-Präsident Trump weitergab. Soweit die Nachrichten. Weitere Meldungen aus Berlin und Brandenburg auf rbb24.de. Das Wetter? Heute anfangs nur im Norden vereinzelt kurze Schauer, im Verlauf dann mehr Wolken und verbreitet Regen bei maximal 12 bis 15 Grad. Aktuell in Berlin Adlershof 10 und in Kreuzberg 11 Grad, in Neuruppin 9 und in Rathenow 10 Grad. Morgen neben etwas Sonne, zum Teil kompakte Wolken und im Verlauf der eine oder andere Schauer. Die Höchstwerte erreichen morgen bis zu 18 Grad. Die Zeit 10.05 Uhr.
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2: Schön, dass Sie dabei sind. Herzlich willkommen.

Neben Schuberts Unvollendeter ist seine Sinfonie Nummer 5 in B-Dur die bekannteste. Und das hier war der dritte Satz, das Minuetto daraus, in einer Aufnahme mit der Staatskapelle Dresden, geleitet von Herbert Blomstedt. Für die richtige Musikmischung hat heute unsere Musikredakteurin Cornelia de Reese gesorgt. Und unser Musikkritiker Matthias Keter, der wird heute eine neue Aufnahme unter die Lupe nehmen. Keine Opern- oder Operettenaufnahme, wie er das normalerweise macht. Heute rezensiert er ein Album mit Klaviermusik des irischen Komponisten John Field. Und ein Album ist eigentlich untertrieben. Es ist eine ganze Albumsammlung, eine Edition. Heute, kurz nach 12 in der Sendung Klassik bis 2. Ein Satz aus Mozarts Hornkonzert Nummer 3 haben wir jetzt für Sie.

0: Aus dem Hornkonzert Nummer 3 in S-Dur von Wolfgang Amadeus Mozart war das hier der erste Satz. Die Hornistin Sibylle Mani hat hier zusammen mit den Brandenburger Sinfonikern unter der Leitung von Andreas Spering gespielt. Und die Brandenburger Sinfoniker laden morgen mit dem Dirigenten Burkhard Götze zu einem Stummfilmabend ein, einem Stummfilmmusikabend. Da wird der expressionistische Film zur Chronik von Gries Hus aus dem Jahr 1925 gezeigt. Den hat der Regisseur Arthur von Gerlach gedreht, nach einer Novelle von Theodor Storm. Und die Musik dafür hat Gottfried Huppertz geschrieben. Und diese Musik spielen die Brandenburger Sinfoniker live zum Stummfilm morgen Abend 19.30 Uhr im Audimax der Technischen Hochschule in Brandenburg an der Havel. Gestern habe ich mit Burkhard Götze über diesen Stummfilmabend, Musikabend schon mal gesprochen. Und das können Sie auf radio3.de anhören, das Gespräch. Song and Dance, so hat der junge kanadische Geiger Jacques Forestier sein Debütalbum genannt. Unter dieser Überschrift präsentiert er seine Stärken und seine Vielseitigkeit als Musiker. Ihm war es wichtig, Lieder und Tänze aus verschiedenen Musikkulturen aufzunehmen. Und die Musik, die aus seiner Heimat stammt und mit der er aufgewachsen ist, spielt Jacques Forestier natürlich auch auf seinem Debütalbum. Er sei Nordamerikaner und habe in den letzten 4 Jahren in den Vereinigten Staaten studiert. Deshalb habe er auch Musik von George Gershwin ausgewählt, sagt Jacques Forestier.
1: I wanted to include something by Gershwin to represent the fact that I'm from North America and that I studied the past 4 years in the United States.

0: Musik von unserem Album der Woche, Song and Dance heißt das Album, eingespielt haben es der junge kanadische Geiger Jacques Forestier, das ist sein Debütalbum, und der Pianist Boris Kuznetsov. Und wir haben aus der Oper Porgy and Bess von George Gershwin drei berühmte Songs gehört: Summertime, Bess, You Is My Woman Now und It Ain't Necessarily So zum Schluss. Ja, und diese drei Songs und noch viel mehr Musik zum Thema Song and Dance ist auf dem Album der Woche zu hören. 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
0: Und dazu begrüße ich Frauke Thiele im Studio. Hallo Frauke.
2: Hallo Imke.
0: Anne Carson, die kanadische Dichterin und Autorin, hat den diesjährigen Literaturnobelpreis bekommen. Das wurde gestern bekannt und hat in der Literaturwelt und auch bei der Frankfurter Buchmesse natürlich für Aufregung gesorgt.
2: Ja, bei den deutschen Verlagen von Anne Carson, unter anderem S. Fischer und Matthes und Seitz. Dort hat unsere Literaturredakteurin Anne-Dore Krohn auch eine der deutschen Übersetzerinnen und den Verleger von Anne Carson sprechen können. Oder einer der Verleger. Und unsere Literaturkritikerin Corinne Orloff, die hat Anne Carson und ihre Lyrik-Performance beim Poesiefestival im Mai erlebt und hat ihre Lyrik und Versprosa mit antiken Bezügen so beschrieben.
3: Ich würde ihre Bücher vielleicht als klingende Geflechte beschreiben. Also sie löst antike Motive und Mythen aus ihren ursprünglichen Erzählungen und verknüpft sie mit unserer Gegenwart. Und so entsteht ein Kurzschluss so über Jahrtausende hinweg. Und sie sagt, Mythen sind mit unserer Realität verwoben.
4: You just see the continuity.
5: Du siehst einfach die Kontinuität.
4: People were always kind of mixture of good and evil.
5: Die Menschen waren schon immer eine Mischung aus Gut und Böse und das sind sie auch heute noch.
4: And they still are, and it's still confusing.
5: Und das ist nach wie vor verwirrend.
2: Ja, Anne Carson, gestern hat sie den Literaturnobelpreis bekommen. Heute werden ihre Bücher in allen Buchhandlungen ausliegen, vermutlich.
0: Ja, und gestern haben wir gehört, dass die Verlage dann auch die schnell ranschaffen müssen und zu tun haben mit den Bestellungen. Heute wird der Musikpreis der deutschen Wirtschaft vergeben im Kammermusiksaal der Philharmonie hier in Berlin.
2: Ja, da findet das Preisträgerkonzert statt mit dem Geiger Benjamin Günst. 24 Jahre alt ist er oder jung und hatte die Jury beim Finalkonzert des Wettbewerbs überzeugt durch seine Authentizität und durch seine hohe technische Präzision. Benjamin Günst verbinde exzellentes handwerkliches Können mit einem feinen Gespür für musikalische Kommunikation und Zusammenarbeit. Auf Radio 3 hat Benjamin Günst sich zu seiner Art der Kommunikation auf der Bühne mit dem Publikum geäußert.
6: Wenn ich jetzt auf die Bühne gehe, dann versuche ich in Verbindung zu treten mit dem Publikum und dann ist das so wie Reden, ganz natürlich, das muss natürlich sein. Ich denke jetzt nicht ans Geige spielen vielleicht primär, wenn ich auf der Bühne stehe, natürlich, wenn ich übe.
2: Also ans Geige spielen denkt er nur beim Üben, nicht wenn er auf der Bühne steht. Benjamin Günst, heute ist die Preisvergabe an ihn mit einem Konzert im Kammermusiksaal der Philharmonie verbunden. Unter dem Titel Zwei Welten studiert hat er übrigens an der Musikhochschule Hans Eisler bei Antje Weithaas.
0: Ja, bei der viele Schüler schon sich einen Namen gemacht haben nach ihrem Studium bei ihr. Das ganze Gespräch zum Musikpreis der deutschen Wirtschaft auf radio3.de kann man das nachhören und natürlich auch in der ARD Sounds App. Eine Partitur einfach aus dem Stand heraus zu spielen, ohne zu üben oder die Noten vorher zu sehen gehabt, das heißt in der Musiksprache a prima vista, also auf den ersten Blick.
2: Und a prima vista heißt auch eine Konzertreihe im Musikinstrumentenmuseum am Kulturforum unter dem Titel auch Sound Spaces a prima vista mit der Geigerin Laila Chaillé und dem Cembalisten Martin Zimmermann. Am Sonntag diesmal mit diesen beiden Musikern ist es wieder soweit. Die bringen 45 Manuskripte und Drucke aus dem Archiv des Musikinstrumentenmuseums mit, aus der Zeit des ausgehenden Barock hin bis zum galanten Stil von Pietro dell'Antoni bis Johann Joachim Quanz. Alles ungespielt von ihnen bis dahin und die Zuhörerinnen und Zuhörer, also das Publikum, darf entscheiden, welche von den 45 Werken die beiden nun dann spielen. Einfach so aus dem A prima vista eben, ne? Vom Blatt. Los geht es um 14 Uhr mit einem lockeren Einführungsgespräch, einem sogenannten Flash-Talk. 14.30 Uhr geht dann das eigentliche Konzert los, eine Stunde lang ungefähr. Und danach kann man noch entspannt ein Käffchen trinken mit Laila Shahi und Martin Zimmermann. Der Eintritt, der kostet 18 Euro, ermäßigt 11 oder bei Anruf auch nix.
0: Nix, denn wir können jetzt Radio 3 Karten verlosen und der folgende Nummer 030 30 20 00 40 für das Konzert im Musikinstrumentenmuseum mit Leyla Sheikh und dem Cembalisten Martin Zimmermann. Danke,
2: bitte.
0: Frau Kettile.
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0: Die Gattung Concerto Grosso, das war ein echter Exportschlager aus Italien in der Zeit des Barock. Und auch der britische Komponist Charles Evensen hat sich dieser Gattung gewidmet aus seinem Concerto Grosso in G-Dur. Opus 6 Nummer 2 haben wir den vierten Satz Vivace gehört mit dem Brandenburg Consort unter der Leitung von Roy Goodman. Es ist 10 Uhr und um diese Zeit halten wir die Lupe auf ein, nein, 10.37 Uhr ist es. Und um diese Zeit halten wir die Lupe auf ein Ereignis oder eine Person der Musikgeschichte. Heute geht es um einen berühmten französischen Komponisten, den Sie alle kennen und der seinen Zeitgenossen einige Rätsel aufgegeben hat. Mehr erfahren Sie jetzt von Silvia Schreiber in unserem musikalischen Kalenderblatt.
1: Paris, 9. Oktober 1889. Camille Saint-Saëns feiert seinen 54. Geburtstag und zwar allein. Keine Party, kein Konzert, keinerlei Gesellschaft. An jenem Tag verschwindet er aus Paris. Monatelang hat er das schon geplant. Seine Wohnung in der Rue Monsieur le Prince ist komplett leergeräumt. Seine Musikaliensammlung hat Saint-Saëns beim Klavierbauer eingelagert. Sessel, Couch, Tisch, Nippes, Blumenvasen, Kunstwerke, Fußhocker, Urkunden, Bücher verschenkt er. Immerhin rund 2000 Gegenstände. In Kisten verpackt schickt er sie nach Dieppe, in die Normandie, also in die Stadt, aus der sein Vater stammt. Dort weiß man sofort, was man mit den Kostbarkeiten zu tun hat und richtet ein Museum ein. Saint-Saëns bleiben an diesem Geburtstag nur ein paar Koffer an Habseligkeiten. Mit denen reist er nach Spanien. Hier komponiert er ein Scherzo für zwei Klaviere und schickt die Partitur nach Paris. In seiner Abwesenheit findet die Uraufführung statt und polarisiert gewaltig. Die einen brüllen:
2: Saint-Saëns ist verrückt, schauen Sie sich doch sein Scherzo an.
1: Die anderen jubeln:
3: Saint-Saëns ist nicht verrückt, schauen Sie sich doch sein Scherzo an.
1: Das Scherzo ist das letzte lautstarke Lebenszeichen von Camille Saint-Saëns. Dann herrscht Funkstille. Kein Pieps, Werk, Brief mehr vom Komponisten. Die Gerüchteküche in Paris brodelt fantasievoll.
3: Saint-Saëns ist bei einem Schiffsunglück ertrunken.
2: Er versteckt sich in der Nähe von Paris.
3: Er ist verrückt geworden und wurde in die Klinik Ville-Évrard eingeliefert.
1: Papalapap. Camille Saint-Saëns heißt nun Monsieur Charles Sanois, hat sich auf die Kanarischen Inseln abgesetzt und ein Haus in Las Palmas gemietet. Hier liest er, geht spazieren, schreibt eine Verskomödie und Aufsätze. Hier bleibt er bis zum Mai 1890. Dann reist er zurück nach Paris. Eine Heimkehr wird das jedoch nicht. 14 Jahre lang tingelt Saint-Saëns durch verschiedene Orte. Mal in der Schweiz, Italien, Malta, dann auch in Nordafrika, dazwischen immer wieder Paris. Er lebt aus dem Koffer und in Hotelzimmern. Auch wenn er 1904 wieder eine richtige Wohnung in Paris bezieht, sesshaft wird er trotzdem nicht. Er behält sich die Option, jederzeit verschwinden zu können und bricht kurz darauf nach Südamerika auf.
0: Und die Reisen von Camille Saint-Saëns haben ja auch einige in einigen Kompositionen ihre Spuren hinterlassen. Das war ein musikalisches Kalenderblatt von Silvia Schreiber.

Diese Suite hatte Igor Strawinsky ursprünglich für Klavier zu vier Händen geschrieben, für seine Kinder Theodor und Mika. Wir haben hier die Version für kleines Orchester, ebenfalls von Strawinsky, gehört. Und gespielt hat das Deutsche Sinfonieorchester Berlin unter der Leitung von Tomasz Hanus. Die Aufnahme, eine Radio 3-Aufnahme, ist hier bei uns im großen Sendesaal im Haus des Rundfunks entstanden. Und wenn Sie mehr über die bewegende Geschichte dieses Hauses, aus dem wir auch gerade senden, das Funkhaus in Berlin-Charlottenburg, erfahren möchten, dann empfehle ich Ihnen den fünfteiligen Podcast Das Haus des Rundfunks heißt er, und den finden Sie auf unserer Internetseite radio3.de in der Rubrik Podcasts, Gesellschaft und Wissen. Brüt Sahne, das Label, das so heißt, hat seinen Sitz in Venedig und es ist unermüdlich auf der Suche nach Opern der französischen Romantik, und zwar nach solchen, die ein stummes Dasein in Archiven fristen oder nur äußerst selten gespielt werden. Und wenn Sie so eine Oper finden, dann ist dieser Fund der Ausgangspunkt für ein neues Aufnahmeprojekt. Dieses Jahr hat das Label Brüt Sahne die Oper Zampa von Ferdinand Hérold im Prinzregententheater in München aufgenommen. Und in der geht es um den Piraten Zampa, der am Ende durch eine Marmorstatue zu Tode kommt. Das ist die Rache einer verlassenen Geliebten, die zu Stein geworden ist. So kann's kommen. Handfeste Operndramatik, die kündigt sich auch schon in der Ouvertüre an.

Das Münchner Rundfunkorchester hat hier unter der Leitung von Erik Nielsen die Ouvertüre zur Oper Zampa von Ferdinand Erol gespielt.

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2: Linke, Grüne und SPD sind in Berlin zusammengekommen, um ihre Sondierungsgespräche für eine neue Landesregierung fortzusetzen. Erste Stellungnahmen werden für den Nachmittag erwartet. Heute soll unter anderem über den Landeshaushalt beraten werden. Die Finanzlage gilt als angespannt. In den nächsten Jahren werden milliardenschwere Haushaltslücken erwartet. Der Fraktionschef der Grünen, Graf, hat im rbb24-Inforadio gelobt, dass man sich gemeinsam auf weitgehende Regeln gegen Antisemitismus geeinigt habe. Er habe sehr großes Vertrauen in die Führung der Linken, dass sie zu dieser Vereinbarung steht. Gleichzeitig äußerte er die Erwartung, dass der linken Bundestagsabgeordnete Kotschak aus der Fraktion ausgeschlossen wird. Wer Kontakte ins Clan-Milieu habe, könne kein Bundestagsmandat haben. Bundesbildungsministerin Prien wirbt für ihren Gesetzentwurf, der Kindern möglichst gleiche Bildungschancen ermöglichen soll. Die CDU-Politikerin hat dem Bayerischen Rundfunk gesagt, wenn immer weniger Schülerinnen und Schüler die Mindeststandards erreichten, habe das seinen Grund in den frühkindlichen Jahren. Über Priens Entwurf debattiert heute zum ersten Mal der Bundestag. Aus dem Hauptstadtstudio Mario Kubina.
3: Mit dem geplanten Gesetz will die Bundesregierung Qualitätsvorgaben für die Kita-Betreuung einführen. Spätestens im Alter von 4 Jahren soll ermittelt werden, wie sich die Fähigkeiten von Kindern entwickeln, ob sprachlich, sozial oder mathematisch. Kitas sollen unter Umständen auch zusätzliches Personal bekommen, damit sie Kinder bei Problemen gezielt fördern können.
2: Brandenburgs Verkehrsminister Krumbach hat bestätigt, dass der tödliche Unfall bei Biesenthal jetzt von Gutachtern untersucht wird. Daneben ermitteln auch Polizei und Staatsanwaltschaft weiter. Krumbach sagt im rbb24-Inforadio, der Landesbetrieb Straßenwesen habe die betroffene Landstraße nach dem Unglück schon inspiziert. Demnach handelt es sich dort nicht um einen Unfallschwerpunkt. Der SPD-Politiker äußerte die Vermutung, dass der Autofahrer das Unglück durch ein riskantes Überholmanöver verursacht hat. Beim Zusammenstoß mit 3 Mopeds auf der Gegenfahrbahn sind vorgestern 4 Teenager ums Leben gekommen. In Halle in Sachsen-Anhalt wird heute mit mehreren Veranstaltungen an die Opfer des antisemitischen Anschlags vor 7 Jahren erinnert. Zum Zeitpunkt des Angriffs um 12.03 Uhr sollen unter anderem die Straßenbahnen anhalten und Kirchenglocken läuten. Ministerpräsident Schulze wird zu einem stillen Gedenken in der Synagoge erwartet. Am späten Nachmittag ist eine öffentliche Veranstaltung auf dem Marktplatz geplant. Am 9. Oktober 2019 hatte ein Rechtsterrorist versucht, am jüdischen Feiertag Yom Kippur die Synagoge zu stürmen. Er scheiterte und erschoss eine 40-jährige Passantin und einen 20-jährigen in einem nahegelegenen Imbiss. Der Täter wurde zu lebenslanger Haft verurteilt.

0: In New York haben Beamte der US-Einwanderungsbehörde ICE einen Mann aus der Dominikanischen Republik angeschossen. Nach Behördenangaben war er im Auto unterwegs und sollte festgenommen werden. Aus New York Martin Ganselmeier.
1: Das US-Heimatschutzministerium erklärte, es habe sich um einen gezielten Vollstreckungseinsatz gehandelt. Der Mann sei, Zitat, ein krimineller, illegaler Ausländer. Er sei verletzt in ein Krankenhaus gebracht worden. Nach dem Vorfall kam es zu Protesten der Anwohner gegen die US-Einwanderungsbehörde. ICE soll von unseren Straßen verschwinden, riefen die Bürger. New Yorks Bürgermeister Soran Mamdani traf am späten Abend am Tatort ein und sprach von einem ungeheuerlichen Vorfall. Er warf der Einwanderungsbehörde ICE vor, die Bürger seiner Stadt zu terrorisieren. Gott sei Dank hätten die Schüsse einen auf der Rückbank sitzenden 5-jährigen Jungen nicht getroffen.
0: In Berlin werden beim Festival of Lights ab heute Abend wieder rund 80 Sehenswürdigkeiten der Stadt angestrahlt. Unter dem Motto Colors of Love werden bis nächste Woche Sonntag unter anderem das Brandenburger Tor, der Fernsehturm, der Berliner Dom und die Siegessäule durch Lichtinstallationen illuminiert. Los geht es jeden Abend um 19 Uhr. Von Dienstag bis Samstag gibt es dieses Mal auch Konzerte im Berliner Dom. Dabei legen bekannte DJs und Künstler wie Alle Farben und Westbam auf. Soweit die Nachrichten. Weitere Meldungen aus Berlin und Brandenburg auf rbb24.de. Das Wetter. Heute anfangs im Norden verbreitet kurze Schauer, im Verlauf mehr Wolken und Regen, maximal 12 bis 15 Grad. Zurzeit in Berlin-Adlershof 10 und in Kreuzberg 11 Grad, in Neuruppin 9 und in Rathenow 10 Grad. Böiger Wind aus Südwest. Morgen neben etwas Sonne, zum Teil kompakte Wolken und im Verlauf Schauer bei 15 bis 18 Grad. Die Zeit 11.05 Uhr.
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3: Seien Sie herzlich willkommen.

Das Album Sparks of Spirit, wörtlich übersetzt Geistesfunken, wir würden vielleicht eher Geistesblitze sagen, des Klavierduo Neb, einem Geschwisterduo, das sollte man öfter mal auflegen. Davon haben wir eben den Walzer aus der Suite für zwei Klaviere von Sergei Rachmaninow gehört. Das Album ist vor 2 Jahren erschienen, aber wirklich immer wieder hörenswert. Andries Nelsons, der war 5 Jahre alt, als er zum ersten Mal Richard Wagners Oper Tannhäuser erlebt hat, zusammen mit seinen Eltern in seiner Heimatstadt Riga. Und mit der Wirkung dieses Opernbesuches hatten die Eltern wahrscheinlich nicht gerechnet. Ihr Sohn hat danach 3 Tage lang Fieber gehabt und geweint. Dieses Erlebnis, so hat Andries Nelsons es für sich eingeordnet, hat in ihm den großen Wunsch ausgelöst, Dirigent zu werden. Er war also tief beeindruckt und bewegt. Im März 2013 waren die Berliner Philharmoniker sehr gespannt auf den jungen Dirigenten Andries Nelsons. Die 3 Konzerte mit ihm waren ausverkauft, also das Publikum war auch gespannt. Zwischen einer Mozart-Sinfonie und einer Schostakowitsch-Sinfonie stand auch Wagners Tannhäusertüre auf dem Programm. Da wird Andries Nelsons sich an sein Kindheitserlebnis erinnert haben. Ja, und diese Ouvertüre, die Interpretation davon, die wurde von den Rezensenten sehr gelobt, als ungewöhnlich fein gearbeitet und von großer Wagner-Begeisterung getragen. Hier hören wir sie in einer Radio 3-Aufnahme, die bei dem besagten Debütkonzert in der Philharmonie Berlin entstanden ist.

0: Bei seinem Debütkonzert mit den Berliner Philharmonikern hat der Dirigent Andries Nelsons auch die Ouvertüre zur Wagner-Oper Tannhäuser und der Sängerkrieg auf der Wartburg dirigiert. Und wie wir gehört haben, hat das Publikum gejubelt. Das ist eine RBB-Aufnahme, die wir hier gehört haben, aus dem Jahr 2013, entstanden in der Philharmonie Berlin.
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0: Zu Zeiten von Georg Christoph Wagenseil konnte ein Sinfoniesatz eben auch gut eine Minute nur lang sein. Und so ein Sinfoniesatz von ihm haben wir eben gehört aus der Sinfonie in F-Dur. Das war der dritte Satz Allegro assai, gespielt vom Stuttgarter Kammerorchester unter der Leitung von Johannes Goritzky.
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0: Dazu heiße ich Anne Spohr im Studio. Willkommen. Hallo Anne.
2: Hallo Imke.
0: In Frankfurt ist ja Buchmesse und ab heute beginnen die Publikumstage. Da kann also jede und jeder die Messe besuchen.
2: Ja, bis heute war die Buchmesse nur für den Literaturbetrieb geöffnet, also für die Verlegerinnen, Verleger, Autoren, Autorinnen oder Literaturagenten. Unsere Kollegin Anne-Dore Krohn, also natürlich waren auch Journalisten willkommen, die hat die letzten Tage ja schon berichtet, auch über die Reaktionen auf den Literaturnobelpreis an Anne Carson oder auch über ihre Begegnung mit der Autorin Helga Schubert und ihrem neuen Buch. Heute steht im Zentrum der Frankfurter Buchmesse auch die Kinder- und Jugendliteratur. Der Deutsche Jugendliteraturpreis wird vergeben und das in 7 Kategorien, also zum Beispiel Bilderbuch, Kinderbuch, Buch für Jugendliche, Sachbücher sind auch dabei. Und diesen Preis gibt es seit dem Jahr 1956. Der ist gestiftet von dem Bundesfamilienministerium. Und deshalb überreicht diese Preise in diesem Jahr auch Karin Prien. Der Deutsche Verlagspreis wird heute auch vergeben bei der Buchmesse zum 8. Mal inzwischen. Und heute Nachmittag können wir mehr hören zu Philip Sands hier auf Radio 3. Der wird vorgestellt und der bekommt am Sonntag zum Ende der Buchmesse den Friedenspreis des deutschen Buchhandels, ein britischer Schriftsteller.
0: Vielen Dank für diese ganzen Preise, die du schon mal angekündigt hast.
2: Man muss ja wissen, was da so passiert.
0: Ja, genau. Ja, nicht preisverdächtig, auf gar keinen Fall sind die Schulen in Frankreich. Da gehen ja jetzt seit gut 2 Wochen Schülerinnen und Schüler auf die Straße eben für eine bessere Ausstattung der Schulen.
2: Für mehr Geld. Und auch mehr Geld für Bildung für Lehrer. Das ist gestern Abend angekündigt worden vom französischen Bildungsminister Edouard Geffré. 3000 Vertretungslehrkräfte sollen eingestellt werden an über 100 Lycées, also Gymnasien. Da ist der Lehrermangel besonders groß. Der Premierminister Sébastien Lecornu, der hatte vorher schon versucht zu besänftigen, er wolle die Lernbedingungen verbessern. Das hat aber nicht gereicht. Gestern gab es in Paris wieder eine Großkundgebung. Aufgerufen hatten Schüler- und Studentenvereinigungen, aber auch mehrere Bildungsgewerkschaften. Eltern haben sich auch an den Protesten beteiligt. Es gab auch Zusammenstöße bei diesen Demos mit der Polizei. Die Einsatzkräfte stehen in der Kritik, zu hart vorgegangen zu sein. Also es gab da Gummigeschosse und auch Blendgranaten kamen zum Einsatz. Jugendliche wurden dabei zum Teil stark verletzt. Jetzt als Folge der Proteste soll es bald mehr Vertretungslehrer geben an Frankreichs Schulen. Mal sehen.
0: Mal sehen. Hilfe für die Menschen in der Ukraine, das ist das Ziel eines Charity-Dinners mit Lesungen, das heute Abend stattfindet.
2: Hilfe für die Menschen in Oleschki, so heißt der Abend heute im Restaurant Kreuzberger Himmel. Das Restaurant wird von Geflüchteten geführt und bietet arabische Küche an und das in einem sehr schönen Ambiente. Im Ort Oleschki im Süden der Ukraine, da sind die Menschen eingekesselt. Mehr als 2000 Personen, darunter 500 Kinder. Lebensmittel und medizinische Hilfe kommen da kaum noch hinein, weil die Stadt umzingelt ist von der russischen Armee. Für diese Menschen sammeln Schauspielerinnen, also Bibiana Beglau und Maike Rötzer, zusammen mit dem Schauspieler Johann von Bülow. Die lesen gemeinsam und spielen aus Nathan der Weise. Und das alles im Restaurant Kreuzberger Himmel. Zwischen Tischen, Tellern, Gästen serviert wird ein 3-Gang-Menü. Das kostet pro Person 70 Euro. Da sind aber die Getränke inklusive. Und der Erlös, der fließt direkt nach Oleschki, also zum Beispiel, um Menschen da rauszuholen. Anmelden kann man sich zu diesem Charity-Dinner Hilfe für die Menschen in Oleschki über einen Link auf der Website des Kreuzberger Himmels. Also einfach mal auf der Website des Restaurants schauen und dann kann man ja mit bestem Gewissen ein Dinner genießen.
0: Genau, danke Anne Spohr für diese Kulturhinweise.
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Musik von der britischen Komponistin und Feministin nicht zu vergessen. Ethel Smyth haben wir gehört, den zweiten Satz, das Scherzo aus ihrer Serenade für Orchester in D-Dur, gespielt vom BBC Philharmonic London Orchestra unter der Leitung von Odaline della Martinez. Uralte Volkslieder waren und sind für viele Komponisten eine herrliche Inspirationsquelle, auch für Benjamin Britten. Von ihm stammt die folgende Bearbeitung des Liedes Greensleeves. Das wurde schon vor über 400 Jahren in England gesungen oder auch rein instrumental gespielt. Benjamin Brittens Version hören wir jetzt mit dem Countertenor Andreas Scholl und seiner Gattin, der Pianistin Tamar Halperin.

Greensleeves in der Version für Gesang und Klavier von Benjamin Britten mit einer sehr eindrücklichen Klavierbegleitung, sehr reduziert und deshalb umso wirksamer. Wir haben hier eine Aufnahme mit einem Ehepaar gehört, dem Countertenor Andreas Scholl und der Pianistin Tamar Halperin. Das Violinkonzert Nummer 3 von Max Bruch wurde in Düsseldorf uraufgeführt mit dem berühmten Geiger Josef Joachim und mit Max Bruch am Dirigentenpult. Auch der berühmte Geiger Pablo de Sarasate hat es bald darauf in sein Repertoire aufgenommen, aber von seiner Berliner Aufführung mit Richard Strauss am Dirigentenpult, von der war Max Bruch alles andere als begeistert. In einem Brief an seinen Verleger Simrock schrieb Max Bruch über den dritten Satz: Sarasate fing das Finale schon zu schnell an und Strauss trieb dann noch bei den Tuttis das Tempo noch mehr, sodass es schließlich der reine Hexensabbat war. Und ich mich fragte, ob wirklich ich einen solchen Unsinn geschrieben habe. In unserer Aufnahme von dem besagten Finalsatz ist Antje Weithaus die Solistin. Mit ihr gehen die Pferde nicht durch und auch der Dirigent Hermann Bäumer und die NDR Radiophilharmonie machen ihren Job richtig gut, finde ich. Bei dieser Interpretation hätte sich Max Bruch sicherlich nicht gefragt, ob er tatsächlich einen solchen Unsinn geschrieben habe.

Nicht nur das Violinkonzert Nummer 1 von Max Bruch ist wunderschön, sondern auch hier dieses dritte Violinkonzert, aus dem haben wir den dritten Satz gehört mit der Geigerin Antje Waldhaas und der NDR Radio Philharmonie, geleitet von Hermann Bäumer. Und Antje Waldhaas können Sie ab heute Abend als Kammermusikerin erleben. An drei aufeinanderfolgenden Abenden in Berlin, da wird sie zusammen mit dem ungarischen Pianisten Dénes Várjon alle 10 Violinsonaten von Ludwig van Beethoven spielen. Und für alle drei Abende, also ab heute, gibt es noch Karten. Und mehr Informationen dazu finden Sie im Internet. Und dort können Sie auch die Karten kaufen auf der Seite bulessaal.de. Das hier ist Musik von Jean Sibelius.

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2: Der Friedensnobelpreis 2026 geht an die Südafrikanerin Navenitha Pillay. Das hat das norwegische Nobelkomitee in Oslo mitgeteilt. Die südafrikanische Juristin werde für ihren mutigen Einsatz für das Völkerrecht und ihren Einsatz gegen Kriegsverbrechen und Genozid gewürdigt, hieß es zur Begründung. Pillay war von 2003 bis 2008 Richterin am Internationalen Strafgerichtshof in Den Haag. Danach hatte sie bis 2014 das Amt der Hohen Kommissarin der Vereinten Nationen für Menschenrechte inne. Später leitete sie die von der UNO eingesetzte Untersuchungskommission, die Israel im vergangenen Jahr einen Völkermord im Gazastreifen vorgeworfen hat. Bundesbildungsministerin Prien wirbt für ihr geplantes Gesetz, durch das Kinder im Vorschulalter besser gefördert werden sollen. Die frühkindliche Bildung sei entscheidend für die späteren schulischen Leistungen, betonte die CDU-Politikerin im Bayerischen Rundfunk. Der Bundestag debattiert heute zum ersten Mal über das geplante Startchancen- und Qualitätsentwicklungsgesetz. Es sieht vor, alle Vierjährigen darauf zu testen, wie sie sich sprachlich und sozial entwickelt haben. Um Kinder mit Nachholbedarf gezielt zu fördern, sollen die Kitas mehr Geld bekommen. Ein Schwerpunkt liegt dabei auf Kitas in sozialen Brennpunkten. Außerdem soll es erstmals bundesweite Mindeststandards für die Qualität in Kitas geben. Der Bundestag befasst sich heute außerdem mit dem Massaker von Babin Yar in der Ukraine vor 85 Jahren. Dazu liegen ein Antrag von Union und SPD und einer Grünen vor, über die nach der Debatte abgestimmt werden soll. In beiden Anträgen wird die Verantwortung Deutschlands für die Verbrechen in der NS-Zeit betont. Dazu gehöre auch, die Ukraine umfassend dabei zu unterstützen, sich gegen den russischen Angriffskrieg zu verteidigen. Beim Massaker in der Schlucht von Babin Yar am damaligen Stadtrand von Kiew haben Ende September 1941 deutsche Soldaten, Polizisten und SS-Männer fast 34.000 Juden ermordet. Bundesverkehrsminister Bilger geht nach eigenen Angaben davon aus, dass der Führerschein nach der geplanten Reform deutlich günstiger wird als bisher. Der CDU-Politiker hat der Zeitung Welt gesagt, Fahrschüler könnten nach Prognosen von Verbänden eine Ersparnis von mehreren hundert, bestenfalls sogar bis zu 1.000 Euro erwarten. Hauptstadtkorrespondent Jasper Ruppert.
3: Dabei werde es allerdings große regionale Unterschiede geben. Zudem brauche manch Fahrschüler mehr Stunden als andere. Im Mai hatte das Bundeskabinett einen Gesetzentwurf dazu beschlossen. Der sieht mehrere Maßnahmen vor. Verpflichtende Sonderfahrten wie Nacht- und Autobahnfahrten reduzieren, den Fragenkatalog bei der Theorieprüfung deutlich verringern und den Theorieunterricht komplett online möglich machen. Der Betrag, den man in Deutschland für den Autoführerschein auf den Tisch legen muss, ist in den vergangenen Jahren stark gestiegen. Das Bundesverkehrsministerium gibt ihn mit durchschnittlich 3.400 Euro an. Sollten die Pläne so beschlossen werden, könnten die Änderungen bereits ab Jahresbeginn greifen.
2: Das Sommerbad im Berliner Kombibad Spandau Süd bleibt auch in der kommenden Freibadsaison geschlossen. Grund sind umfangreiche Sanierungsarbeiten, wie die Berliner Bäderbetriebe mitgeteilt haben. Die Arbeiten sollen Mitte Oktober beginnen und bis zum Saisonstart 2028 abgeschlossen sein. Sebastian Hampf, RBB 24.
4: Zunächst werden unter anderem die alten Becken der Sprungturm

0: Um und Teile der Umkleidegebäude abgerissen. Anschließend bekommt das Bad neue Edelstahlbecken, neue Umkleiden und Sanitäranlagen sowie neue Rohrleitungen. Eines der bisherigen Umkleidegebäude soll erhalten bleiben und künftig als Lager dienen. Die Bäderbetriebe rechnen mit einer reinen Bauzeit von etwa einem Jahr. Der Baubeginn hatte sich zuvor verzögert, weil es einen Einspruch gegen ein Vergabeverfahren gegeben hatte. Finanziert wird die Sanierung mit Zuschüssen des Landes Berlin und aus einem Förderprogramm des Bundes für kommunale Einrichtungen.
1: Der S-Bahn-Verkehr auf der westlichen Berliner Ringbahn wird an diesem Wochenende erheblich eingeschränkt. Von heute Abend 22 Uhr bis in der Nacht zu Montag fahren zwischen Beusselstraße und Bundesplatz keine Züge. Grund sind Bauarbeiten für den Neubau der Westend- und der Ringbahnbrücke. Laut S-Bahn sieht es so aus, als müsste deshalb in diesem Monat auch noch einmal der Abschnitt zwischen Südkreuz und Westend zumindest teilweise gesperrt werden. Soweit die Nachrichten. 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Das Wetter. Heute von Nordwesten Aufzug dichter Wolken und am Nachmittag und Abend häufig Regen, maximal 15 Grad. Zurzeit in Berlin-Marzahn 12 und in Dahlem 13 Grad, in Templin 11 und in Löben im Spreewald 12 Grad. Morgen neben etwas Sonne, zum Teil kompakte Wolken, im Verlauf Schauer bei 15 bis 18 Grad. Die Zeit 12.05 Uhr.
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3: Und mit Ihnen und gleich auch mit unserem Musikkritiker Matthias Käther. Er wird eine neue Aufnahme mit Musik des irischen Komponisten John Field vorstellen. Der gilt ja als Erfinder der Gattung Nocturne, hat aber auch eine Menge Klavierkonzerte geschrieben. Ich bin gespannt auf die Aufnahmen und auf die Meinung von Matthias Käther nach dieser Musik hier von Antonín Dvořák.

0: Diesen und auch die anderen slawischen Tänze, Opus 46, hat Antonín Dvořák für Klavier zu vier Händen geschrieben. Wie das dann wohl am Ende klingt? Hier hat ja das Orchester ordentlich gescheppert. Und diese Orchesterversion des dritten Tanzes in Astor haben wir von den Berliner Philharmonikern gehört. Unter der Leitung von Simon Rattle. Übergangskomponisten haben es ja nicht so leicht, im kollektiven Gedächtnis zu bleiben. Oft werden ihre Neuerungen und progressiven Ideen von Größeren aufgegriffen und ja, die räumen dann ab und heimsen den Ruhm ein. John Field, der gehört nicht zu diesen Ruhmeinheitern, der steht ja so im Schatten seiner einstigen Bewunderer, also dazu zählen Chopin und Schumann, die haben ihm sehr viel zu verdanken. Und John Field, der gilt als Erfinder des Nocturne, aber Chopin ist damit berühmt geworden. Jetzt ist eine Edition mit Werken von John Field erschienen beim Label Brilliant Classics. Matthias Keter hat sie mitgebracht. Herzlich willkommen im Studio.
1: Hallo.
0: Matthias. Ja, und das finde ich sehr überraschend, Matthias. Ich dachte, wenn du was mitbringst, werden da Arien geschmettert. Opern oder Operetten ist ja sonst so dein Feld. Aber was fasziniert dich so an einem Klavierkomponisten wie John Field?
1: Ja, vielleicht ist es ja sein opernhaftes Leben. Ich fand ihn schon immer faszinierend. Das ist ein ganz unkonventioneller, schräger Vogel gewesen. Ein Ire, der zusammen mit seinem Lehrer Muzio Clementi, 1803 nach Petersburg gegangen ist, nach St. Petersburg und dann da auch geblieben ist. Also abgesehen von ein paar Konzerttourneen, die er dann noch gemacht hat, er war ein, muss man so deutlich sagen, exzessiver Säufer. Das hat ihn dann letztendlich auch umgebracht. Aber er ist eben auch einer der originellsten und einflussreichsten Klavierkomponisten, Virtuosen Europas gewesen. Er hat die russische Klavierschule quasi begründet. Er hatte aber auch den sehr modernen Einfall, alles, was er publiziert hat, in Westeuropa zu publizieren. Also dass die Werke erschienen dann immer in deutschen, englischen, französischen Verlagen, sodass er eigentlich immer überall zugänglich war. Ist also wirklich ein sehr modernes Denken. Und man muss ihm heute die Leistung zuerkennen, zumindest was Klaviermusik angeht, dass er eben diese Kluft überbrücken konnte zwischen Klassik und Romantik. Er hat quasi den Bogen geschlagen von Mozart und Beethoven hin zu Chopin und Schumann.
0: Und das klingt ja nach einer veritablen Leistung, die in der Musikgeschichte ihren Platz hat. Aber warum ist John Field trotzdem nicht so populär?
1: Also es gibt inzwischen erstaunlicherweise oder eben nicht erstaunlicherweise Bewunderer in der Moderne auch. Auch moderne Komponisten sind wieder fasziniert. Aber man muss eben auch sagen, obwohl er sehr originell war, bisweilen, wie gesagt, sogar schrullig, waren diese ersten romantischen Stücke, die er gemacht hat, vor allem die Nocturnes, eben auch noch sehr schlicht und haben eher durch Eleganz bestochen und melodischen Reiz als jetzt durch kompositorische Raffinesse. Du hast eben eine recht Lied, um nicht zu sagen arienhafte Form, also Melodien in der rechten Hand und durch die linke wird das dann so ein bisschen aufgebrochen. Manchmal sind es auch nur begleitende Akkorde. Das klingt so ein bisschen manchmal wie Bellini-Transkriptionen aus Bellini-Opern. Das Erstaunliche ist aber, dass viele von diesen Stücken eben vor Bellini entstanden ist. Also vielleicht gefällt es mir auch deshalb so als Opernfan. Chopin wird dann noch einiges dazu tun, um die Gattung hochzufrisieren, aber hier sind halt die Anfänge.

0: Also Melodien schreiben, das konnte John Field. Aber Matthias, du hast gesagt, er hat sehr viel Alkohol, viel zu viel Alkohol getrunken. Trotzdem hat er es ja irgendwie geschafft, auch auf Konzerttourneen zu gehen und sein Marketing, wie du es beschrieben hast, zu organisieren. Aber wie umfangreich ist denn sein Schaffen überhaupt?
1: Naja, das ist schon recht übersichtlich. Manchmal wird er ja auch mit Hummels stilistisch verglichen, was ich ein bisschen schwierig finde, weil Hummel hat ein Wahnsinnswerk komponiert, sehr vielseitig, und er ist eben beim Klavierschaffen geblieben und rückt damit eigentlich Chopin näher. Und im Grunde sind es seine 16 Nocturnes, dann gibt es 7 Klavierkonzerte, das ist der Kern des Werks, und darüber hinaus gibt es noch so ein bisschen was an Einzelstücken. Es gibt auch sehr unkonventionelle frühe Sonaten, Klaviersonaten. Und das war es eigentlich auch schon.
0: Du stellst ja jetzt eine Edition vor. Was heißt das genau? Was ist da alles zu finden?
1: Also da müssen wir uns jetzt nicht wieder so einen riesen Ziegel vorstellen, der mehrere Tonnen wiegt mit hunderten CDs oder so. Das sind 7 CDs. Das ist jetzt nicht das komplette Werk, aber sagen wir mal so die Essentials. Also das, was ich gerade erwähnt habe, ist da drin. Die 16 Nocturnes, die 7 Klavierkonzerte, 4 Sonaten noch und ein paar kleine Einzelstücke.
0: Ja, aber ist ja auch schon eine Menge. 7 CDs.
1: Ja.
0: Ist das denn überhaupt die erste große Field Edition oder gab es schon mal so ähnliche Ansätze und Projekte?
1: Ja, also es gab vor Ewigkeiten mal eine mit Matthias Barmert und dann sehr gelobt eine bei Naxos mit Benjamin Frith, die eben in den Jahren 1997 bis 2006 entstand, also auch schon ein bisschen her, ist jetzt eigentlich auch mal wieder eine dran, also kann man durchaus machen, ist gerechtfertigt.
0: Und wenn du jetzt diese aktuelle Edition vergleichst mit den anderen, gibt es da einige Besonderheiten, die so Alleinstellungsmerkmale, sage ich mal?
1: Ja, gibt es. Also es gibt vor allem eins, das Werk ist hier erstmals aufgeteilt worden. Also die großen Konzerte spielt Paolo Restani mit der Philharmonie Nizza und die Einzelwerke macht dann jemand anders, der junge Brite Tyler Hay, den wir schon gehört haben. Und ich finde das durchaus sinnvoll, diese Teilung, denn die Konzerte, die sind stilistisch auch ein bisschen anders. Das ist dann schon eher Muskelspiel und Repräsentation. Und das Soloklavierwerk, das ist dann doch intimer. Und da kommt hier gleich ein erster großer Pluspunkt ins Spiel. Naxos hat eben sehr auch bei den Konzerten auf Durchsichtigkeit, auf Intimität gesetzt. Und ich finde das stilistisch nicht so ganz richtig. Hier haben wir eben doch mehr in dieser Edition opernhafte Grandezza. Das ist opulenter und besonders schön eben in den gigantischen Kopf setzen. Es gibt ein bizarres 5. Klavierkonzert, da ist der Kopfsatz quasi ein großes Gewitter für Klavier und Orchester.
0: Schön, wie du auch immer wieder auf die Oper zurückkommst.

0: Das hier ist ein Ausschnitt aus dem ersten Satz des Klavierkonzertes Nummer 5 in C-Dur des irischen Komponisten John Field mit Paolo Restani. Und nein, hier hat Tyler Hay gespielt, nicht wahr, Matthias?
1: Nee, Restani. Ich habe dir ja beide aus Versehen hingeschrieben.
0: Ja, deswegen stolper ich auch gerade.
1: Du konntest dir einen aussuchen. Nein,
0: Restani hat die Klavierkonzert und Tyler Hay hat die Nocturne eingespielt, genau. Und gehört haben wir außerdem das Orchestre Philharmonique de Nice unter der Leitung von Marco Guidarini. Ja, was das war, jetzt Restani, vielleicht auch noch ein Wort zu Tyler Hay?
1: Ja, den haben wir ja schon gehört, ein junger britischer Pianist, der sich der Persönlichkeit von Field ein bisschen auf eine andere Art nähert als sonst immer üblich über historische Instrumente, also spielt ein modernes Instrument, aber er nähert sich eben dieser, dem Stil von Field selber, dem Spielstil sehr stark an. Man weiß eben auch viel, wie es Field gespielt hat. Das war ein klarer, sehr fokussierter Pianist, sehr prägnant. Der hat sich wohl kaum bewegt, war sehr steif. Also eigentlich haben sich nur die Hände bewegt beim Spiel. Und daraus resultierte eben aber etwas sehr Unaffektiertes. Es muss ein sehr gewitztes Spiel auch gewesen sein. Und genau in diese Fußstapfen tritt Hay. Der hat auch diese präzise Gewitztheit. Das gefällt mir sehr gut. Es klingt ja manchmal bei ihm, bei Field, wie so eine Fusion aus Haydn und Schumann. Eigentlich völlig absurd, diese Fusion. Aber für mich klingt das so. Und das fängt er hier sehr schön ein, auch in der Widersprüchlichkeit. Besonders in der Interpretation seiner Sonaten. 4 frühe Sonaten sind hier noch drauf. Das ist für mich eigentlich die große Überraschung. Die kannte ich auch vorher nicht. Hochoriginelle Stücke. Und die gefallen mir fast besser als die Nocturnes.

0: Ja, da habe ich den Haydn sehr rausgehört, was du angesprochen hast, eben. Wir haben hier eben das Allegretto Scherzando aus der Klaviersonate Opus 1 Nummer 3 von John Field gehört, gespielt von dem jungen britischen Pianisten Tyler Hay. Also wenn ich so aus deinen Worten raushöre, wie du es findest, würde ich sagen, du bist sehr zufrieden.
1: Ja, vielleicht, bin ich.
0: Ja, und wie steht's denn? Es ist eine Edition, 7 CDs, hat ja auch seinen Preis so.
1: Ja.
0: Ist das erschwinglich und lohnt sich das denn überhaupt, diese Edition zu erwerben?
1: Ja, das lohnt sich deshalb, weil Brilliant Classics das gemacht hat. Das ist quasi die Editionsfirma schlechthin auf dem Markt. Die haben ganz früh auch angefangen damit. Die sind quasi Erfinder von Klassik-Editionen und die sind immer sehr preiswert. Das heißt jetzt nicht, dass alles, was die machen, immer Spitzenklasse ist. Aber es gibt so neue Tendenzen bei denen. Die sind für mich sehr erfreulich. Zum einen, dass sie jetzt mal anfangen, also wirklich auch nicht nur die Klassiker zu machen, sondern auch schmerzliche Repertoire-Lücken zu schließen von guten Klavierkomponisten aus der zweiten Reihe, würden wir heute sagen. Also es gibt Editionen jetzt italienischer Meister wie Martucci oder Scambati, die kann man da erwerben und die Firma besitzt, das ist Bonus Nummer 2, noch ein anderes Label, so ein Unterlabel. Das beschäftigt sich eben vor allem mit jungen Pianisten, Piano Classics heißt das, und diese CDs fließen jetzt neuerdings auch in die neuen Editionen mit ein. Das heißt auch hier die Field-Alben mit Tyler Hay, die gab es schon mal als Einzelalben. Jetzt hier also gebündelt zum Sammlerpreis. Sehr sympathisch finde ich das und es ist definitiv keine Geldverschwendung.
0: Und Tyler Hay hören wir jetzt nochmal mit der Nocturne Nummer 6 in F-Dur von John Field aus dieser Edition, die 7 CDs umfasst.

Das Nocturne Nummer 6 in F-Dur von dem irischen Komponisten John Field hat hier Tyler Hay gespielt. Und das ist Musik aus der Edition, die 7 CDs mit Klaviermusik von John Field umfasst. Also Klavierkonzerte, Nocturnes und auch Klaviersonaten. Die Solostücke für Klavier spielt Tyler Hay, den wir eben gehört haben, und die Klavierkonzerte spielen der Pianist Paolo Restani und das Orchestre Philharmonique de Nice unter der Leitung von Marco Guidarini. Erschienen ist diese Edition beim Label Brilliant Classics und Matthias Keter hat diese Edition vorgestellt. Seine Rezension finden Sie in Kürze zum Nachhören auf unserer Seite radio3.de.

0: Musik von Edward Elgar haben wir hier gehört. Little Bells, das so heißt der zweite Satz aus der Suite für kleines Orchester The Wand of Youth. Gespielt vom Orchestra of the Welsh National Opera unter der Leitung von Charles McCarris.
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0: Wieder mit Anne Spohr und mit einer Nachricht. Wir haben es ja schon gehört, die frisch gebackene Friedensnobelpreisträgerin, die kämpft seit Jahrzehnten für Menschenrechte. Anne, und du hast da jetzt konkrete Einzelheiten.
2: Die Vereinten Nationen haben sich dazu schon geäußert, die Verleihung des Friedensnobelpreises an die südafrikanische Juristin Nevenithem Pillay. Es sei ein starkes Signal im Kampf für Menschenrechte. Die Auszeichnung unterstreiche die Notwendigkeit und den Wert der Menschenrechte, heute mehr denn je, hieß es aus Genf. Nevenithem Pillay war unter anderem am Internationalen Strafgerichtshof tätig und amtierte zwischen 2008 und 2014 als Hochkommissarin für Menschenrechte. Zwischen 2021 und 2025 hat sie die unabhängige internationale Untersuchungskommission der UN zu den besetzten palästinensischen Gebieten geleitet.
0: Und jetzt blicken wir nach Amsterdam. Da muss das Van Gogh-Museum nach mehr als 50 Jahren wieder mal dringend renoviert werden. Über die Finanzierung wird gestritten und das schon seit 3 Jahren.
2: Ja, jetzt gibt es aber offenbar eine Einigung mit dem niederländischen Kulturministerium. Das berichtet das Museum und zeigt sich erleichtert und dankbar. Die Renovierung soll im Herbst 2028 beginnen und dann 3 Jahre dauern. Aber der Großteil der Arbeiten, der findet hinter den Kulissen statt. Deshalb sollen die Räume teilweise für die Öffentlichkeit zugänglich bleiben. Dazu gehört offenbar auch die Dauerausstellung mit den Van Gogh-Gemälden wie Sonnenblumen, das Schlafzimmer oder die Ernte. Das kann man also weiterhin sehen.
0: Und jetzt empfiehlst du uns noch eine besondere Ausstellung im Hamburger Bahnhof, wird die gezeigt in Berlin.
2: Ja, die heißt Next Door und wurde gestern eröffnet. Und da geht es auch um das 30-jährige Jubiläum des Hamburger Bahnhofs, also die Nationalgalerie für Gegenwartskunst. Und 5 Künstler und Künstlerinnen zeigen in den Rieghallen neue großformatige Werke. Denn der Hamburger Bahnhof denkt zum Jubiläum zurück an seine Anfänge. Denn die Künstler, die jetzt in den Rieghallen ausstellen, also es sind 4 Künstler und eine Künstlerin, die haben in den frühen Nullerjahren ihre Ateliers in direkter Nachbarschaft gehabt. In direkter Nachbarschaft zum Hamburger Bahnhof. Thomas Demand lässt in der Ausstellung Pavillons mit großformatigen Fotografien durch den Raum schweben. Olafur Eliasson, der übersetzt Audiowellen in visuelle Phänomene. Und Henrik Håkanssons, der zeigt Videoinstallationen, die ökologische Systeme anhand einer Choreografie des Flügelschlags eines Schmetterlings erforscht. Also spannende Sache das. Dann gibt es noch Thomas Saraceno, der zeigt eine Installation zu Spinnennetzen. Und es gibt einen Film von Tacita Dean und Bruce Nauman. Und der bezieht sich auch auf eine Installation von Bruce Nauman. Die Künstler sind allesamt inzwischen international erfolgreich. Und unsere Kunstkritikerin Silke Hennig, die hat gesagt, dass damals, also in den Nullerjahren, dass die Künstler, diese Nachbarn vom Hamburger Bahnhof, damals gar nicht so gern gesehen waren.
3: So wie die das beschreiben, sah das Museum in ihnen eher eine lästige Nachbarschaft. Vor allem, weil sie mit ihrem 5-Jahres-Mietvertrag den Expansionsplänen des Hamburger Bahnhofs, der die Rieghallen auch nutzen wollte, zunächst mal eben im Wege standen. Aber sonst war man einander recht egal. Also ein junger Kunst, zumal aus Berlin, hatte das Museum herzlich wenig Interesse. Also war man eben einfach nebenan. Der Ausstellungstitel Next Door würde das sehr schön neutral beschreiben, meint Olafur Eliasson.
4: Like most museums in Berlin, there was not a lot of young art on the agenda, especially not young art from Berlin. So we lived in beautiful isolation from the museum.
3: Ja, also es gab also eigentlich keinen Kontakt und das spielte für die Künstler aber auch keine Rolle. Die Realität in Berlin, das meint Olafur Eliasson, habe er von Tacita Dean gelernt, war, dass Künstler frei waren.
2: Frei, so frei es geht. Das ist natürlich auch schön. Und Next Door nebenan heißt die Show, die Arbeiten dieser 5 Künstler, die früher mal in der Nähe vom Hamburger Bahnhof gelebt und gewohnt und gearbeitet haben. Die ist gestern eröffnet worden, zu sehen im Hamburger Bahnhof in Mitte. Dienstags bis donnerstags zwischen 10 und 20 Uhr geöffnet und am Wochenende von 11 bis 18 Uhr.
0: Danke auch für diesen Tipp, Anne Spohr.
2: Gerne.
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Über den ersten Satz seines Klavierzyklus Children's Corner hat der Komponist Claude Debussy geschrieben Doctor Gradus ad Parnassum. Und den haben wir hier gehört, diesen Satz mit dem Pianisten Mario Häring. Monteverdi und Donne d'Amore, so heißt das neue Projekt des Barockfagottisten und Komponisten Burak Özdemir. Und wer ihn und sein Ensemble Sequenzer schon mal erlebt hat, der weiß, dass er sich klassische Musik auf eine ganz eigene Art und Weise, auf eine besondere Art und Weise zu eigen macht. Was Burak Özdemir dieses Mal vorhat, das kann ich gleich mit ihm besprechen. Vorher hören wir ihn als Fagottisten zusammen mit seinem Ensemble Musiker-Sequenzer. Sie spielen Tambourinen 1 und 2 aus der Suite Les Andes Galantes von Maurice Ravel.

0: Musik von Jean-Philippe Rameau haben wir gehört. Tambourin 1 und 2 aus der Suite, die auf der Oper Les Anges Galantes basiert. Eine Aufnahme mit dem Fagottisten Burak Özdemir und seinem Ensemble Musica Sequenza. Und ich freue mich sehr, dass Burak Özdemir jetzt bei mir zu Gast ist. Herzlich willkommen.
1: Vielen Dank für die Einladung. Hallo.
0: Wir haben gerade gehört, wie französische Barockmusik klingt, wenn sie auf deinem Barockfagott und mit einem Ensemble aus Barockinstrumenten und türkischen Instrumenten gespielt wird. Und das ist Musik deines Projektes Rameau à la Turque. Und in deinem neuesten Projekt verbindest du Musik von Claudio Monteverdi und Zeitgenossinnen, unter anderem mit Poesie des anatolischen Dichters und Sängers Aşık Veysel. Wie wird das klingen?
1: Panorama ist eine Reise durch fast 4000 Jahre menschlicher Kreativität. Wir beginnen mit einem Hymnus aus alten Mesopotamien, durch Monteverdi, Dante, Cassia, Aşık Veysel und Beethoven, bis zu meiner eigenen Musik und Bach auch. Und für mich geht es bei diesen Werken nicht ihre Zeit, sondern ihre Unmittelbarkeit.
0: Also eine sehr lange musikalische Reise, 4000 Jahre, meine Güte. Welche Rolle spielen da diese Donne d'Amore? Denn das Konzert ist ja mit Monteverdi und Frauen der Liebe, also Donne d'Amore, überschrieben.
1: Absolut. Wenn ich über unsere Geschichte was Neues erzählen wollte, könnte ich die Frauenkomponistin nicht nur als eine Fußnote einladen, obwohl in der Zeit sie einen sehr begrenzten Raum hatten, um ihre Musik zu komponieren oder zu performen. Sie sind trotzdem ein ganz großer Teil dieses Kontinuums der Geschichte. Und deswegen gibt es in dem Programm auch sehr viele italienische Renaissance-Komponistinnen wie Barbara Strozzi, Caccini und Bizzana.
0: Also Donne d'Amore, da steckt ja auch das Wort Liebe drin. Handelt es sich da um Liebeslyrik, die vertont wurde? Oder wie ist dieses d'Amore zu verstehen?
1: Für mich sind sie Protagonisten, die in ihren Werken sehr mutig waren, schon sehr früh die menschlichen Emotionen auszudrücken. Bei Cassia waren so Texte, die heute zur Zeit alleine schon sehr radikal anzunehmen. I hate when there is silence, when it's time to speak. Ich hasse es, wenn es die richtige Zeit ist, was zu sagen, aber es gibt das nicht. Und das ist für mich eine zeitlose Kraft.
0: Klingt sehr aktuell, ja.
1: Es klingt sehr heute.
0: In verschiedenen Bereichen.
1: Jetzt, ja.
0: Genau.
1: Und deswegen sind diese Charaktere für mich erstmal, die stehen für die Gefühle. Genau wie Dante auch, aus Florenz.
0: Und auf welche Art und Weise kommt Dante denn in dem Programm vor?
1: Ich habe in diesem Programm jetzt nicht nur diesen wunderbaren Komponistenplatz und Raum gemacht, sondern auch für die Gedichte und Poesie. Wir haben auch mal ein wunderschöne Fragmente aus Goethes Werken auch dabei. Und Aşık Veysel ist für mich jetzt nicht nur ein Saz-Spieler, sondern auch ein Philosoph. Und deswegen sind seine Texte auch genauso wichtig. Und es gibt auch einen Raum in dem Programmpanorama.
0: Jetzt musst du noch erklären, was Saz ist.
1: Saz ist ein sehr altes, authentisches Instrument. Das kann man wie eine unentwickelte Gitarre denken. Ein sehr naiven Klang, das gehört zu Anatolien. Und Aşık Veysel ist der Protagonist für dieses Instrument. Er hatte nichts anderes. Er besitzt nur sein Instrument und seine Worte. Aber mit seinen Worten beschreibt er so eine Weltphilosophie, das für mich heute noch immer in meinem Herzen eine Tür öffnet, wie die alle anderen eingeladenen Komponisten und Dichter in diesem Programm. Deswegen heißt das Programm auch Panorama, weil ich dabei nicht nur ein einzelnes Fenster öffnen wollte, sondern mehrere Fenster gleichzeitig.
0: Bei dem Konzert möchtest du nicht, dass zwischen Bühne und Publikum so eine strenge Trennung, wie das ja normalerweise bei Konzerten ist, herrscht. Es wird Improvisation und Tanz geben. Jetzt habe ich mich gefragt, wie sieht denn das so praktisch in der Emmauskirche aus, in der ja das Konzert stattfindet? Bewegen sich Musiker und oder Tänzer da zwischen den Stuhlreihen oder wie läuft das da?
1: Wir haben uns erstmal vorgenommen, dass das Publikum 360 Grad um uns sitzt und dann ist das Ensemble wie eine Skulptur zu betrachten. Und dabei natürlich, Tanz ermöglicht für mich generell nicht nur in dem Projekt Panorama, sondern immer, es ist die Sichtbarkeit der Musik, dass wir durch den Körper die Musik ansehen können. Und bei dem Programm ist die Moderntanz, historische Instrumente und fast 4000 Jahre alte Musikwerke miteinander schmelzen.
0: Was liegt dir denn bei diesem neuen Format Panorama, das hast du ja eben schön erklärt, was liegt dir da besonders am Herzen?
1: Für mich ist es wie bei meinen allen Werken erstmal die historische Material sehr, sehr wichtiger Ausgangspunkt. Aber wie ich vorhin gesagt habe, alte Musik ist kein Kostüm, das wir heute anziehen, sondern es ist Material, damit wir heute arbeiten. Und für mich gibt es für die Menschen sehr viel noch zu lernen aus unserer Geschichte. Wenn wir heute ein Werk, die fast 4000 Jahre alt ist, aus Mesopotamien überlebt hat und uns heute noch bewegt und inspiriert, dann in dem Moment verschwinden diese 4000 Jahre für mich. Und da entsteht keine Lücke, sondern dieses Werk ist auch heute da.
0: Und darum geht's in eurem Konzert, in dem ersten Konzert der Panorama-Reihe, ein neues Format. Ich wünsche dir und deinem Ensemble Musica Sequenza viel Freude bei der Premiere des neuen Formates und ich bedanke mich ganz herzlich für deinen Besuch hier bei Radio.
1: Sehr, sehr gerne. Lieben, vielen Dank für die Einladung.
0: Und das erste Panorama-Konzert findet dann am Sonntag in der Berliner Emmauskirche statt. Überschrift Monteverdi e Donne d'Amore. Und hier haben wir noch eine wunderbare Aufnahme mit Burak Özdemir und dem Ensemble Musica Sequenza aus der Kantate Ich habe genug von Johann Sebastian Bach. Hören wir die Arie Ich freue mich auf meinen Tod in einer Version für Fagott und Ensemble. Und danach, nach der Musik, können wir Radio 3 Karten für das Konzert dieser Musiker verlosen.

Aus der Kantate »Ich hab genug« von Johann Sebastian Bach haben wir die Arie »Ich freue mich auf meinen Tod« gehört mit dem Fagottisten Burak Özdemir, Fagott, ja, und dem Ensemble Musica Sequenza. Die Musiker starten ein neues Projekt, eine Serie unter der Überschrift »Panorama« und das erste Konzert findet am Sonntag in der Emmauskirche in Berlin statt. Es hat den Titel »Monteverdi e Donne d'Amore«. Eine interdisziplinäre Performance können Sie da erleben mit Gesang, Tanz, Musik und Texten. Am Sonntag in der Emmauskirche in Berlin, die befindet sich in der Nähe der U-Bahn-Station Görlitzer Bahnhof. Die Vorstellung beginnt 19.30 Uhr. Es gibt noch Tickets, die kosten zwischen 19 und 32 Euro. Oder auch nur einen Anruf, denn wir können jetzt Radio 3 Karten für diese Performance am Sonntagabend verlosen. Und zwar unter dieser Telefonnummer 030, das ist die Vorwahl für Berlin, und dann 30 20 0 040. Viel Glück!

Über vier Vögel hat Ottorino Respighi eine Suite geschrieben. Eine davon ist die Helle Henne. Die haben wir hier im dritten Satz gehört. Gespielt von der Academy of St. Martin in the Fields unter der Leitung von Neville Mariner. Und das hier ist Barockmusik von Tommaso Albinoni, gespielt von Alison Balsam, der Trompeterin, zusammen mit dem Scottish Ensemble.

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2: Der Friedensnobelpreis geht in diesem Jahr an die Juristin und internationale Menschenrechtsexpertin Navanitham Pillay aus Südafrika. Das hat das norwegische Nobelkomitee am Vormittag in Oslo bekannt gegeben. Unser Skandinavien-Korrespondent Christian Stichler.
3: Die 85-jährige Navanitham Pillay erhält den Preis für ihre Bemühungen zur Förderung von Frieden und Völkerrecht, so die Begründung des Nobelkomitees. Die südafrikanische Juristin hat ab 1995 zunächst als Richterin und später als Präsidentin am Internationalen Strafgerichtshof für Ruanda mitgewirkt. Von 2003 bis 2008 war sie Richterin am Internationalen Strafgerichtshof in Den Haag. Danach 6 Jahre lang Hohe Kommissarin der Vereinten Nationen für Menschenrechte. Mit ihrem Mut und ihrer Integrität habe sie den Weg zu einer umfassenderen globalen Rechtsordnung geebnet und habe dazu beigetragen, dass Kriegsverbrechen und Verbrechen gegen die Menschlichkeit und Völkermord verfolgt werden, so die Begründung weiter.
2: In Berlin loten Linke, Grüne und SPD seit dem Vormittag weiter die Chancen für eine gemeinsame Regierungsbildung aus. Ein Thema der Sondierungsgespräche ist der Landeshaushalt. Die Finanzlage gilt als angespannt. In den nächsten Jahren werden Haushaltslücken in Milliardenhöhe erwartet. Deshalb ist offen, welche Wahlversprechen umgesetzt werden können. Am Nachmittag wollen sich die Parteien zum Stand der Gespräche äußern. Gestern haben sie sich auf verbindliche Regeln gegen Antisemitismus geeinigt. Grünen-Fraktionschef Graf sagte im RBB 24 Inforadio, er habe großes Vertrauen in die Führung der Linken, dass sie zu den Vereinbarungen steht. Bundesbildungsministerin Prien hat im Bundestag für ein geplantes Gesetz geworben, durch das Kinder im Vorschulalter besser gefördert werden sollen. Der Entwurf sieht unter anderem vor, den Entwicklungsstand aller 4-Jährigen zu testen. Um Kinder mit Nachholbedarf gezielt zu fördern, sollen die Kitas mehr Geld bekommen. Die bisherige Ungleichheit bei Bildungschancen nannte die CDU-Politikerin zutiefst ungerecht. Dies anzugehen sei eine gemeinsame Aufgabe.
4: Wir sollten Gerechtigkeit auch an der Frage bemessen, wie es unseren Kindern in 10, 20 oder 30 Jahren geht. Alle Kinder in unserem Land sollten in den kommenden Jahrzehnten ihre Talente entfalten können. Sie sollten in einem Land mit prosperierender Wirtschaft leben können. Unsere Kinder sollen in einem Land leben, das sich durch Zusammenhalt und demokratische Werte auszeichnet. Bildung ist dazu der Schlüssel, um diese Ziele zu erreichen. Lassen Sie uns gemeinsam daran arbeiten, diese Ziele zu erreichen.
2: Bundesbildungsministerin Karin Prien, CDU. Nach den tödlichen Schüssen bei einer Waffenkontrolle in der Oberpfalz gibt es bislang keine Hinweise auf einen extremistischen Hintergrund. Die Ermittlungen zum Motiv des Verdächtigen dauerten aber an, teilte die Polizei in Regensburg mit. Ein 60-jähriger Mann soll gestern Nachmittag 2 Mitarbeiter eines Landratsamts erschossen haben, die routinemäßig seine Waffen überprüfen wollten. Anschließend soll er sich in seinem Wohnhaus verschanzt haben. Spezialkräfte konnten ihn dann in der Nacht überwältigen. Bei seiner Festnahme wurde der Mann durch mehrere Polizeischüsse schwer verletzt und liegt nun unter Bewachung in einem Krankenhaus. Am Checkpoint Charlie in Berlin sind bei gezielten Grabungen Überreste der DDR-Grenzübergangsstelle freigelegt worden. Wie die Stiftung Berliner Mauer mitteilte, wurden zwischen Friedrich- und Zimmerstraße Teile der Begrenzungsmauern, Asphaltflächen und das Fundament der Führungsstelle der DDR-Grenztruppen aus den Jahren 1985 bis 1989 entdeckt. Außerdem seien Teile einer Fahrzeugsperre freigelegt worden, die nach der Panzerkonfrontation im Oktober 1961 errichtet wurde, erklärte die Stiftung. Die Funde seien von großer Bedeutung für die weitere Gestaltung des Erinnerungsortes, hieß es. Anlass für die Grabungen sind Pläne, das Areal mit einem Bildungs- und Erinnerungsort neu zu gestalten. Der S-Bahn-Verkehr auf der westlichen Berliner Ringbahn wird an diesem Wochenende erheblich eingeschränkt. Von heute Abend 22 Uhr bis in der Nacht zum Montag fahren zwischen Beusel

0: Straße und Bundesplatz keine Züge. Grund sind Bauarbeiten für den Neubau der Westend- und der Ringbahnbrücke. Laut S-Bahn sieht es so aus, als müsste in diesem Monat auch noch einmal der Abschnitt zwischen Südkreuz und Westend zumindest teilweise gesperrt werden. Soweit die Nachrichten. 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Das Wetter. Nachmittags Bewölkungszunahme und zum Abend Regen, maximal 15 Grad. Zurzeit in Berlin-Wannsee 13 und in Rudow 14 Grad, in Lenzen in der Prignitz 11 und in Münchberg 13 Grad. Morgen neben etwas Sonne, zum Teil kompakte Wolken und im Verlauf Schauer bei 15 bis 18 Grad. Die Zeit 13.05 Uhr.
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2: Und in der letzten Stunde der Sendung hat die Lesung ihren Platz. Heute beginnen wir mit einer neuen Lesung, die Odyssee, erzählt von Maike Rötzer. Gegen 13.30 Uhr geht's los und vorher gibt's Musik. Diese hier stammt von Georges Bizet.

Aus der Carmen Suite Nummer 1 von Georges Bizet haben wir Aragonese gehört. Carlo Rizzi stand am Dirigentenpult des London Philharmonic Orchestra. Die polnische Cembalistin Anna Firlus hat zusammen mit dem Och Orchestra und seiner Leiterin Martina Pastuszka ein Album aufgenommen mit Musik des Hofmusikers Christoph Schaffrath. Der war seinerzeit ein hochgeschätzter Tastenvirtuose und wurde von Friedrich dem Großen engagiert. Das Amt des Cembalisten hat er sich ein paar Jahre mit Karl Philipp Emanuel Bach am Friedrichshof geteilt. Und später trat er in den Dienst von Prinzessin Anna Amalia, der musikliebenden Schwester des Preußenkönigs. Schaffrath hat über 70 Cembalo-Konzerte hinterlassen. Drei davon sind auf dem Album zu hören. Hier kommt der erste Satz aus Schaffraths Cembalo-Konzert in G-Dur.

Aus dem Cembalo-Konzert in G-Dur von Christoph Schaffrath hat die Cembalistin Anna Firlus den ersten Satz gespielt, zusammen mit dem Och Orchestra, geleitet von Martina Pastuszka. Vor 12 Jahren hat der polnische Dirigent Krzysztof Urbanski sein Debüt bei den Berliner Philharmonikern gegeben. Da war er gerade mal 31 Jahre alt. Bei seinem Debüt hat er ausschließlich tschechische Musik dirigiert, darunter die Moldau von Wedřich Smetana. Das Stück hören wir jetzt in einer Radio 3-Aufnahme, denn bei diesem Konzert im Jahr 2014 war auch unser Aufnahmeteam dabei.

0: Die Moldau ist und bleibt der berühmteste Satz aus dem Zyklus Mein Vaterland von Vedrjir Smetana. Wir haben hier eine Radio 3-Aufnahme aus der Philharmonie Berlin gehört mit dem Dirigenten Krzysztof Urbanski und den Berliner Philharmonikern.
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0: Und heute starten wir eine neue Lesung, die Odyssee, erzählt von Maike Rötzer. Sie hören die erste von 16 Folgen und wir befinden uns im Abschnitt über Penelope im ersten bis dritten Gesang. Penelope hält ihren Haushalt in Ithaka mühsam zusammen. Seit 20 Jahren wartet sie auf Odysseus, umringt von Freiern, die ihr Haus plündern und sie zu einer Heirat drängen wollen. Zwischen Hoffen und Verzweifeln kämpft sie um ihre Würde und um das Erbe ihres Sohnes Telemachos.
2: Aiolos, der Herrscher der Winde, schüttelt in seinem Palast, irgendwo im unendlichen Meer, seinen ledernen Beutel und lässt Windgott Zephyros frei. Der schwingt sich, vergnügt übers funkelnde Wasser, treibt auf seinem Weg gen Osten breite Wogen vor sich her in die zerklüftete Bucht von Ithaka, lässt die Boote im Hafen schaukeln, wirft an Deck einen Becher um, springt an Land, saust die steilen Hänge hinauf, zupft an den Reben, erschrickt aus Jux Wacholderbüsche, drückt sanft die Thymianzweige an den kargen Boden. Feigenbäume lassen sich ihre trockenen Blätter zausen, Früchte tragen sie keine mehr. Die wurden, wie ihre knorrigen Nachbarn am Hain, bereits geerntet. Die Oliven liegen in der Lake, Öl läuft in tönerne Krüge. Zephyros, der Westwind, tänzelt die Schluchten der rauen Insel hoch, kitzelt Ithakas bewaldeten Berg Neriton am Gipfel und springt eben wieder ab, als ihn im Sturzflug ein Wesen durchschneidet, den schweren, wuchtigen Speer mit geschärfter Spitze vom Bronze voran. An ihren goldenen Sandalen erkennt Zephyros, Göttin Athene flitzt da vorbei. Eben stürmt sie aus der Versammlung der Götter vom hohen Berg Olymp nach Ithaka. Jubelt, hatte sie doch erwirkt, ihren Liebling Odysseus endlich in die Heimat zu bringen. Ja, was für ein Glück, dass Athenes Onkel Poseidon, der grollende Meeresgott, nicht zum Götterrat erschienen war. Allein der Name Odysseus lässt Poseidon das Meer aufschäumen. Hasserfüllt hetzt er den Mann über die peitschende See. Bis zu seinem Tod wütet Poseidon, Dreizack in der glitschigen Pranke, Rache! Odysseus rammte meinem liebsten Sohn, Polyphem, dem Kyklopen, einen glühenden Pfahl ins Riesenauge. Dass Poseidons liebster Riesensohn vorher Männer von Odysseus zerriss, dass die Knochen knackten, lässt Poseidon dabei außer Acht. Nun, auf dieser Versammlung hatte Athene Vater Zeus unterbrochen, als der lamentierte, »Ach, dass die Sterblichen immer uns Götter beschuldigen. Sie fügen sich die Schmerzen doch selber zu.« Athene hatte nur die Schultern gezuckt. »Schick Hermes besser zu Kalypso, Vater. Odysseus sitzt seit 7 Jahren auf ihrer Insel fest, nur vom Meer umgeben, auf allen Seiten, immer nur See, ohne Freunde, einsam. Allein Göttin Kalypso gibt sich ihm ganz hin. Die Geliebte will ihn zum Mann, verspricht ihm sogar Unsterblichkeit. Und er hockt Tag für Tag am Strand und weint, starr zum flirrenden Horizont, voller Sehnsucht, auch nur den Rauch eines Feuers der Heimat aufsteigen zu sehen. Hast du vergessen, welche Opfer Odysseus dir brachte?« »Ich Odysseus vergessen?« Zeus ist ehrlich fassungslos. »Du weißt, Poseidon ist das Problem. Doch gegen einen Beschluss aller Götter kommt auch Poseidon nicht an. Also, was ist dein Plan?« Athenes Augen funkeln. Einen Plan hat sie längst. Lass Kalypso durch Hermes bestellen, es ist beschlossene Sache, sie muss Odysseus gehen lassen. Und ich, während sie schon in ihre goldenen Sandalen schlüpft, ermutige derweil Odysseus' Sohn Telemachos in Pylos und Sparta nach seinem Vater zu fragen. Der braucht den Vater, wird Zeit, der Junge muss erwachsen werden. So war Athene losgestürmt zu Odysseus' königlichem Gut auf Ithaka, wo Telemachos wohnt. Westwind Sephiros gibt der Göttin noch lachend Schwung, blickt ihr nach und trödelt über eine Wiese zu dem einsamen Gehöft, auf dem der ehemals adlige Eumaios, als Kind entführt, verkauft als Sklave, nun Odysseus' Schweine hütet. Kurz krault ihnen Sephiros die staubigen Schnauzen und Eumaios den Bart, purzelt wieder munter weiter einen steilen, steinigen Weg hinab an der Quelle der Nymphen vorbei und prallt an den Lehmziegelmauern des Herrscherhauses ab. Odysseus' Gut liegt oberhalb einer kleinen Siedlung, groß ist sein Reich nicht. Windgott Sephiros ist kurz verblüfft, so abgebremst, findet aber eine Lücke im oberen Geschoss, das allein den Frauen gehört. Sephiros flitzt durch den engen Fensterschlitz und Penelope, die hier vor ihrem Mannshohn an die Wand gelehnten Webstuhl steht, wischt sich den Schweiß vom Gesicht, genießt die kühlende Böe, die Sephiros bringt. Weben ist Sache der Frauen, unter Göttin Athenes Schutz. Anstrengend, körperlich, rhythmisch. Schnur am Querbalken oben greifen, Kettfäden heben und senken, Schussfaden durch den seitlichen Spalt geführt, mit dem Webschwert ans Gewebte schlagen. Schnur am Querbalken oben greifen, Kettfäden heben und senken, Schussfaden durch den seitlichen Schlitz geführt. Das Muster wird errechnet, die Fäden gezählt. Weben ist verkörperte Mathematik. Vor Penelope bauscht sich das große, purpurschillernde Totentuch für Schwiegervater Laertes aus Leinen. Homer sagt, fein wie eine Zwiebelhaut. Windgott Sephiros klimpert mit den Gewichten aus Ton, die die lose hängenden Kettfäden unten spannen, und streicht der Herrscherin übers hochgesteckte Haar. Er verschnauft und hält mit Penelope inne. Penelope kommt nicht von hier. Sie stammt aus Sparta, beste Familie, Cousine von Helena, eine Ariste. Als Odysseus damals den Wettkampf um ihre Hand gewann, folgte sie, noch jung, diesem unergründlichen Mann in sein Reich Ithaka, schenkt nur wenig später Sohn Telemachos das Leben. Geschwister folgen keine, denn nur wenig später stand der für seine Klugheit berühmte Palamedes da, um den Ruf hatte Odysseus ihn immer beneidet, verlangt, Odysseus muss mitziehen, in den Krieg. Paris, dem Sohn des Könighauses Troja, hatte Aphrodite die schönste aller Frauen versprochen, Helena, die aber rechtmäßige Frau vom griechischen König Menelaos ist. Paris nahm sie ins ferne Troja mit. Ohne Helena wäre Menelaos ein König ohne Land, denn sie ist die Erbin des spartanischen Reichs. Er war dorthin geflohen, durch die Heirat ist König Spartas geworden. Nun also gilt der Pakt der Griechen, füreinander einzustehen. Helena muss zurück, der Raub der Königin muss gerecht werden. Pakt hin, pakt her, Odysseus will nicht mit. 20 Jahre ist es her, Penelope seufzt und Sephiros gleich mit. Der Krieg hat ihr gemeinsame 10 Jahre mit Odysseus geraubt und 10 weitere sind verstrichen. Der Krieg war ja nicht vorbei, als er vorbei war. Sie greift die Spule, richtet sich auf und Kette und Schuss, webt sie ihre Geschichte ins Totentuch ein, webt die Erinnerung an ihre kurze Zeit mit Odysseus, sieht vor sich im Muster, wie Odysseus damals vorgab, verrückt zu sein. Er will den Kriegsdienst verweigern, spannt Ochse und ein Pferd vor den Flug, lacht sie in das Tuch. Er sät Salz, redet wirres Zeug bis Palamedes, der messerscharf beobachtet und kombiniert, ihren kleinen Telemachos holt. Penelope, Kette und Schuss, sieht den Säugling vor sich, hört wieder Telemachos gellenden Schrei, als Palamedes ihn packt und in die Furche wirft. Odysseus erschrickt, zerrt an der Leine, schlägt hart auf die Tiere ein, reißt den Pflug in letzter Sekunde herum und ist entlarvt als liebender Vater. Der Mann ist nicht verrückt. Und also muss Odysseus in den Krieg gegen Troja ziehen, rekrutiert Ithakas Männer und er hasst Palamedes dafür. Nach 10 langen Jahren Krieg ist Troja in Trümmer geschlagen, geplündert, alle Herrscher tot, alle Männer gleich mit, die Frauen verschleppt, vergewaltigt. Ja, Severos weiß das. Er streift manchmal über die zerstörten Mauern der Stadt hinweg. Die griechischen Sieger und Kämpfer, die den Krieg überlebten, segeln sicher zurück in die Heimat, sind längst zu Hause. Nur ihr, Penelopes Mann Odysseus, kehrte nicht zurück, bis heute. 10 Jahre Krieg plus 10 Jahre, ja was? Ist er tot? Verschollen? Kommt er je wieder heim? Schnur am Querbalken oben greifen, Kettfäden heben und senken, mit dem Webschwert ans Gewebte schlagen. Odysseus' Herrscherstuhl verwaist unten in der Halle, zieht junge Männer aus besten Familien des kleinen Reichs Ithaka und den umliegenden Inseln an. Wer Penelope zur Frau bekommt, übernimmt Odysseus' Macht, seinen Besitz, Telemachos Erbe. Der junge Mann, jetzt 22, ganz schön alt für griechische Verhältnisse, ist wie gelähmt. Die Meute Männer, die nach der Hochzeit mit seiner Mutter lechzen, verprassen sein Erbe. Sephiros streicht dem Jungen übers Haar. Vor 3 Jahren kamen erst nur Einzelne geschlendert, um die Lage im Haus auszuloten. Doch bald lagern immer mehr junge Männer im Vorhof auf gestampfter Erde, kehren abends gar nicht mehr in ihre Häuser zurück. Nun sind es 108. Telemachos kennt sie alle, nur seinen eigenen Vater nicht. Dein Vater ist in der Ferne verreckt, gieren die Freier nach einer Entscheidung. Wäre Odysseus wirklich tot, würde Telemachos zum Vormund der eigenen Mutter und müsste sie als solcher ihrem Vater übergeben. Neu verheiraten kann sie nur der eigene Vater. Nun ist Xenia, das Gastrecht, ein hohes Gut. Xenos, der Gast, steht unter dem Schutz von Zeus. Jeder Gast kann sich darauf verlassen, auch die 108 ungebetenen Gäste in der Halle. Jeder wird empfangen, Wein und Speise gereicht, ein Bett steht ihm zu, ebenso wie Proviant für die Weiterreise. Ein Geben und Nehmen. Seit Generationen wächst so über ganz Griechenland ein Netzwerk, das hält. Aber jetzt? Telemachos verstummt bockig vor der schamlosen Meute, die Xenias Regeln missachtet. Immer dreister bedienen sie sich, schlachten ungefragt sein Vieh, schöpfen seinen Wein aus den Krügen, vertilgen die Bestände. Der Herrschertitel des Königs wird im besten Falle nicht vererbt, Macht muss man sich verdienen, aber das Haus, die Schätze sind sein Erbe und werden vor seinen Augen verprasst. Doch die Freier finden, all das steht ihnen zu. Schließlich hat Königin Penelope den Bogen überspannt. Die aber weiß, heiratet sie jetzt einen der jungen Männer, ohne dass klar, wer Odysseus ist, tot, verliert ihr Sohn Telemachos sein Recht aufs Erbe und sie ihr herrschaftliches Heim, das sie liebt und auch befehligt. Die 50 Sklavinnen, viele Kriegsbeute oder teuer erkauft, unterstehen ihrer Weisung. Manche von ihnen wuchsen hier auf. Die alte Eurykleia war sogar vor ihr schon da. Keine Kriegsbeute, vielmehr von Penelopes Schwiegervater Laertes für 20 Rinder teuer erkauft. Eurykleia hat hier im Haushalt dem Oikos voll aufzutun. Sie verwaltet die Vorräte, lehrt die Sklavinnen zu weben, zu kochen, zu dienen. Eurykleia und die Sklavin Eurynome sind Königin Penelopes Vertraute. Penelope weiß aber auch, hält sie die Freier noch länger hin, werden die bald mit Gewalt eine Entscheidung erzwingen. Die Spannung ist unerträglich. Gut, noch wird Penelope respektiert. Alle verstummen, wenn sie sich, wenn auch selten, in der hohen Halle zeigt, wenn sie in dem viereckigen dunklen Megaron unten an einen der 4 rußschwarzen Pfeiler um die mittige Feuerstelle tritt. Schließlich ist sie Herrin im Haus, Schlüssel zur Macht und älter als die meisten. Noch kann sie die Ordnung mühsam aufrechterhalten, doch der Faden der Hoffnung, an den sie sich klammert, Odysseus kehre zurück, ist zum Zerreißen gespannt. Ihre von spärlicher Erinnerung aufrechterhaltene Vorstellung von ihrem Mann macht ihn unvergleichlich. Tja, die Situation ist ihr entglitten. Auf ihre Bedingung vor 3 Jahren, ich werde heiraten, sobald ich das Totentuch für Schwiegervater Laertes fertig webte, hatten die Männer sich eingelassen, 3 Jahre lang. Eine anständige Frau, tolle Schwiegertochter, gehört sich so. Laertes lebt ja, wenn auch entfernt, in seiner ärmlichen Karte. In die zog er aus Trauer, als sein Sohn Odysseus nach Troja fuhr und seine Frau vor Kummer darüber starb. Penelope sorgt vor. Doch der Schussfaden wird nicht fixiert. Penelope zieht ihn jede Nacht unten aus dem Gewebe, wickelt das blutrot-purpurne Garn leise zurück auf die Spule. Sie macht sich so zur Herrin über die Zeit, dreht sie zurück. Die Freier erkennen am Muster nicht, welcher Zentimeter Stoff verschwand. Weben ist Sache der Frauen. Wundern sich bloß, dieses Totentuch wird verflixt nicht fertig. Ausgerechnet Sklavin Melanto hat ihre Herrin an den Freier verraten, der sie seit 3 Jahren unter seine Decke zerrt. Melanto gehört seit der Geburt diesem Haus an. Von einer Sklavin hier zur Sklavin geboren, wird von Penelope geliebt wie eine Tochter, doch 3 Jahre sind eine lange Zeit. Melanto liegt jetzt freiwillig unter Eurymachos Laken. Die alte Sklavin Eurykleia, Verwalterin und Amme, hat's längst notiert. Sie führt Buch. Schon 12 Sklavinnen sind mit Freiern verbandelt. Damals stand der Webstuhl noch unten in der Halle. Die Freier überraschten Penelope dort in einer Frühlingsnacht, wie sie im Schein der Fackel den Faden wieder löst. Es gibt Geschrei, Betrügerinnen, sie wird gezwungen, die Arbeit zu vollenden. Und obwohl Penelope den Schussfaden seither widerstrebend zwischen die Kettfäden führt, das Webschwert matter schlägt, das kunstvolle Leichentuch wächst. Die Zeit läuft unerbittlich. Penelope stöhnt leise und bedrückt schleicht Windgott Zephyros aus ihrer hohen Kammer, streift nachdenklich ums Haus. Ist früher Abend, er sucht ein Plätzchen, will sich eben auf die Schwelle des Tores legen, doch da steht Athene. Verwandelt in Odysseus alten Gastfreund Mentes, dem König der Taphier, stemmt die Göttin ihren wuchtigen Speer mit der bronzenen Spitze in den gestampften Boden. Kalt lässt sie den Blick über die Meute betrunkener Freier streifen, die da vor dem Tor auf den Fellen von Odysseus geschlachteten Rindern beim Brettspiel lungern. Steinchen klackern, hier und da wird gelacht, Sklaven mischen Wasser mit Wein, ihn pur zu trinken galt als barbarisch. Andere schleppen niedrige Tische heran, wischen sie mit Schwämmen ab. In einer Ecke des Hofs zerlegen Küchensklaven massenhaft gebratenes Fleisch und befüllen die Schalen. Telemachos, Odysseus' Sohn, sitzt abseits, beobachtet die Szene. Er schwelgt in Rachefantasien, sieht vor sich, wie sein fremder Vater kommt aus seinem Irgendwo und hier Ordnung schafft. Telemachos sieht ihn schon. Groß, wuchtig, das Schwert erhoben, ja, auf der Schwelle stehen, als sein Blick an dieser fremden Gestalt dort hängen bleibt. Schnurstracks geht der Junge auf den Fremden zu. Guten Abend, willkommen, sei unser Gast. Schüttelt er Mentes die Hand, nimmt den Speer, um ihn in den metallenen Waffenständer neben Odysseus' Lanzen zu stecken. Telemachos geleitet Athene zu einem Stuhl im Eck, legt weiches Leintuch über den Sitz, zieht den Fußschemel heran und setzt sich dicht daneben. Er will ungestört mit dem Fremden sprechen. Vielleicht weiß er etwas über seinen Vater. Wie Xenia es verlangt, gießt eine Sklavin aus goldener Kanne Wasser in eine silberne Schale, wäscht Athene in Gestalt von Mentes die Hände und stellt einen Tisch dazu. Ein junger Sklave bringt Brot, der Zerleger Platten mit Fleisch, überreicht die Becher voll Wein. In Grüppchen kommen da auch die Freier in die Halle geschlendert. Eurykleia weist die Sklavinnen an, Körbe voll Brot zu bringen, Die Becher der Freier werden mit Wein gefüllt, die schon in die vollen Schüsseln greifen. Fleisch, Fleisch, Fleisch. Sie lecken sich die fettigen Finger ab, wollen jetzt feiern und zwingen den Sänger Phemios, erzähl zu den Akkorden der Leier. Telemachos entschuldigt sich leise beim Gast. Die vernichten hier den Besitz eines Mannes, dessen Knochen vielleicht schon im Matsch faulen oder die das Meer verschluckte. Kämmt der jetzt hier rein? Würden sie darum beten, schnell rennen zu können. Aber er kommt ja nicht. Sag, wer bist du? Wie heißen deine Eltern? Woher kommst du? Auf welcher Route? Warst du schon mal zu Gast bei meinem Vater? Er ist ja viel herumgekommen. Athenes klarer Blick trifft seinen. Sie gibt vor, ich bin Mentes, will in Temesa Eisen gegen Kupfer tauschen. Mein Schiff liegt in der Bucht. Ja, unsere Familien sind schon lang befreundet, gewinnt sie Telemachos Vertrauen. Frag dein Großvater Laertes, aber der lebt nicht mehr hier im Palast, habe ich gehört? Der schuftet auf einem Weinberg in einer ländlichen Karte? Und dein Vater, habe ich gehört, ist verschollen? Hör zu, die Götter haben mir was geflüstert. Auch wenn ich den Vogelflug nicht deuten kann, ich bin kein Seher, aber dein Vater wird bald kommen. Er ist so schlau, der findet seinen Weg zurück. Bist du wirklich Odysseus' Sohn? Bist du groß geworden, siehst aus wie er, deine Augen. Ich kenne ihn gut, hab oft mit ihm gesessen, doch ihn, seit er nach Troja fuhr, nicht mehr gesehen. Meine Mutter sagt, Odysseus ist mein Vater, zuckt Telemachos die Schultern. Weiß nicht, ob das stimmt, da ist sicher niemand sicher. Athenes Augen funkeln, sie denkt, ist der junge Mann verzagt. Laut sagt sie, und was für einen Sohn sie da geboren hat. Deine Gäste aber, die benehmen sich gar nicht gut. Telemachos bleibt matt. Das hier war mal ein angesehenes Haus, vor meiner Zeit, aber die Götter haben ihre Pläne geändert. Wär mein Vater im Krieg gegen Troja gefallen, die Griechen hätten ihm einen Grabhügel errichtet und ich mich in seinem Ruhm gesonnt, aber er ist verschwunden, hinterließ mir als Erbe nur diese Meute. Sie wollen an die Macht und darum meine Mutter zur Frau. Und die sagt zu keinem Ja und auch nicht wirklich Nein, lehnt eine Hochzeit nicht ab, macht hier aber auch nicht Schluss. Am Ende werden sie mich ermorden. Athene hat das Jammern satt. Eindeutig, dir fehlt der Vater. Trät Odysseus jetzt durchs Tor. Tod läg in der Luft, eine bittere Hochzeit für die Freier. Gut, ob er kommt oder nicht, liegt in den Händen der Götter. Du aber, ruf morgen alle Männer zusammen und sag ihnen klipp und klar, geht nach Hause. Statte dir ein Schiff mit den besten 20 Ruderern aus und fahr nach Pylos, frag dort König Nestor nach deinem Vater. Fahr dann weiter nach Sparta, frag dort Menelaos, der kehrte ja gerade erst aus Troja zurück. Wenn du hörst, dein Vater ist auf dem Weg, halte hier noch ein Jahr durch. Wenn du aber hörst, er ist gestorben, errichte sein Grabmal mit allen Ehren und sorg dafür, dass ihr Vater deine Mutter wieder verheiratet. Du bist kein kleiner Junge mehr. Ich muss jetzt zum Schiff zurück, meine Mannschaft wartet, aber ich komme wieder. Und damit fliegt Athene durch den Rauch der Feuerstelle in den Himmel davon. Telemachos starrt und staunt, begreift, dieser Mentes war ein verwandelter Gott. Und sehr entschieden, jetzt hat er einen Plan, tritt Telemachos auf die Freier zu, die Mucksmäuschen still dem Sänger lauschen. Der erzählt vom Leid der Griechen auf ihrem Heimweg nach Trojas Fall, wer wo in den Wellen ertrank, welches Schiff zerschellte. Windgott Sephiros trägt das Lied, nur mehr ein Abendhauch, hinauf in Penelopes Kammer. Die hört eine Weile zu, sackt in sich zusammen, gibt sich einen Ruck, schiebt beklommen den Riegel der Tür beiseite, winkt Eurynome und die andere Sklavin und steigt mit ihnen an der Seite, Stufe um Stufe, die steile Treppe hinunter in die Halle. Der Sänger bricht jäh ab, die Freier blicken auf, Penelope hat sich hier lang nicht mehr blicken lassen. Sie hält bei einer der rußgeschwärzten Säulen inne. Hinter dem Hauch von Schleier funkeln Tränen. Phemios, bitte, sing ein anderes Lied. Du kennst so viele Geschichten von Göttern und Menschen, aber diese eine bricht mir das Herz. Sofort überfällt mich Trauer. Ich vermisse meinen Mann so sehr und immer. Ganz Griechenland kennt doch seine Geschichte. Da fährt Telemachos seiner Mutter vor allen über den Mund. Selbstbewusster war er nie. Ist doch nicht schuld der Dichter, dass die Dinge, von denen sie erzählen, sind, wie sie sind. Mutter, reiß dich zusammen und hör zu. Odysseus ist nicht der Einzige, wir haben viele Männer verloren. Geh nach oben, geh in deine Arbeit. Sag deinen Sklaven, sie sollen dasselbe tun. Sprechen ist Sache der Männer und hier hab ich das Sagen. Ich bin der Mann im Haus. So hat er noch nie mit ihr gesprochen. Tief getroffen, ihre Lippen zucken, geht Penelope wieder Stufe um Stufe in ihr Zimmer zurück. Die Freier grölen der gedemütigten Frau hinterher. »Nimm mich mit, lass mich neben dir liegen, Penelope!« Eurynome blickt sich wütend um, doch Penelope würdigt die Männer nicht eines Blickes. Sephiros schleicht ihr nach. Ein letzter Luftzug hinter die verriegelte Tür sieht ihre Tränen fließen bis in den Schlaf. In der dunklen Halle herrscht der Junge seine Widersacher an. »Männer, ihr geht zu weit. Wenn der Morgen dämmert, versammeln wir uns auf dem Platz. Das ist ein Befehl. Esst woanders, verlasst mein Haus.« »Was ist mit dem los?« beißen sich einige auf ihre Lippen. Ihr Anführer Antinoos aber: »Du vergreifst dich im Ton, Telemachos. Haben die Götter dich verführt, hier große Töne zu spucken? Pass auf, am Ende macht dich Zeus noch zum Herrscher von ganz Ithaka.« »Antinoos, ja, das hoffe ich sogar. Ich weiß, da gibt es etliche andere. Unter ihnen wird sich ein würdiger Herrscher finden. Dennoch, Erbe und Herr meines Hauses und meiner Sklaven bleib ich.« Er nickt knapp, geht hoch zu seinem Zimmer, wirft noch einen letzten Blick auf die Freier unten, die schulterzuckend wieder zu feiern beginnen. Die alte Eurykleia leuchtet ihrem Schützling seinen Weg mit der Fackel bis ins Zimmer, befestigt sie an der Wand. Sie nimmt sein Gewand entgegen, streicht es glatt, hängt es, wie immer, neben sein hölzernes Bett, blickt ihn forschend an und zieht die Tür am silbernen Ring hinter sich zu. Telemachos liegt unter seinem Schaffell, aufgeregt. Gedanken an seine erste Fahrt in die Ferne halten ihn wach.
0: Die Odyssee, erzählt von Maike Rötzer. Sie haben die erste von 16 Folgen gehört. Am Montag geht's weiter mit Folge 2, wie gewohnt um 13.30 Uhr und noch einmal um 23.03 Uhr hier auf dieser Welle. 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Nach den Nachrichten geht's hier weiter mit Fanny Tank und der Sendung Meine Musik. Ich bin Imke Griebsch, wünsche Ihnen noch einen angenehmen Tag und verabschiede mich mit Musik von Maurice Ravel für Geige und Klavier.

Alexander Selden ist zurück. An der Schaubühne Berlin. Der britische Dramatiker, Regisseur und Empathie-Experte bringt seine Antigone mit. Antigone, der Abschied, als deutschsprachige Erstaufführung. Ein altes Haus und alles auf Neustart. Wände raus, Panoramafenster rein. Alte Bäume kommen auch weg. Und altes Unrecht? Hier hat Adam gelebt.

0: Die Deutsche Bahn und der Bund wollen in den kommenden 5 Jahren deutlich weniger hochbelastete Strecken sanieren als bislang geplant. Bis 2031 sollen nur noch 13 statt 21 Strecken umfassend erneuert werden, wie die Bahn und das Verkehrsministerium mitgeteilt haben. Zu den Strecken, die zunächst saniert werden sollen, gehören zum Beispiel die Trasse zwischen Berlin und dem niedersächsischen Lehrte sowie die Trasse zwischen Stendal und Magdeburg. Mit dem neuen Konzept trage man den knappen Kapazitäten auf dem vollen deutschen Schienennetz und den Ressourcen der Bauindustrie Rechnung, erklärte die Bahn. Die anderen geplanten Sanierungen würden aber nicht gestrichen, sondern nur verschoben, hieß es. Der Friedensnobelpreis geht in diesem Jahr an die Juristin und internationale Menschenrechtsexpertin Navneethem Pillay aus Südafrika. Das hat das norwegische Nobelkomitee am Vormittag in Oslo bekannt gegeben. Unser Skandinavien-Korrespondent Christian Stichler.
1: Die 85-jährige Navneethem Pillay erhält den Preis für ihre Bemühungen zur Förderung von Frieden und Völkerrecht, so die Begründung des Nobelkomitees. Die südafrikanische Juristin hat ab 1995 zunächst als Richterin und später als Präsidentin am Internationalen Strafgerichtshof für Ruanda mitgewirkt. Von 2003 bis 2008 war sie Richterin am Internationalen Strafgerichtshof in Den Haag. Danach 6 Jahre lang Hohe Kommissarin der Vereinten Nationen für Menschenrechte. Mit ihrem Mut und ihrer Integrität habe sie den Weg zu einer umfassenderen globalen Rechtsordnung geebnet und habe dazu beigetragen, dass Kriegsverbrechen und Verbrechen gegen die Menschlichkeit und Völkermord verfolgt werden, so die Begründung weiter.
0: In Berlin loten Linke, Grüne und SPD seit dem Vormittag weiter die Chancen für eine gemeinsame Regierungsbildung aus. Ein Thema der Sondierungsgespräche ist der Landeshaushalt. Die Finanzlage gilt als angespannt. In den nächsten Jahren werden Haushaltslücken in Milliardenhöhe erwartet. Deshalb ist offen, welche Wahlversprechen umgesetzt werden können. Am Nachmittag wollen sich die Parteien zum Stand der Gespräche äußern. Gestern haben sie sich auf verbindliche Regeln gegen Antisemitismus geeinigt. Grünen-Fraktionschef Graf sagt im RBB 24 Inforadio, er habe großes Vertrauen in die Führung der Linken, dass sie zu den Vereinbarungen steht. Bundesbildungsministerin Prien hat im Bundestag für ein geplantes Gesetz geworben, durch das Kinder im Vorschulalter besser gefördert werden sollen. Der Entwurf sieht unter anderem vor, den Entwicklungsstand aller 4-Jährigen zu testen. Um Kinder mit Nachholbedarf gezielt zu fördern, sollen die Kitas mehr Geld bekommen. Die bisherige Ungleichheit bei Bildungschancen nannte die CDU-Politikerin zutiefst ungerecht. Dies anzugehen sei eine gemeinsame Aufgabe.
2: Wir sollten Gerechtigkeit auch an der Frage bemessen, wie es unseren Kindern in 10, 20 oder 30 Jahren geht. Alle Kinder in unserem Land sollten in den kommenden Jahrzehnten ihre Talente entfalten können. Sie sollten in einem Land mit prosperierender Wirtschaft leben können. Unsere Kinder sollen in einem Land leben, das sich durch Zusammenhalt und demokratische Werte auszeichnet. Bildung ist dazu der Schlüssel, um diese Ziele zu erreichen. Lassen Sie uns gemeinsam daran arbeiten, diese Ziele zu erreichen.
0: Bundesbildungsministerin Karin Prien, CDU. Die Bundesregierung hat mit deutlichen Worten den Besuch von Ex-Kanzler Schröder beim russischen Präsidenten Putin kritisiert. Der stellvertretende Regierungssprecher Mayer sagte, Bundeskanzler Merz sei empört. Er empfinde diesen Besuch als geradezu unmoralisch. Ähnlich äußerte sich Vizekanzler Klingbeil. Der Besuch sei völlig inakzeptabel, so der SPD-Vorsitzende in der Süddeutschen Zeitung. Schröder hatte Putin zu dessen Geburtstag in Moskau besucht. Der Kreml veröffentlichte entsprechende Fotos. Die Bundesregierung warnte davor, in Propagandafallen zu tappen. Russland zeige trotz aller Versuche kein Interesse, den Krieg in der Ukraine zu beenden. Nach dem Tod einer Frau auf einer Straße in Berlin-Wedding geht die Polizei von einem Verkehrsunfall als Ursache aus. Die Frau war am Vormittag schwer verletzt auf der Holländerstraße entdeckt worden. Zeugen hatten die Polizei alarmiert. Trotz Wiederbelebungsversuchen starb die Frau. Nach ersten Erkenntnissen könnte sie von einem Fahrzeug angefahren worden sein. Auch die Polizei geht derzeit von Fahrerflucht aus. Soweit die Nachrichten. 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Das Wetter. Am Nachmittag Bewölkungszunahme und zum Abend Regen, maximal 15 Grad. Zurzeit in Berlin-Dahlem 13 und in Köpenick 14 Grad, in Fürstenberg 12 und in Potsdam 13. Morgen am Samstag neben etwas Sonne zum Teil dichte Wolken und im Verlauf Schauer bei 15 bis 18 Grad. Die Zeit

0: Es ist 14.05 Uhr.
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2: Und die sagt herzlich willkommen.

Sie müsse nichts mehr beweisen, hat die Geigerin Antje Weithaas kürzlich gesagt. Jetzt mit fast 60 und fast genauso vielen Jahren mit der Geige unterm Kinn ist die Zeit der Ernte gekommen. Und die fällt reich aus. Das hier eben ein Teil davon aus den grandiosen Gesamtaufnahmen der Beethoven-Sonaten für Geige mit dem Pianisten Dénes Vaillant. Letztes Jahr erschienen und diese war der erste Satz, also es war die A-Dur-Sonate, Opus 12, Nummer 2 und daraus der erste Satz. Die drei Beethoven-Alben sind schon oft hier in Auszügen gelaufen in meiner Musik. Allerdings spiele ich sie heute nochmal aus einem unmittelbar gegebenen Anlass. Sie kommen nämlich endlich in genau dieser Konstellation in Berlin zur Aufführung. Die eigentlich schon für das letzte Jahr geplanten Konzerte im Boulez-Saal mussten damals abgesagt werden, weil der Pianist verhindert war. Nun werden sie als große Konzerttrilogie nachgeholt an drei aufeinanderfolgenden Abenden. Beginnend heute Abend spielen sich Antje Weithaas und Dénes Vaillant durch die Sonaten und heute zum Auftakt der Serie wird den beiden auch noch der Preis der deutschen Schallplattenkritik überreicht, den sie mit dieser Beethoven-Blaupause bekommen haben. Wie absolut verdient das ist und was für eine Sternstunde diese drei Konzerte werden, das erahnen Sie, wenn Sie weiter zuhören.

Auch diese Beethoven-Sonate, gespielt von Antje Weithaas und Dinesh Vajon, wird es heute Abend im Boulez-Saal zu hören geben. Gespielt von eben diesen beiden, das war der erste Satz aus der Amol-Sonate Opus 23, bei dem man versteht, weswegen es durchaus Sinn macht, drei Abende hintereinander nichts als Beethoven-Violinsonaten zu spielen und zu hören. Zumindest so. Man langweilt sich einfach nicht. Jede dieser Sonaten ist eine Welt für sich und in jeder dieser Welten verändern sich die Geschehnisse permanent. Manchmal binden weniger Noten, manchmal sind es Takte, manchmal ist es der große Bogen, die Langstrecke. Aber man kommt nie raus aus der Welt, wie man reingegangen ist. Und das ist das Faszinierende, nicht nur an diesen Aufnahmen, sondern auch an den Sonaten selbst. Hier kommt jetzt eine der allerberühmtesten und auch längsten, die Kreuzer-Sonate mit dem unerreichten zweiten Satz.

Antje Weiters und Dinesh Vajon mit dem zweiten Satz aus Beethovens Kreuzersonate. Heute Abend können Sie beides, die Musiker und diese Sonate, live im Pierre Boulez-Saal in Berlin hören. Dann beginnt eine dreitägige Beethoven-Sonatenreise, die nicht nur diese Gesamtaufnahme feiert, sondern auch den Jahrespreis der deutschen Schallplattenkritik, mit dem die beiden Künstler für ihre Gesamtaufnahme der Sonaten im letzten Jahr ausgezeichnet wurden. Eine Reise auch durch Beethovens Schaffen und Leben, denn in diesen Sonaten kann man eine ganze, sich immer wieder wandelnde menschliche Existenz verfolgen. Die Tiefschläge, die Zweifel, aber auch die Höhen, den Tatendrang, die Erfolge, all das und vor allem die Spanne von Beethovens Schaffen kann man in Gänze an diesen drei Abenden miterleben, erleben, sich hineinleben und vor allem auch genießen. Später in der zweiten Stunde Meine Musik gibt's noch mehr aus dieser Trilogie, wenn man so will, an Sonatenvolumes. Jetzt bleibe ich zwar bei Beethoven, wechsle aber in ein anderes Genre und auch zu einer anderen Besetzung. Im nächsten Stück paart sich nämlich ein Klaviertrio mit einem Sänger, einem Bariton. Dieser singt ein Arrangement der Scottish Folk Songs von Beethoven für Stimme und Klaviertrio. Vielleicht erkennen Sie die Stimme. Vielleicht ja sogar auch das Trio. Der Song trägt den wunderbaren Titel My Faithful Johnny.

André Schuhen gemeinsam mit dem Boulanger-Trio. Das war eine von Beethovens Bearbeitungen schottischer Lieder. Der schottische Verleger George Thomson hatte Beethoven Anfang des 19. Jahrhunderts mit der Aufgabe betraut, schottische und irische Volkslieder mit einer kammermusikalischen Note zu versehen, um sie auch in den feineren Salons in Edinburgh und London aufführen zu können. In Konzertform mit dem gewissen Etwas. Das war ein sehr kluger Weg, traditionelles Liedgut zu konservieren, im doppelten Wortsinn und gleichzeitig im Status quo der klassischen Musik zu verankern. Auch André Schuhen erklingt hier heute nicht ohne triftigen Grund. Der ladinische Bariton wird am Sonntagnachmittag im Berliner Konzerthaus auftreten bei der großen Opus Classic Gala und auch mit dem Opus Classic als Sänger des Jahres ausgezeichnet werden. Mich freut das für ihn, auch wenn ich ihn persönlich lieber als Leadsänger höre als mit so einem großen vollen Orchester, so wie am Sonntag. Aber auch das kann natürlich toll werden und wird es sicher auch. Die Sängerin des Jahres hat gerade erst ihr erstes Kind geboren und wird deshalb natürlich nicht auftreten können bei der Gala. Nichtsdestotrotz spiele ich sie natürlich auch heute hier in meine Musik. Der erste Titel ist ein ganz und gar seltenes und spezielles Stück, finde ich, von Benjamin Britten, auch ein Folksong namens I Wonder as I Wonder. Also ich frage mich, ich überlege, ich denke nach, während ich wandere. Und die Sängerin ist die gleichfalls ganz eigene und oft überraschende Anna Lucia Richter.

0: I Wonder as I Wonder. Ein Stück von Benjamin Britten, interpretiert von Anna Lucia Richter, Sopran, und Michael Gees, Klavier. Anna Lucia Richter wird am Wochenende in Berlin mit dem Opus Klassik als Sängerin des Jahres ausgezeichnet. Preise sind, das betone ich immer wieder, kein Garant für tiefe Qualität, Einzigartigkeit und all das, was sie so versprechen. Wenn sie es mal sind, ist das sehr schön, und hier trifft es meiner Meinung nach zwei ganz tolle Interpreten, und ich nehme diese Veranstaltung Opus Klassik auch genauso immer zum Anlass, nämlich einige der Personen oder Ensembles zu spielen, für die ich persönlich mich freue, weil ich sie unabhängig von Preisen oder Galas sowieso gerne mag. Das gilt für André Schuhen, den diesjährigen Sänger des Jahres, natürlich schon seit immer, und treue Hörer dieser Sendung werden ihn hier auch schon oft gehört haben. Auch das Album, mit dem er ausgezeichnet wurde, ist hier schon gelaufen. Es handelt sich um sein jüngstes Mozart-Album, aufgenommen und entstanden in seiner Studienstadt Salzburg. Und warum ausgerechnet dieses Album ausgezeichnet wurde, hat sicher auch damit zu tun, dass sich André Schuhen in den letzten Jahren verstärkt mit Mozart-Rollen auf den Bühnen der Opernhäuser profiliert hat.
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aus Le Nozze di Figaro die Arie 9 più 3. André Schuhen, begleitet vom Mozarteum Orchester Salzburg unter der Leitung von Roberto González Monjas. Auch die Sängerin des Jahres beim Opus Classic am Wochenende, Anna Lucia Richter, soll hier noch einmal mit dem Repertoire zu hören sein, für das sie auch ausgezeichnet wird, nämlich ihre Maler-CD Songs of Fate. Sie hören eins der überirdischsten Stücke von Maler überhaupt, eins dieser Stücke, bei denen man kaum noch zu atmen wagt. Also halten Sie die Luft an bis zu den Nachrichten. Danach geht's dann wieder zurück zu Beethoven. Ich bin Fanny Tank und hier scheint für Sie das Urlicht.

0: Belastungen für die Fahrgäste so gering wie möglich zu halten. Zu den Strecken, deren Sanierung im kommenden Jahr geplant ist, gehört unter anderem die Verbindung zwischen Berlin und Lehrte in Niedersachsen. Der Friedensnobelpreis geht in diesem Jahr an die Juristin und internationale Menschenrechtsexpertin Navneetam Pillay aus Südafrika. Das hat das norwegische Nobelkomitee am Vormittag in Oslo bekannt gegeben. Unser Skandinavien-Korrespondent Christian Stichler.
1: Die 85-jährige Navneetam Pillay erhält den Preis für ihre Bemühungen zur Förderung von Frieden und Völkerrecht, so die Begründung des Nobelkomitees. Die südafrikanische Juristin hat ab 1995 zunächst als Richterin und später als Präsidentin am Internationalen Strafgerichtshof für Ruanda mitgewirkt. Von 2003 bis 2008 war sie Richterin am Internationalen Strafgerichtshof in Den Haag. Danach 6 Jahre lang Hohe Kommissarin der Vereinten Nationen für Menschenrechte. Mit ihrem Mut und ihrer Integrität habe sie den Weg zu einer umfassenderen globalen Rechtsordnung geebnet und habe dazu beigetragen, dass Kriegsverbrechen und Verbrechen gegen die Menschlichkeit und Völkermord verfolgt werden, so die Begründung weiter.
0: Bundesbildungsministerin Prien hat im Bundestag für einen Gesetzentwurf geworben, um Kinder im Vorschulalter besser zu fördern. Die bisherigen Ungleichheiten bei den Bildungschancen seien zutiefst ungerecht, sagte die CDU-Politikerin. Geplant ist, die sprachliche und sonstige Entwicklung aller Vierjährigen zu testen. Um Kinder mit Nachholbedarf gezielt zu fördern, sollen die Kitas mehr Geld bekommen. Grüne und Linke kritisierten, dass der Bund zu wenig Geld zur Verfügung stellt. Stattdessen würden die Länder zusätzlich belastet. Außerdem werde trotz der geplanten Tests der Betreuungsschlüssel nicht verbessert. In Halle in Sachsen-Anhalt ist heute an die Opfer des antisemitischen Anschlags vor 7 Jahren erinnert worden. Zum Zeitpunkt des Angriffs um 12.03 Uhr hielten die Straßenbahnen an und Kirchenglocken läuteten. An der Synagoge fand ein stilles Gedenken statt, an dem unter anderem Ministerpräsident Schulze teilnahm. Eine Menschenkette verwehrte dem AfD-Vize-Landtagspräsidenten Till Schneider den Zugang zum Gelände der Synagoge. Am 9. Oktober 2019 hatte ein Rechtsterrorist versucht, am jüdischen Feiertag Yom Kippur die Synagoge zu stürmen. Er scheiterte und erschoss eine 40-jährige Passantin und einen 20-jährigen in einem nahegelegenen Imbiss. Der Täter wurde zu lebenslanger Haft verurteilt. Am Checkpoint Charlie in Berlin sind Überreste der Grenzanlagen gefunden worden. Sie wurden bei gezielten Grabungen am ehemaligen DDR-Grenzübergang freigelegt. Alexandra Karolczyk, RBB 24.
2: Wie die Stiftung Berliner Mauer am Freitag mitgeteilt hat, wurden zwischen der Friedrich- und der Zimmerstraße Teile der Begrenzungsmauern, Asphaltflächen und das Fundament der Führungsstelle der DDR-Grenztruppen aus den Jahren 1985 bis 1989 entdeckt. Außerdem seien Teile einer Fahrzeugsperre freigelegt worden, die nach der Panzerkonfrontation im Oktober 1961 errichtet wurde. Die Funde seien von großer Bedeutung für die weitere Gestaltung des Erinnerungsortes, hieß es. Anlass für die Grabungen sind Planungen, das Areal mit einem Bildungs- und Erinnerungsort neu zu gestalten.
0: Gut einen Monat nach dem Diebstahl von 2 Renoir-Gemälden aus einem Museum in Südfrankreich sind die beiden Kunstwerke wieder da. Das hat der zuständige Bürgermeister mitgeteilt. Er sagte aber nicht, wo die Gemälde gefunden wurden und in welchem Zustand sie sind. Anfang September hatten Diebe aus dem Museum in Cagnes-sur-Mer in der Nähe von Nizza 4 Gemälde im Wert von insgesamt 9 Millionen Euro gestohlen. 2 davon ließen sie auf der Flucht im Garten des Museums zurück. Laut Medienberichten sind im Zuge der Ermittlungen inzwischen mindestens 5 Verdächtige festgenommen worden. Soweit die Nachrichten. Weitere Meldungen aus Berlin und Brandenburg auf rbb24.de. Das Wetter. Am Nachmittag Bewölkungszunahme und zum Abend Regen. Zurzeit in Berlin Kladow 13 und in Rudow 14 Grad, in Lenzen 11 und in Luckenwalde 13 Grad. Böiger Wind aus Südwest. Morgen neben etwas Sonne, zum Teil kompakte Wolken und Schauer bei 15 bis 18 Grad. Die Zeit, es ist 15.05 Uhr.
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4: Willkommen zurück.

Wir sind wieder bei Beethoven und wieder bei Antje Weithaas, die nicht nur heute Abend, sondern auch am Samstag und Sonntagabend gemeinsam mit dem Pianisten Dénes Vajon im Pierre Boulez-Saal in Berlin auftritt. Die beiden bringen dort ihre Gesamteinspielung der Beethoven-Violinsonaten auf die Bühne und ich denke, ich muss Ihnen, zumindest wenn Sie die erste Stunde meine Musik auch schon gehört haben, nicht mehr sagen, dass das eine Sternstunde oder vielmehr drei Sternstunden, viele Sternstunden werden. Am zweiten Abend, also Sonnabend, morgen, heute ist ja schon Freitag wieder, steht unter anderem die eben gehörte Es-Dur-Sonate im Fokus. Das ist Opus 12, Nummer 3, aber auch die sechste Sonate, Opus 30, Nummer 1, wird man dort hören können. Und diese Sonate enthält den für mich allerschönsten Satz aller Beethoven-Sonaten eigentlich, glaube ich. 8 Minuten Musik, für die ich vielleicht nicht unbedingt sterben, aber immer wieder leben würde. Ein unerklärliches, unbeschreibliches Geschenk ist das aus Musik.

Für mich der Beethoven-Sonaten-Moment immer wieder. Dieser zweite Satz aus der Violinsonate Nummer 6, gespielt von Antje Weithast und Dénes Vajon hier, die mit diesen Sonaten verwachsen sind, wie wenige andere und in diesen Aufnahmen komplett im Dienste der Musik miteinander verschmelzen. Und jetzt speziell hier bei diesem Satz muss ich sagen, das ist fast zu schön, um es ertragen zu können manchmal. Das ist wirklich das Unbenennbare, das göttliche Element hier, das man nicht erklären kann. Und so wie Antje Weithast das spielt, hat man nichts weiter zu sagen, als nur ja, niederzuknien. Also wirklich wahnsinnig schön. Es ist ja auch gar nicht kitschig, gar nicht schwulstig, sondern so eine fließende, poetische Bewegung. Unheimlich traurig auch, finde ich, dieser Satz. Aber insgesamt muss man sagen, wenn man diese Sonaten am Stück und als Gesamteinspielung mal hört oder betrachtet und jetzt ja auch im Konzert erleben kann, da gehen zwei Menschen zusammen wirklich durch alles Mögliche. Da wird es auch kontrovers, da gibt es Streit, da gibt es Reibung, Konflikte im besten Sinne, auch zwischen den Instrumenten. Am Ende aber sind sie sowohl in den zartesten als auch in den energischsten Tönen als Einheit vor diesen Menschen, sind eine Einheit und erfüllen den Raum zwischen Himmel und Erde.

Musik, von der manche Menschen nicht genug kriegen können. Deswegen beginnt heute ein kleiner Beethoven-Violinsonaten-Marathon im Boulez-Saal mit eben diesen Sonaten. Die Geigerin Antje Weithas und der Pianist Dinesh Vajon, seit Jahren Kammermusikpartner, haben mit ihrer Interpretation eine eigene Welt geschaffen, die sie nun in aller Vollständigkeit an drei Abenden auf die Bühne bringen. Ich freue mich sehr darauf, für mich eins der Konzerthighlights dieses Herbstes. Bisher habe ich es meistens vermieden, in dieser Sendung Geiger auf Geiger oder Geigerin folgen zu lassen. Heute mache ich das mal extra so, denn es macht Sinn. Warum? Weil die eben gehörte Antje Weithas, abgesehen vom Preis der Deutschen Schallplattenkritik, auch den Opus Klassik als Instrumentalistin des Jahres im letzten Jahr bekommen hat. Und diese Auszeichnung wird in diesem Jahr einem anderen Geiger zuteil, den ich ebenfalls sehr schätze, vor allem für seine komplett aus der Zeit gefallene Bescheidenheit und Bodenständigkeit, Frank-Peter Zimmermann. Dieser Mann punktet nicht mit Glamour und niemals mit Show, sondern immer mit Herz und Verstand. Und das schätze ich auch an Antje Weithas, so unterschiedlich diese beiden auch sein mögen. Sie haben das Echte gemeinsam. Und für dieses, beziehungsweise von diesem Echten, vom Wahrhaftigen, das sich nicht kaufen und nicht lernen lässt, lebt diese Sendung. Hier ist Frank-Peter Zimmermann mit dem ersten Satz aus dem Violinkonzert von Ferruccio Busoni, und zwar in einer Live-Aufnahme.

Frank-Peter Zimmermann mit dem ersten Satz aus Busonis Violinkonzert mit dem Rundfunksinfonieorchester Berlin unter Marek Janowski. Aufgenommen in der Berliner Philharmonie am 11. September 2007. Am Sonntag wird Frank-Peter Zimmermann mit dem Opus Klassik als Instrumentalist des Jahres ausgezeichnet. Einer der Preisträger, die es vielleicht weniger nötig als umso mehr verdient haben. Und mit diesem Komponisten Busoni möchte ich mich für heute auch von Ihnen verabschieden. Sie hören jetzt noch die dritte aus den Elegien für Klavier. Meine Seele bangt und hofft zu dir. Es spielt Matthias Kirschnereit. Ich bin Fanny Tank. Alles Gute fürs Wochenende und auch sonst. Bis bald.

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1: Und dazu hallo von mir, Clara Engelin. Schön, dass Sie uns zuhören. In dieser Woche erinnern viele an den 7. Oktober 2023. An den Tag, als die islamistische Terrororganisation Hamas Israel überfiel und das größte Massaker an Jüdinnen und Juden seit der Shoah beging. Angesichts anhaltender scharfer Auseinandersetzungen in Gaza und im Westjordanland sowie Anschlägen auf Jüdinnen und Juden in Deutschland und weltweit mag es manchmal scheinen, als gäbe es nur Kampf und Konflikt. Zwei, die Hoffnung spenden und zeigen wollen, wie das geht, ein friedliches Miteinander, ja sogar Freundschaft, sind der Israeli Maoz Inon und der Palästinenser Aziz Abu Zahra. Ihr Buch »The Future is Peace« stand wochenlang auf der New York Times Bestsellerliste und ist nun auch auf Deutsch erschienen, mit dem Titel »Die Zukunft ist Frieden«. Frieden und Freundschaft, und das, obwohl beide Autoren schwere Verluste geliebter Menschen durchmachen mussten. Der eine verlor als 10-jähriges Kind seinen großen Bruder, als dieser von israelischen Soldaten in der ersten Intifada gefoltert und umgebracht wurde. Der andere verlor am 7. Oktober 2023 seine Eltern. Vor kurzem hat ihr deutscher Verlag ein Online-Gespräch mit ihnen veranstaltet. Dabei erinnerte sich Maoz Inon an diesen traumatischen Tag vor 3 Jahren. Frühmorgens schickte sein Vater in die WhatsApp-Gruppe der Familie eine Nachricht. Ein neuer Krieg hat begonnen.
2: Ich bin aufgewacht, habe diese Nachricht gesehen und meinen Vater angerufen. Und er hat mir erzählt, dass sie Geschrei und Schüsse hören, Bomben und Sirenen. Sie haben also das Haus verschlossen und sind in den Schutzraum gegangen. Es war erst 7.30 Uhr, ich lag noch im Bett. Ich konnte meine Mutter im Hintergrund hören. Ich sagte zu meinem Vater, sag Mama, dass ich sie liebe. Ich stehe auf und ziehe mich an und melde mich gleich wieder bei dir.
1: Doch nur eine Viertelstunde später erreichte ihn nun seinen Vater nicht mehr. Erst am Nachmittag erreichten er und seine Geschwister einen Nachbarn. Der sagte, das Haus eurer Eltern liegt in Schutt und Asche und es liegen 2 Körper darin. In ihrem gemeinsamen Buch, so der Palästinenser Aziz Abu Zahra, wollten sie sich verletzlich zeigen.
3: Viele Menschen können sich wahrscheinlich eher mit diesen Momenten von Schmerz und Wut identifizieren. Wir werden oft gefragt, wie geht man damit um? Wie geht ihr mit eurer Wut um? Bevor wir also darüber sprechen, wie wir damit umgehen, fanden wir es wichtig zu sagen, das ist normal. Auch ich war wütend. Ich wollte Rache. Ich war aufgebracht. Ich habe Jahre gebraucht, um das zu überwinden. Maoz ist ein Held. Er hat es viel schneller geschafft. 3 Tage sind wirklich unglaublich.
1: Denn nur 3 Tage nach dem 7. Oktober entschieden sich Israeli Maoz Inon und seine Geschwister ganz bewusst gegen Rache.
2: Wir sagten sofort, wir werden mit der Shiva beginnen, den jüdischen 7 Tagen der Trauer. Und am 2. Tag sagte mein Bruder zu uns, während wir gemeinsam weinten, dass wir als Familie beschließen sollten, auf Rache zu verzichten. Damit könnten wir unsere Eltern ja auch nicht wieder zum Leben erwecken. Um das Andenken und Vermächtnis unserer Eltern zu ehren, müssten wir einen Weg des Friedens und der Versöhnung gehen und gestalten.
1: Dass Inon und Abu Zahra zusammen ein Buch geschrieben haben, geht vielleicht auch auf eine Nachricht zurück, die der Palästinenser dem Israeli wenige Tage nach dem 7. Oktober 2023 geschrieben hat.
2: 3 Tage später schickte mir Aziz eine Nachricht, in der er mir sein Mitgefühl aussprach und sagte, dass er in diesem tragischen Moment meiner Familie und mir zur Seite steht. Und es war buchstäblich eine ausgestreckte Hand, die mich davor bewahrte, im Ozean der Trauer zu ertrinken. Ich konnte 3 Tage lang nicht atmen. Und es war wie eine ausgestreckte Hand, die mir zur Rettung kam.
1: Viel ist passiert seitdem. Aziz Abu Zahra und Maoz Inon haben die Organisation Interact International gegründet, mit der kühnen Mission, den Israelis und Palästinensern bis 2030 Frieden zu bringen. Sie trafen Papst Franziskus vor seinem Tod und später Papst Leo. Sie sind im Fernsehen aufgetreten. In ihrem Buch »Die Zukunft ist Frieden – Eine palästinensisch-israelische Reise durch das Heilige Land« nehmen die beiden Freunde, die beiden Tourguides, ihre Leserschaft mit auf einen einwöchigen Trip. Auf Deutsch ist das Buch im September bei Alt-Neuland-Press erschienen und für 24 € erhältlich. Und wer die beiden persönlich treffen möchte, am Dienstag, den 20. Oktober, kommen sie nach Berlin für die Deutschlandpremiere ihres Buches. Die Veranstaltung findet um 19 Uhr im Atze Musiktheater statt. Anmelden können Sie sich kostenlos auf der Seite der Kreuzberger Initiative gegen Antisemitismus, kurz KIGA. Am Montag geht in Berlin die Uni wieder los und damit auch die Arbeit der Tacheles-Hochschulgruppe an der Berliner Humboldt-Universität. Auch sie hätte es wohl ohne den Hamas-Terror am 7. Oktober 2023 nicht gegeben. Mitgegründet hat sie der Studierende Joel Ben-Josef, um gegen die eigene Angst und Mutlosigkeit anzukämpfen.
0: Mein Name ist Joel Ben-Josef, ich bin 27 Jahre alt, ich bin in Berlin geboren und aufgewachsen und ich bin jüdisch.
4: Joel Ben-Josef betont, dass er sich gar nichts Besseres vorstellen konnte, als hier in seiner Stadt Berlin groß zu werden. Bis zum Terrorangriff der Hamas am 7. Oktober 2023 in Israel.
0: Am 7. Oktober und in dem Semester danach habe ich eine krasse Verschiebung meines Gefühls an Zugehörigkeit wahrgenommen, dass ich mit meinen sonstigen politischen Ansichten auf Israel und Antisemitismus und generell dem Judentum für viele linke Menschen an meiner Uni ein Problem dargestellt haben und dass auch viel Hetze stattgefunden hat in Form von Schmierereien, in Form von Instagram-Posts, in Form von ja, etwas subtileren, implizit geführten Diskussionen in Seminaren.
4: Da studiert Joel Ben-Josef noch Englisch und Philosophie auf Lehramt an der Berliner Humboldt-Universität. Erst jetzt hat er nach vielen Jahren seinen Bachelor gemacht. Wohl auch, weil er sich an der Uni erst einmal um andere Sachen kümmern wollte.
0: Jedenfalls habe ich gemerkt, dass es an meiner Uni sowie auch generell in Berlin kaum organisierte Studierenden gibt, die sich an den Unis einsetzen würden für jüdische Studierende oder sich gegen Antisemitismus einsetzen würden. In der Uni gab es niemanden, der sich um mich gekümmert hatte und so habe ich mich halt eben auch sehr einsam gefühlt.
4: Um das zu ändern, schrieb Ben-Josef zusammen mit zwei Freunden im April-Mai 2024 ein erstes Selbstverständnis. Die drei verschickten es via Instagram und E-Mail-Verteiler der Uni. Name der neuen Gruppe? Tacheles.
0: Wir haben gesagt, wir sind eine links-emanzipatorische Gruppe, weil wir eben auch gerade in der Universität eher einen linken Antisemitismus selber erfahren und dort dagegen für uns selber was tun mussten.
4: Im Wintersemester 2024/25 organisierten sie erste antisemitismuskritische Wochen mit mehreren Referenten und je gut 100 Zuhörenden. Besonders nach einer pro-palästinensischen Besetzung der Uni und den großen Schäden durch Vandalismus im April 2025 war Tacheles plötzlich gefragt.
0: Nach dieser Besetzung hatten wir dann einen merkbaren Aufschwung erlebt, in dem sich halt mehrere Leute direkt gemeldet haben und gesagt haben, okay, wir wollen mitmachen, weil sie ebenfalls durch diese Besetzung ja wie ein bisschen aufgeschreckt, aufgewacht sind. Einerseits waren das jüdische Studierende, die eine Art Safe Space besucht haben, wo sie sich weniger ohnmächtig fühlen können. Und andererseits andere antisemitismuskritische Studierende, die einfach empört waren über die Situation.
4: Sein Engagement habe sich gelohnt, sagt Joel Ben-Josef. Mittlerweile gäbe es Tacheles-Gruppen an der Berliner TU, FU, der Alice-Salomon-Hochschule und demnächst auch an der TU Dresden. Mit allen stehe er im guten Austausch. Es sei ein ganzes Netzwerk gegen Antisemitismus entstanden.
0: Es hat auch klar eine Bedeutung, eben Klartext zu reden, auf den Punkt zu kommen, für sich einzustehen. Also ich habe mich davon sehr unter Druck gefühlt, von der Forderung, von der Erwartung, unsichtbar bleiben zu müssen, die aber auch nicht nur, sage ich mal, von außen kam, sondern auch von innen, also andere jüdische Menschen, die dann meinen, sie wollen sich lieber verstecken, unsichtbar bleiben. Ich habe gesagt, nee, also mir reicht es jetzt, anonym zu bleiben.
4: Mittlerweile hat Joel Ben-Josef auch eine eigene Liste gegründet, um sich ins Studierendenparlament wählen zu lassen. Dort will er noch mehr gegen Antisemitismus tun. Sein Engagement habe sich gelohnt. Jetzt lebe er wieder gern in Berlin, sagt er. Auch wenn er sich selbst als nicht religiös bezeichnet, habe die Gründung der Tacheles-Gruppe ihn und andere in ihrer jüdischen Identität gestärkt.
0: Die meisten jüdischen Studierenden an der Uni können sich jetzt ganz anders als noch nach dem 7. Oktober mittlerweile viel sicherer und freier auf dem Campus bewegen, weil sie sich gegenseitig erkennen, weil sie jetzt auf Veranstaltungen waren, wo sie sich gegenseitig kennengelernt haben und so weiter und sich dadurch eben nicht so einsam gefühlt haben wie vorher.
1: Sagt der Studierende Joel Ben-Josef. Porträtiert hat ihn Thomas Klatt. Und das war Shalom. Hier geht es nach den Nachrichten weiter mit aktueller Kultur. Das nächste Shalom in 14 Tagen um die gleiche Zeit auf Radio 3.
5: Ja, leider laufen diese Nachrichten schon. Hier ist nochmal Fanny Tank. Ich muss mich bei Ihnen entschuldigen wegen eines sehr minderwertigen Zeitmanagements heute. Blende ich Sie jetzt etwas grob und leicht verspätet zur Nachrichtenredaktion.

0: Vergabe des Friedensnobelpreises an Pillay keine Anerkennung von Gerechtigkeit. Es sei die groteske Instrumentalisierung eines Preises, um anti-israelischen Hass und Vorurteile zu legitimieren. Israels Regierung hatte die Rolle der Juristin und ihre Haltung gegenüber Israel schon in der Vergangenheit immer wieder kritisiert und ihr Voreingenommenheit vorgeworfen. 2021 hatte Pillay den Vorsitz einer UN-Untersuchungskommission zu Israel und den besetzten Palästinensergebieten übernommen. Im September 2025 kam das Gremium zu dem Schluss, dass Israel im Gazastreifen einen Völkermord begehe.
1: In der Berliner Linken gibt es Widerstand gegen die Vereinbarung von Linken, Grünen und SPD für eine mögliche Regierungsbildung. Die Landesarbeitsgemeinschaft Palästina Solidarität teilte rbb24 auf Nachfrage mit, sie sei über den so wörtlich autoritären Ton der Vorsondierungen schockiert. Die Arbeitsgemeinschaft kritisiert unter anderem das Bekenntnis zum Existenzrecht Israels in der rot-grün-roten Erklärung. Sie fordert stattdessen eine Debatte über Alternativen zu einer Zwei-Staaten-Lösung. Besonders problematisch sei außerdem, dass die drei Parteien vereinbart haben, die Sicherheitsbehörden und den Verfassungsschutz zu stärken, hieß es. Die Bundesregierung hat mit deutlichen Worten den Besuch von Ex-Kanzler Schröder beim russischen Präsidenten Putin kritisiert. Der stellvertretende Regierungssprecher Mayer sagte, Bundeskanzler Merz sei empört. Er empfinde diesen Besuch als geradezu unmoralisch. Ähnlich äußerte sich Vizekanzler Klingbeil. Der Besuch sei völlig inakzeptabel, so der SPD-Vorsitzende in der Süddeutschen Zeitung. Schröder hatte Putin zu dessen Geburtstag in Moskau besucht. Der Kreml veröffentlichte entsprechende Fotos. Die Bundesregierung warnte davor, in Propagandafallen zu tappen. Russland zeige trotz aller Versuche kein Interesse, den Krieg in der Ukraine zu beenden. Der AfD-Kreisverband Uckermark muss dem Schlagersänger Heino Schadenersatz zahlen. Darauf haben sich beide Parteien in einem Vergleich vor dem Landgericht Innsbruck geeinigt, wie Heinos Manager Werner rbb24 mitteilte. Die AfD muss dem Sänger 7.500 Euro zahlen. Martin Adam, rbb24 Landespolitik.
2: Werner zeigte sich gegenüber rbb24 zufrieden mit dem Ergebnis. Der AfD-Kreisvorsitzende Felix Teichner habe sich entschuldigt. Damit sei das Thema erledigt. Zuvor hatte der Manager erklärt, man wolle der unerlaubten Nutzung des Sängers für parteipolitische Zwecke einen Riegel vorschieben, zumal Heino die AfD, Zitat, definitiv nicht gewählt hätte. Vor der Landratswahl in der Uckermark im April dieses Jahres hatte der AfD-Kandidat Teichner in sozialen Medien geschrieben, Zitat, am Sonntag würde Heino Felix wählen und Blau blüht die Uckermark, in Anspielung auf das Lied Blau blüht der Enzian des Schlagersängers.
1: Nach dem Tod einer Frau auf einer Straße in Berlin-Wedding geht die Polizei von einem Verkehrsunfall als Ursache aus. Die Frau war am Vormittag schwer verletzt auf der Holländerstraße entdeckt worden. Trotz Wiederbelebungsversuchen starb die Frau. Nach ersten Erkenntnissen könnte sie von einem Fahrzeug angefahren worden sein. Auch die Polizei geht derzeit von Fahrerflucht aus. Soweit die Nachrichten. Weitere Meldungen aus Berlin und Brandenburg auf rbb24.de. Das Wetter. Am Abend überwiegend dicht bewölkt und verbreitet Regen. Zurzeit in Berlin-Marzahn 13 und in Kladow 14 Grad, in Wittstock 12 und in Jüterbog 13 Grad. Nachts zunächst kaum Änderungen bei 11 bis 9 Grad. Zum Morgen lässt der Regen nach. Morgen neben etwas Sonne, teils dichte Wolken, im Tagesverlauf Schauer bei 15 bis 18 Grad. Die Zeit 16.05 Uhr.
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4: Seien Sie ganz herzlich willkommen. Sie haben es gerade in den Nachrichten gehört. Die südafrikanische Juristin Navanipham Pillay bekommt den Friedensnobelpreis 2026. Und gegen diese Entscheidung gibt es Protest aus Israel. Über die Auszeichnung für Navanipham Pillay spreche ich gleich hier bei Radio 3. Und das hier ist die brasilianische Sängerin und Pianistin Martim mit ihrem Song Vestido de Bolero.

Hier hören Sie den spanischen Pianisten Daniel Garcia, der improvisiert über einer Rhythmusspur, die klingt wie Eiskristalle. Tests hat Garcia diesen Track genannt.

0: Und damit haben uns die Eiskristalle an 16.12 Uhr herangebracht hier bei Radio 3. Sie haben es in unseren Nachrichten eben gehört, die südafrikanische Juristin Navanipha Pillay wird mit dem Friedensnobelpreis 2026 ausgezeichnet. Und das Nobelpreiskomitee hat dazu gesagt, Pillay habe mit außergewöhnlichem Mut und Integrität den Weg zu einer umfassenderen globalen Rechtsordnung geebnet. Dabei habe sie maßgeblich dazu beigetragen, dass Kriegsverbrechen, Verbrechen gegen die Menschlichkeit und Völkermord strafrechtlich verfolgt würden. Und dieses Engagement von ihr, das dauert inzwischen 6 Jahrzehnte an. Über Navanipha Pillay spreche ich jetzt hier mit Frederik Schüssler vom Leibniz-Institut für Friedens- und Konfliktforschung. Guten Tag, seien Sie willkommen.
1: Hallo, vielen Dank.
0: Hätten Sie denn mit dieser Preisträgerin gerechnet, also mit Navanipha Pillay oder Navi Pillay, wie sie oft kurz genannt wird?
1: Ja, also ich glaube, die Person Navi Pillay ist schon eine Überraschung. Was vielleicht weniger überraschend ist, ist dieser Themenkomplex Völkerrecht. Da gibt es schon seit Jahren eigentlich Diskussionen darüber, dass das doch mal überfällig wäre. Und häufig standen da dann der internationale Gerichtshof oder der internationale Strafgerichtshof als Institutionen auf der Liste, die diesen Preis verdient hätten. Also ich glaube, dieses ganze Thema, darüber wurde in der Vergangenheit schon häufiger diskutiert. Aber dass es jetzt an diese Person ging, das ist schon auch eine Überraschung.
0: Warum ist das eine Überraschung?
1: Ja, ich glaube, es ist, hatte man davor nicht so wirklich auf dem Zettel, auch weil in der Vergangenheit, wenn Einzelpersonen ausgezeichnet wurden, häufig Staatspräsidenten oder Ministerpräsidenten ausgezeichnet wurden oder aber Menschenrechtsaktivistinnen oder beispielsweise auch OppositionspolitikerInnen. Und deswegen, da eine Person aus dem völkerrechtlichen Bereich, die Wahl darauf fiel, das würde ich sagen, hatten viele so nicht auf dem Schirm.
0: Schauen wir auf den Weg von Navi Pillay. Die hat sich schon in den 60er Jahren unter dem Apartheid-Regime in Südafrika eingesetzt für Demokratie und Rechtsstaatlichkeit. Wie hat sie das denn getan?
1: Ja, genau. Sie war als Richterin am obersten Gerichtshof und war dort auch die erste schwarze Frau, die in dieser Position war, und dann weitere Stationen nach dieser Station am obersten Gericht waren dann unter anderem, war sie als Richterin am Internationalen Strafgerichtshof tätig. Sie war Präsidentin des Strafgerichtshofs für Ruanda, der auch in der Völkerrechtsgeschichte eine sehr, sehr wichtige Rolle gespielt hat und das Völkerrecht ein ganzes Stück weitergebracht hat und eben dafür gesorgt hat, dass es auch wirklich umgesetzt wurde und dass Leute zur Verantwortung gezogen wurden für Völkerrechtsverbrechen. Und dann später war sie auch hohe Kommissarin für Menschenrechte. Also hatte wirklich, aktuell ist sie Ad-Hoc-Richterin am Internationalen Gerichtshof, also hat eigentlich alle wichtigen Stationen der internationalen Gerichtsbarkeit durchschritten.
0: Und wenn ich das richtig weiß, ihr Engagement beim UN-Kriegsverbrechertribunal für Ruanda, da war sie ja Vorsitzende dieses Tribunals, dabei hat sie sich vor allem auch eingesetzt für die Aufarbeitung sexueller Gewalt. Ist das richtig?
1: Genau, das war ihr ein sehr großes Anliegen und sie gilt auch als eine sehr entscheidende Person, die das vorangetrieben hat, dass Vergewaltigung als Kriegsverbrechen anerkannt wird. Also zuvor, wenn man über sexuelle Gewalt in Konflikt gesprochen hat, hat man das eher immer als Begleiterscheinung von Konflikten gesehen und jetzt wird es als Waffe in Konflikten wahrgenommen. Und da hat sie über ihre Arbeit gerade auch in diesem Strafgerichtshof für Ruanda einen wichtigen Beitrag geleistet.
0: Hat sie dieses Thema dann auch weiterverfolgt, auch bei den anderen Institutionen, bei denen sie gearbeitet hat?
1: Also das Thema Genozid, um das es in Ruanda auch ging, das hat sie auf ihrem ganzen Weg begleitet. Jetzt, ich hatte angesprochen, dass sie aktuell Ad-Hoc-Richterin im IGH also Internationalen Gerichtshof für einen Fall zuständig ist, in Gambia gegen Myanmar, wo es auch um die Vorwürfe des Völkermords geht. Und unter anderem war sie Vorsitzende einer Kommission, die Vorwürfe, Genozidvorwürfe in Gaza untersucht hat.
0: Daran entzündet sich ja jetzt auch Kritik aus Israel. Das haben wir vorhin auch in den Nachrichten gehört, dass Navanipha Pillay eben als Mitglied einer unabhängigen Untersuchungskommission der UNO Israel einen Völkermord im Gazastreifen vorgeworfen hat. Würden Sie da sagen, dass bei ihr vielleicht auch eine Form der Voreingenommenheit besteht?
1: Ja, also das ist der vielleicht etwas kontroversere Teil dieser Entscheidung, die sonst, wenn man sie auch mit anderen Entscheidungen vergleicht, da relativ wenig kontrovers ist. Sie hat in ihrer Reaktion jetzt auch auf diesen Preis gesagt, dass sie sich eigentlich als jemand versteht, die auf die Fakten blickt und diese dann im Lichte des Rechtes interpretiert. Also sie würde auf diese Frage wahrscheinlich vermutlich sagen, dass es bei dieser Kommission darum ging, diese Vorwürfe zu untersuchen. Und in der Tat ist diese Kommission dann zu dem Ergebnis gekommen, dass sie das, was in Gaza passiert, als Genozid bezeichnet haben. Wobei man dazu sagen muss, dass das eine Kommission ist, die vom Menschenrechtsrat eingerichtet wurde. Das ist also das ist kein Gericht in dem Sinne. Es ist nicht eine Institution einer Gerichtsbarkeit, sondern es ist eine Kommission, die das untersucht hat und dann zu diesem Urteil gekommen ist.
0: Sagen Sie uns zum Schluss noch, was sind denn die charakterlichen Qualitäten von Navani Fempilay, die ihr auch diesen extrem langen Weg, wie gesagt, 6 Jahrzehnte Arbeit auch an diesen schweren und schwierigen Themen, was befähigt sie dazu, diesen langen Weg zu gehen und ja immer noch weiterzugehen, auch in ihrem hohen Alter?
1: Also ich glaube, das hat man in ihrer Reaktion heute auch gemerkt, dass sie eine wahnsinnig positive Ausstrahlung hat, bei den schwierigen und sehr belastenden Themen, mit denen sie sich ja auch auseinandersetzt. Ja. Und ich glaube, ohne diese positive Energie kann man das auch nicht machen.
0: Navani Fempilay wird mit dem Friedensnobelpreis in diesem Jahr ausgezeichnet. Darüber habe ich gesprochen mit Frederik Schüssler vom Leibniz-Institut für Friedens- und Konfliktforschung. Haben Sie vielen Dank für das Gespräch.
1: Ich danke Ihnen.

0: Future Lover ist dieser Song von den Sacred Souls, einer Soulband aus Kalifornien. Die haben Sie hier bei Radio 3 gehört um 16.22 Uhr gleich. Wir haben gerade gesprochen über die neue Friedensnobelpreisträgerin, die sich jahrzehntelang für die Verfolgung von Kriegsverbrechen eingesetzt hat. Das ist ein wichtiges Thema auch bei der verheerenden Lage zurzeit im Sudan. Schon seit 2023 ist im Sudan Krieg und durch diesen Krieg wurden bereits zehntausende Menschen getötet und mehr als 12 Millionen Menschen sind laut UNHCR dort auf der Flucht. Es gibt auch immer wieder Berichte über Massaker im Sudan. Viele Menschen in dem Land können davon berichten und genauso Mitarbeiter von Hilfsorganisationen. Zum Beispiel Roman Deckert von der Berliner Nichtregierungsorganisation Media in Cooperation and Transition.
1: Kriegsverbrechen sind absolut Teil der Normalität an der Tagesordnung und mittlerweile auch sehr gut dokumentiert, einfach dadurch, dass beide Seiten keine Scheu haben, ihre Kriegsverbrechen sozusagen auf TikTok und Instagram zu posten.
2: Ich habe gesehen, wie die RSF-Kämpfer Mädchen auf den Straßen vergewaltigt haben. Sie haben die Leute beraubt und ihr Geld gestohlen. Es sind schreckliche Dinge passiert.
3: Ich bin ein Künstler. Ich rufe nicht zum Krieg auf, ich rufe zum Frieden und zur Liebe auf. Wir sollten weder auf der Seite einer Miliz noch auf der Seite der Armee stehen.
0: Stimmen aus dem Sudan. 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

Say Anything, ein Stück von der Sängerin und Songschreiberin Tristan Prettyman war das. Und hier kommt die Jazz- und Blues-Sängerin Catherine Russell mit ihrer Version von We the People.

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1: Unsere Kulturmeldung heute Nachmittag mit Anne Spohr. Hallo Anne.
2: Hallo Frank.
1: Wir schauen mal zuerst an den Checkpoint Charlie in Berlin. Da sind bei Grabungen offenbar Überreste der DDR-Grenzübergangsstelle freigelegt worden. Ja, was ja nicht so überraschend ist,
2: weil die war ja da. Nee, und vor allem, dass man irgendwie vergessen hat, dass die da mal waren, wundert mich. Jedenfalls hat es die Stiftung Berliner Mauer mitgeteilt. Zwischen Friedrich- und Zimmerstraße sind demnach Teile der Begrenzungsmauern, Asphaltflächen und das Fundament der Führungsstelle der DDR-Grenztruppen aus den Jahren 85 bis 89 entdeckt worden. Für so alte Leute wie uns klingt das ja noch gar nicht so lange her, oder Frank?
1: Ja, das stimmt.
2: Außerdem seien Teile einer Fahrzeugsperre freigelegt worden, die nach der Panzerkonfrontation im Oktober 1961 errichtet worden war, so die Stiftung. Die Funde seien von großer Bedeutung für die weitere Gestaltung des Erinnerungsortes, hieß es. Und die Grabungen, die sind überhaupt passiert, also Anlass dafür sind Pläne, das Areal mit einem Bildungs- und Erinnerungsort neu zu gestalten. Ja, und schon ist man mit der Vergangenheit konfrontiert.
1: Und dann zu einem Kunstdiebstahl. Wir hatten hier bei Radio 3 schon drüber berichtet. Am 8. September wurden an der Côte d'Azur aus einem Museum zwei Gemälde von Renoir gestohlen, aus dem Museum Cagnes-sur-Mer.
2: Genau, also es waren ja ursprünglich mal vier, aber zwei waren dann auf dem Rasen liegen geblieben.
1: Oh.
2: Und ja, genau, aber zwei gestohlen, genau, die anderen, ja. Fünf Personen wurden dann festgenommen Anfang der Woche, darunter die beiden mutmaßlichen Kunstdiebe. Und jetzt die gute Nachricht, die beiden Gemälde, die dann wirklich weg waren, sind wieder aufgetaucht.
1: Ja.
2: Die Renoirs sind wieder da. Juhu. Der Bürgermeister Brian Masson, der Bürgermeister von Cagnes-sur-Mer, hat erklärt, die Gemälde seien zwar gefunden, aber zum Fundort der Werke und zu ihrem Zustand machte er noch keine Angaben. Und auch Polizei und Staatsanwaltschaft äußerten sich dazu nicht. Bei dem Einbruch waren vier Gemälde im Wert von insgesamt 9 Millionen Euro entwendet worden. Und wie gesagt, zwei haben die Diebe dann auf dem Rasen vor dem Museum. Das hat irgendwie nicht ganz geklappt.
1: Aus Versehen vergessen.
2: Genau, und die beiden anderen sind jetzt wieder da.
1: Heute Nachmittag wird der Musikpreis der deutschen Wirtschaft vergeben im Kammermusiksaal der Philharmonie. Und da erhält der Geiger Benjamin Günst mit 15.000 Euro den Musikpreis der deutschen Wirtschaft.
2: Genau, und für ganz Kurzentschlossene, um 17 Uhr fängt das Preisträgerkonzert an im Kammermusiksaal der Philharmonie mit dem Geiger Benjamin Günst.
1: Ist ja noch fast eine halbe Stunde
2: ja,
1: Zeit.
2: Ja, schnell. Vielleicht wohnen ja manche in der Nähe. Ja. 24 Jahre ist er jung und kommt aus Kiel. Und er hatte die Jury beim Finalkonzert des Wettbewerbs überzeugt durch Authentizität und technische Präzision. Es heißt, Benjamin Günst verbinde exzellentes handwerkliches Können mit einem feinen Gespür für musikalische Kommunikation und Zusammenarbeit. Studiert hat Benjamin Günst an der Musikhochschule Hans Eisler bei Antje Weithaas. Und das Preisträgerkonzert heute heißt Zwei Welten. Da kommen Stücke zugehört, zum Beispiel von Heinrich Ignaz Franz Bieber, die Passacaglia in G-Moll aus den Rosenkranz-Sonaten oder auch Sergei Prokofjews Violinkonzert Nummer 2 in G-Moll. Und Benjamin Günst hat uns hier auf Radio 3 schon mal erzählt, wie er auf der Bühne mit dem Publikum kommuniziert.
3: Wenn ich jetzt auf die Bühne gehe, dann versuche ich in Verbindung zu treten mit dem Publikum und dann ist das so wie reden. Ganz natürlich, das muss natürlich sein. Ich denke jetzt nicht ans Geige spielen vielleicht primär, wenn ich auf der Bühne stehe, natürlich wenn ich übe.
2: Also, das sagt Benjamin Günst. Um 17 Uhr kann man ihn erleben im Kammermusiksaal der Philharmonie. Für Kurzentschlossene geht da los.
1: Und das Gespräch mit Benjamin Günst, Sie haben gehört, wie sympathisch der da spricht über seine Auftritte, das können Sie hören auf, bei Radio 3 in der ARD Sounds App oder auch auf unserer Website radio3.de. Vielen Dank, Anne.
2: Gerne.
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1: Und jetzt habe ich für Sie ein Stück für Oboe und Klavier des französischen Komponisten Gabriel Pianem, gespielt von Albrecht Mayer und Karina Wisniewska.

0: Das war Alan Stone, Neo-Soul-Sänger aus den USA mit seinem Song Love. Der Kulturstaatsminister Wolfram Weimer, der ist mit der Buchbranche in Deutschland ziemlich überkreuzt. Das liegt vor allem an seinen Entscheidungen in Sachen Deutscher Buchhandlungspreis im Frühjahr. Da hatte sich Wolfram Weimer über die Auswahl der Jury hinweggesetzt und drei Buchhandlungen wegen, wie er sagte, verfassungsschutzrelevanter Erkenntnisse gestrichen von der Liste der Preisträger. Bei der Frankfurter Buchmesse, da wurde heute der Deutsche Verlagspreis vergeben. Bei diesem Preis hat Wolfram Weimer im Sommer vorsorglich, könnte man sagen, das Vergabeverfahren geändert. Weimer wählt da die Verlage selbst aus für die Auszeichnung auf Grundlage einer Juryempfehlung. Wie die Preisverleihung nun abgelaufen ist, das kann uns meine Kollegin Anne Basak vom ARD-Hörfunkteam sagen. Hallo, seien Sie willkommen.
1: Hallo.
0: Es gab ja sehr viele Preisträger bei diesem Preis. Insgesamt werden 85 Verlage ausgezeichnet, aber drei Verlage bekommen die Hauptpreise. Enthüllen Sie mal bitte, welche drei Verlage sind das?
1: Ja, da ist einmal der Kinder- und Bilderbuchverlag Kunstanstifter aus Mannheim. Da lobt die Jury, dass der Verlag es schafft, Kinder für Kunst und gute Geschichten zu begeistern. Die Bücher bieten nämlich oft auch ein haptisches Erlebnis. Da gibt es also auch was zu fühlen und zu riechen. Ein weiterer Spitzenpreis ging an Fulland und Quist mit Sitz in Berlin und Dresden. Dieser Verlag gibt unter anderem junge Lyrik und Prosa, auch aus dem Spoken-Word-Bereich heraus, hat zum Beispiel auch viele Autoren und Autorinnen aus Ost- und Südeuropa im Programm. Und dann hat auch noch der Leipziger Merve Verlag gewonnen. Der hat seit langem die Schwerpunkte Philosophie, Politik und Kunstgeschichte. Die Bücher haben einen unverwechselbaren Look. Da ist immer so eine farbige Raute auf dem Cover. Die Merve-Bände haben zum Beispiel bei vielen Studenten Kultcharakter. Und alle drei Preisträger bekommen jeweils 50.000 Euro.
0: Und wir werden hier bei Radio 3 gleich mit dem Berliner Preisträger sprechen, mit dem Verlag Woland und Quiz, mit dem Verleger Leif Greinus sind wir gleich verabredet. Aber sagen Sie uns bitte jetzt, ich habe es ja schon angedeutet, es gab im Vorfeld Diskussionen über diesen Preis, auch weil Kulturstaatsminister Weimer das Vergabeverfahren geändert hatte. Wie war jetzt die Atmosphäre bei der Preisverleihung? War davon was zu spüren?
1: Also Wolfram Weimer war da und hat die Veranstaltung eröffnet und die Atmosphäre war ruhig, überhaupt nicht feindselig und total skandalfrei. Weimer hat zuerst die Bedrohung der Kulturszene durch rechtsextremistische Kräfte wie die AfD in Sachsen-Anhalt herausgestellt. Dann hat er auch vor einer möglichen Linksregierung in Berlin gewarnt. An der Stelle gab es Reaktionen vom Publikum, aber keine Buhrufe, sondern Applaus. Damit war dann allerdings nicht Weimer, sondern das mögliche Linksbündnis gemeint. Aha. Und was das war aber schon alles. Und was das Vergabeverfahren betrifft, das lief komplett geräuschlos ab. Das hat mir auch Sebastian Gogolz vom Börsenverein des Deutschen Buchhandels bestätigt. Der gehörte nämlich, also der Börsenverein, zu einem Beratergremium zusammen mit der Kurt-Wolf-Stiftung, die wiederum die unabhängigen Verlage vertritt. Und hätte es irgendwelche Zweifelsfälle gegeben unter den Vorschlägen der Jury, dann hätte dieses Gremium sich das angeschaut und auch mit dem betroffenen Verlag geredet und dann eine Empfehlung gegeben. Und am Schluss hätte Weimer dann quasi ein Veto einlegen können. Aber all das ist nicht passiert. Die Jury hat ihre Vorschläge gemacht und alles ist durchgegangen.
0: Jetzt soll dieser Preis die Vielfalt der deutschen Verlagslandschaft würdigen. Deswegen gibt es eben auch diese vielen Preisträger, über 80. Was haben Sie gehört? Wie wichtig ist der Preis denn für die ausgezeichneten Verlage und auch für die Buchmesse, wo er jetzt vergeben wird?
1: Ja, es sind ja eben ausdrücklich kleine Verlage, die da prämiert werden, also hinter denen kein großer Konzern steht. Und für viele ist das Preisgeld da schon richtig wichtig. Und dazu kommt auch die Anerkennung, Preisträger des Deutschen Verlagspreises zu sein. Das macht schon was her. Damit wird auch hier geworben an den Ständen. Damit schmückt man sich gerne. Sebastian Gugolz vom Börsenverein hat gesagt, dass der Preis eine immense Bedeutung hat. Einmal, weil die Verlage ja auch zunehmend unter finanziellen Druck stehen, zum Beispiel durch höhere Mieten einfach. Mhm. Und Bedeutung hat laut Gugolz aber auch, dass damit ja auch eine politische Unterstützung, also so ein Support für die ganz unterschiedlich ausgerichteten Verlage in Verbindung steht, also Respekt für Verlagsmut und Verlagsvielfalt.
0: Bei der Frankfurter Buchmesse wurde der Deutsche Verlagspreis vergeben. Anne Basak vom ARD-Hörfunkteam hat uns darüber informiert. Ganz herzlichen Dank. Und wie gesagt, gleich sprechen wir hier bei Radio 3 mit dem Berliner Hauptpreisträger, mit dem Verlag Woland und Quist.

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1: Colors heißt dieser Song von The Tallest Man on Earth, so nennt sich ein Sänger und Songschreiber aus Schweden. 16.49 Uhr ist es, Sie sind hier bei Radio 3. Heute wurde der Berliner Verlag Voland und Quist ausgezeichnet mit einem der drei Hauptpreise des Deutschen Verlagspreises. Mit 50.000 Euro ist so ein Hauptpreis dotiert. Und auf der Frankfurter Buchmesse ist jetzt der Verleger von Voland und Quist, Leif Greinus, für uns am Telefon. Guten Tag, Herr Greinus, und herzlichen Glückwunsch zu diesem Hauptpreis.
2: Vielen Dank, Herr Mayer.
1: Bei der Preisverleihung werden ja erstmal die Namen, wenn ich den Ablauf richtig weiß, die Namen aller ausgezeichneten Verlage vorgelesen. Die Hauptgewinner kommen dann ganz zum Schluss, am Ende dieser 85 Verlage. Was ist Ihnen da so durch den Kopf gegangen, als es immer mehr auf Sie zugelaufen ist, das ganze Prozedere?
2: Ja, es wurde auch in alphabetischer Reihenfolge gemacht, sodass wir wussten, als wir beim Buchstaben B angekommen sind, dass wir den Hauptpreis bekommen. Und das ist natürlich dann sehr eigenartig, wenn man weiß, man ist ausgezeichnet und muss aber noch ruhig halten. Also es war schon eine sehr angespannte, freudige Stimmung.
1: Ist Ihnen das gelungen, sich nichts anmerken zu lassen, als Sie es schon wussten?
2: Ja, also, ja. Das kann ich ganz gut, muss man ja auch machen, wenn man Vertragsverhandlungen macht, also so ein bisschen Programm gehört dazu, und die Freude war dann vorne auf der Bühne, als wir dann endlich aufgerufen wurden.
1: Dieser Preis, der soll ja die Vielfalt der deutschen Verlagslandschaft würdigen. Wir haben ja auch gerade schon darüber gesprochen hier bei Radio 3. Jetzt gab es aber diesen Streit um den Preis, weil der Kulturstaatsminister Weimer das Vergabeverfahren geändert hat in diesem Sommer. Dann hat sich auch noch die AfD zu Wort gemeldet und gefordert, diesen Preis ganz abgeschaffen. Solche Umtriebe um den Preis im Vorfeld, trübt das jetzt Ihre Freude über diesen Gewinn?
2: Nein, also es gab natürlich auch eine ganze Reihe von Diskussionen, auch ob man sich überhaupt bewerben soll angesichts des Deutschen Buchhandlungspreises, der ja im Frühjahr vergeben worden ist, wo drei Buchhandlungen nicht zum Zuge kamen, die eigentlich von der Jury ausgewählt worden sind. Und dann gab es natürlich Stimmen, jetzt diesen Verlagspreis zu boykottieren. Dem haben wir uns aber entgegengestellt. Erstens können wir das Geld natürlich gebrauchen. Und uns ist dieser Preis auch wichtig. Den gab es vor Herrn Weimer und den wird es auch nach Herrn Weimer geben. Und es gilt, den und den Buchhandlungspreis einfach nicht zu beschädigen und diese Preise zu würdigen.
1: Und wenn Sie sagen, Sie können das Geld gut gebrauchen, wofür können Sie dieses Geld, also die 50.000 Euro, konkret gebrauchen bei Voland und Quist? Was können Sie sich damit leisten, was Sie sich sonst hätten nicht leisten können?
2: Ach, da gibt es natürlich viele Fantasien. Ich will schon seit Jahren in Brandenburg so ein Literatur-Musikfestival machen, wo sich bisher meine Kolleginnen dagegen ausgesprochen haben, völlig zu Recht, weil das einfach sehr riskant ist. Das ist so eine Idee, die da rumgeistert, aber ich glaube, dass wir das deswegen trotzdem noch nicht machen. Also zur Einordnung, wenn wir ein Buch produzieren, dann kostet das ungefähr 35.000 Euro. Sprich, wir können damit im Prinzip anderthalb Bücher zusätzlich finanzieren. Also das so als Größenordnung. Wie wir das konkret einsetzen, müssen wir schauen. Ich hatte bisher nur diesen kleinen Preis in Höhe von 18.000 Euro in unserer Liquiditätsplanung. Und jetzt kann ich da halt eben 32 draufpacken und schauen, wie das aussieht. Ansonsten sind wir unabhängigen Verlage natürlich immer etwas klamm. Also insofern ist es relativ leicht, Verwendung für die Gelder zu finden.
1: Jetzt höre ich natürlich gleich besonders aufmerksam hin, wenn Sie sagen, Sie wollen in Brandenburg ein Literatur- und Musikfestival gerne ins Leben rufen. Können Sie verraten, an welchen Ort oder welche Region Sie da denken?
2: Nee, das würde ich jetzt erstmal noch zurückhalten, aber wir haben einen Festivalort besucht. Wäre die Struktur, so wie wir uns das vorstellen, auch was sozusagen die Anzahl der Menschen betrifft, die wir da uns vorstellen. Aber wenn das konkret wird, dann gebe ich das gerne durch.
1: Sehr gut, dann reden wir weiter, und heute haben wir gesprochen über die Verleihung eines der drei Hauptpreise des Deutschen Verlagspreises an den Berliner Verlag Voland und Quist. Der Verleger Leif Greinus war für uns auf der Buchmesse am Telefon. Haben Sie noch eine schöne Messe und eine gute Zeit. Machen Sie es gut.
2: Vielen Dank.

Das war Jemba Groove, ein Berliner Afro-Soul-Kollektiv. Die haben wir hier gehört mit dem neuen Song Waka um 16.57 Uhr. Und hier kommt jetzt der Jazz-Pianist Mike Garson mit seinem Stück The Scene.

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2: Die Deutsche Bahn und die Bundesregierung drosseln das Tempo bei der Sanierung des maroden Schienennetzes. Bis 2031 sollen nur noch 13 statt der bisher geplanten 21 Hauptstrecken grundlegend modernisiert werden. Das haben die Bahn und das Verkehrsministerium am Mittag mitgeteilt. Ziel sei, für mehr Verlässlichkeit bei den Bauarbeiten und im Zugverkehr zu sorgen. Bahnchefin Palla erklärte, man habe aus den ersten Sanierungen gelernt. Es gehe darum, die Arbeiten effizienter umzusetzen und vor allem die Belastungen für die Fahrgäste so gering wie möglich zu halten. Zu den Strecken, die als erste saniert werden, gehört die Verbindung zwischen Berlin und Lehrte bei Hannover. Die Vergabe des Friedensnobelpreises an die ehemalige Richterin am Internationalen Strafgerichtshof Pillay wird international weitgehend begrüßt. Die Bundesregierung gratulierte der Südafrikanerin und würdigte ihren beharrlichen Einsatz für Gerechtigkeit, die Menschenrechte und deren Durchsetzung. Aus Israel kam dagegen scharfe Kritik. Aus Tel Aviv Julio Secador.
3: Israels Außenministerium sieht nach eigenen Worten in der Vergabe des Friedensnobelpreises an Pillay keine Anerkennung von Gerechtigkeit.

0: In Führungsgesprächen zwischen Linken, Grünen und SPD in Berlin haben die Parteien von einem konstruktiven Austausch gesprochen. Heute wurde über Finanzen gesprochen. Linken-Landeschef Schirmer sagte, um das Wohnungs- und Mietenproblem zu lösen, brauche es eine finanzielle Grundlage. Es sei auch um das Thema Sicherheit gegangen. Hier haben die drei Parteien nach Angaben von SPD-Landeschef Krach noch unterschiedliche Auffassungen. Über das Wochenende sollen die Gespräche weitergehen. In Mecklenburg-Vorpommern sind SPD, Linke und Grüne bereits einen Schritt weiter als in Berlin. Die Verhandlungsführer der drei Parteien haben ihre Sondierungsgespräche beendet und empfehlen den Parteigremien die Aufnahme von Koalitionsverhandlungen. Das haben sie heute in einer gemeinsamen Erklärung mitgeteilt. Es gäbe bereits Einigungen in zentralen Punkten, so sollen Kitas beitragsfrei und alle Krankenhausstandorte erhalten bleiben. Eine Zusammenarbeit mit der AfD schlossen SPD, Linke und Grüne aus. Die AfD wäre bei einer erfolgreichen Koalitionsbildung die einzige Oppositionspartei im Landtag. Auf der Buchmesse in Frankfurt am Main sind unter anderem zwei Berliner Verlage ausgezeichnet worden. Wie Kulturstaatsminister Weimer mitteilte, geht der Deutsche Verlagspreis in diesem Jahr an die Verlage Voland und Quist aus Berlin, Merve aus Leipzig und Kunstanstifter aus Mannheim. Sie erhalten jeweils 50.000 Euro. Aus Frankfurt am Main, Anne Basak.
1: Der nachhaltigste Verlag des Jahres wurde der Berliner Kunst- und Fotobuchverlag Shiftbox. Dafür gibt's 24.000 Euro. Genauso wie für den erstmalig gekürten innovativsten Verlag. Da wählte die Jury den Mayrisch Verlag aus Hamburg aus, der sich mit vielen Veranstaltungen für Independent-Literatur stark macht. Kulturstaatsminister Weimer sagte, dass die unabhängigen Verlage dafür sorgen, dass die Öffentlichkeit in Deutschland vielstimmig, offen und wach bleibt.
0: Der AfD-Kreisverband in der Uckermark muss dem Schlagerstar Heino Schadenersatz zahlen. Darauf haben sich beide Seiten in einem Vergleich vor dem Landgericht Innsbruck geeinigt, wie Heinos Manager und eine Gerichtssprecherin rbb24 mitteilten. Demnach muss die AfD dem Sänger 7.500 Euro zahlen. Vor der Landratswahl in der Uckermark im April dieses Jahres hatte der AfD-Kandidat Teichner in sozialen Medien unter anderem geschrieben: Blau blüht die Uckermark, in Anspielung auf Heinos Lied Blau blüht der Enzian. Die Schadenersatzklage wurde in Innsbruck verhandelt, weil der Schlagersänger in Österreich wohnt. Soweit die Nachrichten. Weitere Meldungen aus Berlin und Brandenburg auf rbb24.de. Das Wetter am Abend überwiegend dicht bewölkt und verbreitet Regen. Zurzeit in Berlin-Buch 13 und in Steglitz 13 Grad, in Cottbus 14 und in Potsdam 12 Grad. Nachts zunächst kaum Änderungen bei 11 bis 9 Grad. Zum Morgen lässt der Regen allmählich nach. Morgen am Samstag neben etwas Sonne teils dichte Wolken, im Tagesverlauf Schauer bei 15 bis 18 Grad. Die Zeit 17.05 Uhr.
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3: Seien Sie herzlich willkommen mit Buckshot Le Funk. Das ist ein Musikprojekt des Jazz-Saxophonisten Branford Marsalis, hier zu hören mit dem Song Another Day.

0: Unser Nachbarland Tschechien ist ja in diesem Jahr Gastland der Frankfurter Buchmesse. Damit sind zum Glück auch viele tschechische Schriftstellerinnen zu Gast in Frankfurt. Eine von ihnen ist Dora Kapralova. Sie wurde in diesem Jahr ausgezeichnet mit dem Magnesia Litera Preis. Das ist in Tschechien ungefähr das, was bei uns der Deutsche Buchpreis ist, also die wichtigste Romanauszeichnung des Jahres. Dora Kapralova hat diesen Preis und zusätzlich den Europäischen Literaturpreis in diesem Jahr bekommen für ihren Roman Die Maribor-Hypnose. Und ich kann jetzt mit ihr sprechen bei Radio 3. Hallo, seien Sie herzlich willkommen.
1: Dankeschön, schönen guten Tag. Danke für die Einladung.
0: Jetzt sind Sie in aller Ruhe im Hotelzimmer zum Telefonieren mit uns. Aber wie ist das sonst auf der Buchmesse für Sie? Sie sind jetzt seit Dienstag da. So ein Getümmel, macht Ihnen das Spaß?
1: Also in Summe schon nicht so sehr von Fröhlichkeit, sondern von Müdigkeit. Aber trotzdem ist es sehr interessant und ich kann nicht beleidigt, weil es ist eine große Event und wir warten alle, die Bücher schreiben oder etwas zu machen mit den Büchern, eigentlich brauchen solche Buchmessen.
0: Sie waren auch bei der Eröffnung am Dienstag dabei. Da gab es ja eine Rede des tschechischen Kulturministers und Proteste dagegen und eine Art Gegenrede Ihrer Kollegin Radka Denemarkova. Wie haben Sie das erlebt, diese Eröffnung und auch diese Proteste?
1: Also ich muss sagen, dass es war großartig, wie die Radka Denemarkova, meine Kollegin und wunderschöne Essayistin und Romanistin, wie hat sie mit Otto Klempíř, mit der tschechischen Kulturministers Otto Klempíř, wie hat sie ihn konfrontiert mit Realität, weil sie hat eine wunderschöne Rede vorbereitet. Und nach seiner Rede hat sie aber diesen Satz improvisiert und dieser Satz finde ich großartig, dass die Kulturminister kommen und gehen, aber die Literatur bleibt. Und das ist wirklich sehr, sehr wichtig, weil wie alle Kulturleute in Tschechien, wir sind schockiert, wie schnell und rapide Veränderungen kommen gerade jetzt. Mit dieser öffentlich-rechtlichen Rundfunk, also dass die Minister Otto Klempíř möchte das unbedingt staatlich kontrollieren. Und das ist halt dieses Modell, die haben wir schon in der Slowakei gesehen, früher auch in Ungarn, Gott sei Dank nach 16 Jahren nicht mehr. Mhm. Also das ist auch natürlich ein wichtigster Teil, wobei, also es geht um Literatur, aber Literatur und Politik kann man jetzt nicht so sehr trennen, glaube ich. Ja.
0: Dann schauen wir auf Ihre Literatur. Wie gesagt, Sie sind mit Ihrem mehrfach ausgezeichneten Roman Die Maribor-Hypnose bei der Buchmesse. Da steckt ja die Hypnose eben schon im Romantitel. Eine der Hauptfiguren des Romans ist ein Hypnotiseur. Was finden Sie so besonders interessant an diesem Phänomen der Hypnose?
1: Naja, also das ist halt so, dass wir leben ein bisschen unter Hypnose. Das kann gut sein oder auch bösartig. Und ich wollte ein bisschen Kontrast setzen oder entwickeln zwischen unschuldigen Illusionen und heimtückische Lügen sozusagen. Mhm. Deshalb kam dieser gute Hypnotiseur Svengali, der wollte alles nur mit weißer Magie alles hypnotisiert. Und es geht auch um ein bisschen Liebesgeschichte zwischen diesem Hypnotiseur, seiner Assistentin Alice, die später eine Hausfliege ist, und Josip Broz Tito, der war sehr benevolent, aber trotzdem Diktator in Ex-Jugoslawien. Mhm. Und diese politische Aspekt wollte ich auch unbedingt dort haben, auch erklären, die Geschichte von Mitteleuropa oder Balkan und Südeuropa und KUK-Monarchie ein bisschen mit einer sehr großen Leichtigkeit oder mit spielerischer Art, aber da drin ist etwas Ernst, hoffe ich.
0: Ja, wenn ich mal nachfragen darf, wenn Sie sagen, diese politische Ebene der Hypnose, also auf der sozusagen unschuldigen Ebene, die Sie auch angesprochen haben, Ihre Hauptfigur ist eben Hypnotiseur im Zirkus und macht da Kunststücke eben unschuldigerweise zur Unterhaltung, zur Alltagserleichterung. Aber man kann eben Hypnose auch verstehen auf dieser Ebene. Es geht um Einbildung, es geht um Fehlwahrnehmung. Damit ist man auch schnell bei Fake News und Verschwörungstheorien und Propaganda. Ist das die Brücke von der Hypnose zum Politischen in Ihrem Roman?
1: Auf jeden Fall, aber sehr indirekt, weil das ist auch wahrscheinlich meine Strategie als eine oder Trick oder meine Hypnose. Ich möchte nicht so direkt sein, deshalb schreibe ich keine journalistischen Texte mehr oder nicht so häufig, aber ich möchte das ein bisschen mit poetischer radikaler Zärtlichkeit auch zeigen eigentlich.
0: Also wenn Sie einen Roman mit radikaler Zärtlichkeit lesen wollen, dann lesen Sie die Maribor-Hypnose von Dora Kapralova, aus dem Tschechischen übersetzt von Natascha von Kopp. Im Mikrotextverlag ist das Buch erschienen. Dann danke ich Ihnen sehr für das Gespräch und haben Sie noch eine gute Zeit bei der Buchmesse.
1: Danke sehr. Schönen Tag noch.
0: Besten Dank nochmal. Ja. Das war sehr, sehr okay.

Das war die griechische Sängerin und Songschreiberin Stella. Die hat letztes Jahr ein neues Album veröffentlicht. Adagio heißt das Album. Davon haben wir den Song Tavi Mata gehört. 17.17 Uhr ist es und jetzt habe ich für Sie das Stück Ndidi. Das ist eine Kooperation von Neka, einer in Hamburg lebenden nigerianischen Sängerin, und The KBCS, einem Jazzquartett aus Hamburg.

0: Sie hören gleich hier bei Radio 3 einen Song von Tom Waits, sein Klassiker Whistle and Pass to a Graveyard. Seine Songs, die leben auch sehr von seiner unverkennbaren Stimme, von der rauen, verbrauchten, kratzigen, Lebensspuren tragenden Stimme von Tom Waits. Die Stimme, die hatte er schon als junger Mann. 1978 hat er in einem Interview über seine Stimme gesprochen. Er ist da schwer zu verstehen. Man kann aber erahnen, dass Tom Waits zum Ausdruck bringen möchte, dass er sehr gern den einen oder anderen einen Drink einnimmt, um seine Ängste zu dämpfen, wie er sagt, und dass seine Stimme angeblich im Laufe des Tages immer besser wird.
1: You know, I like to have a drink just, you know, every now and then. It kind of helps me with my anxiety, you know. 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

0: Whistle and Pass the Grateful Heart von Tom Waits hier bei Radio 3. Wir werden übermorgen am Sonntag hier bei uns den Berliner Autor, Schauspieler und Regisseur Ulrich Hub zu Gast haben. Der hat unter anderem den Kinderbuchklassiker An der Arche um 8 geschrieben. Da erzählt er, wie drei Pinguine das Unmögliche möglich machen. Ulrich Hub, der schreibt Bücher und Theaterstücke für Kinder und Jugendliche über Freundschaft, über Akzeptanz, über die schwierige Suche nach einem Platz in der Gemeinschaft. Und dabei will er ernste Themen möglichst spielerisch angehen.
1: Man sieht die Kinder im Herbst mit den schweren Schultaschen um 5 Uhr in der Dunkelheit schon nach Hause gehen aus der U-Bahn. Denkt man, die haben es auch nicht leicht. Die wollen etwas erleben oder lesen, wo man auch lachen kann. Und das heißt nicht, dass es oberflächlich oder doof ist. Und darum versuche ich tatsächlich, die Leute zum Lachen zu bringen in den Geschichten. Und es muss nicht oberflächlich sein. Es geht wirklich um große Themen. Bei mir geht es immer um Tod und Sterben und wie verhält man sich dazu. Aber wenn man lacht, verliert das Schreckliche auch den Schrecken.
0: Das sagt Ulrich Hub. Und was ihn bewegt in seinen Berufen als Autor und Schauspieler und Regisseur und warum sein neues Buch sein letztes Kinderbuch sein soll, davon erzählt er hier auf Radio 3 in unserer Sendung Das Gespräch am Sonntagnachmittag um kurz nach 17:00.

0: Das war Miranda, Folk-Pop-Sängerin aus Lissabon mit dem Stück Conto Contigo.
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0: Unsere Kulturmeldung mit Anne Spohr. Auf der Buchmesse in Frankfurt, da haben drei Schriftstellervereinigungen neue Pläne mitgeteilt. Und zwar wollen der PEN Deutschland, PEN Slowakei und PEN Tschechien sich gemeinsam für die Freiheit des Wortes in Europa einsetzen.
2: Sie haben heute auf der Frankfurter Buchmesse ein entsprechendes Memorandum zur Gründung herausgegeben. Das neue Netzwerk PEN Europa soll dann die Zusammenarbeit der europäischen PEN-Zentren stärken, auch gemeinsame Projekte fördern und den Einsatz für die Freiheit des Wortes, die Verständigung zwischen den Nationen und die Grundsätze der PEN-Charta bündeln. Die Abkürzung PEN steht ja für Poets, Essayists, Novelists und weltweit sind mehr als 150 Schriftstellervereinigungen im Dachverband PEN International zusammengeschlossen.
0: Wenn Sie leiden an der bröckelnden Infrastruktur in Berlin oder Brandenburg, was ja sein kann, dann haben wir jetzt einen kleinen Trost für Sie. In Paris, da funktioniert auch nicht alles. Der Arc de Triomphe, der berühmte Triumphbogen in Paris, der hat eine Aussichtsplattform, das ist schön. Aber der Aufzug, um darauf zu kommen, der ist kaputt und zwar schon lange. Ne?
2: Seit Juli. Als Grund dafür hat das Centre des Monuments Nationaux, das Zentrum nationaler Denkmäler, die Hitzewelle im Sommer genannt. Und jetzt wird ausgeschrieben, welches Unternehmen es wird ein Unternehmen gesucht, das wirklich befähigt und in der Lage ist, den Fahrstuhl zu reparieren. Das berichtet die Zeitung Le Figaro. Das ist nämlich gar nicht so einfach. Die Monteure müssen wohl über mehrere Monate nachts im Innern des Triumphbogens arbeiten. Und die Decke des Denkmals müsste geöffnet werden, um einen neuen Motor einzubauen. Und im Maschinenraum soll sich Asbest befinden. Das klingt alles extrem heikel. Okay. Der neue Aufzugsmotor soll im Oktober kommenden Jahres eingebaut sein. Das ist zumindest das Ziel. Und das Projekt soll etwa 5 Millionen Euro kosten. Und möglicherweise bleibt der Triumphbogen dann auch für Besucher zeitweise geschlossen.
0: Ich sag's doch, funktioniert auch nicht alles.
2: Nee.
0: Einer der radikalsten deutschen Künstler, das war Christoph Schlingensief. Der hat immer wieder Tabus gebrochen mit seinen Arbeiten. Seit heute gibt es eine große Schlingensief-Werkschau im Gropiusbau.
2: Mit dem provokanten Titel »Es ist nicht mehr mein Problem«. Es ist nicht mehr mein Problem, macht eure Scheiße alleine. Das ist ein Zitat von Schlingensief. Und zu sehen gibt es zum Beispiel die Installation Caprose City im Lichthof des Museums. Entstanden war die mal für die Berliner Volksbühne. Und dann vom Lichthof aus kann man 8 Räume besichtigen. Und da sind jeweils große Arbeiten von Schlingensief zu entdecken. Und alles im Kontext wird dazu gezeigt, also dokumentarisches Film- und Archivmaterial. Unsere Theaterkritikerin Barbara Behrendt, die hat zu der Wucht der Arbeiten, die wirklich bis heute nachwirken, Folgendes gesagt.
3: Ich war wirklich erstaunt, wie frisch und lebendig und hochpolitisch brisant diese Werke heute noch sind. Ich würde sogar sagen, mehr denn je. Was das für riesige Themenkomplexe sind, die uns heute aber alle noch mindestens genauso beschäftigen wie vor 20 Jahren. Also der Rechtsruck, die Ausgrenzung von Minderheiten, die soziale Ungerechtigkeit, auch so diese steigende Verunsicherung, der Terror, die Angst. Kolonialismus ist ja auch ein großes Thema bei Schlingensief. Der hat ja auch in vielen afrikanischen Ländern gearbeitet und da Sachen aufgebaut. Und es ist total erstaunlich, wie Schlingensief es geschafft hat, ja mit seiner Kunst dann auch auf die Wirklichkeit einzuwirken.
2: Alles zu sehen im Gropiusbau in der neuen Schlingensief-Ausstellung. Es ist nicht mehr mein Problem, macht eure Scheiße alleine. Im Gropiusbau, 15 Euro kostet der Eintritt. 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
2: Entschuldigung.

0: Das war der erste Satz aus einer Sonate von Camille Saint-Saëns, gespielt von der Bratscherin Cindy Mohamed und dem Pianisten Julien Quinton. Sie sind hier bei Radio 3, 17.41 Uhr haben wir es gleich. Vor kurzem gab es eine intensive Debatte über einen Roman, der vielleicht komplett von einer künstlichen Intelligenz geschrieben wurde und der auch für den wichtigsten Literaturpreis in Frankreich nominiert war. Inzwischen wurde das Buch von der Nominiertenliste gestrichen wegen dieses KI-Verdachts und der Fall zeigt, dass die unglaublichen Möglichkeiten von künstlicher Intelligenz unser Verhältnis zu Büchern vielleicht sehr verändern werden und unser Vertrauen in Büchern sehr erschüttern können. Wie das Thema künstliche Intelligenz jetzt bei der Frankfurter Buchmesse diskutiert wird, das hat sich meine Radio 3-Kollegin Antje Bonhage dort angesehen. Hallo nach Frankfurt, grüße dich.
1: Ja, hallo Frank.
0: Wie stark bestimmt denn dieses Thema künstliche Intelligenz da die Gespräche auf der Buchmesse?
1: Ja, das ist hier wirklich ein großes Thema, schon vom ersten Tag an in den Pressekonferenzen, bei den Eröffnungsreden. Und zwar betrifft KI die Literaturszene in mehrfacher Hinsicht. Das eine ist, es werden von den Tech-Unternehmen massenweise Bücher und Buchinhalte geklaut, um KI-Programme zu trainieren. Also wenn ein KI-Programm in der Lage sein soll, flexibel in verschiedenen Stilen und auch so menschlich wie möglich zu schreiben, dann muss es natürlich erstmal mit Daten gefüttert werden und die kommen aus den Büchern und zwar ohne das Autoren oder Verlage um Erlaubnis gefragt werden, geschweige denn bezahlt. Ein Verleger hier auf der Buchmesse, der nannte das im Gespräch den größten Diebstahl der Menschheitsgeschichte. Also es geht da um Urheberrechtsverletzungen in fast unvorstellbarem Ausmaß. Und das nächste Problem ist, dass die KI-Programme dann auch wieder neue Bücher produzieren. Also oftmals sei das ziemlicher Schrott, so sagte Sebastian Gugolz, der Vorsteher des Börsenvereins des Deutschen Buchhandels.
2: Auf manchem Branchenfeld, wie bei Ratgebern und Reiseführern, kapern diese technisch produzierten Bücher, die oft sogar gänzlich ohne menschlichen Blick darauf entstehen, einen nicht unerheblichen Teil des Marktes und führen die Käuferinnen und Leserschaft teils sogar gefährlich in die Irre.
0: Das heißt, da sind die KI-Bücher schon da. Man muss jetzt wirklich damit rechnen, dass ganze Bücher mit KI geschrieben werden, ne?
1: Ja, auf jeden Fall muss man in Zukunft immer häufiger damit rechnen, im Sachbuch und vor allem Ratgeberbereich am ehesten. Und gerade bei Ratgebern, wenn es zum Beispiel um Gesundheitsthemen geht, da kann das für Leser wirklich auch gefährlich werden, wenn ihm von einer Maschine ein falscher Rat gegeben wird. In der Belletristik, also zum Beispiel bei Romanen, da stellt sich auch immer häufiger die Frage, ob KI zumindest mit am Werk war oder nicht. Der Verleger Jo Lendle hat mit seinem Verlag, dem Hansa Verlag, kürzlich selbst diese Erfahrung gemacht. Hören wir mal.
3: Wir haben jetzt das erste Mal tatsächlich auf ein Manuskript geboten, das dann gar nicht bei uns gelandet ist, wo sich im Nachhinein relativ sicher herausgestellt hat, dass es KI geschrieben ist. Und da waren wir sozusagen im Nachhinein froh, dass wir es nicht gekriegt haben.
1: Genau, und im konkreten Fall, da handelt es sich wohl um eine Übersetzung. Auch da nämlich kommt KI zum Einsatz. Ich habe mit Übersetzern gesprochen, die sagten mir, dass sie selber KI zu Recherchezwecken nutzen oder auch, wenn sie manchmal Ideen brauchen für alternative Formulierungen. Aber wirklich ersetzen könne die KI menschliche Übersetzer nicht, vor allem nicht bei komplexen Fragen, wo Subtexte verstanden oder übertragen werden müssen und echte Sprachkompetenz gefragt ist. Aber trotzdem ist die KI ein Problem für die Übersetzerbranche, weil nämlich Kunden oft gar nicht mehr einsehen, warum sie für die Übersetzung eines Textes, die dann ja auch noch Zeit braucht, Geld bezahlen müssen, wenn man doch alles auf Knopfdruck quasi gratis haben kann. Und das betrifft im Moment vielleicht noch etwas weniger die Literaturübersetzer, aber es schadet eben doch der ganzen Szene.
0: Das war jetzt die Produzentenseite, Übersetzer, Verleger. Wie ist das mit Leserinnen und Leser? Hast du auch was gehört, wie die umgehen mit dem Thema KI in Büchern?
1: Ja, das ist ein bisschen unterschiedlich. Ich habe mich auf der Buchmesse mal umgehört. Also manche meinen, sobald KI irgendwie da mit am Werk ist, würden sie das Buch sofort weglegen. Da fühlen sie sich verarscht, sagte eine. Aber die Tendenz ist doch, dass auf jeden Fall wenigstens gekennzeichnet werden sollte, ob KI mit am Werk ist oder nicht.
4: Wenn ein Autor draufsteht, dann sollte der auch drin sein. Das möchte ich bei anderen Produkten ja auch.
5: Ich würde es schon lesen, wenn ich es bewusst lesen kann. Also wenn ich das weiß, dass es mit KI generiert ist, ja, würde ich durchaus lesen, ja.
4: Ich sehe natürlich die Gefahr, dass man es irgendwann nicht mehr merkt.
6: Ich finde KI generell einfach sehr, sehr schwierig.
1: Und auf jeden Fall KI und der Buchmarkt, also wirklich ein großes Thema hier wirklich hier auf der Messe. Und also viele Fragen, die werden uns wahrscheinlich lange noch weiterhin beschäftigen. Weil die Branche appelliert auf jeden Fall sehr eindringlich an die Politik in Deutschland und auch europaweit, dringend doch hier klarer zu regulieren.
0: Es berichtet Antje Bonhage für uns von der Frankfurter Buchmesse zum Thema künstliche Intelligenz und die Buchwelt. Ganz herzlichen Dank.

Molly haben Sie da gerade gehört, ein Song von Trisha Collins. Das ist eine junge irische Sängerin und Songschreiberin, die pendelt zwischen Irland und Berlin. Sie unterrichtet Musik, sie leitet Chöre und mal sehen, wie lange sie das noch macht, denn mit ihren Songs findet sie immer mehr Fans. Hier kommt James Hunter, Soulmusiker aus Schottland, mit seiner Band The James Hunter Six und dem Song Heartbreak.

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1: Die britische Schriftstellerin Olivia Lane.
2: Das geht auf mich, sind vier sehr schöne Worte.

0: Jackie Terrison hören wir hier, einen französisch-amerikanischen Jazzpianisten mit dem Stück Plaisir d'amour vom Komponisten Jean-Paul Martini. Und jetzt kommt um kurz vor sechs noch hier bei Radio 3 Dominique Fessemé mit dem Stück The Waves.
1: Le mot

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2: Die US-Regierung hat neue Sanktionen gegen den Internationalen Strafgerichtshof verhängt. Nach Angaben von Außenminister Rubio werden sämtliche Geschäfte mit dem so wörtlich Schurkengericht verboten. Washington wirft ihm vor, Amerikaner und Israelis zu Unrecht zu verfolgen. Der Strafgerichtshof hat das US-Vorgehen als Angriff auf die internationale Rechtsordnung verurteilt. Die Strafmaßnahmen treffen den Gerichtshof kurz nachdem bekannt wurde, dass die südafrikanische Juristin Pillay den Friedensnobelpreis erhält. Sie hatte Ermittlungen zu möglichen Kriegsverbrechen von US-Soldaten im Irak und in Afghanistan geleitet. US-Präsident Trump hatte allerdings schon vorher mit den Sanktionen gedroht. Die Deutsche Bahn will in den kommenden 5 Jahren weniger hochbelastete Bahnstrecken sanieren als geplant. Bis 2031 sollen nur noch 13 statt 21 Strecken umfassend erneuert werden. Sören Hinze, RBB 24.
3: Ein neuer 5-Punkte-Plan soll mehr Pünktlichkeit und weniger Baustellenchaos garantieren. Unter anderem ist geplant, nach Bauende den Zugverkehr schrittweise wieder aufzunehmen, statt alle Schienen gleichzeitig freizugeben. Dadurch soll der Bahnverkehr zuverlässiger werden. 8 Korridorsanierungen werden auf die Zeit nach 2031 verschoben. Die Verschiebung soll ermöglichen, stabilere Umleitungen für den Verkehr anzubieten.
2: Nach einer weiteren Runde von Sondierungsgesprächen zwischen Linken, Grünen und SPD in Berlin haben die Parteien von einem konstruktiven Austausch gesprochen. Heute wurde über Finanzen gesprochen. Linken-Landeschef Schirmer sagte, um das Wohnungsproblem zu lösen, brauche es eine finanzielle Grundlage. Am Wochenende sollen die Gespräche weitergehen. In Mecklenburg-Vorpommern wollen

0: zum chinesischen Markt bekommen. 2024 hatte die EU Strafzölle auf chinesische Elektroautos verhängt. Seitdem haben chinesische Hersteller mehr Hybridautos nach Deutschland gebracht. Soweit die Nachrichten. Weitere Meldungen aus Berlin und Brandenburg auf rbb24.de. Das Wetter: am Abend überwiegend dicht bewölkt und verbreitet Regen, zurzeit in Berlin-Kreuzberg 12 und im Perleberg 10 Grad. Nachts zunächst kaum Änderungen, 11 bis 9 Grad, zum Morgen lässt der Regen dann nach. Morgen dichte Wolken, im Tagesverlauf Schauer, 15 bis 18 Grad. Die Zeit 18.03 Uhr.
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2: Seien Sie ganz herzlich willkommen. In dieser Stunde geht es hier bei Radio 3 unter anderem um einen Ort in Brandenburg, der in Sachen Günter Grass allen anderen voraus ist. Und unsere Musik kommt jetzt von Better Radio, einem Kammerpop-Duo aus den USA, hier mit dem Stück Our Remains. Musik.

Das ist einer der besten Songs überhaupt, sagt das Musikmagazin Rolling Stone über den Stevie Wonder Hit Superstition. Als vor ein paar Jahren die 500 besten Songs aller Zeiten ausgewählt wurden, da kam Superstition sehr weit nach vorne auf Platz 12. Stevie Wonder hat den Song 1972 rausgebracht. Auch damals schon war das ein Riesenerfolg für ihn.

0: Immer noch großartig, dieser Song. 18.11 Uhr ist es, Sie sind hier bei Radio 3. In Brandenburg ist man der Zeit voraus, speziell im brandenburgischen Altdöbern ist man der Zeit voraus. Im kommenden Jahr wird an vielen Orten der 100. Geburtstag des Literaturnobelpreisträgers Günter Grass begangen. Aber in Altdöbern, da feiert man Günter Grass jetzt schon. In dem Ort in der Lausitz beginnen heute Abend die Günter Grass Kulturtage mit der Vernissage der Ausstellung Günter Grass in 19 Schritten. Aber was hat denn Günter Grass jetzt eigentlich zu tun mit Altdöbern in Brandenburg? Das hat mein Radio 3-Kollege Thomas Fitzel erkundet.
1: Günter Grass und Danzig, das ist klar. Danzig als sein Geburtsort zieht sich durch viele seiner Romane und Erzählungen als Bezugspunkt und immer wieder die norddeutsche Landschaft. Aber die Lausitz, Altdöbern?
2: Mir war das vorher auch nicht so bewusst.
1: Gabriele Radecke, die Leiterin des Literaturarchivs der Akademie der Künste, wo ein Teil des Nachlasses von Günter Grass liegt. Unter anderem erste Notizen für den Roman Ein weites Feld.
2: Hier habe ich mal in verschiedenen Fassungen und Entwürfen geschaut und die Verbindung zu Altdöbern hält er tatsächlich Ende 1990 auf einem Blatt fest. Das ist hier auch ein Original, was wir sehen. Nutzung des Tagebuchs. F. steht da in Altdöbern. Damit ist die Figur gemeint, die er noch von Tane nennt. Und das fand ich einen wunderbaren Fund.
1: Später im Roman wird dieser Wiedergänger von Theodor Fontane salopper Fonti genannt. In diesem Tagebuch kann man lesen, 10. Juni 1990, Jimmy, sein DDR-Fahrer, denn noch existiert die DDR, holt ihn am Nachmittag in Berlin ab. Bei Dauerregen erreichen sie nach 2 Stunden Altdöbern. Man hat ihm dort bei einer alten Frau ein Zimmer organisiert. 3 Tage später schreibt Grass, zeichne wie im Rausch. Er wollte die ökologischen Zerstörungen in Zeichnungen festhalten. Zuvor war er deswegen im Erzgebirge und Oberharz unterwegs gewesen und zeichnete dort den toten Wald, jetzt die zerstörte Landschaft durch den Braunkohletagebau. Aber er sah noch mehr, wie er im Gespräch mit Wolfgang Thierse 2 Jahre darauf erzählte.
3: Mir kam diese Landschaft eben auch metaphorisch vor. Sie gab etwas vom Zustand des Landes wieder. Das wollte ich durch genaues Hinsehen festhalten, zeichnen. Diese aufgerissene Erde, diese kegelförmigen Abraumberge, diese modrigen Seen, die dazwischen entstanden sind, dann die, wie hier eben auch beim ersten Blatt, diese insektenartigen Abräumgeräte, nicht?
2: Das hat schon eine politische und auch eine literarische Bedeutung für ihn. Und ich glaube, das hat auch was mit ihm gemacht, als er dort die Landschaft und die Menschen, den Verfall, aber auch diese Hoffnung, die ja in die Westanbindung lag, auch an Reichtum, an Geld, an Wohlstand und dann aber gleichzeitig auch gesehen hat, wie die Stimmung da schon gekippt ist.
1: 2 erste Texte entstehen.
2: In dieser Zeit ist auch der Brief aus Altdöbern entstanden. Der hat tatsächlich einen Briefentwurf an Willy Brandt geschrieben.
1: Mit Lieber Willy beginnt der sehr poetische Brief, der dann aber stattdessen Eingang im Juni 1990 in seiner Rede im Berliner Reichstag fand, einem politischen Bericht über die Lage. Gabriele Radecke hat auch das handgeschriebene und in ein Buch gebundene Manuskript für den Roman Ein weites Feld mitgebracht. Auf dem Titelblatt kann man lesen, dass der erste Arbeitstitel noch Treuhand oder die Unsterblichen lautete.
2: Wir haben hier eine erste Fassung vom weiten Feld. Und dieses Buch ist insofern wichtig, weil man sieht, dass die Bilder nicht einfach illustrativ dabei sind, sondern dass die Bilder mit dem Text gemeinsam entstanden sind. Und hier sieht man eben die beiden, Fonti und sein Schatten Hofthaler, die am Abgrund stehen.
1: Der Abgrund ist die Abbruchkante des Tagebaus. Doch ist der Abgrund mehr? Grass entdeckte in dieser verwundeten Landschaft etwas Metaphorisches. Doch für was genau? Altdöbern taucht ein letztes Mal in seinem autobiografischen Bericht beim Häuten der Zwiebel auf. Darin überraschte Grass mit dem Bekenntnis, dass er als 17-jähriger Soldat in den letzten Kriegswochen bei der Waffen-SS gedient hatte. Ein Sturm im Feuilleton war die Folge. Grass beschreibt die letzten sinnlosen und blutigen Rückzugsgefechte im April 1945, die er verletzt nur knapp überlebt. Da er in diesem Chaos nicht weiß, wo er sich konkret befindet, fragt er, wie die Gegend heiße. Die Antwort: Lausitz. Hier gäbe es sehr viel Braunkohle. Und hier montiert Grass dann unvermittelt seine Erinnerung von 1990 in den Text. Darin heißt es:
4: Der Blick in von Menschenhand geschaffene Abgründe ließ mehr erkennen, als da war, und setzte Wörter frei. Dann aber, zwischen Zeichnung und Zeichnung, begann der Film rückwärts zu laufen. War ich, bin ich, nur mir auf der Spur?
1: Am Ende dieses Satzes müsste eigentlich ein Fragezeichen stehen. Hat die Wiederbegegnung mit der verletzten Landschaft der Lausitz, die Erinnerung an die eigenen verdrängten seelischen Verletzungen und Abgründe freigelegt? Oder legt Günter Grass hier bewusst eine falsche Spur, denn in seinen Aufzeichnungen von 1990 über Altdöbern ist davon nichts zu finden.
2: Davon muss man bei Grass immer ausgehen, dass diese Tagebücher, die publiziert sind, vielleicht nicht alles enthalten, was er dann irgendwo anders mal doch privat festgehalten hat.
1: Autoren ist eben generell niemals zu trauen.
0: Das sagt Thomas Fitzel nicht nur in Sachen Günter Grass. Heute Abend starten die Günter Grass Kulturtage in Altdöbern. Eine Woche lang laden die ein zu Literatur, Kunst, Musik und Gesprächen. In mehreren Schaufenstern in Altdöbern werden Zeichnungen und Grafiken von Günter Grass gezeigt. Altdöbern ist auch mit der Bahn gut zu erreichen, mit der Regionalbahnlinie 7, die fährt zwischen Berlin-Ostkreuz und Senftenberg. Und das hier ist Afra Kane, eine italienisch-nigerianische Musikerin, mit ihrem Song Empty Promises.

Das war das Omer Klein Trio, eine der vielen Bands des israelischen Jazzpianisten Omer Klein. Die haben wir hier mit dem Stück Arak gehört. Omer Klein wird heute Abend ein Konzert im Nikolaisaal Potsdam spielen. Da wird er solo auftreten im Duo mit verschiedenen Partnern und auch mit seinem neuen Ensemble The Poetics. Jazz und Pop und Global Sounds werden da zu hören sein. Mit Omer Klein um 20 Uhr heute im Nikolaisaal Potsdam.

0: Los Ojos del Cóndor hören wir da, ein neues Werk des Duos Hermanos Gutierrez. Hermanos heißt Brüder im Spanischen. In der Band spielen die ecuadorianisch-schweizerischen Brüder Esteban und Alejandro Gutierrez aus Zürich zusammen.
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0: Kulturmeldung wieder mit Anne Spohr. Der Deutsche Verlagspreis, der soll die Vielfalt der deutschen Verlagslandschaft würdigen. Auf der Frankfurter Buchmesse hat Kulturstaatsminister Wolfram Weimer heute die Hauptpreisträger beim Verlagspreis bekannt gegeben.
2: Insgesamt sind ja 85 Verlagshäuser ausgezeichnet worden und die drei Hauptpreise sind mit jeweils 50.000 Euro dotiert. Unsere Kollegin Anne Basak.
3: Da ist einmal der Kinder- und Bilderbuchverlag Kunstanstifter aus Mannheim. Da lobt die Jury, dass der Verlag es schafft, Kinder für Kunst und gute Geschichten zu begeistern. Die Bücher bieten nämlich oft auch ein haptisches Erlebnis. Da gibt es also auch was zu fühlen und zu riechen. Ein weiterer Spitzenpreis ging an Fulland und Quist mit Sitz in Berlin und Dresden. Dieser Verlag gibt unter anderem junge Lyrik und Prosa, auch aus dem Spoken-Word-Bereich heraus, hat zum Beispiel auch viele Autoren und Autorinnen aus Ost- und Südeuropa im Programm. Und dann hat auch noch der Leipziger Merve Verlag gewonnen. Der hat seit langem die Schwerpunkte Philosophie, Politik und Kunstgeschichte. Die Bücher haben einen unverwechselbaren Look. Da ist immer so eine farbige Raute auf dem Cover. Die Merve-Bände haben zum Beispiel bei vielen Studenten Kultcharakter.
2: Kultcharakter bei Studenten, sagt Anne Basak zu den drei mit dem Hauptpreis ausgezeichneten Verlagen. Und Kulturstaatsminister hat zum ersten Mal auch zusätzlich einen mit 24.000 Euro dotierten Innovationspreis verliehen und der würdigt besonders zukunftsweisende Verlagsarbeit und der geht an den Mayrisch Verlag in Hamburg.
0: Dann schauen wir mal nach Amsterdam. Da muss das Van Gogh Museum nach mehr als 50 Jahren jetzt dringend renoviert werden, aber es wird gestritten, kein Wunder über die Finanzierung.
2: Jetzt gibt es aber offenbar eine Einigung mit dem niederländischen Kulturministerium. Das berichtet das Museum selbst und zeigte sich sehr erleichtert. Die Renovierung soll im Herbst 2028 beginnen und dann 3 Jahre lang dauern. Aber keine Angst, man kann trotzdem noch Gemälde von Van Gogh da ansehen. Ein Großteil der Arbeiten findet hinter den Kulissen statt und die Räume werden dann teilweise für die Öffentlichkeit weiterhin zugänglich sein. Und dazu gehört auch die Dauerausstellung mit den Van Gogh-Gemälden, Sonnenblumen, das Schlafzimmer oder auch die Ernte.
0: Du willst uns noch eine Ausstellung empfehlen, nicht in Amsterdam, sondern in Berlin in der Nationalgalerie für die Gegenwart im Hamburger Bahnhof.
2: Und die heißt Next Door, die ist gestern Abend eröffnet worden und es geht da auch um das 30-jährige Jubiläum des Hamburger Bahnhofs und das hat er zum Anlass genommen, in den Riekhallen großformatige Werke zu zeigen und diese Werke, die stammen von 4 Künstlern und einer Künstlerin, die in den frühen Nullerjahren in der Nähe des Hamburger Bahnhofs ihre Ateliers hatten, also in der Nähe des Hamburger Bahnhofs. Und da ist zum Beispiel Thomas Demand, der lässt Pavillons mit großformatigen Fotografien durch den Raum schweben. Olafur Eliasson, der übersetzt Audiowellen in visuelle Phänomene, auch sehr spannend. Und eine Videoinstallation von Henrik Håkansson, die erforscht ökologische Systeme anhand einer Choreografie des Flügelschlags eines Schmetterlings. Also spannende Sache das. Und Thomas Saraceno zeigt eine Installation, die ist wie eine fortlaufende Recherche zu Spinnennetzen. Es gibt auch noch einen Film von Tessiter Dean und Bruce Nauman. Der bezieht sich auch auf eine Installation von Bruce Nauman. Und man merkt, diese Namen, die ich gerade aufgezählt habe, sind allesamt insgesamt erfolgreiche Künstler und die sind ausgestellt. Unsere Kunstkritikerin Silke Hennig meint allerdings, dass damals, zu Beginn der Nullerjahre, diese Berliner, in Berlin ansässigen Künstler vom Hamburger Bahnhof gar nicht so gerne gesehen waren.
4: So wie die das beschreiben, sah das Museum in ihnen eher eine lästige Nachbarschaft. Vor allem, weil sie mit ihrem 5-Jahres-Mietvertrag den Expansionsplänen des Hamburger Bahnhofs, der die Riekhallen auch nutzen wollte, zunächst mal eben im Wege standen. Aber sonst war man einander recht egal. Also ein junger Kunst, zumal aus Berlin, hatte das Museum herzlich wenig Interesse. Also war man eben einfach nebenan. Der Ausstellungstitel Next Door würde das sehr schön neutral beschreiben, meint Olafur Eliasson.
5: Like most museums in in Berlin, there was not a lot of young art on the agenda, especially not young art from Berlin. So we lived in beautiful isolation from the museum.
4: Ja, also es gab also eigentlich keinen Kontakt und das spielte für die Künstler aber auch keine Rolle. Die Realität in Berlin, das meint Olafur Eliasson, habe er von Tacitus Dean gelernt, war, dass Künstler frei waren.
2: Ja, Next Door nebenan heißt die Show im Hamburger Bahnhof. Gestern ist sie eröffnet worden. Mein Tipp.
0: Und vielen Dank, Anne. Du hast jetzt Feierabend, wenn ich es richtig weiß. Also schönes Wochenende.
2: Danke.
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0: Sur la planche kommt hier ein Song der französischen Band La Femme. Die sind mit einem schicken Mix unterwegs. Garage Pop, Psychedelic und Elektronik. Musik.

klingt wie neue deutsche Welle auf Französisch in dieser selbstbewussten Schlichtheit. Sur la planche, ein Song der französischen Band La Femme. 18.39 Uhr wird es jetzt so langsam. Und ich habe für Sie All Alone, ein Stück von Billie Holiday in der Version des Jazz-Trios Regner Papik Busch. Das ist das Jazzprojekt von drei Mitgliedern der Band Element of Crime von Sven Regner, Richard Papik und Ecky Busch. Und diesen Billie Holiday-Song, den haben sie letztes Jahr aufgenommen für ihr Album Field of Lights. Innerhalb von 2 Tagen haben sie das live im Studio eingespielt. Hat einen kargen, rauen, unmittelbaren Sound.

0: Mein Journalistenberuf, der hat mir letztens eine sehr beeindruckende Begegnung eingebracht mit Philippe Sands. Das ist ein französisch-britischer Jurist und Schriftsteller. Er wird am Sonntag zum Abschluss der Frankfurter Buchmesse ausgezeichnet mit dem Friedenspreis des deutschen Buchhandels. Philippe Sands, das ist ein ungemein engagierter und unerschrockener Völkerrechtsanwalt und ein sehr besonderer Schriftsteller. Der erzählt in seinen Büchern von sich selbst, von seiner jüdischen Familie und von den Abgründen des 20. Jahrhunderts. Und außerdem denkt er nach über die Frage, wie kann das Recht umgehen mit Verbrechen wie einem Genozid? Mein Kollege Christoph Schäffer stellt ihn Philippe Sands vor.
1: Es ist die Erfahrung der eigenen Familie, die seine Arbeit geprägt hat. Philippe Sands kam 1960 als Sohn jüdischer Eltern in London zur Welt. Viele seiner Angehörigen wurden im Holocaust ermordet oder in die Flucht getrieben. Solche Menschheitsverbrechen aufzuarbeiten, darum geht es Philippe Sands als Jurist und als Schriftsteller. Ich bin ein Geschichtenerzähler geworden und das hat die Art und Weise geändert, wie ich vor Gericht argumentiere. Vor dem Internationalen Gerichtshof riskiere ich es, eine Geschichte von Charles Dickens oder ein Gedicht von Leonard Cohen für meine Argumentation zu benutzen. Meine Welt als Anwalt und meine Welt als Autor verbinden sich immer mehr. So Philippe Sands in einem aktuellen Interview für das ARD-Kulturmagazin TTT. So beleuchtete er in dem Buch Rückkehr nach Lemberg die Entstehung der juristischen Begriffe von Genozid und Verbrechen gegen die Menschlichkeit anhand seiner eigenen Familiengeschichte. Als Jurist blieb Philippe Sands nicht bei den Verbrechen der Vergangenheit, sondern beschäftigt sich bis heute intensiv mit internationalem Recht. Als Professor am University College London sowie als Gastprofessor an der Harvard Law School. Zugleich arbeitet er am Internationalen Gerichtshof in Den Haag als einer der wichtigsten Menschenrechtsanwälte, etwa im Konflikt zwischen Georgien und Russland oder auch im Streit um die israelische Besatzungspolitik. Im Februar 2024 kritisierte Sands in Den Haag scharf die israelische Haltung.
2: On Israel's approach, it decides.
1: Nach Israels Auffassung entscheidet Israel, ob Palästinenser bleiben oder zurückkehren dürfen. Nach Israels Auffassung entscheidet Israel, wie und ob überhaupt Palästinenser sich treffen, Handel treiben, unterrichten, beten, leben und lieben dürfen. Dafür, dass er als Jude ein Ende der israelischen Besatzung fordert, wurde Philippe Sands viel kritisiert. Doch Leute zu verärgern gehöre zu seiner Rolle als Verfechter des Völkerrechts, sagt er. Im TTT-Interview richtet Philippe Sands einen Appell an Deutschland. Es müsse die Verbrechen Israels, die nach dem Terrorangriff vom 7. Oktober begangen wurden, anerkennen, gerade wegen der eigenen Vergangenheit und der Freundschaft zu Israel.
2: I'm very troubled. By Germany's silence.
1: Deutschlands Schweigen beunruhigt mich sehr. Deutschland muss darüber hinauswachsen. Es hat die Verantwortung, die Allgemeingültigkeit der Regeln anzuerkennen. Man kann sich nicht aussuchen, wen man zur Rechenschaft zieht. Wenn es Regeln gibt, gelten sie für alle gleichermaßen. Gleichzeitig will Philippe Sands das internationale Recht weiterentwickeln und den Begriff des Ökozids einführen. So soll massive Umweltzerstörung völkerrechtlich als Verbrechen geahndet werden können, forderte Philippe Sands in einem Grußwort zum Jahrestag der Nürnberger Prozesse. Am 11. Oktober wird Philippe Sands den Friedenspreis des deutschen Buchhandels in der Frankfurter Paulskirche entgegennehmen.
0: Und ich lese gerade ein Buch von Philippe Sands, Rückkehr nach Lemberg, über die Ursprünge von Genozid und Verbrechen gegen die Menschlichkeit, eine persönliche Geschichte. So heißt das Buch, kann ich Ihnen sehr, sehr empfehlen, genauso wie sein Buch Die Rattenlinie, ein Nazi auf der Flucht. Die beiden Bücher von Philippe Sands sind im S. Fischer Verlag erschienen.

Kit Armstrong haben Sie da gehört, ein Pianisten aus den USA mit Selling Us Round. Das ist eine Variationsserie des britischen Komponisten William Byrd. Chopins Männer, um die wird's gehen nach 19 Uhr in unserer Musiksendung Auftakt hier bei Radio 3. Da wird Ihnen mein Kollege Klaus Fischer drei neue Bücher über klassische Musik vorstellen, passend zur Buchmesse gerade. Und eins dieser Bücher heißt eben Chopins Meier. Frank Meier ist mein Name. Machen Sie es gut. Ein schönes Wochenende wünsche ich.

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2: Um 19 Uhr mit Svetlana Oheim. Guten Abend. Die US-Regierung hat neue Sanktionen gegen den Internationalen Strafgerichtshof verhängt. Nach Angaben von Außenminister Rubio werden sämtliche Geschäfte mit dem Gericht verboten. Aus Washington, Anne Schneider.
3: Damit verhängen die USA erstmals nicht nur Sanktionen gegen einzelne Richter oder Ankläger persönlich, sondern auch gegen den Internationalen Strafgerichtshof als Institution. Nach eigenen Angaben will Washington den Gerichtshof damit finanziell schwächen und so Ermittlungen gegen US-Bürger stoppen. Die US-Regierung versteht das ausdrücklich als ersten Schritt und droht mit weiteren Verschärfungen, falls der Gerichtshof ihre Forderungen nicht erfüllt.
2: Nach einer weiteren Runde von Sondierungsgesprächen zwischen Linken, Grünen und SPD in Berlin haben die Parteien von einem konstruktiven Austausch gesprochen. Heute wurde über Finanzen gesprochen. Linken-Landeschef Schirmer sagte, um das Wohnungsproblem zu lösen, brauche es eine finanzielle Grundlage. Beim Thema Sicherheit gebe es noch unterschiedliche Auffassungen, erklärte SPD-Landeschef Krach. Am Wochenende sollen die Gespräche weitergehen. Die Deutsche Bahn will in den kommenden 5 Jahren weniger hochbelastete Bahnstrecken sanieren als geplant. Bis 2031 sollen nur noch 13 statt 21 Strecken umfassend erneuert werden. Sören Hinze, RBB 24.
4: Ein neuer 5-Punkte-Plan soll mehr Pünktlichkeit und weniger Baustellenchaos garantieren. Unter anderem ist geplant, nach Bauende den Zugverkehr schrittweise wieder aufzunehmen, statt alle Schienen gleichzeitig freizugeben. Dadurch soll der Bahnverkehr zuverlässiger werden. 8 Korridorsanierungen werden auf die Zeit nach 2031 verschoben. Die Verschiebung soll ermöglichen, stabilere Umleitungen für den Verkehr anzubieten.
2: Die AfD erreicht in Brandenburg einer repräsentativen Umfrage zufolge zum ersten Mal 40%. Das zeigen Zahlen des Meinungsforschungsinstituts INSA im Auftrag von Märkischer Allgemeiner Zeitung, Märkischer Oderzeitung und Lausitzer Rundschau. Die SPD kommt demnach auf 20%, die CDU und die Linke liegen bei jeweils 9%, BSW und Grüne kommen auf je 7%. In Berlin-Schöneberg läuft seit dem frühen Abend ein großer Polizeieinsatz. Nach ersten Erkenntnissen sind in der Naumannstraße mehrere Schüsse gefallen.

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2: Dazu begrüßt sie heute Klaus Fischer. Nach 20 Uhr erwartet sie hier live die ARD-Radionacht der Bücher von der Frankfurter Buchmesse 2026. Und in dieser Stunde möchte ich Musikliteratur und einen Notenband vorstellen, die selbstverständlich in Frankfurt präsentiert werden. Starten wir mit musikalischer Weltliteratur, nämlich mit Don Quixotes Kampf gegen die Windmühlen in der Lesart von Georg Philipp Telemann. Hier ist das Barockorchester L'Europa Galante unter Leitung von Fabio Biondi.

Wie Literatur zu Musik wird, der Kampf Don Quixotes gegen die Windmühlen war das von Georg Philipp Telemann aus seiner Don Quixote Suite. Das Ensemble Europa Galante hat gespielt unter Leitung von Fabio Biondi. Gleich das erste Buch, das ich vorstellen möchte. Es geht um ein lange verborgenes Kapitel der Musikgeschichte, um Chopins Männer. Moritz Weber ist der Autor. Davor spielt aber erstmal Jewgeni Koroljow Chopins Nocturnen in G-Moll.

0: Der russische Pianist Jewgeni Koroljow war das mit dem Nocturne in G-Moll von Frédéric Chopin. Wenn ich an diesen Komponisten denke, dann eben an die Nocturnes, die Walzer, die Masurken. Die Musikwissenschaft analysiert alle diese Werke, aber nicht nur. Sie beschäftigt sich auch mit der Biografie des Komponisten. Und so hat sie herausgefunden, dass Frédéric Chopin seinem eigenen Geschlecht zugeneigt war. Lange haben sich die Forscher aber gesträubt, diese doch recht deutlichen Ergebnisse zu veröffentlichen. Nun hat der junge Schweizer Musikwissenschaftler Moritz Weber das gewagt. Chopins Männer heißt der umfangreiche Band, der zur Frankfurter Buchmesse präsentiert wird. Hanna Schmidt hat ihn gelesen.
1: Ich gehe mich waschen. Küss mich jetzt nicht, denn ich habe mich noch nicht gewaschen. Du? Auch wenn ich mich mit byzantinischen Ölen einreiben würde, würdest du mich nicht küssen, wenn ich dich nicht auf magnetische Art dazu zwingen würde.
2: Das hier sind vielleicht die erotischsten Sätze der gesamten erhaltenen Korrespondenz zwischen Frédéric Chopin und seinem langjährigen Geliebten, Titus Wojciechowski.
1: Es gibt irgendeine Kraft in der Natur. Heute wirst du träumen, dass du mich küsst. Ich muss es dir für den widerwärtigen Traum heimzahlen, den du mir heute Nacht heraufbeschwört hast.
2: Die Gefühle, die Chopin Titus gegenüber formuliert, sind exklusiv und einzigartig, schreibt Moritz Weber. Niemandem sonst wird er je so etwas schreiben. Unzählige Liebeserklärungen haben Frédéric und Titus über die vielen Jahre ihrer Beziehung einander zugeschickt. Sie sind auch zusammen auf Reisen gegangen und haben zeitweise miteinander gelebt. Und Chopin widmet Titus mehrere Kompositionen. Er lebt seine Liebe zu ihm also auch künstlerisch aus. In seinem Buch Chopins Männer wirft Moritz Weber jetzt einen Blick auf dieses Zusammenspiel zwischen dem Privatleben des Komponisten und seiner Kunst.
3: Chopin hielt sein Begehren nicht nur in Worten fest, sondern vertraute diese Seite seiner Persönlichkeit auch dem Klavier an und drückte sie durch seine Musik aus.
2: Den langsamen Satz seines Klavierkonzerts in F-Moll etwa schreibt Chopin im Andenken an Titus, genau wie seinen späteren Walzer in D-Dur.
3: Chopin hat beides extra für ihn geschrieben. Das Denken an Wojciechowski hat ihn dazu inspiriert. Mit der direkten, untrennbaren Verknüpfung des Schaffungsprozesses des Walzers und des Adagios in einem Brief macht Chopin klar, dass die Inspirationsquelle des Walzers, dessen Adressat, sowie der gedankliche und emotionale Hintergrund des Mittelsatzes des Klavierkonzerts F-Moll ein und dieselbe Person sind, Titus Wojciechowski.
2: Die Liebe zwischen den beiden Männern dauert von ihrer gemeinsamen Jugend bis zu Chopins Lebensende im Jahr 1849. Deshalb widmet Moritz Weber ihr in seinem über 500 Seiten starken Buch auch das ausführliche erste Kapitel. Ihre Liebe übersteht dabei nicht nur lange Phasen der räumlichen Trennung, sondern auch ein politisches Klima, in dem Homosexualität mindestens gesellschaftlich stark geächtet, wenn nicht sogar gerichtlich bestraft wird. Die Queerfeindlichkeit und Misogynie des 19. und 20. Jahrhunderts wirkt bis in unsere moderne Zeit. Sie hat Generationen von Chopin-Forscherinnen und Forschern und mit ihnen das allgemeine Wissen über den Komponisten beeinflusst. Moritz Weber beleuchtet in seinem Buch anhand von neuen Quellen jetzt genau diese Themen, die lange Zeit tabu waren und zensiert wurden.
3: Sei es wegen moralischen Ansprüchen einer verbreiteten Homo- und Queerphobie in Gesellschaft und Wissenschaft bis fast zum Ende des 20. Jahrhunderts, religionsbedingten Hemmungen oder verschiedentlichen politischen Interessen, etwa denjenigen des alles überwachenden kommunistischen Regimes in der damaligen Volksrepublik Polen, unter deren Vorzeichen viele Grundlagen der modernen Chopinologie erarbeitet wurden.
2: Bis heute halten sich zum Beispiel hartnäckig Erzählungen von vermeintlichen Liebesbeziehungen, die Chopin zu Frauen gehabt haben soll. Oder einer heimlichen Verlobung mit der 17-jährigen Maria Wodzinska, die es aber nie gegeben hat.
3: Die alten Narrative müssen kritisch hinterfragt und weiter aufgearbeitet werden. Und es sollte auch im Interesse der internationalen Forschungsgemeinschaft liegen, nach mehr Primärquellen zu Chopins nahestehenden Männern zu suchen.
2: In seinem Buch, das sich zeitweise liest wie ein aufregender Liebesroman, räumt Weber mit den etablierten Erzählungen über Chopins Privatleben auf. Er stützt sich dabei auf ungefähr 800 Briefe, verschiedene Nachlässe und auch Archivalien aus der polnischen Bibliothek in Paris oder den Akten der Préfecture de Police de Paris. Ein großer Teil seiner Schriften und der Korrespondenz zwischen Chopin und seinen Liebhabern und Freunden sind allerdings verschollen. Auch viele Antwortbriefe der ihm nahestehenden Männer fehlen bis heute, was die Aufarbeitung ihrer Verhältnisse zueinander schwierig gestaltet. Trotzdem überrascht beim Lesen, wie detailliert, wie ausführlich und wie extrem deutlich die überlieferten Texte sind. Andererseits widmet Weber aber auch gut 50 Seiten den vermeintlichen Liebhaberinnen Chopins und ordnet ihre eigentliche Bedeutung in seinem Leben ein.
3: Frédéric Chopin hat Zeit seines Lebens keiner einzigen Frau einen Liebesbrief geschrieben. Nie. Und in seinen verhältnismäßig wenigen, kurzen Briefen an Frauen hat er niemals nur annähernd etwas so Romantisches oder Leidenschaftliches festgehalten wie an Titus oder seine anderen Männer. Chopin gibt in seiner Korrespondenz selbst Hinweise auf seinen ziemlich berechnenden Umgang mit Frauen. Er beschreibt mehrmals, dass er in Liebesdingen ein Doppelleben führt. Ganz im sozialpsychologischen Sinn. Er trennt sein öffentliches und privates Leben bewusst und sorgfältig. Er legt einen Deckmantel über sein eigentliches, homophiles Begehren und verhüllt so seine wahren Gefühle, die er in seiner Zeit nicht offen zeigen kann.
2: Das formuliert Chopin selbst in einem Brief an Titus.
1: Ich hätte dich gerne hier. Du glaubst nicht, wie traurig ich hier bin, dass ich mich mit niemandem aussprechen kann. Du weißt, wie einfach ich Bekanntschaften mache. Aber ich kann mit niemandem zusammen seufzen. Was meine Gefühle anbelangt, bin ich immer in Synkopen mit den anderen. Deshalb quäle ich mich.
2: Moritz Webers Buch ist nicht nur eine wichtige Abrechnung mit der bisherigen Chopin-Forschung und liefert zentrale Neudeutungen und Ergänzungen, sondern er erweist sich darüber hinaus als unglaublich aufschlussreicher Text über queeres Leben im 19. Jahrhundert. Spätestens jetzt ist, wie der Autor schreibt, die Zeit gekommen, diese Lebensrealitäten anzusprechen und zu erforschen. Dieses Buch ist ein kräftiger Anstoß dazu, den es offenbar gebraucht hat.
0: Hanna Schmidt über das Buch Chopins Männer vom Schweizer Musikwissenschaftler Moritz Weber, erschienen im Schwabe Verlag zum Preis von 39 Euro. Selbstverständlich wird der Band auf der Frankfurter Buchmesse vorgestellt. Und hier ist Musik von Frédéric Chopin, die Grande Valse Brillante in Es-Dur, gespielt vom russischen Pianisten Daniil Trifonov.

Manche sagen, er sei der genialste Pianist der Welt, Daniil Trifonow. Kürzlich sollte er in Berlin ja auftreten, war aber leider erkrankt. Er hat ein Problem mit der Hand, was er hoffentlich gut kurieren kann. Radio 3 haben Sie eingeschaltet, die Sendung Auftakt, heute mit gedruckten Neuerscheinungen, musikalischen Neuerscheinungen, die auf der Frankfurter Buchmesse präsentiert werden. Und dazu gehört auch ein Notenband aus der Leipziger Edition Peters. Hashi Venu heißt er und bringt vergessene synagogale Chormusik, entstanden zwischen 1838 und 1938. Gleich werde ich mit dem jüdischen Kantor, mit dem Chazan Asaf Levitin, im Gespräch sein. Er ist einer der Herausgeber. Enthalten im Band ist auch Musik vom letzten Kantor der Leipziger Synagoge vor der Shoah, Samuel Lampel. Hören wir den Leipziger Synagogalchor unter Leitung von Philipp Goldmann mit dem Psalm Tauf le Haudas.

0: Musik vom jüdischen Kantor und Musikdirektor der Leipziger Synagoge, Samuel Lampel, mit dem Leipziger Synagogalchor unter Leitung von Philipp Goldmann. Und über jüdische Musik aus Deutschland zwischen 1838 und 1938 werde ich jetzt sprechen mit dem jüdischen Kantor Asaf Levitin. Ein Band mit jüdischer Chormusik erschienen ganz frisch bei der Edition Peters in Leipzig. Hashivenu heißt dieser Band. Ich frage mal gleich, was heißt das?
1: Hashivenu heißt, bringe uns zurück. Und das
0: ist natürlich pragmatisch.
1: Ja, genau. Das ist ein Wort, das wir sagen immer, wenn wir die Tora-Rolle zurückbringen am Schabbat nach der Lesung. Das ist eine Art Imperativ oder eine Bitte. Führe uns zurück, bringe uns zurück. Und in übertragenem Sinne haben wir gedacht, das ist auch ein Imperativ von dieser Musik, von diesen Noten, die seit fast 100 Jahren in Vergessenheit in Archiven liegen und sie sagen, bringt uns zurück. Und das ist unser moralischer Auftrag sozusagen.
0: Nun gibt es ja in Berlin immerhin einen Ort, nämlich die Synagoge in der Pestalozzi-Straße, wo diese Musik, diese spezielle deutsche-jüdische Musik vor 1945 gepflegt wird. Aber das ist auch so ziemlich der einzige Ort in Deutschland.
1: Sowohl das, da haben Sie recht, in der Pestalozzi-Straße kann man noch einen Orgelgottesdienst besuchen, so wie es vor der Pogromnacht stattgefunden hat. Dort wird überwiegend die Musik von Louis Lewandowski gespielt und der ist bestimmt der größte in diesem Genre, aber bei weitem nicht der einzige. Also Sie haben von Samuel Lampel gesprochen, es waren noch mehr, es waren Emanuel Kirchner in München, Max Löwenstamm auch in München, Leon Kornitzer in Hamburg, Israel Meir Jaffet in Frankfurt und noch mehr Namen, auch in kleineren Städten, die alle sehr fleißig, sehr viel und sehr gute Musik für ihre Synagogen geschrieben haben. Und dann war damals ein Gottesdienst in Berlin wirklich anders als ein Gottesdienst in Leipzig, weil andere Musiker die Liturgien komponiert haben.
0: Und Musik von all den von Ihnen erwähnten Komponisten findet sich in diesem Band Hashivenu, der jetzt zur Frankfurter Buchmesse erscheint. Wie haben Sie denn diese liturgischen Stücke ausfindig gemacht? Ich kann mir vorstellen, dass man da monatelang durch Archive geht und die durchforstet.
1: Ich korrigiere, wahrscheinlich jahrelang. Also als Chazan, als Kantor wusste ich von einer Sammlung, einer digitalen Sammlung an der Uni Frankfurt, an der Goethe-Universität, die heißt Freimann-Sammlung. Und dort sind insgesamt unter Musikdruck 400 Titel gespeichert. Das entspricht etwa 20.000 Seiten. Natürlich nach und nach, ich habe mich an manche Stücke bedient, aber vor allem konnte ich nur finden, was ich gesucht habe. Also wenn mir der Name zum Beispiel Kellermann nicht bekannt war, dann konnte ich auch nicht wissen, dass es da ist. Langsam haben wir unsere Suche ein bisschen systematischer gemacht. Wir, heißt ich und mein Kollege Chazan Amnon Selig aus Mannheim, und haben auch Kontakt mit der Leiterin der Freimann-Sammlung, die das verwaltet, Kerstin von der Krone aus Frankfurt, und haben dann einen besseren Überblick über alles, was dort gespeichert ist. Und dann haben wir angefangen, wirklich erstmal so einen ersten Blick zu werfen, was alles drin ist, und dann ein bisschen tiefer in die Noten lesen, ob das wirklich interessant ist, und haben wirklich Schätze gefunden.
0: Wie viele Stücke sind in dem Band enthalten?
1: Bei dem ersten Band von Hashivenu, das ist Musik für Freitagabend, und es sind 18 Stücke insgesamt drin.
0: Und die sind natürlich zum einen gedacht für Synagogalchöre, jüdische Chöre, aber können auch nicht-jüdische Chöre diese Musik singen? Oder ich würde sogar sagen, sollten vielleicht auch nicht-jüdische Chöre diese Stücke singen?
1: Ich denke, das ist nicht unbedingt für jüdische Chöre gedacht überhaupt. Also wir sehen diese Musik erstmal als erstklassige Chormusik aus einer Zeit der Romantik oder Spätromantik, wo diese Komponisten dank der Haskalah, also der Gleichstellung der Juden, die gleichen Musikakademien besucht mit und von den besten Komponisten ihrer Zeit auch studiert haben. Also das sind erstklassige Chorsätze, erstklassige Orgelbearbeitungen. Es ist wirklich sehr, sehr gute Musik und wir möchten sehr gerne, dass es nicht nur unter jüdischen Chören bleibt oder nur in der Synagoge, als Konzertmusik von höchster Qualität.
0: Sie haben erwähnt, es sind richtige Preziosen in diesem Band, Hashi Venu, Synagogalmusik aus Deutschland. Haben Sie ein Stück darin, was Ihnen besonders am Herzen liegt oder wo Sie sich wünschen, Asaf Levitin, dass es ein großes Publikum finden möge?
1: Eigentlich auch ein ganz interessantes Stück. Das heißt Sabbatanfang und das ist das einzige nicht liturgische Lied in dem Band. Es war auch eine Tradition der Juden in Deutschland, so eine Art Hausmusik oder zu jüdischen Themen zu singen. Und hier ist ein sehr schöner Text von dem, ich glaube, der Sohn denkt am Freitagabend an seine Mutter, die jetzt alleine zu Hause ein Sabbatlicht zündet. Und er möchte bitten, dass sie auch eine Kerze für ihn zündet. Also diese Sehnsucht von der Zeit, wo er nicht mehr zu Hause ist und nicht mehr diesen regelmäßigen Schabbat bei der Familie genießt. Ein ganz kurzes Lied, wunderschön. Ich freue mich, dass es jetzt auch auf diesem Band mitzulesen ist und dass ich eine schöne Aufnahme davon auch habe.
0: Wunderbar, die werden wir jetzt gleich hören, als Radiopremiere sozusagen. Ich fasse nochmal zusammen, Hashi Venu heißt der Notenband, Synagogale Musik aus Deutschland 1838 bis 1938, erschienen bei der Edition Peters. Vielen Dank, Asaf Levitin.
1: Ich danke Ihnen.

Musik, die deutlich aus der Liedertafeltradition des 19. Jahrhunderts kommt. Sabbatanfang vom österreichischen Komponisten Ambros Rieder. Wir haben ein Quartett gehört um den Chasan, den jüdischen Kantor Asaf Levitin. Und dieser Satz findet sich im neuen Band Hashivenu mit jüdischer Chormusik des späten 19. und des 20. Jahrhunderts. Und dieser Band wird auf der Frankfurter Buchmesse präsentiert. Ebenso wie ein neues Kompendium für Chorsängerinnen und Chorsänger. Und das stammt von Robert Polas, Sänger und Chorleiter, und den werde ich gleich begrüßen. Wir hören ihn aber zuvor als Leiter seines Ensembles Tonart Leipzig mit einem Chorsatz von Georg Christoph Biller. Wir wollen singen, ein Lobgesang. Also das ist jetzt die Brücke von der jüdischen zur christlichen Musik.

0: Wir wollen singen einen Lobgesang. Das war das Ensemble Tonart Leipzig unter Leitung von Robert Polas. Und der ist jetzt mein Gast hier in der Sendung Auftakt auf Radio 3. Hallo, Herr Polas.
1: Hallo.
0: Und Sie sind Gast in dieser Spezialsendung zur Frankfurter Buchmesse, weil Sie ein neues Kompendium herausgebracht haben, also ein Anleitungsbuch. Und das heißt Die Seele des Chors. Klingt ja sehr poetisch. Also in dem Stück eben hat man vielleicht ein bisschen was davon schon vernehmen können? Wie sind Sie auf diesen Titel gekommen?
1: Na, der Chor hat ja an und für sich schon was ganz Mystisches ein bisschen. Das geht mit den frühen Anfängen der Chormusik los, dass Menschen damals noch aus anderen Kontexten zusammengekommen sind und Musik gemacht haben zusammen und zusammen gesungen haben. Vom Singen an sich, was ja von Sprache und Laut kommt, geht auch eine ganz große Faszination aus. Wir haben uns als Menschheit so angefangen zu verständigen. Über die Jahrtausende hat sich daraus so eine eigene Dynamik entwickelt, dass Menschen auch heutzutage noch sich in Chören zusammensetzen, ihre Freizeit, ich will nicht sagen opfern, im Gegenteil, ihre Freizeit nutzen, um eben zusammen Musik zu machen. Und das war so ein bisschen der Ausgangspunkt dafür, diese Faszination.
0: Und Sie kommen ja völlig aus dem Chorbiotop, kann man sagen. Sie waren im Thomana-Chor, Robert Polas, und sind heute Mitglied im Vokalensemble Ammerchord, verfolgen nebenbei auch noch eine Karriere als Solist, da werden wir nachher noch was davon hören. Also das heißt, Sie sind quasi schon fast mit Chormusik getauft worden.
1: Ja, das kann man so sagen. Also letztlich war das natürlich auch ein bisschen der ausschlaggebende Punkt, zu sagen, ich möchte über Chormusik schreiben, denn einerseits ist es die eigene Sozialisation als Chorknabe im Thomana-Chor gewesen, dann eben die Perspektive als Sänger mit Chören arbeiten zu können, die Ensemble-Perspektive und jetzt sozusagen meine ganz eigene Arbeit mit einem Chor und das dirigentische Anleiten eines Chores. Das sind so verschiedene Perspektiven und ich glaube, oft hat man das in diesen Büchern, die es eben darüber gibt, aus entweder der Leiterperspektive oder der Sängerperspektive. Und ich fand das irgendwie ganz reizvoll, mich da aus verschiedenen Erfahrungen, die ich selber auch gesammelt habe, damit zu befassen und das einfließen zu lassen, was ich als Chorknabe schon gut gefunden habe oder eben nicht so gut gefunden habe, dann das, was ich als Sänger gut finde und nicht so gut finde und dann natürlich auch quasi den eigenen Realitätscheck zu bestehen und zu sagen, das, was ich mir da vornehme, funktioniert das, wenn ich mit einem Chor auch zusammenarbeite. Also diese Erfahrungstrias da zusammenführen zu können, das war ganz interessant.
0: Also ich höre daraus, dass dieses Buch sich an Chorleiter wendet, aber auch an ganz normale Chorsänger, Sängerinnen, die damit ihre Chorleitung besser verstehen können. Kann man das so zusammenfassend sagen?
1: Doch, ich denke, das kann man so sagen, gerade auch, weil ein großer Fokus auch darauf liegt, wie baut man vielleicht ein Programm zusammen, spannendes, was gibt es da überhaupt für Möglichkeiten? Was sind aus meiner Sicht gute Zeiten, um Konzerte zu machen im Jahr? Weil auch da gibt es meiner Erfahrung nach verschieden gute Möglichkeiten, sichtbar oder eben nicht sichtbar zu sein, wenn eben große Events zum Beispiel übereinander fallen, was ja dann doch immer mal der Fall ist. Also da einfach ganz verschiedene Einblicke in die verschiedenen entscheidenden Punkte, die dann in der Leitungsarbeit da mit dabei sind. Das ist das.
0: Und kann man sagen, dass Sie auch Fragen erörtern, so nach dem Motto, ja, mein Chorleiter versteht mich nicht, meine Chorleiterin versteht mich nicht oder was kann man anders machen in der Kommunikation miteinander?
1: Absolut. Das ist ja ein ganz großes Thema und ein ganz großer Punkt auch in der Chorleitung oder auch generell in der Arbeit mit Menschen, die Psychologie dahinter. Also auch zu verstehen, dass die Menschen, wenn sie in die Probe kommen, lange Arbeitstag hatten, auch Sorgen und Nöte haben natürlich. Ne? Nicht jeder fühlt sich wohl auf einer Bühne zu jeder Zeit in seinem Leben. Da gibt es auch verschiedene Phasen. Und da auch reagieren und agieren zu können, wenn man da das Gefühl hat, da braucht ein Chorist oder eine Choristin Unterstützung. Auch da gibt es Einblicke und ein bisschen was an die Hand.
0: Und was raten Sie speziell Chorleitern und Chorleiterinnen von, es geht ja wohl überwiegend um Amateurchöre von Amateurchören?
1: Grundsätzlich ist es erstmal so, den Puls schon am Chor auch zu behalten, also sich da nicht zu entkoppeln, wobei ich sag mal, die Strukturen in Chören in der Regel schon so sind, dass man jetzt als Dirigent nicht nur zur Probe kommt oder gar proben lässt und dann nur zum Konzert kommt, das soll es ja hier und dort auch schon mal gegeben haben, sondern schon auch ein bisschen am Puls des Chores zu bleiben und auch reinzuhören und auch, wenn Kritik kommt, zu versuchen, die nicht persönlich zu nehmen, das ist auch ein entscheidender Punkt, wie gehe ich mit Feedback um und wie kann ich da das Beste draus ziehen und wie bringt uns das als Chor dann voran, ja? Also auch zu verstehen, es geht nicht um das Individuum und auch nicht um den Chorleiter, sondern es geht geht darum, was ist für den Chor das Beste?
0: Ich weiß, dass Sie, Robert Polas, ein sehr humorvoller Mensch sind. Spielt auch der Humor in diesem Buch eine Rolle? Also gerade Stichwort Kommunikationsschwierigkeiten.
1: Also was ich mit dem Buch bezwecken wollte, beziehungsweise wie ich es geschrieben habe, ist schon so, dass ich einen eher kolloquialen Ton bedienen wollte. Also nicht einen reinen trockenen Sachbuchton, der mich oft selber auch nicht stört, aber zumindest ein bisschen behindert im Lesen, sondern ich habe schon versucht, das ein bisschen ja sprachgerechter und auch lesegerecht zu formulieren alles. Aber prinzipiell spielt Humor ja grundsätzlich in zwischenmenschlichen Beziehungen eine große Rolle und so natürlich auch in einem Chor. Ja, also wenn ich mich an meine Thomanerzeit erinnere, auch da ist Humor ganz groß geschrieben gewesen und hilft einem eben auch, wenn man eine intensivere Zeit ist oder selbst wenn es Spannungen mal gibt zwischenmenschliche, die dann auch zu entspannen und dann eben wieder gemeinsam über was zu lachen oder sich klarzumachen, dass es jetzt nicht das Wichtigste der Welt vielleicht war, worüber man sich vielleicht dann gestritten hat.
0: Die entscheidende Frage noch, Robert Polas, die Seele des Chors, wie fassen Sie die in Worte nach den Erkenntnissen, die Sie in diesem Band schildern?
1: Ja, das kann ich natürlich nicht im Detail beantworten, weil dann müsste man das Buch nicht mehr kaufen. Aber es ist schon so, dass meiner Ansicht nach die Seele des Chores eine Mischung ist aus verschiedenen Dingen. Also man kann das nicht nur mit dem einen oder dem anderen Aspekt beschreiben, sondern es ist schon eine Zusammensetzung aus den Menschen, aus dem Klangkörper und auch aus der Art und Weise, wie man miteinander umgeht. Ich glaube, so kann man es ganz gut umreißen, ohne zu viel zu verraten am Ende.
0: Die Seele des Chors, ein kleines Chorkompendium. Ich habe darüber gesprochen mit dem Autor Robert Polas. Dieses Buch wird auch auf der Frankfurter Buchmesse präsentiert, erschienen im Verlagshaus Schlosser. Das Buch kostet 8,99 €, also die Anschaffung lohnt ganz bestimmt. Und ich habe erwähnt, Robert Polas, dass Sie auch eine Karriere als Solosänger verfolgen. Und wir werden Sie jetzt hören mit zwei Liedern von Felix Mendelssohn Bartholdy von Ihrer Debüt-CD. Zwei Herbstlieder und da abschließend noch die Frage, was verbinden Sie mit dem Herbst?
1: Bunte Wälder, ja. Also es klingt ein bisschen banal, aber es ist dann doch irgendwie dieses schon etwas Grauere in der Welt, aber doch das Bunte in der Natur, was da noch übrig ist, bevor es dann eben alles abwirft, wenn es in den Winter geht. Also schon die Farbigkeit, die dann auch die Natur ausmacht, das ist das. Und ein bisschen vielleicht auch die Melancholie, dass der Sommer vorbei ist.

Der Tenor Robert Polas war das mit zwei Herbstliedern von Felix Mendelssohn Bartholdy. Und Robert Polas ist auch der Autor des Buches Die Seele des Chors, ein komplettes Chorkompendium, erschienen im Verlagshaus Schlosser. Es wird auf der Frankfurter Buchmesse präsentiert. Und die ist nun heute Abend, morgen und übermorgen nicht mehr nur die Messe des Handels, sondern auch die der Leserinnen und Leser. Und wie das Psychogramm einer Leserin Anfang der 1930er Jahre aussah, das verrät uns jetzt der Schauspieler Willi Forst.

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Sag mir, was du liest. Ein Chanson mit dem Schauspieler Willi Forst aus dem Film Ihre Durchlaucht, die Verkäuferin. 1933 ist er in die deutschen Kinos gekommen. Und Sag mir, was du liest, wird auch indirekt das Thema sein bei der ARD-Radionacht der Bücher nach den 20 Uhr Nachrichten hier auf Radio 3 live von der Frankfurter Buchmesse. Und ich habe in dieser Auftaktsendung drei Bände vorgestellt, nämlich Hashivenu, ein Notenband mit vergessener synagogaler Musik zwischen 1838 und 1938. Außerdem Die Seele des Chors, ein Kompendium von Robert Pohl, sowohl für Chorleiter und Chorleiterinnen als auch für Chorsängerinnen und Sänger. Und last but not least, Chopins Männer von Moritz Weber, die erste umfangreiche Monographie zu Chopins Homosexualität. Damit ist die Sendung Auftakt für heute zu Ende. Mein Name ist Klaus Fischer. Wie gesagt, bleiben Sie dran nach 20 Uhr zur ARD-Radio-Nacht der Bücher. Und diese Sendung klingt aus mit dem russischen Pianisten Jewgeni Koroljow und mit Musik von Frédéric Chopin.

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1: Uhr mit Mike Oeske. Die US-Regierung hat Sanktionen gegen den Internationalen Strafgerichtshof verhängt, kurz nachdem bekannt wurde, dass die ehemalige Vorsitzende des Gerichtshofs Pillay den Friedensnobelpreis bekommt. US-Außenminister Rubio sagte, die USA würden sämtliche Geschäfte mit diesem wörtlich Schurkengericht verbieten. Aus Washington ARD-Korrespondentin Anne Schneider.
2: Nach eigenen Angaben will Washington den Gerichtshof damit finanziell schwächen und so Ermittlungen gegen US-Bürger stoppen. Die US-Regierung versteht das ausdrücklich als ersten Schritt und droht mit weiteren Verschärfungen, falls der Gerichtshof ihre Forderungen nicht erfüllt. Die US-Regierung verlangt seit langem, dass der ICC Ermittlungen gegen Amerikaner grundsätzlich ausschließt.
1: Knapp 3 Wochen nach der Landtagswahl in Mecklenburg-Vorpommern haben sich SPD, Linke und Grüne auf Koalitionsverhandlungen geeinigt. Die 3 Parteien teilten mit, man wolle dafür sorgen, dass Kitas beitragsfrei bleiben und alle Krankenhausstandorte erhalten bleiben. Falls es zu der Koalition kommt, ist die AfD die einzige Oppositionspartei im Landtag. Deutsche Autobauer bekommen in Zukunft wohl etwas weniger Konkurrenz aus China. Das Land soll in Zukunft nur noch etwa halb so viele Hybridautos nach Europa exportieren wie bisher. Darauf hat es sich mit der EU-Kommission geeinigt. ARD-China-Korrespondent Christoph Kober.
3: Innerhalb eines Zeitraums von 4 Jahren kämen so mehrere Millionen weniger chinesische Autos in die Europäische Union. Die EU hatte 2024 Strafzölle auf Elektroautos aus China verhängt und diese mit unfairen Staatshilfen begründet. Seitdem haben chinesische Hersteller mehr Hybridautos nach Europa verkauft. Einen freiwilligen Verzicht auf einen Teil dieser Ausfuhren hatte Peking abgelehnt, bislang.
1: Die Schufa, Deutschlands größte Wirtschaftsauskunftei, will ihre sogenannte Schattendatenbank öffnen. Verbraucher sollen Auskunft bekommen, welche alten Daten darin über sie gespeichert sind. Das hat das Unternehmen angekündigt. Das Datenarchiv war lange öffentlich unbekannt. Vor 3 Monaten hatten NDR und Süddeutsche Zeitung darüber berichtet. Verbraucherschützer halten die Datenbank für illegal und wollen dagegen klagen. Anfang September waren aus dem Renoir-Museum in Südfrankreich 2 der wertvollsten Gemälde gestohlen worden. Jetzt sind sie wieder da. Mehrere Medien berichten, die Polizei habe sie unbeschädigt sicherstellen können. Unbekannte hatten beide Renoirs bei einem Einbruch gestohlen. 2 weitere Bilder ließen sie auf der Flucht zurück. Das waren die Nachrichten. Das Wetter, in der Nacht zeitweise Regen bei Tiefstwerten von 12 Grad an der Nordsee bis 7 Grad an den Alpen. Morgen im Süden noch Regen, sonst mal sonnig, mal wolkig und einzelne Schauer bei Höchstwerten von 12 bis 19 Grad. Die weiteren Aussichten, es bleibt wechselhaft, am Sonntag einzelne Schauer, vor allem im Norden, maximal 18 Grad, am Montag meist trocken bis 19 Grad.

0: 15 Autorinnen und Autoren, die alle mit uns über ihre neuen Bücher sprechen werden. Und wir sind sicher, da ist einiges dabei, das sie anregt, das sie neugierig macht, das sie auch unterhält. Freuen Sie sich mit uns auf einen unterhaltsamen und auch literarischen Abend mit tollen Autorinnen und Autoren und natürlich mit ihren neuen Büchern.
1: Wir grüßen auch ganz herzlich alle Hörerinnen und Hörer von SWR Kultur, NDR Kultur, RBB Radio 3, MDR Kultur, SR Kultur, Bremen 2 und Bayern 2. Wir grüßen alle im Saal, im Radio, im Livestream und die, die diesen Abend live in der ARD Audiothek verfolgen.
0: Und natürlich begrüßen wir auch all unsere Hörerinnen und Hörer von HR2 Kultur. Am Mikrofon sind
1: Christoph Schröder
0: und Katrin Mund. Guten Abend.
1: Die Bücher, die wir Ihnen heute Abend vorstellen, drehen sich um Erinnerungen, um die eigenen Väter und Mütter, um rivalisierende Brüder, um das Großwerden zwischen zwei Ländern, um eine Reise in die Berge nach St. Moritz und um Schwerelosigkeit als Erfahrung und Metapher. Es sind Geschichten von Mut, von Neugier und das aus ganz neuen Blickwinkeln.
0: 15 Autorinnen und Autoren haben wir für Sie eingeladen. Sie alle werden mit uns über ihre Neuerscheinungen sprechen. Und das sind wirklich alles tolle Bücher. Ich habe es mehrfach gesagt. Bücher, die Spaß machen. Eine wirklich gute thematische Mischung. Es ist alles dabei. Politische Bücher, gesellschaftskritische Bücher, Bücher, die Sie aufhorchen und vielleicht sogar auch staunen lassen. Und vielleicht werden Sie auch an Ihre eigene Geschichte erinnert, an Ihre Väter oder an Ihre Brüder. Man weiß es ja nie. Eins auf jeden Fall haben alle Bücher heute Abend hier gemeinsam. Sie werden sie unterhalten, sie werden sie zum Nachdenken anregen, vielleicht sogar auch berühren. Und wir haben alles dabei. Wir haben schweren Stoff dabei, unterhaltsamen, leichten Stoff dabei, Bücher, über die man lachen kann, Bücher, über die man nachdenken kann. Alles ist dabei.
1: Ja, wir freuen uns zum Beispiel sehr auf Shayda Basiar, die Trägerin des Deutschen Buchpreises, und auf Namen wie Dörte Hansen, Nathalie Amiri, Sven Regener, Caroline Wahl, Christoph Kramer und Ingo Schulze.
0: Und für das Gastland Tschechien haben wir natürlich auch jemanden eingeladen, Jaroslav Rudisch, mit einer Geschichte über eine Reise in einem weißen Sarg. Und was es damit auf sich hat, das werden Sie natürlich heute Abend erfahren. Mit Mojit Vatif werden wir über Wasser als Lebensgrundlage sprechen und über die Frage, wie sorgen wir denn dafür, dass wir alle immer genug Wasser haben.
1: 4 Stunden Programm. Alle Autorinnen und Autoren sind live bei uns und feiern mit uns diese Frankfurter Buchmesse und den Ehrengast Tschechien.
0: Und dazu gibt es Musik von diesen 4 Herren. Das ist das Tom-Schlüter-Quartett, die Sie heute Abend hier begleiten werden. Bis 24 Uhr haben wir ein wirklich abwechslungsreiches, ein ganz kurzweiliges Programm für Sie zusammengestellt. Freuen Sie sich mit uns auf diesen Bücherabend.
1: Ja, wir wünschen Ihnen einen schönen, einen anregenden Abend hier im Sendesaal des Hessischen Rundfunks an den Radiogeräten vor Ihren Computern. Freuen Sie sich mit uns auf die ARD Radiokultur nach der Bücher 2026. Jetzt geht's los.

0: Ja, meine Damen und Herren, bitte begrüßen Sie sehr herzlich Dörte Hansen. Dörte Hansen wurde in Husum geboren, lebt auch mit ihrer Familie in Nordfriesland. Und eben dort, in einer Kleinstadt am Meer, spielt auch ihr neuer Roman Broder. Frau Hansen, das ist ein sehr schönes, ein melancholisches, auch ein trauriges Buch mit sehr feinen Menschenzeichnungen. Ich war von Anfang an gefangen von diesem Ton, der in diesem Roman herrscht, von ihrem ruhigen Ton, von den Schauplätzen, in die sie dann ihre Figuren sehr sorgfältig hineinsetzen. Sie blicken sehr genau auf diese Landschaft, in der Sie auch leben. Und ich habe mich beim Lesen gefragt, ob vielleicht auch die Landschaft so ein bisschen den Tonfall setzt in diesem Buch.
1: Ja, und in diesem Fall hat sie eine besonders große Rolle gespielt für mich, weil es ja um diese Landwirtsfamilie Bahnsen geht. Und für mich ist die Natur schon relativ wichtig, weil ich jeden Tag draußen unterwegs bin. Aber für eine Familie, die auf das Wetter und auf die Jahreszeiten angewiesen ist, die mit ihrer ganzen Existenz vielleicht daran hängt, ob der Februar zu trocken ist oder der November zu nass, für die hat die Natur natürlich eine ganz andere Bedeutung. Und darum spielt sie auch in diesem Buch eine größere Rolle als sonst.
0: Und das spürt man auch. Der Name der Hauptfigur, der Vorname ist Broder, so wie das Buch auch heißt. Es ist zugleich das plattdeutsche Wort für Bruder, aber es ist auch tatsächlich der Name. Es geht um eine, ich sage mal, Landwirtschaftsdynastie, um einen Bauernhof, um eine Familie, die über mehrere Generationen einen Bauernhof geführt hat und um zwei Zwillingsbrüder und deren Konkurrenz und Zuneigung, also Broder und sein um wenige Minuten älterer Zwilling. Wer ist dieser Broder, der für mich die eindeutige Hauptfigur ist, und was ist das für ein Verhältnis, das er zu seinem Bruder Henning hat? Es ist ja fast so ein bisschen eine biblische Geschichte, die Sie erzählen, von Neid, Konkurrenz, aber auch Zuneigung.
1: Ja, diese beiden Brüder stehen sich in ihrer Kindheit und Jugend sehr nah. Die sehen sich zum Verwechseln ähnlich. Die haben fast ein symbiotisches Verhältnis und eine ganz große Liebe zueinander. So sehr, dass Broder, der immer ein bisschen im Schatten dieses Henning steht, dass ihn das nicht mal stört. Dass er ganz lange sagt, er braucht gar kein Ich, solange es dieses Wir gibt. Und dann irgendwann kommt zwischen diese beiden engen Brüder eben dieses große Rivalitätsthema. Also die Frage, wer bekommt diesen Hof? Und das ist für Broder, der sich immer als den Nachfolger gesehen hat, deswegen bitter, weil Henning den Hof ursprünglich gar nicht wollte, sich umentscheidet und ihn dann bekommt. Und diese Verletzung, die Broder da davon trägt, an der trägt er schwer, und die führt zum Beispiel dazu, dass er so unkontrollierte Wutanfälle hat, ein großes Wutthema, ist damit selbst oft überfordert.
0: Sie haben es gesagt, Henning hat den Hof bekommen, Broder ist Tierarzt von Beruf, auch er kehrt dann zurück in diese Kleinstadt, obwohl sein Bruder den Hof hat, trotz dieser Verletzung. Warum kehrt er zurück?
1: Es braucht eine Katastrophe, damit er zurückkehrt. Also es passiert ein Unglück in der Familie, und in dieser Familie ist es so, dass diese Herde dann zusammenrückt, wenn eine Not entsteht. Und in dieser Not kommt er zurück, und dann kommt so eine Wiederannäherung, die er sonst nicht gesucht hätte. Und dann ist er sozusagen aus der Sicht seiner Frau wieder gefangen in diesem Familienclan. Er kommt da eigentlich nicht wieder raus. Diese Nähe zum Zwilling ist dann doch wieder verlockend. Und er behandelt dann die Tiere seines Vaters und seines Bruders auch. Und da entsteht eben diese Nähe, die ihn dann auch zu diesen unkontrollierten Wutanfällen irgendwann bringt.
0: Es ist ein sehr interessantes Bild von Landwirtschaft, das Sie zeichnen. Auch von moderner Landwirtschaft und in Rückblicken auch davon, was Landwirtschaft war. Und auch diese Kindheitsbilder, die Sie in diesem Roman beschreiben. Der Hof muss gehalten werden, das Eigentum muss bewahrt werden. Und der alte Paul Bahnsen, der Vater der Zwillinge, manchmal hat man das Gefühl, er betrachtet seine Söhne, als sie Kinder sind, gar nicht so als Individuen, sondern als Funktionsträger. Also er unterscheidet sie auch oft nicht voneinander. Wie nützlich sind sie für den Hof? Das ist die Frage. Also was ist das für ein Verhältnis, für ein Eltern-Kind-Verhältnis?
1: Also Paul Bahnsen kann seine Tiere eindeutig besser auseinanderhalten als seine Söhne, eine Zeit lang. Und es ist ihm auch nicht so wahnsinnig wichtig, wer da gerade kommt. Wenn der Junge ruft, kommt einer von den beiden. Manchmal kommen beide. Und das reicht für ihn. Aber so ähnlich geht er selbst mit sich auch um, weil er dieses Gefühl hat, dem Hof ist es letztlich auch egal, wer sich um ihn kümmert und wer diesen Hof bewirtschaftet. Dieser Hof steht eigentlich über allem. Und das hat dieser Paul Bahnsen sehr verinnerlicht. Deswegen geht es nachher bei der Hofübergabe auch nicht um Sympathie oder um irgendwelche Bevorzugungen oder so, sondern nur darum, wer könnte den wahrscheinlich besser in die Zukunft führen.
0: Es ist eine Dorfwelt, Aber es ist ganz gewiss keine heile Welt, die Sie beschreiben. Eigentlich fast das Gegenteil davon. Die Menschen sind unter Druck, die Bauern sind unter Druck. Der Lehrsatz, ich glaube, mit diesem Satz endete auch Ihr Buch Mittagsstunde, lautet Wachsen oder Weichen. Was macht dieser Druck, diese permanente Anforderung, die Leistung zu steigern mit den Bauern? Was geht da vor?
1: Ja, das ist eben genau die Frage. Ne? Sind wir da vielleicht an der Grenze dieser Leistung? Und das ist die Frage, die am Anfang dieses Romans steht für mich. Ob dieser Lehrsatz, der ja der Lehrsatz der modernen Landwirtschaft wurde, Ende der 1960er Jahre, wachsen oder weichen, ob der eigentlich noch stimmt oder ob man jetzt wieder umdenken muss und sagen muss, wir müssen vielleicht wieder kleiner denken. Jedenfalls krankt dieser Hof daran, dass er immer alles richtig gemacht hat und trotzdem plötzlich merkt, es geht nicht weiter und die Tiere und auch die Menschen pfeifen aus dem letzten Loch.
0: Wir wollen nicht verraten, was dort dann alles schief geht, auch bis zu einem tragischen Vorfall. Aber dieses Scheitern ist natürlich eigentlich programmiert und die Digitalisierung hat Einzug gehalten. Also ich finde das eigentlich so schön, dass dieser alte Bauer sich nicht danach sehnt, dass er die Kühe noch mit der Hand gemolken hat, sondern er sehnt sich nach den alten Melkmaschinen, während man jetzt nun alles über Apps auf dem Handy steuert. Aber was dahinter steckt und was ein Motiv ist in diesem Buch auf ganz vielen Ebenen, ist ja das Verhältnis zwischen Mensch und Tier, das sich verändert. Wie geht's da in diesem Buch zu? Wie steht es um dieses Verhältnis?
1: Ich glaube, das verändert sich tatsächlich sehr stark und wir haben alle ja ein sehr, oder viele von uns, die meisten von uns, ein sehr inkonsequentes und widersprüchliches Verhalten zu Tieren. Einerseits essen wir sie, andererseits verhätscheln wir unsere Haustiere. Wir lieben unsere Katzen, fragen uns aber nicht, was in der Katzenfutterdose ist. Wir trauern um einen Wal, essen dabei eine Currywurst. Also wir haben sehr bizarre Beziehungen zu Tieren und wir haben auch ganz starke Überzeugungen davon, wie wir uns ernähren sollten und wie diese Nahrungsmittel hergestellt werden sollten. Aber wir wissen oft sehr wenig darüber. Das ist mir jedenfalls so gegangen. Ich habe es bei der Recherche gemerkt. Ich komme vom Land, ich bin im Bauerndorf aufgewachsen und trotzdem wusste ich erschreckend wenig darüber, wie heute Milch produziert wird zum Beispiel.
0: Aber es gibt auch dieses sehr eindrückliche Beispiel eines Reitpferdes, ein Schulreitpferd, ja. Zu dem die Kinder im Grunde genommen alle gut sein wollen, natürlich, ja. Aber die ist im Grunde genommen...
1: Es wird kaputt geliebt. Ja. Es wird kaputt geliebt. Und ich weiß nicht, ob es immer noch so ist. Zu meiner Zeit war das leider so. Und ich kann nur Abbitte tun gegenüber allen Schulpferden, die ich kaputt geliebt habe. Ich bekenne mich schuldig.
0: Ich würde gerne noch, wir haben jetzt nur über Väter und Söhne gesprochen, ich würde gerne über die Frauenfiguren noch in diesem Roman sprechen, die eine ganz andere Rolle spielen, die in meinen Augen fast die vernünftigeren und vielleicht auch die etwas progressiveren Menschen sind. Allen voran Broders Tochter Claire, die bei ihm auch ein Praktikum macht. Das ist ziemlich verheerend. Aber die bringt ganz andere Perspektiven auf dieses Dorf, auf die Geschichte. Und können Sie etwas dazu sagen, wie möglicherweise diese jüngeren und auch weiblichen Generationen so etwas sind wie auch eine Hoffnung für dieses ganze Konstrukt?
1: Ja, Claire wird ja irgendwann zu so einer Art Über-Ich für ihren Vater. Sie macht ein Praktikum bei ihm, sie muss diese Pflichtpraktika machen, weil sie Tierärztin werden will. Und dann kommt so eine wirklich ziemlich verheerende Feedbackrunde nach diesen 4 Wochen und sie kreidet ihm alles an, was er in diesen 4 Wochen nicht gemacht hat oder was er gemacht hat, was er unterlassen hat, wo er den Tieren nicht gerecht geworden ist, was er nicht angeprangert hat und nicht verändert hat. Und obwohl er weiß, dass ihre Haltung, Nutztiere ganz und gar abzulehnen, nicht seine sein wird, weiß Broder auch, dass er viele Sachen nicht richtig macht. Und dieses Dilemma, in dem stecken viele von diesen Großtierärzten, dass sie auf der einen Seite mit diesem Kostendruck der Bauern leben müssen, auf der anderen Seite für die Tiere verantwortlich sind. Und ich glaube tatsächlich, dass wir natürlich in so einem Umdenkenprozess sind und dass das gut ist. Broder wird von dieser Tochter was lernen, ob sie das nachher weiterführt oder nicht, wissen wir nicht. Aber genauso ist es bei Maybrit, der Tochter von Henning, auch. Es sind diese Töchter mit ihren neuen Perspektiven, die irgendwann eine Lösung bringen. Ich glaube ja, dass die Frauen auf den Höfen schon immer sehr viel geregelt und geschafft haben, nur waren sie dabei nicht sichtbar. Und das ändert sich gerade. Jetzt treten sie eben auch sichtbar auf.
0: Eine Frage noch, weil wir haben viel davon gesprochen und es ist tatsächlich auch ein Roman, in dem sehr viel Tragisches passiert. Sie schildern das gar nicht drastisch oder reißerisch, aber diese Tragödien sind da und die Menschen, die sie Tragödien erleiden, ertragen sie und machen einfach immer weiter. Und ich hatte so das Gefühl, das ist der Trost dieses Buchs.
1: Ja, es ist nicht unbedingt eine Lösung oder ein Happy End, aber es ist so, dass diese Figuren alle ja eine große Resilienz haben. Und das haben sie oft, weil sie sich irgendwie miteinander durch so ein Tal ziehen oder durch den Hof, wie Ellen zum Beispiel nach so einer Katastrophe merkt, irgendwann schließt sie sich an diesen Hofkreislauf wieder an. Und ich glaube, diese großen Tragödien, die bleiben ja niemandem von uns eigentlich erspart. Aber wenn man damit die Bücher enden ließe oder meine Bücher immer enden ließe, ich glaube, dann würde ich aufhören zu schreiben. Es wäre mir selbst zu schlimm.
0: Tun Sie das bitte nicht. Broder heißt der neue Roman von Dörte Hansen, erst im Penguin Verlag erschienen. Frau Hansen, vielen Dank für das Gespräch.
1: Danke Ihnen.

0: Das Tom-Schlüter-Quartett, meine Damen und Herren. Empörung ist schnell. Wirkliches Zuhören dauert schon ein bisschen länger, würde ich sagen. Also Empörung führt oft zu sehr vorschnellen Urteilen und Zuhören dagegen verlangt Zeit, Neugier und Bereitschaft. Bereitschaft, andere Meinungen auch auszuhalten. In ihrem gemeinsamen Buch Die Empörungsfalle plädieren Saba Nushima und Meron Mendel für eine lebendige Debattenkultur. Und der Untertitel lautet, wie wir wieder streiten lernen. Meron Mendel ist Direktor der Bildungsstätte Anne Frank und Professor für transnationale soziale Arbeit. Seine Themen sind Antisemitismus, Rassismus und politische Bildung. Saba Nushima ist Politologin und engagiert sich ebenfalls in der politischen Bildungsarbeit unter anderem zu Antisemitismus, antimuslimischem Rassismus bzw. Islamfeindlichkeit. Und jetzt freue ich mich, mit beiden über Empörung, den Dialog und die Frage zu sprechen, wie wir demokratisch streiten können. Herzlich willkommen in der ARD Radiokultur nach der Bücher, Saba Nushima und Meron Mendel. Empörung gehört zu einer Demokratie ja schon dazu. Wann, sagen Sie, wird es zum Problem und wann wird es auch zu einer Empörungsfalle?
1: Es geht uns vor allem darum, welche Fragen diese Empörung, das Gefühl der Empörung eigentlich nach diesem großen Skandal, nach einem bestimmten Skandal eigentlich stellt. Wir haben in den letzten 3 Jahren sehr viele Veranstaltungen besucht, organisiert, Diskussionsveranstaltungen mit Menschen aus ganz Deutschland, also von Kiel bis Konstanz, von Erfurt bis Köln und haben unglaublich viele Gespräche geführt mit empörten Menschen, mit Menschen, die sich über viele Dinge, die gerade in diesem Land passieren, ärgern und haben dann eben festgestellt, naja, es gibt sowas wie eine gute, berechtigte Empörung, die ist, wie Sie gerade formuliert haben, auch Teil von demokratischen Emotionen. Ja, also natürlich, Empörung gegenüber Unrecht ist genau richtig, das brauchen wir. Empörung kann auch mobilisieren, um auf die Straße zu gehen und gegen Unrecht eben zu demonstrieren und so weiter und so fort. Aber was wir beobachtet haben, ist eine sehr weit verbreitete Empörungskultur, die eher eine destruktive Empörung beschreibt. Und zwar geht es da nicht um die Frage, was ist passiert, was muss sich jetzt politisch ändern, sondern wer ist eigentlich schuld und wer muss jetzt bestraft werden? Und das haben wir, ich habe jetzt gerade gesagt, 3 Jahre lang. Wir waren 3 Jahre deshalb unterwegs, weil wir vor allem nach dem 7. Oktober 23, nach dem Massaker der Hamas auf Israel, sehr häufig eingeladen worden sind als jüdisch-muslimisches Paar. Ich glaube, da haben sich viele gedacht, ein Jude, eine Muslimin, ganz gut, ja, dann haben wir sozusagen, können wir nicht viel falsch machen. Und wir laden beide ein. Sie erinnern sich bestimmt alle, es war eine hochpolarisierte, sehr emotionale Diskussion, die eigentlich noch immer da ist, aber nicht mehr so stark in den Schlagzeilen. Und wir haben natürlich diese vielen Projektionen, die auf uns sozusagen gerichtet worden sind, gedacht, wir nehmen alle Einladungen an. Wir waren unglaublich gerne, gerade an Orten, wo es nicht so harmonisch ist. Wir waren an vielen Hochschulen, wo pro-palästinensische Camps waren. Wir waren in Moscheegemeinden, in jüdischen Zentren, in Kultureinrichtungen und haben dort eben diese Debatte und über diese Polarisierung, die Emotionalisierung gesprochen. Und es ging uns nicht darum zu sagen, oh, was ist die richtige Seite pro Israel, pro Palästina, sondern vielmehr den Dialog zu suchen und nicht mit dem Ziel, wir müssen zu einem Konsens kommen, sondern wie können wir miteinander streiten, ohne die andere Position moralisch zu delegitimieren.
0: Also ich verstehe, es ist ein konstruktiver Dialog, den Sie suchen. Gibt es denn auch Grenzen des Sagbaren?
2: Das ist fast die meistgestellte immer Frage. Alle suchen nach Grenzen. Und wir haben das mal auf den Kopf gestellt. Wir haben nicht gesagt, wo ist die Grenze, sondern ganz im Gegenteil. Wir wollen mit jedem sprechen. Was wird passieren? Also es gab auch Situationen, wo bevor wir auf die Bühne gestiegen sind, war der Veranstalter oder der Moderator, der da vorne stand und hat so gesagt, ja, hier darf kein Antisemitismus und kein Rassismus und keine diskriminierenden Äußerungen ausgesprochen werden. Und pass mal auf, es gibt Code of Conduct, die das regeln sollte. Und wenn jemand dagegen verstoßt, dann wird Gebrauch von der Hausrecht gemacht und so weiter. Und irgendwie war es uns unangenehm. Also immer diese Suche nach Grenzen und die Leute so anzumahnen. Und wenn so eine Disclaimer ausgesprochen wurde, dann kamen wir drauf und wir haben gesagt, alles, was gesagt wurde, können Sie jetzt vergessen. Alles ist sagbar. Sie können alles sagen, was Sie wollen, fragen, was Sie wollen, was Sie interessieren, was Sie, wo die Schuhe druckt. Und interessanterweise, das führte nicht dazu, dass die Veranstaltungen zum Skandal wurden, dass es alles explodiert. Es war immer wieder sehr emotional, es war immer wieder auch mächtiger Gegenwind zu was wir gesagt haben, wenn mal eine Frau Frage stellen wollte und sie war so wütend, dass sie in Tränen ausgebrochen ist. Aber es war authentisch und niemand war so beklemmt, weil es gesagt hat, ja, jetzt darf ich das fragen, darf ich nicht, das ist der richtige Begriff. Und von daher, sicherlich gibt es die Grenze, aber vielleicht können wir uns mal entspannen und erstmal in den realen Welt, nicht in den sozialen Medien, in den realen Welt, in den Augen den anderen schauen und wirklich zuhören, was der andere zu sagen hat.
0: Sie sagen im Prinzip... dass wir über alles reden können. Dennoch sprechen Sie ja auch von einer Empörungsfalle. Das ist ja ein negativer Begriff.
1: Das stimmt. Und es geht sozusagen vor allem um die Art und Weise, wie wir von einem Skandal zum nächsten kommen. Kaum ist sozusagen Stadtbild gesagt worden, sind wir nur dabei zu diskutieren, ob man das jetzt gut findet oder rassistisch. Und es findet keine konstruktive, sachliche, vielleicht auch sozusagen durchaus kontroverse Diskussion darüber statt, um nicht Menschen gleich als Rassisten zu markieren, die vielleicht sagen, ich verstehe, was gemeint ist. Und wir kommen direkt schon zum nächsten Skandal. Das sind diese Dauerempörungsschleifen. Bernhard Pörksen spricht von einer Empörungsdemokratie, also wo soziale Medien, Politiker und Journalisten sich gegenseitig eigentlich befeuern und wir gar nicht rauskommen, wir gar nicht sozusagen in den Moment des Dialoges eigentlich kommen, um sozusagen dieses Schwarz-Weiß-Denken ein bisschen aufzubrechen. Und die Rolle der sozialen Medien kann man dabei natürlich überhaupt nicht zu sehr überschätzen, weil sie sind im Prinzip mit ihren Algorithmen, mit ihrer Logik so gemacht, dass Wut und Empörung funktioniert. Also das sind die Gefühle, die die Tech-Konzerne natürlich zu ihrem Geschäftsmodell gemacht haben. Für uns aber war es gleichzeitig zu einfach zu sagen, naja, sind jetzt die Tech-Konzerne schuld und die Algorithmen. Es sind ja immer noch Menschen, wir, die klicken, liken und sharen. Und es macht uns irgendwie Spaß. Und diese kurzlebige Empörung, die bringt mir, also die bringt auch ein bisschen Spaß mit sich tatsächlich, weil ich schnell weiß, was soll ich denken, zu wem gehöre ich. Es hat viel mit Zugehörigkeit auszutun. Wenn ich in sozialen Medien sehe, meine Freundin, mein Kumpel oder meine Gruppe, wie auch immer, hat dies und jenes geteilt, das heißt, so denke ich auch. Das heißt, wir geben auch sehr viel Kompetenz über sozusagen unsere Urteilsfähigkeit im Prinzip, die geben wir ab an ein Kollektiv und lassen andere entscheiden, wie wir eigentlich bestimmte Sachverhalte vielleicht auch durchaus differenzierter sehen würden.
0: Das heißt, die sozialen Medien geben einfach auch sehr, sehr viel Tempo. Seit Dienstag hat Sachsen-Anhalt mit Tobias Rausch zum ersten Mal einen AfD-Politiker an der Spitze eines deutschen Landesparlaments. Die Nachricht hat, das war erwartbar, sehr starke Reaktionen hervorgerufen. Die einen fanden es super, die anderen waren empört. Inwiefern ist das auch ein Beispiel für die Empörungsfalle, von der Sie immer wieder sprechen? Und wie kann man auf eine solche politische Zäsur reagieren, ohne eben genau in diese Dynamik reingezogen zu werden?
2: Ich denke, das ist erstmal ein Beispiel dafür, wie abgestumpft sind wir. Also dadurch, dass wir ständig die Öffentlichkeit ständig in diesem Empörungszustand ist, immer so auf diese Steroiden, und dann passiert so eine Erdrutsch. Und ich würde jetzt nicht sagen, dass besonders große Empörung auf der Straße zu sein. Wir sind hier gekommen, es gab keine Demonstrationen. Vielleicht haben Sie was gesehen. Also eigentlich, ja, wenn man in sozialen Medien schaut, es ist ziemlich egal, ob jetzt der Bundeskanzler von Stadtbild redet oder eine irgendwelche Moderatorin sich versprochen hat oder ein Rechtsextremist zum Landtagspräsident wird und bald zum Ministerpräsident. Alles ist ungefähr der gleiche Pegel der Empörung. Und das zeigt genau die Problematik. Wenn es alles ein Anlass zur Empörung ist und die Empörungen ersetzen sich dann eigentlich lückenlos, dann merken wir, wir sind als Öffentlichkeit irgendwie abgestumpft. Und das ist Teil oder vielleicht das große Problem.
0: Empören Sie sich nie? Empören Sie sich nicht, selber nie?
2: Doch, ich bin zutiefst empört. Zutiefst. Und das ist genau der Punkt, weil ich mich frage, also wofür lohnt es sich zu empören und was können wir einfach zur Kenntnis nehmen? Sind wir überhaupt in der Gesellschaft zwischen Wichtige und Unwichtige zu unterscheiden? Also wir diskutieren beispielsweise im Buch die Frage, die immer wieder sozusagen als Chiffre zu Rassismus verhandelt wird. Die Frage, woher kommst du? Und die führt immer zu großer Empörung und es ist eine rassistische Frage und so weiter. Und wir fragen jetzt nicht vielleicht ein Stück ruhiger damit umzugehen und sagen, ja, manchmal es passt, manchmal passt nicht. Es gibt Leute, die irgendwie genervt sind, weil sie in Anführungszeichen anders aussehen, weil ihre Hautfarbe etwas dunkler ist und sie mit der Frage oft konfrontiert werden. Das ist wie immer, machen wir immer uns beide die Vergleich. Saba wird oft darüber gefragt, woher sie kommt als ich, obwohl ich der eigentliche Migrant bin.
0: Aber sie ist in Frankfurt geboren.
2: Ja, genau. Und Saba ist gebürtige Frankfurterin. Doch wir gehen irgendwie ziemlich entspannt damit um und nicht gleich mit der Zeigefinger und moralisieren, du bist jetzt Rassist. Und so wollen wir eigentlich mit dem Buch gerade dahin steuern, dass wir als Gesellschaft, als Individuum mehr in der Lage wären, zu sehen, wo ist ein richtiger Anlass zur Empörung, wo muss man sich Koalitionen bilden, wo müssen wir sehr unterschiedliche Menschen zusammen auftreten, um etwas in der Gesellschaft zu verändern, strukturell, institutionell, und wo sind irgendwelche mal ab und zu ein Begriff, der eine für unpassend empfindet und vielleicht da kann man auch mal als Individuum oder als Gesellschaft darüber hinausschauen.
0: Der Untertitel Ihres Buches lautet, wie wir wieder streiten lernen. Was kann denn jede und jeder von uns hier im Saal, an den Radios, an den Endgeräten ganz konkret tun, um morgen besser zu streiten und vielleicht nicht in die Empörungsfalle zu tappen?
1: Im Prinzip gibt es unterschiedliche Ebenen auch eines Streites. Das eine ist natürlich die Sachebene, Argumente auszutauschen und zu versuchen, in konstruktive Dialoge zu kommen. Sei es eben, wenn es um diese Triggerthemen geht, Migration, Islam, Gender. Ne? Das sind sozusagen auch die Themen, die wir immer wieder auch diskutiert haben. Und häufig, vielleicht sogar sehr häufig, machen wir die Erfahrung, dass viele Emotionen im Spiel sind und dass es viel wichtiger manchmal in einem Moment, in einem Gespräch ist, in dieser Beziehung zu bleiben und den Fokus darauf zu legen. Wir haben das auch während der Pandemie natürlich sehr häufig erlebt. Da habe ich mit vielen Menschen auch gesprochen, die das kennen, wo es in der Familie oder im Freundeskreis dann doch den einen oder den anderen gab, der eine fundamental andere Meinung hatte, der vielleicht auch schon für einen war das verschwörungstheoretisch, für den anderen nicht und so weiter sozusagen, die ganzen Maßnahmen, die es zu dem Zeitpunkt gegeben hat. Und ich glaube, da einfach auch klar zu sagen, okay, wir können sozusagen völlig anderer Meinung sein, aber wir bleiben in Beziehung und in 2-3 Jahren sieht es auch schon wieder anders aus, ist etwas, was wir als ein ganz, ganz notwendiges Fundament sehen, einfach um in der Gesellschaft auch weiterhin miteinander zu funktionieren. Aber es betrifft eben auch die Frage schlechthin, wenn es gerade um AfD und AfD-Wählerinnen und Wähler geht. Es geht viel um das Thema Migration und wir erleben, dass sehr schnell Menschen, die ein bisschen kritisch sind, die vielleicht sagen, naja, ich wäre eher für eine restriktive Migrationspolitik, sehr häufig eben mit so einem Stempel Rassist eben sozusagen diffamiert werden. Und das gilt auch für den Antisemitismus, für den Sexismus und so weiter. Und da würden wir sagen, bitte nicht inflationär verwenden, weil wir dann das reale Phänomen, wenn es vorkommt, eigentlich überhaupt gar nicht mehr unterscheiden können. Das verwässert natürlich dann.
0: Ein Plädoyer für mehr Dialogbereitschaft und für demokratische Streitkultur in einer Zeit, in der Empörung oft wichtiger erscheint als das Gespräch. Die Empörungsfalle von Saba Nushima und Meron Mendel erschienen bei Kiepenheuer und Witt. Danke Ihnen.

0: Ja, meine Damen und Herren, er ist Musiker, Schriftsteller, Bestsellerautor und der Erfinder von Herrn Lehmann. Und nun ist er in der ARD Radio Kultur nach der Bücher. Herzlich willkommen, Sven Regner.
1: Ja, hallo.
0: Frankie und Freddy heißt der neue Roman. Frankie, das ist Frank Lehmann. Freddy ist sein älterer Bruder Manfred. Das Buch spielt an einem einzigen Tag, am 23.12.1980. Und dieser Tag beginnt damit, dass Frank seinen Bruder in einem Hotel am Kudamm abholt unter etwas merkwürdigen Umständen. Was hat Freddy dort getan?
1: Naja, er war Proband in einem Medikamentenversuchsprojekt. Also das, man kennt das ja mit den Medikamentenzulassungen. Man muss sie an Leuten ausprobieren, die Wirkungen und Nebenwirkungen testen und so weiter. Und er war das für Psychopharmazeutika. Das heißt, er hat die heftigen Dinge bekommen und dafür auch dann, um auch dann viel Geld zu bekommen, weil er will ja direkt nach Weihnachten dann nach New York, weil er da ein einjähriges Stipendium vom DAAD bekommen hat und er geht davon aus, dass er deutlich mehr Geld braucht als das Heimring. Also hat er das gemacht und ist geistig recht wackelig auf den Beinen und sein Bruder holt ihn ab oder will ihn abholen mit dem Opel Kadett, der ihm gehört, aber der nicht anspringt. Und so geht das dann los und ja, dann passieren einige Dinge.
0: Ja. Passieren so den ganzen Tag über ziemlich viele Dinge. Ich habe mich tatsächlich gefragt, also diese Psychopharmaka haben ja dann auch noch deutliche Auswirkungen über den ganzen Tag. Auch sowas wie, heute nennt man es Panikattacken, also U-Bahn fahren schwierig und so weiter. Gab es das oder gibt es das bis heute, dass man da in so einem Hotel ist und Geld braucht und sagt, ich lasse mich jetzt mit Psychopharmaka zuballern?
1: Natürlich, klar. Das ist der normale Weg bei Medikamentenzulassungen, dass man das so Probanden braucht. Und je gefährlicher oder je risikoreicher das ist, desto höher natürlich auch das entsprechende Honorar. Und ich kannte auch Leute, die das gemacht haben. Und und dafür gibt es solche Orte. In West-Berlin war das auch viel, weil wir reden über West-Berlin. Der einzig große Konzern in West-Berlin, der überhaupt noch da war, war ja Schering, der heute zu Bayer gehört. War ja der einzige DAX-Konzern, der in Berlin saß. Und die hatten halt, deshalb war das grundsätzlich einfach auch ein Standort für pharmazeutische Industrie und es wurden viele solche Sachen dort gemacht. Und ich kannte auch viele Leute aus der Bohème, also wo es nicht so einfach ist, mal eben schnell an viel Geld zu kommen, die diese Möglichkeit auch wahrgenommen haben. Wenn Sie natürlich jetzt um eine Hautsalbe geht gegen Schuppenflechte, kriegen Sie nicht so viel Geld. Es ist dann.
0: Vielleicht sind die Nebenwirkungen auch nicht so.
1: Ja.
0: Frank ist ja kürzlich erst nach Berlin gekommen aus Bremen. Freddy plant, Sie haben es gesagt, demnächst nach New York zu gehen mit einem Stipendium, mit einem Künstlerstipendium. Das ist ja ein Buch auch über Konkurrenz und Liebe zwischen zwei Brüdern gleichzeitig. Wie stehen die beiden so zueinander?
1: Ja, das ist ja dieses ganze Buch, diesen ganzen Tag durchziehende Melancholie. Das ist so einer ihrer letzten gemeinsamen Tage. Ist das im Grunde genommen, dass der endgültige große Abschied ist? Ich meine, wir reden auch über das Jahr 1980. Wenn da jemand nach Amerika ging, dann war der weg. Also ja. Allein ein Telefonat ist so teuer gewesen. Von Bildtelefonie und Internet müssen wir nicht reden. Und auch Briefe haben durchaus ihre Zeit gebraucht. Und es ist einfach klar, dass der Bruder weggeht. Und auch Frank geht auch davon aus, dass sein Bruder auch nicht mehr wiederkommt. Weil er ist ja nach West-Berlin gegangen, weil er in Bremen sozusagen seine Existenz ist rausgeflogen aus der Stadt praktisch. Ging nach Berlin, um seinen Bruder zu treffen. Der Einzige, mit dem man meinte, sich darüber aussprechen zu können und vielleicht auch sich Rat zu holen. Und dann kommt es eben in diesem Buch, nachdem er jetzt die ganzen Wochen gewartet hat und ihn da in diesem Pillenprojekt besucht hat, in dem er kaum ganze Sätze sprechen konnte, kommt er jetzt raus und jetzt kommt es dann plötzlich zu großen Fremden. Die Enttäuschung, zur große Bruder-Enttäuschung, weil der ihm natürlich überhaupt keinen guten Rat geben kann. Und weil der eigentlich auch, ihm das gar nicht so recht ist, dass der kleine Bruder jetzt gekommen ist, weil er wollte eigentlich so mehr so heimlichen Abgang machen, sagt er. Und aber das Problem ist halt, sie sind einerseits an diesem Tag sehr beschäftigt, weil sie eine verlorene Tasche hinterher jagen müssen, die für Freddy sehr wichtig ist. Was Freddy aber eben noch nur sehr schwer kann, weil er so, wie soll ich sagen, geistig wackelig auf den Beinen ist, wie es Frank Lehmann formuliert. Deshalb sein Bruder natürlich mit ihm zusammen das macht und auch Chrissy, eine gemeinsame Freundin, das auch mit ihnen zusammen macht. Und sie marodieren sozusagen durch dieses immer mehr eingeschneite Berlin. Das ist auch so ein bisschen Schneekatastrophe. Naturkatastrophe, ein typischer Berliner Winter der damaligen Zeit auch. Das ist kalt und übel und matschig und dreckig. Und sie quälen sich durch diese ganze Stadt auf der Suche und gleichzeitig müssen sie eben diese ganzen Sachen verhandeln und klären. Das ist ja die letzte Möglichkeit, eigentlich sich so ein Gespräch zu führen. Warum hast du mich damals im Stich gelassen? Du bist einfach nach Berlin gegangen, hast mich mit den Eltern allein gelassen, solche Dinge. Wo dann der andere sagt, was willst du eigentlich? Ich kann doch nicht mein Leben lang dafür sorgen, dass du mit deinen Eltern nicht allein bist oder so. Und diese Dinge, die im Grunde genommen ja nur Hilflosigkeiten sind, weil es ja nicht darum geht, dass sie... Was sie natürlich wissen, dass einfach ein Teil ihres Lebens zu Ende geht und dann nicht mehr wiederkommt. Nämlich diese starke Gebundenheit an diese Familie, auch an die Eltern und eben auch untereinander. Und gleichzeitig ist es so, dass am nächsten Tag ist Heiligabend. Und die große Frage auch, fahren wir jetzt doch noch nach Bremen zu den Eltern oder eben nicht? Wie geht man damit um? Heiligabend so, wie soll ich sagen, für jeden, der mit Weihnachten aufgewachsen ist, eben auch so, gerade was Familie betrifft, extrem belastetes Gebiet. Da ist ja keiner davon frei, also ohne Scheiß mal. Selbst die Leute, die auf die Malediven fahren, fahren genau in der Zeit auf die Malediven, weil sie dem entgehen wollen. Was auch nichts anderes ist, als dass man darauf reagieren muss, dass da diese Familie ist und man sich irgendwie dazu verhalten muss. Also auch Flucht ist ja eine Reaktion auf etwas, was einfach da ist. Jemand ist gelassen und lässig und sagt, mir doch egal, Weihnachten nie gehört oder so. Das passiert da eigentlich nicht so. Und ich glaube, das lädt diese Situation extra auf. Es ist kein Weihnachtsroman, weil Weihnachten eben nur vor diesem Hintergrund eine Rolle spielt, dass sie also eigentlich ja auch nicht nur eben sich untereinander verlassen, sondern auch ihre Eltern eigentlich endgültig lassen. Ihre Jugend ist damit eigentlich auch definitiv vorbei und gleichzeitig, und das hat was sehr Beängstigendes auch, aber eben auch, es tut sich auch so ein Reich der Freiheit auf und das hat eben auch eine kalte Seite. Und die müssen, mit all diesen Dingen müssen sie umgehen. Frank hat sich auch noch in die Christi verliebt, um Gottes Willen, und dann müssen sie das alles noch klären. Und gleichzeitig müssen sie, was weiß ich, unter dem Ostberlin durch in Wedding mit der U-Bahn fahren, weil da der Typ ist, der hat wohl diesen Job in der putzt da in der Disco und der weiß vielleicht die Adresse von dem Typen, der vielleicht die Tasche hat. So, das ist, und also es ist auch eine... Ja. Gestern hat jemand was Interessantes gesagt, hatte ich gar nicht dran gedacht. Er hat gesagt, das ist ja vielleicht aber auch die letzte richtig kindliche Aktion, die beiden zusammen machen. Sowas wie eine Schnitzeljagd.
0: Ja.
1: Ne? Also dass man so, da können so zwei Rabaukenbrüder aus dem Neubauviertel können noch mal so einen Quatsch zusammen machen, so eine Schnitzeljagd durch so eine Stadt unter sehr erschwerten Bedingungen auch. Aber Busse fahren plötzlich nicht mehr weiter, weil irgendwie Stau ist und so. Sie müssen dann zu Fuß über den Breitscheidplatz, das ist ein Weihnachtsmarkt und der ganze Kram. Saxophonisten an jeder Ecke, so Sachen. Und das ist...
0: auch schlimm.
1: Ja, das ist halt auch eine besondere Zeit in einer besonderen Stadt, die es so nicht mehr gibt. Beides gibt es nicht mehr. Diese Stadt gibt es auch nicht mehr. Aber die war schon sehr speziell und sehr besonders.
0: Sagen Sie doch noch was zu dieser Stadt, weil ich finde diesen Schauplatz Berlin 1980, den ich so nie erlebt habe. Ich lese das wahnsinnig gerne bei Ihnen, weil das ist ja eigentlich eine Stadt im totalen Niedergang. Die ist kaputt, die ist von außen sozusagen nur künstlich belebt. Und dann gibt es Leute, die eigentlich am liebsten sie zubetonieren würden mit Autobahnen. Ja. Diese Stadt hat ja auch ein besonderes Fluidum hervorgebracht, das in diesem Buch spürbar ist.
1: Ja, das ist erstmal was auch selbst da, selbst als eben nur diese Teilstadt, die ja irgendwie dann doch zum Westen und zur Bundesrepublik gehörte, eigentlich die einzig richtig große deutsche Stadt, also wo die ganzen für so richtig große Städte auch so normalen Clash stattfinden, wie eben zum Beispiel zwischen Zugezogenen und dort Wohnenden, aber da mit diesem besonders grimmigen Beigeschmack, dass die dort schon lange Lebenden das alles erlebt haben mit dem Mauerbau, diesen ganzen Kram, die ihre Familien wurden auseinandergerissen, die anderen kommen und sagen, hey, Punkrock, hier ist, hier haben wir Spaß, das ist ja geil, hier sind alle Ruinen und so, wie stark ist das denn? Und diese Widersprüche auch, die muss man ja auch aushalten. Und auch das spiegelt sich auch zwischen den beiden Brüdern. Der Freddy macht ja gerade den Abgang nach New York und hat natürlich, lässt dann auch erstmal kein gutes Haar an der Stadt, ist ja klar, weil er muss sich das ja irgendwie auch aus dem Herzen reißen. Er hat da eigentlich sein Erwachsenen Leben begonnen, seine Künstlerkarriere, all das, und muss das jetzt sozusagen alles zurücklassen und macht das erstmal so ordentlich schlecht. Während Frank eher so sagt, na ja gut, aber was soll's oder so. Also irgendwie so eher das eher als eine Befreiung sieht. Aber auch dieser Effekt, zwei Grenzen zwischen uns und der Stadt, wo wir herkommen, also wie im Ausland zu sein, ohne im Ausland zu sein eigentlich, ne, eine Riesenschwelle auch für Eltern oder so einen zu besuchen, was ja ein Thema dann in einem anderen Roman, das ist in Herr Lehmann, dass so diese Eltern plötzlich zu Besuch kommen, um Gottes Willen, was mache ich jetzt und so. Und ich glaube, dass das alles überwölbt oder sagen wir, unter allem drunter liegende ist diese Melancholie, die darin besteht, dass egal wie dieser Tag verläuft, es wird einer ihrer letzten sein. Und das ist wie so ein richtiger Abschied. Und das hat mir auch Spaß gemacht zu schreiben, muss ich ganz ehrlich sagen. Weil das bin ja nicht ich oder so, das ist ja nicht meine Autobiografie. Ich habe auch einen Bruder, aber der macht ganz andere Sachen, ist ganz woanders.
0: Ich muss darauf verweisen, dass Sie das im Buch nachlesen. Es gibt auch fantastische Dialoge in diesem Buch. Mein Liebster ist der zwischen Frankie und einer Apothekerin, die aussieht wie die Großmutter von Pippi Langstrumpf. Das steht alles in diesem Buch, Frankie und Freddy, im neuen Roman von Sven Regner, erschienen bei Galliani Berlin. Herr Regner, vielen Dank.
1: Sehr gerne.
0: Danke. Ja.

0: Kann ich Astronautin werden? Die Frau, die diese Frage gestellt hat, hat natürlich nur ein Ja akzeptiert. Und sie hat dieses Ja auch bekommen. Michaela Benthaus sitzt nach einem Mountainbike-Unfall querschnittsgelähmt im Rollstuhl. Und sie war da, ja, da, wo sie wirklich unbedingt hin wollte, im All. Und darüber schreibt sie in ihrem Buch Zwischen Schwerkraft und Schwerelosigkeit, warum kein Traum zu groß sein sollte. Und jetzt freue ich mich, dass sie heute Abend hier ist, um mir von diesem Traum zu erzählen. Herzlich willkommen, Michaela Benthaus.
1: Dankeschön.
0: Sie sind der erste Mensch, der mit dem Rollstuhl in den Weltraum geflogen ist, egal wie oft Sie das bestimmt schon gehört haben. Ich denke, Sie haben es schon tausendmal gehört. Wie fühlt sich das für Sie an, wenn ich das jetzt sage?
1: Ich glaube, ich fühle mich unglaublich dankbar, dass ich das machen durfte. Es war alles andere als selbstverständlich.
0: Was hat Sie denn an der Raumfahrt so fasziniert, dass aus dem Traum, kann ich Astronautin werden, irgendwann auch ein ganz, ganz konkretes Ziel wurde?
1: Also ins All fliegen wollte ich eigentlich schon immer gerne, aber wie die meisten vielleicht mal gehört haben, sind die ESA-Astronauten-Auswahlen wirklich ziemlich schwierig, also es ist sehr competitive und irgendwie war das sowas, was ich immer so als Traum hatte, aber gleichzeitig habe ich nie oder ja, bin ich nie davon ausgegangen, dass das was ist, was ich tatsächlich irgendwann mal machen könnte. Und habe dann Luft- und Raumfahrttechnik studiert und ja, habe mein Leben als in Anführungsstrichen normale Ingenieurin gelebt und hatte einen Unfall beim Mountainbiken, genau, und dachte, damit ist der Traum endgültig vorbei. Also, was auch so ein Kriterium der ESA ist, ist völlige Gesundheit und ja, man darf halt keine Behinderung haben. Und gleichzeitig habe ich mir gedacht, ich kann das aber jetzt nicht aufgeben. Das ist mein Lebenstraum, den will ich nicht hergeben. Und ja, habe versucht, Wege zu finden, wie ich vielleicht doch ein bisschen Grenzen verschieben kann.
0: Von diesem Lebenstraum schreiben Sie in diesem Buch. Ich finde, Sie schreiben wirklich sehr berührend auch darüber. Sie sind Raumfahrtswissenschaftlerin. Sie beschäftigen sich beruflich mit dem All. Das heißt, Ihr Flug war keine touristische Reise, sondern Teil einer wissenschaftlich motivierten Mission. Wie kam es überhaupt dazu, dass aus Ihrer Arbeit schließlich die Chance dann auch entstand, selbst ins All zu fliegen?
1: Ja, das ist ein bisschen parallel gelaufen. Also ich habe, ja wie gesagt, Luft- und Raumfahrttechnik im Master studiert nach meinem Unfall und habe mir halt so überlegt, okay, was kann ich irgendwie machen, um Grenzen in der astronautischen Raumfahrt zu verschieben? Und da habe ich mal was gemacht, das ist ein Parabelflug. Da fliegt man mit dem Flugzeug so auf normale Reiseflughöhe und fliegt dann immer so Parabeln und dann ist man so 20 Sekunden schwerelos. Und danach war ich motivierter denn je, weil ich mir gedacht habe, krass, dass das schon geklappt hat. Und habe mir dann irgendwie überlegt, okay, ich habe immer noch keine Ahnung, wie ich ins All kommen kann. Was kann ich sonst noch so machen? Und habe dann so analoge Astronautenmissionen gefunden. Da lebt man so 2 Wochen isoliert in einem Habitat oder bei manchen vielleicht auch länger. Wir waren eine Gruppe aus 5 Fremden. Wir hatten gar kein Fenster, kein natürliches Licht. Mussten ganz viele Fragebögen immer zur Isolation ausfüllen, wie es uns geht und ja, wie sich das so auf unsere Gruppendynamik auswirkt. Und während ich all das gemacht habe, habe ich jemanden kennengelernt, der heißt Hans Königsmann und der war der 4. Angestellte bei SpaceX, ist ein deutscher Ingenieur. Und den habe ich dann eben, wie Sie am Anfang gesagt haben, gefragt, können Leute wie ich eigentlich auch Astronauten werden? Und er war der Erste, der nicht gleich Nein gesagt hat. Und ja, so ist es zustande gekommen.
0: Sie beschreiben sehr eindrücklich, wie glücklich sie das gemacht hat und was für Gefühle das freigesetzt hat. Beschreiben Sie mir diesen Moment der Schwerelosigkeit.
1: Also die Schwerelosigkeit ist das eine. Die ist natürlich für mich super schön, weil ich mich einfach ohne meinen Rollstuhl bewegen kann. Das kann ich auf der Erde nicht mehr. Und ja, diese Freiheit einfach wieder zu haben, ist super schön. Aber ich muss ganz ehrlich sagen, der Blick auf die Erde war das viel beeindruckendere und das viel schönere.
0: Erzählen Sie uns davon. Wie sieht das aus?
1: Also, das ist auch ganz schwer zu beschreiben. Aber was mich am meisten beeindruckt hat, war tatsächlich die Atmosphäre. Das haben, glaube ich, viele von uns schon mal gehört, wie schön blau die halt um die Erde rum ist. Und ja, da wird wirklich kein Foto der Realität gerecht. Und gleichzeitig war das All wirklich extrem schwarz. Also das hat man auch schon alles oft gehört. Aber das selber zu sehen ist ja einfach nochmal was völlig anderes. Also ich vergleiche es immer gern mit so einem richtig krassen Sonnenuntergang. Wenn man wo sitzt und sich so denkt, oh, der Sonnenuntergang ist so schön, unsere Erde schaut so schön aus. Und dann macht man ein Foto und das ist auch schön. Aber das wird einfach niemals der Realität gerecht. Und so in etwa war es. Mit dem Blick auch.
0: Ich habe gelernt, das ist der Overview-Effekt.
1: Ja, das ist das Fachwort dafür.
0: In Ihrem Buch schreiben Sie, eine Querschnittslähmung bedeutet einen täglichen Kampf mit dem eigenen Körper, gegen äußere Umstände, gegen die Gesellschaft und gegen die eigene Psyche. Was davon fordert Sie bis heute am meisten?
1: Alles davon mehr oder weniger jeden Tag. Also ich habe wahnsinnig coole Dinge machen dürfen und wahnsinnig viel erleben in den letzten Jahren. Da bin ich unglaublich dankbar. Und ja, Grenzen zu verschieben und eine Rollstuhlfahrerin ins All zu bringen, war definitiv was, was ich als Ingenieurin super spannend finde. Und trotzdem bin ich halt jeden Tag hier auf der Erde, die mich hier im Rollstuhl sitzt. Und ich habe jeden Tag schon mit Barrierefreiheit zu kämpfen, mal mehr, mal weniger. Also mein Alltag ist natürlich so eingerichtet, dass er für mich gut passt. Aber trotzdem ist ein Thema, was mich jeden Tag verfolgt und an manchen Tagen macht es mich mehr traurig und an manchen weniger. Und deswegen ein ganz, ganz großer weiterer Aspekt meiner Mission war, ich wollte oder will immer noch Sichtbarkeit für Menschen mit Behinderung schaffen, weil ich glaube, dass das super wichtig ist. So, bevor ich meinen Unfall hatte, habe ich mir nie über Menschen mit Behinderung Gedanken gemacht. Also die war einfach keiner in meinem Leben. Und auch als ich zurück an die Uni gekommen bin, ich habe die Welt und die Uni mit anderen Augen gesehen. Und ich glaube, ich möchte einfach irgendwie gerne Leute ein bisschen darauf aufmerksam machen. Und das ist auch so ein ganz, ganz großer Teil von meiner Mission. Mhm. Danke.
0: Raumfahrt soll inklusiver werden. Was muss sich denn ändern, damit Menschen mit Behinderungen künftig, vielleicht sogar selbstverständlich Teil der Raumfahrt werden?
1: Ich glaube, dass es ganz groß ein Thema des Mindsets ist. Das knüpft so ein bisschen an das an, worüber wir gerade geredet haben. Weil die technischen Herausforderungen, die sind da, aber die lassen sich lösen. Und je mehr ich mir Gedanken darüber jetzt gemacht habe in letzter Zeit, desto mehr bin ich davon überzeugt. Die Frage ist halt immer, wer traut sich dazu, Ja zu sagen? Und Blue Origin und Hans haben dazu Ja gesagt. Und ich finde, wir haben damit schon unglaublich viel bewegt. Ich denke, das ist so ein Thema. Und was auch, finde ich, immer ganz wichtig ist, es ist nicht nur, dass man Menschen mit Behinderung inkludieren will in Raumfahrtmissionen, sondern wenn man einfach mal so darüber nachdenkt, wie viele Hürden wir jeden Tag gegenüberstehen und wie kreativ wir sein müssen in dem, wie wir täglich unser Leben bewältigen, dann haben wir eine ziemlich gute Resilienz und ziemlich viele Problemlöser-Skills. Und das ist ganz wichtig bei Raumfahrtmissionen, weil da läuft eigentlich nie alles nach Plan.
0: Aber erzählen Sie uns von Ihren

0: tankt ist oder man sich im Flug befindet. Aber es gibt auch einen Fall, wo das noch nicht eingeschaltet ist und wo man eventuell möglichst schnell raus aus der Kapsel in so einen kleinen Bunker auf dem Launch Tower müsste, weil der kann der Explosion vom Booster standhalten. Und damit zum Beispiel herausgefunden, dass ich mich eigentlich ganz gut alleine vom Sitz auf den Boden setzen konnte, das wussten wir auch nicht, und zur Luke rüberrutschen kann, aber dann konnte ich halt den Schritt nicht machen. Und da ist Hans ins Spiel gekommen und deswegen sind wir auch als Team geflogen, da hat er mir dann geholfen. Und zum Beispiel auch, wenn man landet, also nach der Landung könnte es theoretisch sein, dass man Feuer hat oder sowas, super unwahrscheinlich, aber für alle diese Fälle muss man sich vorbereiten. Und dann hatten wir eben auch noch ganz viele andere Fragen, wie wie komme ich im Normalfall rein und raus? Das wollten wir so eigenständig wie möglich gestalten. Was machen meine Beine in Schwerelosigkeit? Die schweben halt so rum, wie sie rumschweben wollen. Habe ich ja keine Kontrolle drüber. Ja, also viel, viel zu bedenken.
1: Wenn heute... Wenn heute im Publikum ein junger Mensch mit Behinderung sitzt und sagt, ich will Astronaut werden, was sagen Sie ihm?
0: Nicht aufgeben. Also es ist immer noch super unwahrscheinlich und ich habe wahnsinnig Glück gehabt mit dem, dass ich das machen durfte. Ich würde ja diesen Weg niemandem versprechen natürlich, aber unbedingt daran festhalten, egal was es ist, nicht nur ins All zu fliegen. Das soll das Buch auch so ein bisschen vermitteln, dass man an seine Träume und Ziele glauben soll, egal wie vermeintlich hoch sie sein mögen. Ja.
1: Ein wunderbares Schlusswort. Michaela Benthaus zwischen Schwerkraft und Schwerelosigkeit als erste Rollstuhlfahrerin im All. Warum kein Traum zu groß sein sollte, erschienen bei Goldmann. Ganz, ganz herzlichen Dank, Frau Dankeschön. Benthaus. Weiter geht's mit dem Tom-Schlüter-Quartett.

0: Ja, es gibt sehr viele Möglichkeiten, unseren nächsten Gast vorzustellen, der hier sitzt und den Sie alle kennen. Ich versuche es so, hier sitzt Christoph Kramer, Weltmeister und Bestsellerautor. Herzlich willkommen.
1: Anmoderation ist okay für mich.
0: Ist okay?
1: Ja, ist okay.
0: Es ist ja auch die Wahrheit, beides. Wolkenberührpunkt heißt der zweite Roman. Auf der zweiten Seite dieses neuen Romans sagen Sie das Wort okay und schreiben dann das erste Okay meines Lebens, das mir Angst machte. Was war das für ein Okay?
1: Es war ein

0: Okay, mitten in der Phase, wo ich bei Borussia Mönchengladbach meinen Auflösungsvertrag unterschreiben musste. Ja, musste. Das war so eine Nachricht, die ich bekommen habe, wo es dann feststand, dass ich das morgen mache. Darauf habe ich mit okay geantwortet. Und das war das erste okay meines Lebens, wo ich so wirklich ein bisschen Angst vor hatte, weil ich mein ganzes Leben lang in Fußballkabinen saß, mein ganzes Leben lang Fußball gespielt habe und damit war es irgendwie so halb besiegelt, dass das jetzt ein Ende hat und das hat mir logischerweise irgendwie Angst gemacht.
1: Aber Sie spielen ab und zu noch Fußball?
0: Ja, halt, ich spiele sogar gut Fußball.
1: Nur das wissen wir alle.
0: Nur halt jetzt ohne Kamera, was total schade ist, weil ich würde sagen, ich spiele besser als ich noch aktiv gespielt habe. Deswegen, es wird nur nicht mehr begleitet.
1: Wo denn?
0: Meistens unter so einer Brücke in Düsseldorf. Da ist so ein Kunstrasen-Bolzplatz, da spiele ich meistens.
1: Machen Sie auch sonst noch viel Sport?
0: Ja, ich spiele viel Paddle. Also man muss tatsächlich sein Herz so ein bisschen abtrainieren. Das kann auch sonst gefährlich werden, weil ich irgendwie mein ganzes Leben lang viel Sport gemacht habe. Und deswegen habe ich nicht nur menschlich, sondern auch anatomisch ein sehr großes Herz. Und deswegen muss ich das so langsam abtrainieren und mache deswegen jeden Tag Sport.
1: Sie haben es ja angedeutet, Sie hatten als Fußballprofi ein extrem geregeltes Leben. Ich habe mal ein Interview mit Ihnen gelesen, wo Sie erzählt haben, dass eigentlich seit Ihrem 6. Lebensjahr, Sie waren ja sehr früh schon sozusagen in den Leistungsebenen drin, eigentlich sehr viel Struktur hatten im Leben, was positiv sein kann oder auch negativ. Und dann fällt das weg und Sie haben Ihren ersten Roman geschrieben, Das Leben fing im Sommer an. Und ich habe mich gefragt, ob das auch vielleicht so eine Art Anker war, um auch eine Struktur im Leben zu haben, weil Schreiben ist ja auch eine Frage der Disziplin. Es ist ja nicht einfach so, dass man sich mal hinsetzt.
0: Auf jeden Fall. Also ich würde jetzt nicht sagen, dass mein erstes Motiv war, mir Struktur zu geben. Das wäre gelogen, aber trotzdem hat es mir am Ende geholfen. Also das Buch, das vorzustellen, die ganze Lesereise, alles, was ich damit gemacht habe, hat mir voll viel Ablenkung gegeben. Und ich weiß, dass Ablenkung eigentlich etwas sehr Toxisches ist, was man nicht unbedingt machen sollte. Aber wenn so ein großer Teil in deinem Leben wegfällt, also ich habe mein Leben lang, war in der Schule und dann habe ich halt Fußball gespielt. Und wenn das dann so wegfällt, dann gibt es zu Recht, glaube ich, diese große Sorge vor einem Loch, in das man fallen kann. Und das Schreiben hat mir definitiv geholfen, dass ich nicht in so ein Loch falle, dass ich mich anderweitig beschäftige, dass ich etwas habe, was mir großen Spaß macht. Es war nicht das Motiv, mich damit unbedingt abzulenken oder meinem Leben Struktur zu geben. Aber es hat es auf jeden Fall. Und dann gibt es halt so Sachen, an die man ja gar nicht denkt. Also ich musste mir zum Beispiel nie Frühstück machen. Ich musste nie zu Hause meine Dusche benutzen. Dann wollte ich irgendwann zu Hause duschen, dann war erstmal das Ding kaputt. Und das war schon alles, also hört sich immer witziger an, als es ist. Also es ist schon witzig, weiß ich auch, fand ich auch, aber das waren ernstzunehmende Sachen. Ne?
1: Wäsche waschen.
0: Also, genau, sowas. Ja, also es ist ja wirklich so, nach dem Sport, ich weiß nicht, wann ich das letzte Mal meine Sportsachen gewaschen habe, vor 20 Jahren oder so. Ne? Und das ist dann schon einfach komisch, dieses Leben. Aber hat auch positive Seiten. Also zum Beispiel Wochenende, ich hatte ja nie Wochenende. Ja. Ne? Wochenende, krass geil, kann man lange aufbleiben und so. Also ich will mich nicht beschweren, logischerweise.
1: Aber es ist ja ganz sicher nicht so, dass Sie sich Sie haben ja Ihre Karriere, glaube ich, gar nicht offiziell beendet. Also offiziell, es gab kein Abschiedsspiel. Eigentlich sind Sie ja noch irgendwie. Ja.
0: Wer mich unter der Brücke sieht, wüsste das. Nein, aber es ist, also ich wollte nicht irgendwie, ich habe dann irgendwie auch den Moment verpasst, zu sagen, das war's, weil ich eigentlich auch nochmal weiterspielen wollte. Das hat aber sich aber alles nicht mehr so ergeben irgendwie. Und dann fand ich es irgendwie doof, nach einem halben Jahr oder Jahr, wo jeder weiß, der hat aufgehört, dass ich dann nochmal sage, Leute, ich habe übrigens aufgehört. Das habe ich mir dann gespart.
1: Nein, aber ich wollte ja nur sagen, aber Sie haben ja dann nicht gesagt, so und jetzt fange ich mal an zu schreiben. Sie haben wahrscheinlich doch vorher schon geschrieben.
0: Ja, ich habe viel Tagebuch geschrieben, viel Kurzgeschichten. Also ich habe mein ganzes Leben, also seitdem ich so 12, 13 bin, habe ich viel geschrieben, ja.
1: Sprechen wir über das neue Buch, das sehr viel mit Ihrem ersten Buch zu tun hat, nämlich vor allen Dingen auch am Anfang. Es ist der Tag des Erscheinens Ihres Debütromans. Sie gehen in Ihre Düsseldorfer Lieblingsbuchhandlung, Sie sehen den Stapel mit Ihren Büchern, mit dem ersten Roman. Sie machen das, was, wie ich gehört habe, sehr viele Autoren machen. Sie rücken das Buch ganz nach vorne auf den Tisch, den Stapel, damit jeder, der reinkommt, es sieht. Dann ziehen sie sich eine Basecap auf, holen sich, glaube ich, einen Kakao, lassen die Sonnenbrille auf und setzen sich in eine Ecke und beobachten diesen Buchstapel.
0: Ja.
1: Haben Sie das wirklich gemacht?
0: Ja. Und ich... Also ich verstehe auch jeden, der sagt, boah, wie gruselig ist der Kramer so, ne? Ist auch ein bisschen gruselig, aber ich habe es zum Beispiel heute bei lustig. Kiwi auf der Buchmesse habe ich es wieder gemacht. Also ich bin da schon sehr bedacht, dass dieses wunderschöne Cover auch gesehen wird. Ich glaube, das ist irgendwie voll nachvollziehbar. Also wenn man, ich habe da 1,5 Jahre dran geschrieben, da ist so viel Leidenschaft, so viel Arbeit, so viel alles von mir reingeflossen. Und dann will ich ja auch, dass das gesehen wird und will nicht, dass das hinter irgendeinem Buch steht.
1: Ich finde das auch nicht gruselig, ich finde das eigentlich ganz lustig.
0: Ja, wobei... Wenn ich jemanden beobachte, also wenn du jetzt in die Buchhandlung gehst und du siehst dann so da oben schräg rechts, wie jemand mit einer Sonnenbrille und einer Basecap guckt, ob du das Buch kaufst, kann auch einen gruseligen Moment haben, aber ja.
1: Na gut, im Roman ist ja dann etwas passiert. Wir brauchen jetzt gar nicht drüber reden, ob das dann erfunden ist oder nicht. Ich nehme ja an, steht Roman drauf. Es kommt jemand und kauft dieses Buch und sie sprechen ihn an. Wer ist das? Was passiert dann?
0: Also da sind wir wieder beim Punkt, dass es schon gruselig ist. Ich habe ihn dann angesprochen, weil er hat, also er war tatsächlich der Erste, der mein Buch gekauft hat. Allein das war ein sehr besonderer Moment für mich. Und er hat das Buch mit Münzen bezahlt. Und so im Jahr, das war damals 2025, man sieht ja keinen Menschen mehr, der mit Münzen irgendwie bezahlt. Und ich hatte jetzt kein Mitleid mit dem, aber ich habe schon gemerkt, dass das jemand ist, dem 23 Euro viel mehr bedeuten, als 23 Euro mir bedeuten. Und deswegen hatten wir eine sehr intensive Begegnung über ein paar Minuten und er hat mich sehr inspiriert für meinen neuen Roman.
1: Mhm. Im Roman ist es dann so, dass er, Roman heißt er, Ihnen seine Lebensgeschichte erzählt. Und diese Lebensgeschichte ist hart. Sie haben in Ihrem ersten Buch und auch in Interviews immer wieder davon gesprochen, dass Sie eine so sehr aufgehobene und im besten Sinne, im positiven Sinne, sehr behütete Kindheit und Jugend, ein sehr gutes, ein sehr schönes Elternhaus hatten. Roman, die Hauptfigur in Ihrem Buch, hat das nicht. Er hat eine andere Geschichte, das brauchen wir jetzt nicht verraten, das kann man ja nachlesen. Aber war das für Sie auch als Kontrast so ein Antrieb zu sagen, Sie möchten vielleicht die Lebensgeschichte von jemandem erzählen, der nicht so, ich sag mal dieses blöde Wort, privilegiert aufgewachsen ist,
0: ja,
1: wie Sie?
0: Ganz sicher sogar. Also ich hatte ganz großes Glück in meinem Leben. Ich meine jetzt gar nicht damit, dass ich Fußballprofi geworden bin, sondern eher mit meinem Elternhaus und für die Dinge, für die man nichts kann, hatte ich sehr, sehr, sehr, sehr viel Glück in meinem Leben. Ich wollte unbedingt mal ein Leben abbilden, das nicht so einfach und leicht war wie mein eigenes. Ich habe durch mein erstes Buch viele Schullesungen gemacht. Ich war viel in Nordrhein-Westfalen, war in vielen Brennpunktschulen und glaubt mir, wir haben mehr Brennpunkte, als wir denken in Deutschland. Da sind viele Kinder, die können nicht davon träumen, Fußballprofi zu werden. Die träumen davon, dass sie gesehen werden, dass sie geliebt werden, dass sie anerkannt werden. Das sind ganz, ganz kleine Träume, die für mich immer selbstverständlich waren. Es hat mich sehr zum Nachdenken angeregt. Es hat mich auch sehr beschäftigt. Ich bin teilweise von den Schulen gefahren und hatte so einen richtigen Kloß im Hals. Und deswegen wollte ich unbedingt mal ein Buch und ein Leben, ein Buch schreiben über ein Leben, was nicht so leicht und einfach war wie mein eigenes. Und ja, ist mir gut gelungen.
1: Es gibt so eine Brücke zwischen Ihnen und dieser Figur im Roman, das finde ich einen wahnsinnigen Satz. Dieser Roman sagt nämlich einmal dann zu Ihnen, zu Christoph Kramer, ist das nicht einsam, wenn alle einen sehen, aber keiner weiß, wer man ist? Ich finde, das ist eine ziemlich harte Frage und da Sie diese Frage ja sich ausgedacht haben und aufgeschrieben haben, ist das ja wahrscheinlich eine Frage, die Sie sich auch gestellt haben. Also ist dieser Profisport, obwohl es ein Mannschaftssport ist, auch ein einsamer Sport?
0: Ja, schon. Also erstmal möchte ich vorwegstellen, ich möchte mich auf gar keinen Fall in irgendeiner Weise nur 1% über mein Leben beschweren. Ich möchte mich aber auch nicht entschuldigen. Ich habe das Gefühl, im Jahr 2026 entschuldigen wir uns immer viel dafür, wenn wir ein privilegiertes Leben haben. Ich habe ein sehr privilegiertes Leben. Ich weiß aber auch, welchen Preis ich dafür gezahlt habe, dass ich dieses privilegierte Leben führe. Ich weiß Und das ist mir richtig bewusst geworden durch die Schullesung und als ich mein erstes Buch mit vielen Tagebüchern geschrieben habe, dass ich ein Riesenglück hatte und ein Riesenprivileg, dass ich groß träumen durfte. Das empfinde ich wirklich als Privileg. Ich empfinde es nicht als Privileg, was ich alles dafür getan habe, um Fußballprofi zu werden und dass ich es dann geworden bin. Jetzt weiß ich nicht mehr, was ich sagen wollte, aber ist auch nicht schlimm. Und trotzdem,
1: diese Einsamkeit.
0: Genau, und deswegen, also ich will mich nicht beschweren und ich weiß, was für ein Riesenglück ich in meinem Leben hatte. Ich kenne zum Beispiel die Angst nicht, Geldprobleme zu haben. Ich kenne die Angst nicht gesehen zu werden. Aber ich kenne schon eine gewisse Angst vor Einsamkeit. Ich habe durch mein Leben eine Handvoll richtig guter Freunde verloren. Es ist nicht so einfach, neue Leute in mein Leben zu lassen oder für mich nicht einfach. Und das sind einfach Probleme, die für viele keine Probleme sind und die immer nur so den Fußballprofi sehen oder in der Öffentlichkeit stehende Menschen, die nimmt man ja nur als in der Öffentlichkeit stehende Menschen mit ihren Privilegien wahr. Aber da gibt es logischerweise, wo viel die Sonne scheint, auch ein paar Schattenseiten. Mir ist es nur, und die betreffen auch mich. Ich habe so ein bisschen Angst vor Einsamkeit, da habe ich einfach so ein bisschen so ein kleines Thema mit. Und trotzdem ist mir wichtig, hier zu betonen und überall, wo ich das sage, dass ich mich keinen Millimeter beschweren möchte und sehr froh bin, dass alles so gekommen ist, wie es bei mir gekommen ist.
1: Wenn Sie wissen wollen, was der Wolkenberührpunkt ist, nachdem Christoph Kramers Roman benannt ist, würde ich vorschlagen, Sie gehen nach draußen, kaufen und lesen ihn. Erschienen ist das Buch bei Kiepenheuer und Witsch. Christoph Kramer, vielen Dank für das Gespräch.
0: Vielen Dank.
1: Danke.
0: Ja, ich würde mich freuen, wenn ihr es lest. Ist gut. Dankeschön.

0: das Tom Schlüter Quartett. Es geht um unser Trinkwasser und damit geht es um eine Ressource, die für viele von uns, ja, ich würde sagen, sehr selbstverständlich erscheint, die aber weltweit immer knapper wird. Klimaforscher Mujib Latif warnt, wir müssen unser Wasser schützen, denn ohne Wasser gibt es kein Leben. In seinem Buch Wasser, das bedrohte Element, zeigt er, warum die Wasserkrise eines der großen Zukunftsthemen unserer Zeit ist und was wir dagegen tun können. Herzlich willkommen, Mujib Latif. Herr Latif, Sie schreiben, ohne Wasser ist Leben auf der Erde nicht vorstellbar. Und Sie gehen sogar noch weiter und sagen, Wasser ist ein Menschenrecht. Warum?
1: Ja, weil Wasser sehr ungleich verteilt ist und weil ich die Befürchtung hege, dass diese Ungleichheit noch weiter zunehmen wird. Das hat verschiedene Gründe, unter anderem auch der Klimawandel, weil der sorgt dafür, dass das Trinkwasser auf den Landregionen, und da leben wir nun mal, immer knapper wird. Und das hat einfach damit zu tun, dass wenn die Luft wärmer wird, die Verdunstung zunimmt, dadurch gewissermaßen die Böden schneller austrocknen. Aber Wasser kann ja nicht verloren gehen. Ne? Es gibt ja das physikalische Prinzip der Massenerhaltung. Das Wasser muss irgendwo sein und es ist eben teilweise jedenfalls in der Luft, weil wärmere Luft kann mehr Wasser aufnehmen in Form von Wasserdampf, also der gasförmigen Phase des Wassers. Und das erklärt auch, warum es da mehr Starkregen gibt, weil wenn die Wetterlage entsprechend ist, mehr Wasser ist in der Luft, ja, dann kann eben auch mehr runterkommen. Und deswegen sind das zwei Seiten derselben Medaille, ja, die heißt globale Erwärmung. Das heißt auf der einen Seite Trockenheit und auf der anderen Seite eben sintflutartige Niederschläge.
0: Mehr als 2 Milliarden Menschen haben keinen sicheren Zugang zu sauberem Trinkwasser, das muss man auch mal sagen. Gleichzeitig drehen wir hier so ganz selbstverständlich den Wasserhahn auf, als hätten wir genug davon. Warum ist Wasser weltweit immer noch so ungleich verteilt?
1: Zunächst einmal, viele wundern sich wahrscheinlich, wie kann man ein Buch über Wasser schreiben, ja? Und was war die Triebfeder letzten Endes dafür? Und eine Triebfeder war, dass wir, glaube ich, alle nicht wissen, wie wenig Trinkwasser es eigentlich, wie viel Süßwasser es auf dem Planeten gibt. Ich meine, die Erde ist ja der Wasserplanet schlechthin, der hat Wasser ohne Ende. Aber nur 2,5% des gesamten Wassers, also die Ozeane eingeschlossen, sind Süßwasser. Und dieses Süßwasser, nur dieses Süßwasser können wir trinken oder für die Bewässerung in der Landwirtschaft nutzen. Aber das allermeiste davon, das steht uns gar nicht zur Verfügung, weil das ist in den Polarregionen als Eis oder als Schnee gebunden. Das heißt, was uns wirklich nur zur Verfügung steht, sind ein paar Zehntel Prozent des gesamten Wassers der Erde. Ja? Und dann hängt das eben davon ab, wie jetzt die Niederschläge zum Beispiel verteilt sind. Und in einigen Weltregionen müssen wir gar nicht so weit weggehen. Zum Beispiel nach Südeuropa, da fällt eben viel weniger Wasser als bei uns. Also wir leben immer noch in einer relativ bevorzugten Region, aber auch bei uns wird das Wasser schon weniger. Und diese Ungleichverteilung, die wird eben unter anderem auch infolge des Klimawandels immer größer werden. Und man kann sich ja vorstellen, was das dann eigentlich bedeutet an Konflikten. Das sind dann auch Brandbeschleuniger, die bestehende Konflikte vielleicht noch verschärfen werden. Und wir sehen es ja heute schon, dass es schon Konflikte um Wasser gibt.
0: Sie schreiben in Ihrem Buch, wir müssen auf die Bremse treten. Ich glaube, das ist ein ganz deutlicher Appell. Was passiert denn, wenn wir beim Wasserverbrauch weitermachen wie bisher? Worauf steuern wir da zu?
1: Naja, wir haben es ja diesen Sommer gesehen. Ich meine, ich wusste ja nicht, was jetzt in diesem Sommer passieren würde, aber ich muss jetzt gar nichts mehr erzählen. Wir haben gesehen, was passiert. Der Rhein hatte kaum noch Wasser. Ich glaube, die Wirtschaft hat endlich mal begriffen, was Klimawandel und Wasserknappheit bedeutet, dass nämlich dann auf einmal Transportwege nicht mehr funktionieren, dass Lieferketten unterbrochen werden, dass das Milliardenschäden sind, die alleine so eine Hitzewelle wie die Ende Juli verursacht. Und ich glaube, uns ist bewusst geworden, dass eben eine wärmere Atmosphäre tatsächlich Auswirkungen hat, nicht nur bei uns, auch in den Alpen beispielsweise, ein Teil des Wassers im Rhein zum Beispiel, kommt ja aus den Alpen, von den Gletschern. Aber was ist, wenn keine Gletscher mehr da sind? Ja, die schrumpfen ja in einem unfassbaren Maße und deswegen müssen wir aufpassen. Wir müssen Wasser wieder als das erachten, was es ist, ein kostbares Gut, und deswegen muss Wasser auch seinen Preis haben. Ich meine jetzt nicht, dass bei uns die Wasserpreise jetzt erhöht werden sollen, aber was ich sagen will ist, wir dürfen sie verschwenden, und wir verschwenden es immer noch in großem Maße, insbesondere in der Industrie, aber auch in der Landwirtschaft.
0: Ich war in diesem Sommer in Italien im Urlaub, und ich war schon sehr erstaunt, wie warm das Mittelmeer ist. Es gibt Urlauber, die freuen sich, also es war fast so warm wie in der Badewanne, ehrlich gesagt. Ihnen als Klimaforscher macht das ziemlich große Sorgen. Warum?
1: Ja, genau. Also wir dürfen ja nicht vergessen, 2/3 der Erdoberfläche sind ja mit Wasser bedeckt. Das sind die Ozeane. Und wenn wir über globale Erwärmung sprechen, müssen ja auch die Ozeane erwärmt haben. Aber wärmere Ozeane haben natürlich auch Konsequenzen. Ja, zum Beispiel sterben die Korallenriffe, weil es einfach zu warm wird. Das können die nicht ertragen. Wir sehen aber auch, dass es unser Wetter beeinflusst. Gerade in Südeuropa sehen wir jetzt Regenfälle, die wir dort nie gesehen haben. Ja, weil eben sehr kalte Luft gerade im Herbst ja zu dieser Jahreszeit von Norden kommt in der Höhe, und die trifft auf dieses extrem heiße Mittelmeerwasser, und das ist sozusagen ein explosives Gemisch, und dann gibt es diese unfassbaren Regenfälle, die wir in den letzten Jahren immer wieder beobachtet haben, die dann auch zu unglaublichen Überschwemmungen führen. Ja? Und insofern müssen wir einfach sehen, dass wärmere Ozeane letzten Endes auch bedeutet, mehr Energie im System und damit auch heftigere Wetterextreme. Dann greift sozusagen ein Rädchen ins andere.
0: Sie sprechen in Ihrem Buch vom sogenannten Day Zero, also dem Tag, an dem sauberes Wasser nicht mehr selbstverständlich verfügbar ist. Wie realistisch ist denn dieses Szenario?
1: Also dieser Begriff Day Zero, der wurde geprägt in Südafrika, in Kapstadt, weil das war ungefähr vor 10 Jahren, denke ich, da war Kapstadt kurz davor, dass der Stadt das Wasser ausging. Und man konnte nur durch drastische, wirklich drastische Maßnahmen, Sparmaßnahmen verhindern, dass es zum Day Zero gekommen ist. Das heißt also, dass die Stadt wirklich auf dem Trockenen gesessen hat. Und dann kam zum Glück auch noch etwas Regen. Ich war im Jahr danach zu einer Konferenz in Kapstadt, und die Menschen haben mir das erzählt, und die waren immer noch ergriffen, ein Jahr später, von dieser unfassbaren Wasserknappheit, die sie erlebt haben. Also man konnte ihnen das wirklich sehen. Das war denen ins Gesicht geschrieben. Und das droht eben in dem Maße, wie es immer wärmer wird auf der Erde, und in dem Maße, wie wir auch Wasser vergeuden, das muss man auch sagen, in verschiedenen Weltregionen. Ich will nur eine Region nennen, der Südwesten der USA. Dem Westen der USA droht genau das, weil auf der einen Seite der Colorado River immer weniger Wasser führt und auf der anderen Seite die ja, also so Metropolen wie Las Vegas, ja, oder Phoenix zum Beispiel, die Wüstenstädte, ja, die haben einen unfassbaren Wasserverbrauch, ja, und es ist abzusehen, dass die irgendwann kein Wasser mehr haben, dass sie auf dem Trockenen sitzen werden. Ich weiß nicht genau, wann es passieren wird, also Leute, die dichter dran sind, sagen, es könnte schon im nächsten Jahrzehnt passieren, und ich frage mich, was passiert dann eigentlich, wenn auf einmal Städte, Millionen Städte, ja, Metropolen, die auch eine unheimliche Wirtschaftsleistung haben, wenn die auf einmal auf dem Trockenen sitzen. Und deswegen glaube ich, müssen wir endlich anfangen, über das Thema Wasser nachzudenken, weil bis jetzt, ja, kommt es aus dem Wasserhahn, ne? Wie der Strom aus der Steckdose. Ist irgendwie alles selbstverständlich, aber das, dass das Wasser aus dem Wasserhahn kommt, ja, das ist eben nicht mehr so selbstverständlich, bei uns immer noch, aber in Teilen der Welt, wie zum Beispiel im Südwesten Afrikas oder in anderen Weltregionen, ist das eben nicht selbstverständlich, und deswegen muss man einfach umdenken, und die Zeichen sind ja buchstäblich an der Wand zu sehen. Also wenn wir den Colorado River nehmen, der ist ja gestaut, gibt es diesen Hoover-Damm. Viele von Ihnen waren vielleicht schon mal da, haben sich den Stausee da angeguckt, den Lake Mead. Ne? Und da sieht man da oben irgendwo, wo der mal gewesen ist, weil die Kalkablagerung kann man auch sehen. Und heute ist der Wasserstand 60 Meter niedrig, niedriger als damals, als er gebaut wurde, vor einigen Jahrzehnten. Und dann kommen jetzt schon die Sachen zum Vorschein, die damals geflutet wurden.
0: Ne? Nun könnte man sagen, der Colorado River ist jetzt nicht gerade um die Ecke. Warum muss mich das denn hier in Hessen, in Deutschland tatsächlich so interessieren?
1: Ja, weil wir, wie gesagt, wir verlieren Wasser. Wir sehen es auch in Deutschland. Netto verlieren wir Wasser als Deutschland. Und das hat verschiedene Ursachen. Auf der einen Seite die Erwärmung, das habe ich schon erklärt. Auf der anderen Seite aber auch die Versiegelung. Das heißt also, unsere Städte auch hier in Frankfurt sind total versiegelt. Ne? Das Wasser fließt oberflächlich ab. Also wenn es mal regnet, auch wenn es vor allen Dingen stark regnet, fließt oberflächlich ab, dann hier in den Main und in den Rhein dann und ab ins Meer. Das ist weg. Ne? Oder die Flüsse. Ja? Man hat sie begradigt, ne? Man hat sie ausgebaggert, die ganzen Auen sind weg. Das heißt, wir halten das Wasser nicht mehr in der Region und damit, ja, wenn man jetzt noch weiter ausbaggern würde, was der Bundesverkehrsminister ja vorgeschlagen hat, ja, würden wir noch mehr Wasser verlieren, ja, anstatt den Flüssen wieder mehr Auslaufflächen zu geben. Ne? Das heißt, wir tun immer genau das Gegenteil, nur weil die Wirtschaft es will. Aber die Wirtschaft kann sich nicht immer durchsetzen, weil am Ende zerstören wir unsere eigenen Lebensgrundlagen.
0: Was können wir tun, um eine solche Entwicklung zu verhindern? Und was muss die Politik auch tun? Was kann jeder Einzelne hier im Saal dazu beitragen?
1: Also wir Bürgerinnen und Bürger haben ja unseren persönlichen Wasserverbrauch schon verringert. Also ich erinnere mich noch vor einigen Jahren, selbst vor einigen Jahrzehnten war das Thema ja schon opportun. Wir sollten Wasser sparen und wir haben es auch getan, aber wir könnten immer noch mehr Wasser sparen. Also es hängt jetzt immer von der persönlichen Lebenssituation ab. Ne? Ich habe jetzt kein Eigenheim, habe damit auch keinen Rasen und so weiter, aber der Rasen muss nicht immer schön grün sein. Ich meine, das tut dem Rasen nichts, wenn er mal ein bisschen gelblich oder bräunlich ist. Ne? Das ist einfach so, der erholt sich schon wieder. Das kann ich Ihnen wirklich sagen. Umgekehrt, man könnte auch, man muss nicht immer das sauberste Trinkwasser für die Toilettenspülung nutzen. Ne? Also da gibt's schon Möglichkeiten, wie man Wasser sparen kann. Und der Politik kann ich nur raten, nehmt das Thema ernst, ja, und versucht wirklich das Wasser in der Region zu halten, weil ich habe es ja gesagt, wir leben in einer bevorzugten Region. Die Tiefs, die suchen uns und die finden uns. Ja, der Jetstream ist meistens über uns und der Jetstream ist ja gewissermaßen die Autobahn für die Tiefdruckgebiete. Ne? Das heißt, im Prinzip haben wir genug Wasser, aber wir müssen es irgendwie sparen. Und gerade hier so in Großstädten wie Frankfurt, wir müssen das Prinzip der Schwammstadt umsetzen. Das heißt, das Wasser darf nicht einfach oberflächlich abfließen, weil alles versiegelt ist, sondern wir müssen Städte umbauen, dass das Wasser aufgefangen wird, unterirdisch. Ja? Und wenn es dann Dürre ist, ne, dann kann man das Wasser eben wieder nutzen und vor allen Dingen mehr Grün. Grün kühlt ja auch die Städte und würde eben Bäume würden dazu führen, dass sie auch wie ein Schwamm wirken, ne? Und die speichern Wasser. Also es gibt so unfassbar viele Möglichkeiten und das hat nun alles nichts mit Verzicht zu tun, sondern wir gewinnen noch an Lebensqualität. Ja?
0: Tipps, die Sie heute mit nach Hause nehmen. Multiplativ Wasser, das bedrohte Element, wie wir unsere Lebensgrundlage zerstören, erschien bei Herder. Ganz herzlichen Dank.
2: Danke.

0: Ja, meine Damen und Herren, bitte begrüßen Sie Kinga Toth. Sie wurde in Ungarn geboren. Sie schreibt auf Ungarisch, Deutsch und auch Englisch, neuerdings auch deutsche Gedichte. Sie ist im Juni bei den Tagen der deutschsprachigen Literatur in Klagenfurt, einem sehr wichtigen Wettbewerb für Autorinnen und Autoren, mit dem Kelag-Preis ausgezeichnet worden, für einen ganz tollen, auch ganz toll vorgetragenen Text mit dem Titel Ostblock-Mädel. Und ebenfalls in diesem Jahr ist ihr Gedichtband Maria Machina erschienen. Frau Toth, wie entsteht bei Ihnen ein Gedicht? Was brauchen Sie? Welchen Impuls brauchen Sie für ein Gedicht? Brauchen Sie einen Klang, ein Wort, einen Ton? Was brauchen Sie?
1: Ja, also zuerst vielen Dank für die tolle Einladung. Und das ist so toll, dass Sie so viel sind und alle Literatur mögen. Das ist herrlich. Das in Klammer. Und ja, ich denke ganz oft einfach die Stille, komischerweise. Also wenn man in Stille ist, ich bin auch ganz oft in Klöstern, nicht nur deswegen, aber auch deswegen, die Stille ist wahnsinnig toll, wenn man die innere Stimme hören darf und dann kommen auch die Bilder und da muss man einfach den Körper oder manchmal auch sogar das Gehirn ein bisschen offen lassen und dann geht's schon los, glaube ich. Hoffentlich.
0: Sie sprachen von Ihrem Klosteraufenthalt, also der Titel des Buches, des Gedichtbandes Maria Machina, ist ja auch ein religiöses Motiv und Sie verknüpfen darin auch in diesen Gedichten Gebete, Litaneien über Jahrhunderte hinweg zu einer neuen Gattung. Und Sie schreiben, wenn ich das richtig recherchiert habe, eine Dissertation zum Thema Nonnenkunst.
1: Ganz genau.
0: Sind Sie religiös oder haben Sie eine positive Beziehung zum Religiösen? Weil sowas macht man ja nicht mit einem Gegenstand, mit einem Sujet, mit dem man, sagen wir mal, auf Kriegsfuß steht.
1: Ich bin gläubig. Ich glaube an Liebe. Ja, ich weiß, banal, egal. Aber ich glaube sehr hart und tief an Liebe und ich glaube an guten Wünschen. Und ich übe das jeden Tag. Hoffentlich geht das gut. Und als Textschöpferin, glaube ich, da gibt es eine sehr tolle Parallelität beim Beten und bei Gedichten oder andere Texte zu schöpfen, wie das Wort zum Leben kommt. Das ist etwas sehr biologisch, ganz oft sehr organisch. Und da sieht man sehr viele Verknüpfungspunkte. Und ja, mich interessieren die Nonnen einfach auch, warum Frauen heutzutage noch immer hinter Mauern in der Stille schöpfen.
0: Ihr Gedichtband ist kapitelweise aufgeteilt. Da gibt es die Maria-Lieder, die Seelenübungen, die visuellen Gebete. Das sind tatsächlich Zeichnungen, die auch in dem Buch sind. Und es gibt die Sprechübungen. Und wir haben Kinga Toth gebeten, weil sie eine Performerin ist und auch fantastisch vorträgt, dass sie uns ein Gedicht aus ihrem Gedichtband vorliest. Und genau das wird sie jetzt tun. Das Gedicht heißt Statuenpark und hat auch mit einem Grenzgang zwischen den Sprachen zu tun, über den wir vielleicht gleich noch reden. Bitteschön. Schön.

geht und kommt und geht. Ein Frosch, eine Grille wuchsen auf die aus, ihren Füßen auf Tintenschnüren klammert sich ein Deckenkäfer. Mit Tintenbeinen bedeckst du dich. Auf Gummirädern schnürst deine ferntragenden Wanderschuhe, deine Hängematte schnürst zwischen die Bäume und in der Kälte schläfst du, in Kälte kommst du nach Hause, wo die Berge kleiner sind. Aber solange es noch geht, solange plattgemachte Wälder nicht eine Sprache blockieren, solange die Berge nicht weggetragen und die Höhlengänge nicht mit Notverordnungen beendet werden, der Berg zwischen der einen und der andere meiner Sprachen. So lange erreiche ich dich, wie sie auf den Wiesen keine Verbotslinien aufziehen. Dieser Busch ist außerhalb, dieser Kaninchenbau ist die Fremdheit. Und wie der Satz gefährlich und reformativ, weil er wie auch dein Zeltplatz andere Kategorien enthält. Das Gras darf nur bis zur Hälfte gemäht werden, weil das Wort Zentimeter wie eine Hälfte des Berges zum Verbotswort wird. Die andere ist aber zu Hause. Wenn ich dich besuche, wird sich das Echo verändern. Wenn ich jetzt die Grenze überschreie oder Rad fahre oder jetzt schnell dort drüben auf dem Weg, oder ist jetzt der Punkt, an dem man umkehren muss? Sabbat, Elend, freier Vogel, Sabbat, Sabbat, frei, Sabbat, Sabbat, frei. In einem anderen Wald, weit, weit weg, landen Hubschrauber mit den neuen Anwärtern, die mit Jagdwaffen die Wildtiere mit Fremdmenschen verwechseln. Ein Einrad oder sogar ein Zweirad kann aus der Ferne, sogar ein langhalsiges Tier, kann ein Menschenwort in anderer Sprache, kann sogar wie Beuterstimmen klingen. Es gibt auch Andersorte, wo die bunt bemantelten Demonstranten sich auf den Straßen verändern und feinfällige Gazellen zu wohlbeleibten Büffeln werden. Der Diebstahl steigt und dann müssen die scheißen, scheißen, scheißen, schießen, scheißen, schießen, scheißen, schießen, scheißen, schießen, schießen, brennen die guten Jäger, die guten Polizisten, schießen und brennen und schießen und brennen und schießen und brennen und schießen und brennen und schießen und scheißen und schießen und brennen. Und über Pelzteppiche werden die anderen Stolpern in Statuen verwandelt, anstatt auf vier Pfoten wegzulaufen. Sie versteinen sich. Und durch sie geht die Waffe nicht mehr. Und so groß sind sie, dass kein Bagger sie heben. Und jeder, der nicht auf der Jagd nach Fellen war, muss sich seitwärts bewegen, weil kein Weg mehr durch sie gibt. Und diese Felsen sind wirklich kalt. Und es liegt Druck auf deiner Brust. Und diesen Druck schafft weder Meditation noch Lotussitz weg. Ist er doch wie die Waffenkugel. Sie schlägt durch das Skelett und dringt in das Speichersystem ein. Und es geht den ganzen Weg hinunter bis zum innersten Organ. Und dort nistet sich die Entfremdung ein. Und sie arbeitet im Inneren, bis du trotz allem gezähmt bist. Sabbat, Elend, freier Vogel, Sabbat, Tag ist Sabbat, frei. Dankeschön.

0: Vielen Dank, Kika Todt, für diesen Vortrag. Sie sind nahe der österreichischen Grenze aufgewachsen, etwa 40 Kilometer, habe ich so auf Google Maps gesehen, vom Burgenland entfernt. Sie haben die deutsche Sprache und ihren Klang wahrscheinlich schon relativ früh kennengelernt. Was hatte das für einen Klang für Sie in Ihrer Kindheit, wenn Sie Deutsch gehört haben?
1: Ja, wie die knirschenden Steine eigentlich, und ich mag das. Ich mag, wenn es knackt, ich mag, wenn es ein bisschen härter ist, wenn es ein bisschen so raspeln ist. Ja, ich fand das einfach toll und ich wollte das unbedingt lernen und ich musste das auch lernen, weil ich in der Musikschule auch Majorette getanzt habe und singen musste für die österreichischen Gäste, weil dann haben wir Kuchen bekommen.
0: Guter Grund. Aber Sie haben jetzt auch für Ihren Gedichtband die Sprache gewechselt. Sie schreiben nun auf Deutsch. Sie haben eine Neusprache entdeckt, wie Sie es genannt haben. Was gibt die deutsche Sprache Ihnen in der Literatur? Was fügt sie hinzu, was Sie vorher nicht hatten? An Klang oder aber auch an Sinn?
1: Die Freiheit in der Fremdheit. Ich war auch fremd in meiner Muttersprache, das ist schon was anderes, das schmerzt. Aber Fremdsein also frei kann man besser, glaube ich, in diese absolute Fremdheit sein, weil das ist schon klar, Sie hören mich schon, ich habe einen riesigen Akzent, das wird nie weggehen. Ich mache manchmal komische Sachen auch mit dem bestimmten Artikeln und so weiter und so fort. Aber das weiß ich und das wissen Sie auch und dann können wir einfach ausatmen. Und dieses Ausatmen erwarte ich auch von meiner Muttersprache, gibt aber sie mir nicht mehr weg, nicht mehr zurück. Und ich hoffe nur, dass es irgendwann die Zeiten kommen, wo ich das wieder oder zurückbekommen kann.
0: Sie haben sich ja auch sehr oft politisch sehr kritisch, pessimistisch über die Gegenwart und über Ungarn unter Viktor Orban geäußert. Ich lese Ihre Gedichte auch als so ein Aufbegehren gegen die Mutlosigkeit. Sie haben sich auch als Aktivistin bezeichnet. Haben Sie jetzt nach den Wahlen, nach dem Regierungswechsel mehr Mut gefasst und glauben Sie auch daran, dass Literatur diesbezüglich etwas bewirken kann? Also was kann Literatur bewirken, um Mut zu geben?
1: Literatur macht alles. Und da habe ich manchmal Todesangst, aber manchmal auch sehr viel Hoffnung. Also wir müssen wirklich aufpassen, was wir sagen und deswegen die guten Wünsche und die Übung mit den guten Wünschen, weil es wird dann wahr. Alles, was wir schreiben, die Kreierung, das Kreieren, der Prozess ist dasselbe. Also Schreiben ist schon Tun, auch mit Sprechakteorie und so weiter und so fort. Aber leider oder nicht leider ist es schon wahr. Also natürlich, jetzt übe ich die Hoffnung, weil ich möchte schon, dass es besser wird. Aber ich bin ein bisschen skeptisch. Aber trotzdem hoffe ich.
0: Kinga Todt, ich danke Ihnen. Maria Machina heißt der Gedichtband, auf Deutsch geschrieben, erschienen im Verlag Mattes und Seitz. Ich danke Ihnen sehr, dass Sie uns heute etwas vorgetragen haben, dass Sie hier waren, um mit uns zu sprechen. Alles Gute und herzlichen Dank.
1: Vielen Dank. Dankeschön. Dankeschön. Danke.

0: 1999 Meter über dem Meer, so heißt das neue Buch von Caroline Wahl. Und etwa so hoch liegt auch St. Moritz, der Ort, an dem dieser Roman spielt. Nach einem gescheiterten Bali-Urlaub und ich glaube, es war auch noch ein gescheiterter PR-Job, flieht die Hauptfigur Samara aus Berlin nach St. Moritz. Und ich weiß nicht, ob Sie schon mal in St. Moritz waren, das ist ja so eine traumhafte Bergkulisse, genau da landet Samara und schnuppert so ein bisschen in die Welt der Reichen und Schönen. Und so viel kann ich, glaube ich, schon verraten, sie wird zunehmend zur Hochstaplerin. Caroline Wahl in der ARD, Radio Kulturnacht der Bücher, herzlich willkommen. Ihre Romane sind ja oft eng mit ganz bestimmten Orten verbunden. Also das Schwimmbad in 22 Bahnen, der Norden in Windstärke 17. Jetzt ist es also St. Moritz, 1999 Meter über dem Meer. Was hat Sie denn an diesem Ort gereizt, an St. Moritz, um ihm ein ganzes Buch zu widmen?
1: Ach, ich glaube, es ist immer so die Neugier für so extreme Orte. Und einerseits das und andererseits ist es auch ein extrem guter Ort für so eine Hochstaplerin, oder? Weil wenn die so Rich Kids an der Nase herumführt, dann hat man nicht so ein schlechtes Gewissen, weder die Heldin noch ich, und es war einfach schön. Und außerdem muss man das ja auch ausnutzen, dass man Autorin ist und so, ja, für Recherchezwecke schöne Orte bereisen darf. Und
0: das wollte ich gerade fragen, Sie waren schon auch da.
1: Ja, ich musste, ich kann ja nicht einfach über St. Moritz schreiben, ohne da gewesen zu sein, und dann bin ich da auch hingedüst wie meine Heldin und es war dann sehr schön.
0: Die Heldin ist Samara und Samara erfindet sich immer wieder neu. Sie schlüpft immer wieder auch in andere Rollen und erzählt anderen Menschen Geschichten, würde ich sagen, Geschichten über sich. Was fasziniert Sie denn an solchen Hochstaplerfiguren?
1: Ja, damals im Studium, ich weiß noch, da hatte ich so ein Günter Grass Seminar und da gab es eine Sitzung zu der Blechtrommel. Da hatten wir so einen Exkurs zur Schelmenliteratur und da bin ich irgendwie hängen geblieben. Ich finde diese Hochstaplerfiguren extrem spannend, weil die einerseits so was sehr Bewundernswertes haben, diese maximale Freiheit und Unabhängigkeit und Beweglichkeit, und andererseits aber auch diese grenzenlose Einsamkeit. Und ich weiß nicht, war, glaube ich, eine Frage der Zeit, bis ich selbst mal irgend so eine Geschichte schreibe. Und ja, dann bin ich so mit Samara losgezogen. Auf einmal hat die angefangen zu lügen. Dann dachte ich, cool, das wird ein Hochstaplerroman.
0: Das ist beim Schreiben alles passiert?
1: Ja, ist bei mir immer so. Also ich habe da so eine Figur, der ich mich irgendwie so annähere. Ich kannte ja Samara aus Windstärke 17 so ein bisschen. Und die war so eine sehr angepasste, sehr fleißige Studentin, eine sehr gute Tochter, eine fürsorgliche Freundin, die da in der Heimat geblieben ist, und ich habe mich so gefragt, was brodelt so in der und will die vielleicht auch mal ausbrechen? Und dann war ich mit ihr auf Bali und Bali fand sie richtig kacke, weil sie mag das Meer auch nicht so, und dann hat sie auf einmal angefangen zu lügen und da hat es mir so ein bisschen gedämmert, das könnte ein Hochstaplerroman werden, und dann in Berlin hat sie richtig losgelegt.
0: So ein Eigenleben bekommen, das Ganze. St. Moritz ist ja einerseits eine grandiose Berglandschaft, andererseits auch eine Bühne für Reichtum, für Status, für Selbstinszenierung. Was hat Sie denn an diesem Gegensatz Berge, Schickimicki-Tum, sage ich jetzt mal, was hat Sie daran gereizt?
1: Naja, man kennt diese Orte, oder ich kenne diese Orte wie Samara auch nur aus TAF und so. Und man kennt diese Bilder von so bepelzten Menschen mit operierten Gesichtern und Polo spielenden Menschen und denkt so, was machen die da eigentlich den ganzen Tag? Und man denkt ja auch immer, dass diese Kreise einem so extrem verschlossen sind. Und ich war da einfach neugierig, was da so abgeht, wie das so funktioniert. Und durch so mein neues Autorenleben durfte ich jetzt auch das ein oder andere Mal in so Fünf-Sterne-Hotels nächtigen und habe gemerkt, da gelten ganz andere Regeln. Und hatte einfach mal Bock, nachdem mir auch vorgeworfen wird, dass ich mir so Armut aneigne, dachte ich, dann mache ich halt jetzt mal das Gegenteil.
0: Und ist das so in St. Moritz? Entspricht das dem Klischee? Sehen die Leute da so aus? Ist es wirklich so?
1: Also einerseits entspricht es total dem Klischee und andererseits hat es aber auch eine andere Seite. Also als ich dort war, habe ich schon gecheckt, warum die da alle hinpilgern, weil die Natur einfach wahnsinnig schön ist. Also ich war so im September, Oktober da und wie dieser See so türkisblau leuchtet und die dunkelgrünen Tannen so saftig leuchten und der Himmel so stahlblau. Es ist schon wahnsinnig schön dort.
0: Hm. Und Samara ja. Flitzt ja auch im Mercedes Cabrio, glaube ich, also in einem sehr schnellen Auto auch, durch die Berge. Und mir ist schon aufgefallen, dass in Ihrem Roman auffallend viele konkrete Marken auftauchen und viele Autorinnen und Autoren vermeiden das. Sie aber sagen, nö, vermeide ich nicht, mache ich einfach. Warum war Ihnen diese konkrete Verortung so wichtig?
1: Weil ich finde, Marken extrem viel aussagen. Also allein schon, wenn man jetzt zum Beispiel mal so eine Familie beschreibt, die fürs Abendbrot einkauft, ob sie dann zu Gut und Günstig oder zu Miracoli-Nudeln greift oder was auch die Heldinnen für Menschen auf Social Media folgen und so. Das wäre mir irgendwie falsch vorgekommen, da irgendwie Synonyme oder Vereinfachungen zu nehmen. Hm. Weil man damit einfach, finde ich, ohne viel Worte und ohne viel Erklärung sehr viel erzählen kann.
0: Leserinnen und Leser wissen natürlich, dass Sie mit Mercedes zusammenarbeiten. Haben Sie damit gerechnet? Haben Sie damit gerechnet, dass manche diese Verbindung auch im Roman herstellen würden?
1: Ja, also ich kann ja mal aus dem Nähkästchen plaudern. Ich bin ein bisschen angetrunken. Also ursprünglich ist sie gar kein Mercedes gefahren, aber dann hat Mercedes bei mir eben angeklopft und dann dachte ich, es wäre doch mega cool, wenn sie auch ein Mercedes fährt.
0: Wäre Ferrari besser gewesen?
1: Ja, sie ist ursprünglich ein BMW gefahren. Ich habe auch einen kleinen BMW noch in der Garage stehen, der jetzt da in der Garage abhängt. Und dann wurde es halt ein Mercedes SL. Aber das ist das Tolle am Schreiben, dass man so dann überlegen kann, was die Helden für Autos fahren und dann so ein bisschen recherchiert und dann auch mal so leicht switchen kann. Das ist ja im echten Leben nicht so einfach so einen BMW in einen Mercedes einzutauschen.
0: Und die Kritik, die das da in diesem Zusammenhang immer wieder laut wird, die prallt an Ihnen ab?
1: Inzwischen ja, würde ich sagen. Also am Anfang nicht, aber ich finde, jetzt ist es eh egal. Also man merkt, dass man diese Dynamiken eh nicht kalkulieren kann und dass das eh alles so ein bisschen ballerballer ist. Und ich denke, man darf sich da auch von dieser Angst nicht einschränken lassen. Hm. Und habe jetzt entschieden, dass ich das auch nicht mache.
0: Samara wirkt oft wie jemand, der auf der Suche ist. Also kommen wir jetzt mal zu dieser Figur wieder zurück. Aber die Frage ist schon, wonach sucht sie eigentlich? Sucht sie nach Freiheit? Sucht sie nach Zugehörigkeit? Oder vielleicht sogar nach einer neuen Version ihrer selbst? Wonach sucht diese Frau?
1: Ich glaube, das weiß sie selbst gar nicht so genau. Also am Anfang zumindest weiß sie es gar nicht genau. Und es geht ja so los, dass sie eigentlich gar keinen Bock hat, Leuten, die sie fragen, was sie so macht, zu erzählen, was sie so macht. Und da fängt sie ja so ein bisschen an zu lügen und fährt eben los. Und ich glaube, bei dieser Suche und bei diesem Beginn der Lügen fängt sie eben an, sich zu finden. Und sie behauptet ja, sie sei Fotografin, aber sie fotografiert ja wirklich und wird dann so zu einer Fotografin und Künstlerin. Also was sie genau sucht, das weiß ich auch nicht genau. Und ich glaube, die Suche ist auch am Ende des Romans nicht abgeschlossen. Aber die Suche wird irgendwie mehr akzeptiert. Also ja, sie fährt eben weiter nach Italien und denkt, dass es auch okay ist, jetzt erstmal ein bisschen rumzufahren.
0: Hm. Und ihre Karriere verselbstständigt sich ja, so wie Sie es gerade beschreiben. Sie spricht immer wieder davon, ein Bergtyp zu sein. Und dann lese ich, dieser Geruch ist mit Sicherheit das Schönste, was ich je gerochen habe. Das sagt sie in ihrem Roman. Und doch kämpft sie gegen dunkle Momente. Und sie spricht auch immer wieder von Räumen der Einsamkeit. Was ist das für eine Einsamkeit?
1: Ja, das ist ja was sie von Anfang an plagt. Und ich glaube, auch das fast zentrale Thema des Romans ist ja diese Einsamkeit und diese Außenseiterposition, die eben auch so Hochstapler einfach haben, dass sie nirgendwo so richtig dazugehören. Und als sie dann eben bei ihren Eltern auszieht und nach Berlin zieht, um irgendwie die erste Stelle anzutreten, wird diese Einsamkeit eben noch bedrückender. Mhm. Und ich glaube, sie sucht einfach so wie wir alle, auch vor allem in dieser Phase von den 20ern, versucht sie in so ein selbstbestimmtes Leben reinzutreten und es funktioniert halt überhaupt nicht.
0: Was ihr ja hilft in diesen dunklen Momenten, sind die Berge. Diese Berge haben auf sie wirklich ja, fast so was wie eine körperliche Wirkung. Was können ihr die Berge geben, was ja, Menschen ihr nicht geben können?
1: Ja, ich finde ja das Meer und die Berge gleich

0: Und ja, was haben Sie vielleicht auch über sich selbst gelernt? Was nehmen Sie mit?
1: Ich glaube, was ich am meisten mitnehme, ist mutiger zu sein. Also während ich diesen Roman geschrieben habe, bin ich eben selbst nach St. Moritz gedüst und habe gemerkt, wie Samara mich auch mutiger macht. Also in der Realität, also hier bin ich schon die Autorin Caro Wahl, aber so in Kiel und in anderen Orten trete ich nicht auf und sage, hey, ich bin Caro Wahl, ich bin die Autorin, gib mir das, zeig mir das. Und dann bei diesem Schreibprozess habe ich eben St. Moritz Tourismus angeschrieben und habe gesagt, hey, ich bin Caro Wahl, Autorin. Ich schreibe einen Roman über St. Moritz, könnt ihr mich nicht mal einladen und mir euer Dorf zeigen? Und das hat erschreckend gut funktioniert. Und
0: erschreckend gut funktioniert. Jetzt sind wir natürlich alle neugierig. Sie schreiben ja tatsächlich im Moment jedes Jahr einen Roman. Welcher Ort ist es dann das nächste? Wo schreiben? Haben Sie schon hingeschrieben?
1: Ja, das muss ich jetzt bedacht auswählen. Ne? Also mir wurde gestern Saint-Tropez vorgeschlagen. Hat mir gefallen, der Vorschlag. Aber ich schau mal, wo es hingeht. Auf jeden Fall werde ich da hinfahren.
0: Sollte mit dem Auto erreichbar sein.
1: Ja, das wäre schön, wenn ich da mit dem Auto hinfahren könnte, ja.
0: Caroline Wahl nimmt uns ganz mit nach oben, und zwar 1999 Meter hoch nimmt sie uns über dem Meer. Erschienen bei Rowohlt. Ganz herzlichen Dank.
1: Sehr gerne.

0: Vielen Dank. Sie hören die ARD Radio Kulturnacht der Bücher und kein Buch dürfte aktueller sein als das, über das wir jetzt sprechen. Es heißt Deutschland 2033 und geschrieben hat es Justus Bender, Redakteur im Ressort Politik bei der Frankfurter Allgemeinen Zeitung. Herr Bender, herzlich willkommen.
1: Schönen guten Abend.
0: Ein Szenario ist der Untertitel Ihres Buchs. Vielleicht können Sie beschreiben, welches Szenario Sie zu Beginn dieses Buchs entwerfen.
1: Ja, das Szenario ist, dass diese Koalition hält, woran ich glaube, weil sie keine Alternative hat. Sie muss halten, sonst sind die alle dem Verderben ausgeliefert. Dann ist 2029 die nächste Bundestagswahl. Da wird am Tag nach der Wahl immer noch die Führungsmannschaft in der Union da sein, die auch jetzt ungefähr da ist. Die werden die Brandmauer zu diesem Zeitpunkt noch nicht einreißen können, ohne den Preis einer wirklichen völligen Ruinierung ihres Nimbus, ihres Rufs. Und dann ist 2033 eigentlich das geschichtsbeladene Datum, an dem ich annehmen würde, dass zum ersten Mal eine Bundesregierung möglich ist mit Beteiligung der AfD oder auch mit der AfD als stärkste Kraft und einer Bundeskanzlerin Alice Weidel. Und ich habe dieses Szenario entworfen eigentlich aus einem ganz bestimmten Grund. Und der ist, dass Menschen mir ein bisschen zu lässig umgehen mit dieser Fantasie und immer sagen, ach, lasst sie doch einfach regieren, sie werden sich schon irgendwie entzaubern oder die Menschen werden dann schon merken, das reguliert sich schon alles in einer Demokratie. Und ich habe dieses Buch geschrieben und habe mir eine Sache vorgenommen beim Schreiben, nämlich, dass ich völlig unhysterisch vorgehe und dass jede Entwicklung, die ich mir da ja nur ausdenke, wirklich plausibel, nachvollziehbar und realistisch sein muss. Und deshalb passiert in diesem Buch immer das weniger Schlimme und das weniger Hysterische. Und das Ergebnis war für mich auch beim Schreiben trotzdem so erschreckend und ein solcher Angriff auf die liberale Demokratie, dass ich das Gefühl bekommen habe, dieses Experiment sollten wir vielleicht nicht tun.
0: Das Tolle an diesem Buch ist, dass Sie uns wirklich Schritt für Schritt dadurch hindurchführen. Sie imaginieren, welche Maßnahmen ergriffen werden, was daraufhin passieren wird, wenn diese Maßnahmen greifen. Und plötzlich merkt man erstens, dass es sehr, sehr schleichend, das sagen Sie ja auch, es wird so passieren, dass man gar nicht das Gefühl hat, dass etwas Besonderes passiert. Und man hat zum anderen das Gefühl, das ist vielleicht doch gar nicht alles so weit weg. Und nun ist in dieser Woche ungeheuer viel passiert, was mit Ihrem Buch zu tun hat. Hat sie irgendetwas von dem, was jetzt in dieser Woche passiert ist, im Landtag von Sachsen-Anhalt überrascht?
1: Eigentlich nicht, denn es sind ja so Sachen passiert wie die Antrittsrede von Tobias Rausch, der sich sozusagen als oberster Liberaler dieses Parlaments in Szene gesetzt hat und gesagt hat, alle Regeln müssen für alle gelten und ich werde ohne Ansehung der Fraktionen dieses Amt ausüben. Und man hat dann vielleicht gedacht, ach schön, vielleicht sind die gar nicht so. Und man hat vielleicht aufgeatmet. Aber das ist etwas, was ich auch in diesem Buch beschreibe. Es gibt eine unglaubliche Spannung in unserer Gesellschaft und die Menschen sehnen sich irgendwie nach einem Ausweg. Und der schönste Ausweg, den man anbieten kann, wäre ja, ach, das ist alles gar nicht so schlimm. Wir müssen gar nicht streiten mit der AfD. Wir lassen sie einfach mal machen und dann wird das alles schon. Und ich glaube, in Sachsen-Anhalt merkt man jetzt, einerseits hatte man diese Antrittsrede und jetzt war ein Vorfall, der Vizepräsident Till Schneider hat versucht, in die Synagoge reinzukommen, in der der Anschlag in Halle war. Wir erinnern uns alle, das war diese schwere Holztür, die den Massenmord verhindert hat, weil der Attentäter nicht reinkam. Und diese Synagoge wurde umstellt von jüdischen Studenten, die verhindern wollten, dass Till Schneider, ein Rechtsextremist, da an dieser Veranstaltung teilnimmt. Und Till Schneider hat versucht, die Polizei anzuweisen, ihm Zutritt zu verschaffen, sozusagen mit Gewalt, damit er dort einen Kranz niederlegen kann. Und das Ganze wurde jetzt beschrieben mit einer Pressemitteilung der AfD mit dem Wappen des Landtages, in dem sie sich beschweren, dass Herr Till Schneider keinen Zutritt bekommen hat. Und das ist sozusagen die neue Welt in Sachsen-Anhalt. Die AfD hat Zugriff auf diese staatliche Autorität jetzt.
0: Und auf die staatlichen Symbole.
1: Ja.
0: Auch wenn Sie sie wahrscheinlich doch in diesem Fall widerrechtlich benutzen, oder?
1: Also naja, es ist, er kann ja als Vizepräsident des Landtages natürlich, er hat auch in dieser Funktion versucht, dort teilzunehmen. Ja. Und dann, wenn man ihn dann hin, kann er natürlich eine Pressemitteilung rausgeben. Aber ein Kollege von mir, Reinhard Bingen, das ist unser FAZ-Korrespondent, hat berichtet, dass die AfD dieselbe Pressemitteilung zuerst als Pressemitteilung der Fraktion herausgegeben hat, auch in diesem Duktus, in diesem kämpferischen Duktus, und dann als Pressemitteilung des Landtagspräsidiums. Und da merkt man schon, wie Institutionen, die neutral sein sollten, jetzt sozusagen unter ideologischen Zugzwang geraten.
0: Dieses Buch ist die profundeste Analyse über den Aufstieg der AfD, die ich bislang gelesen habe. Sie beinhaltet die Erkenntnis, dass die AfD deswegen so erfolgreich ist, weil sie uns überfordert, weil wir sie nicht verstehen, weil es sie so noch nie gegeben hat. Also weil es noch nicht so etwas gegeben hat wie die AfD. Was ist das, was die AfD tut, was es bislang noch nicht gegeben hat? Wir hatten ja rechtsextreme, extremistische Parteien, die NPD und andere, aber das noch nicht.
1: Genau. Ich habe mich früher viel mit der NPD beschäftigt, auch im zweiten Verbotsverfahren. Und die AfD ist eben keine NPD 2.0, weil sie so ambivalent ist, weil es möglich ist, als AfD-Politiker heute das eine und morgen das andere zu sagen. Und wenn jemand das in der NPD gemacht hätte, dann hätten die den zur Seite genommen und hätten gesagt, mein Lieber, was erzählst du da von zum Beispiel Mäßigungen? Wir sind nicht gemäßigt, wir sind Extremisten. Und in der AfD ist das einfach möglich. Und ich habe wirklich Jahre damit zugebracht, mir den Kopf zu zerbrechen, wie kann es sein? Wie kann es sein, dass Tino Chrupalla und Alice Weidel in den Sommerinterviews im Fernsehen diametral entgegengesetzte Dinge sagen über die Migrationspolitik? Chrupalla meint, na klar, wenn ein Syrer gut integriert ist, natürlich kann der bleiben. Frau Weidel sagt beinahe zeitgleich, jeder Syrer muss weg und so weiter. In jeder normalen Partei hätte das einen Klärungsprozess zur Folge gehabt und man hätte die beiden gefragt, ihr seid die Vorsitzende, könnt ihr das mal klären? In der AfD nicht, weil die AfD eine, und darum geht es in meinem Buch, eine emotionale Basis hat, eine irrationale seelische Not sozusagen bei den Anhängern, die man auf verschiedene Weise ausdrücken kann. Und deshalb geht es gar nicht um, also sie ist in diesem Sinne eigentlich eine unpolitische Partei, denn man kann ihr nicht begegnen mit politischen Argumenten wie, können Sie sich mal auf eine Migrationspolitik einigen? Und deswegen muss man diese vorpolitischen Bedingungen irgendwie in den Blick nehmen und die eigentlich bearbeiten.
0: Sie verbinden den Sie verknüpfen den Aufstieg der AfD ja auch mit dem Aufstieg eines bestimmten Typus von Politiker. Und dessen Ausbildung wiederum ist eng verbunden mit dem Internet und dann vor allen Dingen nochmals mit dem Großwerden der sozialen Medien. Und da haben wir diese starke Emotionalisierung. Sie haben sie schon angesprochen, vielleicht können wir das etwas schärfen, weil mir das entscheidend zu sein scheint. Diese Emotionalisierung von Menschen, die sich offensichtlich emotional alleingelassen fühlen und deswegen so anfällig sind.
1: Genau, ich wehre mich immer dagegen, wenn unterstellt wird, die AfD habe irgendwie eine geniale mediale Strategie. Und das ist nicht das, was ich beobachtet habe die letzten 13 Jahre, sondern AfD-Politiker stellen sich vor eine Kamera und sagen eigentlich einfach nur sehr emotional, was sie empfinden. Und Alice Weidel zum Beispiel ist ja immer wütend, in jeder Talk ist sie wütend. Ja. Und Tino Chrupalla ist eigentlich immer auf gewisse Weise ängstlich, auch was die Russland-Sache angeht und so weiter. Und die spiegeln diese Gefühle ihrer Anhänger. Und die Anhänger haben einfach das Gefühl, da ist jemand, der ist so wie ich, das ist der Tino, der tickt wie ich. Und wenn dann ein böser Journalist kommt oder ein böser Experte oder ein böser Regierungspolitiker und kritisiert Tino Chrupalla, dann empfinden diese Anhänger einfach, dass sie selbst herabgewürdigt werden und empfinden auch, dass sie überhaupt in ihrem Alltagserleben ständig eine Marginalisierung erleben. Wenn sie jemand sind, der in seiner Persönlichkeit sehr labil ist und ängstlich einfach, zum Beispiel bei Migration, bei Krieg und bei anderen Dingen, dann wird Ihnen diese liberale Gesellschaft immer wieder Grenzen aufzeigen und wird sagen, mein Lieber, wenn hier jemand mit dunkler Haut an dir vorbeiläuft in der Fußgängerzone, ist es nicht okay, dass du die Nase rümpfst. Ja? Das geht gegen unsere liberalen Werte in dieser Demokratie. Und auf der rationalen Ebene ist das ja völlig richtig und klar. Aber auf der irrationalen Ebene hört doch jemand, der gar nicht interessiert ist an Politik, nur ich werde herabgewürdigt. Mhm. Und da im Fernsehen ist jemand, der ist auch so so wie ich und den würdigen die auch herab und ich wähle den jetzt. Also sozusagen, man kriegt sehr viele Antworten und das versuche ich in dem Buch, wenn man mal in diese irrationale Ebene abtaucht und dann ist das Verhalten der Anhänger gar nicht mehr widersprüchlich eigentlich.
0: Ein Widerspruch ist ja tatsächlich der, dass wir uns alle fragen müssen, wie kann die liberale Demokratie sich gegen eine offensichtlich extremistische Partei wie die AfD wehren und trotzdem die liberale Demokratie bleiben.
1: Genau. Und ich würde sagen, man muss diese vorrationalen Wurzeln angreifen. Und das kann man, denn die AfD lügt gewisserweise. Und es gibt natürlich auch Lügen im rationalen Sinne, die man widerlegen kann mit einem Faktencheck. Aber sie lügt auf emotionale Weise. Also sie gaukelt den Anhängern diese Ähnlichkeit vor. Und jetzt kenne ich die AfD-Politiker jetzt wirklich ja schon viele sehr lange. Da sind sehr viele Opportunisten, die das nur vorspielen, die überhaupt keine Angst haben, die auch gar nicht, zum Beispiel das Ordnungsempfinden, Sozialpsychologen können nachweisen, dass AfD-Anhänger ein sehr starkes Ordnungsempfinden haben und sehr angstempfänglich sind. Und nehmen wir doch mal den baden-württembergischen Landesvorsitzenden Markus Frohnmeier. In Rumänien geboren als Waisenkind, hat eine koreanischstämmige Russin geheiratet und hat Kinder mit Migrationshintergrund, die natürlich auch irgendwann in die Schule gehen, die dort ja dann von AfD-Eltern wahrscheinlich naserümpfend beobachtet werden. Markus Frohnmeier kann mir doch nicht erzählen, dass er durch Stuttgart läuft und sozusagen Beklemmungen bekommt in einem multikulturellen Kontext. Das ist ja lächerlich. Also und darüber zu sprechen und das hervorzuheben, das würde wirklich ihm schaden auch. Also und das würde wirklich diese Verbindung, diese unverbrüchliche Verbindung zwischen Anhängern und AfD-Politikern angreifen. Und ich finde, ich bin ja kein Psychologe, man muss da sicher noch sehr viel mehr drüber nachdenken, aber man muss in diese Richtung denken und aufhören mit Faktenchecks und politischen Argumenten.
0: Eine Frage noch mit der Bitte um eine kurze Antwort. Sie schreiben am Ende: Noch haben wir die Wahl, aber irgendwann ist es zu spät. Jetzt ist es noch nicht zu spät?
1: Nein, ich würde sagen, wir können, wenn wir das Kommunikationsverhalten wirklich umkrempeln und wenn wir, ich würde auch sagen, von der Jugend lernen, wir sind eine Internetdemokratie geworden, wir sind abhängig von Algorithmen, wir sind abhängig von der emotionalen Intensität auch, die ein TikTok-Reel bedeutet und wir gucken immer staunend, wie jemand an Relevanz gewinnt, der dort erfolgreich ist. Wenn wir da jetzt das Ruder rumreißen, ich glaube, dann kann sehr viel geschehen und wenn wir es nicht tun, dann dauert es vielleicht 30 Jahre und dann werden diese, so wie es immer ist in revolutionären Zeiten, werden das vielleicht sehr ungemütliche Jahre. Ich bin sehr optimistisch, dass die Zukunft irgendwann wieder schön wird, aber wir sollten nicht in einen Strudel geraten in revolutionären Zeiten, in der es 20 Jahre lang drunter und drüber geht in diesem Land.
0: Justus Bender, herzlichen Dank. Deutschland 2033 hast das Buch im CH Beck Verlag erschienen. Herzlichen Dank.
2: Vielen Dank.

0: die ARD Radio Kulturnacht der Bücher. Wie prägen uns unsere Väter? Das ist die zentrale Frage dieses Buchs, unsere Väter. Vier Autorinnen schreiben über ihre Väter, schreiben über starke Persönlichkeiten, politische Überzeugungen, erzählen Familiengeschichten und schreiben über die Frage, was davon ja, in den Töchtern vielleicht auch wirklich weiterlebt. Ich freue mich jetzt sehr, zwei der Autorinnen begrüßen zu dürfen, die vielfach ausgezeichnete Journalistin und ARD-Korrespondentin Nathalie Amiri. Ihre Bücher über den Iran und zuletzt den Nahostkonflikt haben ein sehr großes Publikum erreicht. Dann ist außerdem da die Autorin und Filmproduzentin Mino Barati. Tochter eines iranischen Regimekritikers und Oppositionspolitikers. Gemeinsam mit Sheila Bejad und Düsen Tekkal haben sie das Buch geschrieben. Also zwei sind hier, vier haben das Buch geschrieben. Auf jeden Fall schön, dass Sie da sind. Herzlich willkommen. Dankeschön. Das Buch heißt Unsere Väter. Wenn Sie jeweils auf einen Satz reduzieren müssten, was haben Sie von Ihrem Vater am meisten geerbt? Inwiefern hat er sie am stärksten geprägt? So konnte man es auch sagen.
1: Ich denke, und das ist mir eigentlich noch mehr bewusst geworden während der Recherchen zu diesem Buch, und diese Recherchen zu dem Buch beinhalteten ja eigentlich die Gespräche mit meinem Vater, dass das Vermitteln zwischen den Kulturen, diese Brücke zu bauen zwischen den Kulturen, ich durch und durch die Weiterführung des Erbes meines Vaters. Er hat das schon in seinem Teppichgeschäft in München gemacht. Er hatte immer ein kleines Tischchen am Isartor vor diesem Teppichgeschäft aufgestellt. Da waren dann Datteln und Schwarztee und Pistazien und all diese Düfte, die ja in den 80er und 90er Jahren jetzt auch noch nicht in jedem Laden erhältlich waren. Und über diese Gastfreundschaft, die Menschen einzuladen, hat er die Menschen und die Herzen gewonnen. Und dadurch auch eine Vermittlung der Kulturen und ein Verständnis vielleicht für diese andere Kultur geschaffen. Und das habe ich von ihm übernommen, dass ich, dass mein innigster Wunsch ist, die iranische Kultur der Deutschen näher zu bringen, die Schönheit dieser Kultur, diese tiefe Kultur, die vielfältige Kultur der Iranerinnen und Iraner hier zu zeigen und dadurch auch ganz klar zu trennen, dieses mörderische Regime hat nichts mit der Bevölkerung im Iran zu tun.
0: Und bei Ihnen, Mino Barati.
2: Also wir alle vier, ich denke vielleicht ich ganz insbesondere, habe vorgelebt bekommen, dass Freiheit einen Preis hat und dass Haltung zu haben unabdingbar ist und dass eine Überzeugung ihren Preis haben wird im Leben, dass man sie aber trotzdem, so widrig die Umstände auch sind, immer weiter verfolgt. Das ist, denke ich, etwas, was tief in einem eingepflanzt wurde. Und in dieser Beschäftigung mit dem Vater, denke ich, haben auch wir uns in diesem Buch gezeigt und offenbart auch. Das war auch gar nicht so ein einfacher Schritt für uns.
0: Düsen Tekkal beschreibt an einer Stelle in diesem Buch, spricht sie von Vätertöchtern, also sie beschreibt sie als Vätertöchter. Was macht für Sie eine Vätertochter aus? Wie muss ich mir das vorstellen?
2: Also wir sind erstmal auch sehr enge Freundinnen und wir haben irgendwann in unserem WhatsApp einen Barber-Chat eingerichtet, so nennen wir unsere Väter, und uns da dann wirklich nur noch eigentlich über unsere Väter und unsere Prägungen ausgetauscht, eben auch, weil unsere Väter uns ja auch immer wieder auf die Palme treiben, ja, mit ihren Forderungen an uns, mit ihren Marotten, so wie jeder das kennt von seinen Eltern. Und so ist das entstanden und was wir eben festgestellt haben, dass wir alle vier von unseren Vätern so zutiefst geprägt wurden und dass unsere Väter auch diejenigen waren, nicht unsere wundervollen, sehr, sehr starken Mütter, an denen wir uns sehr gerieben haben.
0: Sie haben eben gesagt, Nathalie Amiri, ein iranischer Kameramann hat das auch mal zu Ihnen gesagt, du bist die Brücke. Und Sie haben das ja eben auch gesagt, Sie haben das als sehr großes Kompliment empfunden. Inwiefern hat das Aufwachsen zwischen Deutschland und Iran auch, Ihren Blick auf beide Länder geprägt?
1: Ich hatte mal ein Gespräch mit meiner geschätzten Kollegin Isabel Shayani und sie hat mir gesagt, dass sie sich aufgrund dessen, dass sie halb Iranerin und halb Deutsche ist, immer ein bisschen halb fühlt. Also nie wirklich dazugehörig. Und dieses Gefühl gibt's bei mir schon auch teilweise, aber mehr als das hat in meinem Leben überwogen, dass ich mich mehr als ganz fühle, weil ich eben noch eine andere Kultur geschenkt bekommen habe. Und dadurch, dass ich sehr, sehr viel gereist bin, auch in den Iran und bis 2020 auch immer noch einreisen konnte und ja 9 Jahre dort auch als Korrespondentin gearbeitet habe, habe ich dieses Brückenbauen so intensiv wirklich gelebt und umgesetzt. Es waren nicht nur Worte. Ich war teilweise in Teheran gestanden und die Menschen sind auf die Straße gegangen und haben für mehr Demokratie, für mehr Freiheit gekämpft, für ein bisschen mehr Freiheit gekämpft. Und 24 Stunden später stand ich auf der Wiesn, auf den Bierbänken, auf dem Oktoberfest. Und die Menschen sangen, ich war noch niemals in New York und alle zusammen, tausende von Menschen feierten das Leben. Und ich war so in Gedanken noch bei diesen Menschen auf den Straßen im Iran, die nur ein bisschen mehr Freiheit haben wollten, nur die Hand der Freundin, des Freundes nehmen, nur das eigene Kind als Mutter nach einer Scheidung großziehen dürfen, all diese Dinge, die ihnen verwehrt sind. Und das, und so wunderbar, und ich muss auch sagen, dadurch, dass ich diese permanenten Wechsel hatte, schätze ich so sehr das, was wir in Deutschland haben und bin so demütig davor, diese Freiheit leben zu dürfen. Ich bin wirklich, jeden Tag verspüre ich eine Dankbarkeit der Demokratie und Freiheit dem ganzen deutschen System und mir gegenüber, dass ich so leben darf. Und das ist auch etwas, was ich immer wieder versuche, den Menschen hier zu sagen: Denkt nur an 2, 3 Dinge am Morgen, wenn ihr aufwacht, die positiv sind und schätzt es mehr. Und es gibt so viel, was wir hier schätzen können. Und das Jammern und Motzen und Stöhnen und unzufrieden sein nimmt so Überhand. Und es ist wirklich nicht gerechtfertigt.
0: Minu Bharati, Sie schreiben über einen Vater, der nicht nur überlebt, sondern gestaltet hat. Gleichzeitig beschreiben Sie auch die Anziehungskraft der bürgerlichen Welt, Ihrer deutschen Familie. Zwischen welchen Welten sind Sie denn aufgewachsen?
2: Also mein Vater hat wirklich sein ganzes Leben dem Freiheitskampf der Menschen im Iran gewidmet, der menschenrechtlichen Arbeit und der politischen Arbeit. Und das ist etwas, was man natürlich im Aufwachsen erstmal nicht schätzt. Ne? Jeder möchte Normalität. Mhm. Man denkt ja nicht, oh, mein Vater ist ein Oppositioneller. Nein, man möchte einfach einen ganz normalen Vater. Ich hätte von Herzen gern einen wahnsinnig langweiligen deutschen Vater gehabt, wo nie zu Hause politisch geredet wird, wo das politischste aller Kriterien irgendwie die Wahl des Fußballvereins ist. Das hätte mich also als Jugendliche sehr, sehr glücklich gemacht. Man lernt dann später zu schätzen, was uns mitgegeben wurde, was wir auch erleben durften. Es ist auch eine Bürde, es ist auch eine Aufgabe, die weitergegeben wird an uns. Aber ich wollte noch sagen, wir haben dieses Buch beginnen zu schreiben, weil wir dieser ganzen Generation von Müttern und Vätern, die in den 60er und 70er Jahren nach Deutschland gekommen sind, wirklich ein Denkmal setzen wollten, weil wir finden, dass ihre Geschichten viel zu wenig erzählt sind. Sie haben ihr Leben hier gestaltet, sie haben von nichts ein Leben aufgebaut, auch für uns. Und sie alle sind Menschen, die wirklich dieses Land auch lieben. Das ist besonders unseren Vätern gemeinsam. Und wie schmerzhaft es jetzt für sie ist, für uns ist, dass politisch uns eine Atmosphäre entgegenschlägt, die aberwitzige Behauptung aufmacht, dass es eben dieses Land ohne diese unsere Väter, ohne uns geben können soll in Zukunft. Das ist etwas, womit wir auch mit aller Kraft ankämpfen wollen und auch gegen diese Stereotypen von migrantischen Vätern, von Vätern aus islamisch geprägten Ländern, denn es sind so viele Millionen von uns, deren Lebensrealität immer eine ganz andere war.
0: Ich lese in dem Buch sehr viel Bewunderung für Ihren Vater, auch so wie Sie jetzt sprechen. Das ist von tiefer Liebe geprägt, würde ich das jetzt einfach beschreiben. Aber es hat natürlich auch seinen Preis. Sein politisches Engagement hatte einen Preis. Und Sie schreiben ja auch, dass es diesen Wunsch gab nach mehr Aufmerksamkeit, nach mehr Nähe. Und ich habe mich schon gefragt, kann man seinen Vater gleichzeitig bewundern, ihm aber auch gleichzeitig etwas vorwerfen, weil einem einfach auch was fehlt.
2: Ja, und natürlich, je älter diese Väter werden, desto mehr reflektieren sie auch. Also unsere Beziehung, auch Nathalies Beziehung zu ihrem Vater, die wandeln sich auch. Und die haben sich auch sogar im Schreiben dieses Buches nochmal vertieft, weil man auch feststellt, dass das auch Männer sind, die über sich selbst reflektieren, die da auch Dinge bedauern, die sich auch teilweise schämen. Und es ist jetzt aber auch nicht mehr die Zeit im Leben, es ist ja keine Zeit der Abrechnung.
0: Sie haben ein Buch geschrieben über Ihre Väter. Inwiefern hat das den Blick auf den eigenen Vater auch verändert?
1: Ich würde ganz gerne noch eine SMS vorlesen, die Minus Vater, Mehram Barati, mir geschickt hat. Er war vor einigen Wochen im Krankenhaus und es war wirklich kritisch, ob er es schafft oder nicht. Und Minu war jeden Tag bei ihm im Krankenhaus und er hat sich nicht bei ihr bedankt, glaube ich, aber er hat mir geschrieben, weil wir kommunizieren über Bande. Also er sagt nicht direkt seiner Tochter, wie sehr er sie liebt, aber er schrieb mir.
2: Aber Nathalies Vater lobt auch nie Nathalie, aber er erzählt mir, wie stolz er ist. Aber das ist nicht abgesprochen.
1: Also er schrieb mir: Meine liebe Nathalie Amiri, nach einer Woche relativ schwerer Operation und Streik der Gedärme habe ich heute etwas zu essen bekommen und für mich und die Ärzte war es ein Zeichen, dass jetzt alles gut sein wird. Das verdanke ich auch meiner lieben Tochter, die nachts bei sich Hühnerknochen stundenlang aufkochte, um daraus eine pürierte Kartoffel- und Karottensuppe zu kreieren. Mit dieser Suppe von gestern hat mein Magen die Blockade gebrochen. Ich bin ihr so dankbar für ihre Wärme und geduldigen Umgang mit ihrem nörgelnden Vater. Das hat man nicht alle Tage. Das alles schreibe ich Ihnen, damit Sie in Ihrer Buchvorstellung auch darauf hinweisen, dass ein persischer Vater auch im hohen Alter in der engen Vater-Tochter-Beziehung ein glücklicher und geborgener Vater ist. Oh.
0: Kurze Frage noch am Schluss. Inwiefern hat dieses Buch, das Schreiben dieses Buchs, Ihren Blick auf den eigenen Vater verändert?
1: Sehr. Denn ich renne ja seit 20 Jahren, um meinem Vater zu gefallen. Und weil ich ja so viel renne und so viele Bücher schreibe und so viel in der Welt versuche, die Welt zu retten, hatte ich ja keine Zeit für meinen Vater und auch keine Zeit für intensive Gespräche. Und ich habe mir die Zeit auch nicht genommen, mich stundenlang mit ihm hinzusetzen. Und als wir beschlossen, dieses Buch zu schreiben, habe ich plötzlich gewusst, okay, jetzt brauche ich ja Inhalt, also muss ich mich ja auch hinsetzen und mal fragen, wie so sein Leben war. Und plötzlich legte ich mein Handy weg und redete stundenlang mit ihm. Und über diese Gespräche fand ich überhaupt raus, wer mein Vater ist und woher er kommt und warum, wie er agiert hat und wie er mich geprägt hat. Und es war das größte Glück meines Lebens, dass ich, er ist jetzt 84, jetzt noch meinen Vater so kennenlernen durfte. Und ich kann nur jedem mitgeben, stellen Sie Ihren Eltern noch die Fragen, die Sie fragen wollten, solange Sie noch können.
0: Vier Frauen machen ihren Vätern eine literarische Liebeserklärung. Nathalie Amiri und Minu Barati über unsere Väter. Tüzin Tekkal und Sheila Bejat sind außerdem Autorinnen dieses Buchs, erschienen bei Hansa. Ganz herzlichen Dank.
2: Dankeschön.
0: Und von vier Frauen kommen wir zu vier Männern und zur Musik vom Tom Schlüter Quartett.

0: Das Tommy-Schlüter-Quartett. Herzlichen Dank und bitte begrüßen Sie jetzt herzlich Ingo Schulze. Ingo Schulze erzählt uns seit den 1990er Jahren Ostdeutschland wie sonst wirklich kein anderer Schriftsteller. So auch in seinem neuen Roman Das Wasser im August. Der ist sehr raffiniert konstruiert und gleichermaßen unterhaltsam dazu. Ingo Schulze, der Roman beginnt im Sommer 2025. Der Ich-Erzähler ist ein Schriftsteller, Anfang 60. Er bricht auf in Richtung Norden nach Mecklenburg auf ein Landgut. Was will er dort und was für eine Gesellschaft trifft er dort?
1: Guten Abend. Er trifft eine Gesellschaft, die er im Prinzip teilt. Steht kann auch lauter reden.
0: Ich weiß es nicht, aber...
1: Ich rede nochmal, sonst muss ich mich vor Sie hin.
0: Wir haben irgendwo ein Handmikro, glaube ich jedenfalls. Hier haben wir ein Handmikro. Ingo.
2: Guten Abend. Schulze. Herzlich willkommen im Hessischen Rundfunk. Ja. Mein Name ist Jürgen Seeskin-Zavatsch.
0: Ja. Alles klar. Gut. Gut.
1: Mein Protagonist fährt zur Sommersonnenwende im Juni 25 ist er eingeladen auf. Was ist denn jetzt los?
0: Ich habe nicht die geringste Ahnung, ehrlich gesagt.
1: Naja, und wir können uns ja ein bisschen unterhalten, das ist ja auch nicht schlecht. Ich versuche es zum dritten Mal. Also, mein Protagonist. Mein Protagonist fährt um das Sommersonnenwende-Wochenende im Juni 25 in eine Gegend nördlich von Güstrow. Er hat eine Einladung zu einer Lesung und die kommt ihm insofern zu Pass, weil er an einer Novelle arbeitet, die auch im Norden spielt, also in Mecklenburg-Vorpommern, nicht in der Gegend, sondern in südlich von Neubrandenburg, und aber eben 1979. Und er würde gerne noch ein paar Landschaftsskizzen anfertigen und auch so die Wirkung dessen, was er geschrieben hat, testen. Und da gerät er allerdings in ein paar Verwicklungen, weil in der Novelle die Frau, die da für diesen 16-Jährigen, es spielt 79, eine große Rolle spielt, die sitzt plötzlich im Publikum. Die war damals 13, 14 Jahre älter. Die ist heute 13, 14 Jahre älter. Also es ist eine Liebesgeschichte, eine zweifache Liebesgeschichte eigentlich unter verschiedenen Vorzeichen.
0: Ja, Sie haben es gesagt, diese Novelle ist unveröffentlicht und auch noch unvollendet im Übrigen. Dieser Thomas, der Protagonist dieser Novelle, der im Jahr 1979 einen Sommer am Tollensesee in Mecklenburg verbringt, verbringt dort eine sehr, sehr entscheidende, eine sehr, sehr wichtige Zeit. Vielleicht können Sie etwas sagen, wer dieser Thomas ist. Er ist 16 Jahre alt. Was will er und was erfährt er dort?
1: Ja, das hat einen autobiografischen Hintergrund, auch wenn ich bei der Schilderung oder bei dem Schreiben dieser Novelle das Autobiografische versucht habe wegzuschieben. Aber es geht darum, ich war damals gerade so in der Kafka-Nachfolge. Ich fand nur, dass meine Erzählungen irgendwie verständlicher sind als Kafka und auch politischer. Und dieses Malerpaar, das ich da besucht habe und das Thomas jetzt besucht, die hören sich das an, was er da so schreibt, und dann sagen so, weißt du, lass das mal vorerst und komm mal mit raus zu uns und setz dich mit auf unseren Malerhügel und dann beschreibst du einfach mal die Wiese und die Wolken und das Feld und wie das ist, wenn das Licht sich verändert. Du musst beobachten lernen und beschreiben lernen. Das ist eigentlich das A und O, also auch weggucken. Und diese Novelle hat natürlich in diesem Roman schon eine ganz wichtige Rolle, weil sie für diesen Ich-Erzähler, der, wie gesagt, Anfang 60 ist, das ist ein sehr verunsicherter Mensch. Er hat große Angst vor einem kommenden Krieg, ist überhaupt etwas offenbar aus der Bahn geworfen und wird aber, glaube ich, durch dieses Vorlesen seiner Novelle und durch diese Erinnerung an dieses 79 glaube ich, doch eine Art Ermutigung erleben, dieses 79 auch als ein Vorschein von 89, also von diesem Bewusstsein, dass die Welt doch veränderbar ist. Mhm.
0: Und gleichzeitig ist das ein Künstlerroman und auch ein sehr politischer Roman, wie ich finde. Durch dieses Vorgefühl einer Veränderung, aber auch durch eine andere Sache, die ich sehr interessant finde. Das ist ein junger Mensch an einem See, an einem Sommer, also sozusagen eigentlich ein Gefühl von Freiheit. Wir sind in der DDR, einem repressiven Staat, und trotzdem, und das ist überhaupt gar kein ideologischer Vorwurf an den Roman, sondern im Gegenteil, das macht für mich seine große Kunst aus, ist da dieses Gefühl von Unbeschwertheit und Offenheit in diesem Roman, das da transportiert wird. Geht das gerade gut zusammen in einem solchen Staat oder wie geht das zusammen?
1: Ja, es steht, glaube ich, dadurch zusammen, dass dieser 16-Jährige im Laufe dieser Novelle, im Laufe dieses Aufenthalts da in Mecklenburg begreift, dass die Schönheit der Welt begreift, was ihm eigentlich alles bevorsteht, an was er noch sehen kann, was er lesen kann, was er hören kann, welche Begegnungen es geben wird. Und andererseits eben auch, oder das gehört genauso dazu, nicht andererseits, dass es eine politische Situation ist, die man verändern muss. Und er kriegt eigentlich dieses Bewusstsein, da lässt sich etwas verändern. Es ist eben gar nicht alles gut und es ist vieles bedrückend, was die Älteren natürlich etwas genauer schon beschreiben können. Er ist da noch etwas naiv, aber dieses Bewusstsein, ich bleibe hier und will etwas anders machen, das entwickelt sich in ihm. Und daher kommt, glaube ich, auch so eine große Freiheit. Das war ja so, dass man bis 89, wir waren ja immer in diesem Glauben, und der stimmte ja auch, wir müssen nur den Apparat demokratisieren, wir müssen niemanden enteignen. Also es war sozusagen eine politische Veränderung, die ja dann auch gelungen ist. Und heute muss man ja schon manchmal daran erinnern, dass die Freiheit von den Ostlern erobert worden ist. Die ist nicht irgendwie geschenkt worden, und überhaupt die Veränderung ist ja tatsächlich friedlich erobert worden. Und das hat einen Anlauf gehabt, das ist nicht vom Himmel gefallen.
0: Sie haben dieses Malerpaar erwähnt, bei dem Thomas zu Gast ist. Die versuchen ja eigentlich sehr strikt, ihn von Politik und vor allen Dingen auch vor politischen Äußerungen fernzuhalten. Wollen Sie ihn schützen?
1: Die wollen ihn auf jeden Fall schützen, so wie meine Mutter mich geschützt hat. Also als ich mit 16 sagte, ich verweigere den Wehrdienst, dann sagst du, nee, du machst jetzt erstmal Abitur und wenn du dann 18 bist, kannst du machen, was du willst, aber jetzt machst du, was ich will, und ich muss gestehen, ich habe das sehr erleichternd empfunden.
0: Sie haben erwähnt Angelika, die Gynäkologin auf dem Landgut, die Frau, die auch in der Novelle vorkommt, dort heißt sie Sonja und ist Zahnärztin. Und die sagt 2025 bei einem Abendessen, der Schriftsteller schreibe all das, was er in diesem Sommer erlebt hat, erst jetzt auf, weil er erst jetzt die Verluste sieht, die er auch aufzuschreiben und zu summieren hat. Wenn wir nach Ostdeutschland schauen, jetzt in manchen Bundesländern, wie die Lage ist und wie insgesamt die Lage ist, ist dieses Verlustgefühl vielleicht ein ganz entscheidender Faktor in der Betrachtung, wenn wir auf Ostdeutschland schauen?
1: Ich weiß nicht, ob es ein Verlustgefühl ist. Nach meiner Erfahrung sind diejenigen, die damals als Erste gerufen haben, wir sind ein Volk und Beitritt jetzt und D-Mark jetzt, sind eigentlich jetzt diejenigen, die als Erste rufen, wir müssen die Wende vollenden. Also das kann ich nicht nachweisen, aber vom Habitus her ist das schon meine Auffassung. Und ich weiß gar nicht, wir müssen... Dieses 89-90 ist natürlich für jeden, der das mit Bewusstsein erlebt hat, eine enorme Zäsur. Und was sich da verändert hat, das wird mir, glaube ich, erst jetzt immer mehr bewusst. Es ist ja danach auch eine Epoche entstanden, die jetzt womöglich zu Ende geht, also diese monopolare Welt, die jetzt in eine ganz vielgestaltige Welt sich verändert, ganz verschiedene Machtzentren, das ist schon ein großer Prozess. Und die Angelika sagt auch, dass vielleicht ist das etwas, was in den letzten Wochen passiert ist. Das spielt ja an einem Wochenende, wo die iranischen Atomanlagen bombardiert werden. Keiner weiß, was damit passiert. Es hat auch so eine, ja, man interessiert sich für die Bombe und welche Flugzeuge die jetzt heranbringen, und dann passiert das, und das wird irgendwie so mehr oder weniger hingenommen, und die Drecksarbeit gewissermaßen, dieses schreckliche Wort. Aber man merkt natürlich, was es damals 90 an Ansprüchen, an Hoffnungen gab, und das ist ja nicht nur eine Sache, die Deutschland betrifft, sondern eigentlich die ganze Welt. Und man merkt dann auch, was sich in diesen letzten 35 Jahren da verschoben und verändert hat. Und meiner Ansicht nach liegen da viele, viele Ursachen in den Entscheidungen, die 90, 91 getroffen worden sind.
0: Und das heißt, bitte, nur eine Frage noch dazu. Das heißt, dann ist ja im Grunde genommen die Betrachtung politischer Verhältnisse eigentlich sehr ähnlich auch dem Schreiben, weil Sie haben einmal gesagt, es braucht Abstand zum Schreiben, und man erfährt natürlich auch erst im Abstand in der Reflexion das, was eigentlich damals so gelaufen ist, wie man es im Nachhinein vielleicht nicht gemacht hätte. Also Schreiben ist auch dann in diesem Sinne ein politischer Akt der Rückbetrachtung.
1: Naja, dass man eigentlich an ein paar Dinge erinnert, das ist ja jetzt gar nicht spezifisch etwas im Osten. Es hat sich ja 89, 90 der Westen enorm verändert. Das wird immer gar nicht so wahrgenommen, aber die ganze politische Landschaft hat sich ja auch im Westen verändert, und es gab auch im Westen ganz andere selbstkritische Ansprüche. Und wenn ich überlege, was damals Alltag war, das ist heute halt Utopie. Und wir täten gut dran, sich diesen Übergang, diesen Weltenwechsel noch mal genauer anzugucken, was da sozusagen verschüttet worden ist und wo man noch mal hätte anders abbiegen können.
0: Das Wasser im August heißt Ingo Schulzes neuer Roman, und ganz tolles Buch. Ich empfehle es Ihnen, es zu lesen. Ingo Schulze, herzlichen Dank.
1: Danke.

0: Tom Schlüter Quartett in der ARD Radio Kultur nach der Bücher. Herzlichen Dank. Sie ist selbsternannte Amtsfluencerin. Sie persifliert als Beamtin den Behördenalltag und das typisch Deutsche. Ihre Lieblingsbeschäftigung, sagt sie selbst, Deutsche beobachten. So, sagt sie, hat sie sich das Deutschsein beigebracht. Thülin Seskin aus Berlin-Neukölln. Heute nicht als ihre Social-Media-Figur Conny from the Block, sondern als Autorin. In ihrem Buch Almansche Mädchen. Ich hab die Aussprache geübt, deswegen darf ich das so sagen.
1: Sehr gut.
0: Erzählt die Comedian, Schauspielerin und Amtsfluencerin sehr, sehr persönlich von Identität, von Zugehörigkeit und der Frage, ja, wie man sich das Deutschsein eigentlich beibringt. Schönen guten Abend, Thülin Seskin.
1: Schönen guten Abend.
0: In Almansche Mädchen. Mädchen, ich hatte mir nämlich so als Brücke das Kölsche, Almansche, aber Mädchen, nein, also Almansche Mädchen, so ist es richtig, steckt das Wort Alman. Sie schreiben, ein Almansche Mädchen sei so etwas wie eine, ja, wie eine Deutschländerin, also eine nachgemachte Deutsche. Was genau meinen Sie denn damit?
1: Almansche werden Türken genannt, die aus der Türkei eingewandert sind nach Deutschland, von den Türken in der Türkei. Also auch so ein bisschen abwertend beschimpft als Deutschländer, Deutschländerinnen, weil wir quasi in der Türkei auch als zu deutsch gelten. Was man nicht glaubt. Also hier zu türkisch und da zu deutsch.
0: Sie sind in Berlin-Neukölln geboren, Sie sind da auch aufgewachsen und Sie schreiben trotzdem, Deutschsein ist nichts, was einfach da ist. Wie haben Sie sich das Deutschsein denn beigebracht?
1: Ja, ich bin immer noch dabei, muss ich sagen. Es ist gar nicht so einfach, wenn man halt nicht deutsch sozialisiert ist. Ne? Also man hat halt zu Hause kaum was Deutsches mitbekommen. Es wurde türkisch gesprochen, wir haben türkische Feste gefeiert, wir haben... Ja, alles war sehr türkisch. Und dann in eine komplett deutsche Welt zu treten, eine deutsche Schule, deutscher Kindergarten, deutscher Beruf, deutsche Uni, musste man sich halt einige Sachen aneignen. Und da habe ich ganz viel beobachtet, viel im Berufsleben, mir viel abgeguckt, musste erst mal lernen, was man an Weihnachten macht, weil ich es nie gefeiert habe. Ne? Also, ja, sehr spannendes Deutschsein, kann ich sehr empfehlen.
0: Sie beschreiben ein Leben zwischen türkischer und deutscher Identität, immer mit dem Wunsch, ja, schon irgendwie dazuzugehören. Wie anstrengend oder auch schmerzhaft war dieser Spagat manchmal?
1: Ja, also ich habe natürlich das Ganze versucht, humorvoll zu verarbeiten, aber es ist schon ein schmerzhafter Teil meines Lebens auch, nirgends so richtig zuzugehören. Auf der einen Seite zu versuchen, das dem eigenen Elternhaus, der eigenen Kultur irgendwie ein Recht zu machen, auf der anderen Seite zu versuchen, so deutsch wie möglich zu sein, weil man ja auch einfach in Deutschland geboren ist und aufgewachsen ist und mit deutschen Menschen zusammenarbeitet. Und da ist schon einfach eine permanente Zerrissenheit, das muss man schon sagen. Also ich kann für mich nicht hundertprozentig sagen, was ich jetzt bin. Aber ich glaube, das ist die Lösung des Ganzen auch.
0: Aber Sie sind schon irgendwie angekommen.
1: Ich bin angekommen mit der Antwort, mich nicht entscheiden zu müssen und zu sagen, es ist okay, deutsch zu sein und türkisch zu sein und keins davon irgendwie abzulegen oder abzublättern, nur um es irgendjemandem recht zu machen.
0: Sie haben in ganz unterschiedlichen Berufen gearbeitet. Sie haben im Hotel gearbeitet, Sie waren Flugbegleiterin, Sie waren, glaube ich, sogar Wedding-Plannerin. Plannerin.
1: Kann ich sehr
0: also
1: empfehlen.
0: Haben Hochzeiten geplant. In welchem Job haben Sie über die Deutschen denn am meisten gelernt?
1: Ich habe mich nochmal für ein Studium entschieden der öffentlichen Verwaltung und bin dann im Land Berlin verbeamtet worden und habe im öffentlichen Dienst gearbeitet. Und damit ist Nonplusultra an Deutschsein erreicht, würde ich sagen. Also.
0: Also Sie spielen schon mit Klischees, ne?
1: Es sind Klischees, ja, hier und da stimmen sie auch, muss ich echt sagen. Und da dachte ich, okay, ich glaube, das ist jetzt wirklich deutsch auch. Ne? Also Bürokratie ist ja, das kennen wir ja alles, tangiert uns ja auch alle. Und die Menschen sind alle super lieb und liebevoll, aber ja, es weht schon anderer Wind, ne? Es wird alles ein bisschen langsamer und sehr korrekt. Und dann ist um 15.30 Uhr dann auch mein Stift gefallen, da bin ich ehrlich. Also da habe ich dann auch keine Überminuten mehr gemacht, wie es heißt.
0: Also wir machen es Ihnen auch leicht, Comedy aus uns zu machen.
1: Ja. Es tut sehr gut. Es tut wirklich gut. Ich kann es jedem empfehlen, wenn man Probleme hat oder auch gerade gesellschaftliche Themen und so weiter. Man kann mit Humor echt viel erreichen und es tut einem selbst auch gut. Und ich glaube, es vermittelt auch viel mehr, als wenn ich mich jetzt hier hinstellen würde und sagen würde, das und das war falsch und das habe ich erlebt. Und ja. Hm.
0: Zwischen dem Humor, den man immer wieder auch rausliest aus Ihrem Buch, spürt man, finde ich, beim Lesen schon auch sehr viel Verletzungen. Immer wieder beschreiben Sie das Gefühl, als Deutsche nicht ganz deutsch, als Türke nicht ganz türkisch zu sein. Was

0: dass es niemandem wehtut. Und das war schon auch ein Kampf, den ich kämpfen musste anscheinend, aber ich würde behaupten, dass ich ihn gewonnen habe.
1: Sie schreiben ja auch, mein Leben war keine Comedy, ich habe es dazu gemacht. Ja. Das fand ich einen ganz interessanten Satz. Erklären Sie mal.
0: Ja, also ich habe halt relativ früh gemerkt, dass ich sehr gut parodieren kann offensichtlich und dass ich auch anders rüberkomme, wenn ich mein Gegenüber spiegle. Und das habe ich unterbewusst gemacht. Also ich habe mir relativ früh angeeignet zu Berlinern zum Beispiel. Und das ist natürlich dann was ganz Besonderes, wenn ich dann in diese Rolle verfalle. Dann sieht mich mein Gegenüber auch anders und nimmt mich aus dieser Türkin-Schublade raus und sagt, oh Gott, welche Schublade stecke ich die denn jetzt? Die passt ja nirgends rein jetzt. Und das ist etwas, wo ich früh gemerkt habe, es macht mir das Leben auch leichter und ich kann mehr damit kommunizieren und mehr damit vermitteln. Und Menschen denken eher darüber nach, was will die jetzt damit sagen, wenn ich das humorvoll vermittle.
1: Vieles, worüber wir jetzt gesprochen haben, kommt natürlich in Ihrem Buch zusammen. Humor, Selbstbeobachtung und die Frage, ja, wo gehöre ich eigentlich hin? Jetzt hören wir mal ins Ende des Buchs. Wieso eigentlich ins Ende?
0: Ja, also das Ende insofern wichtig, weil ich bin dort verbeamtet. Finde ich sehr wichtig. Ich habe mich übrigens entlassen lassen für den ganzen Kram hier. Aus dem Beamtenstatus, aus Lebenszeit. Das war auch mutig.
1: Für das Buch oder was?
0: Ja, unter anderem, ja. Und das ist ein für mich sehr wichtiges Kapitel, weil ich bin verbeamtet und kann mitsprechen und mitentscheiden, was in Berlin oder in Deutschland passiert und was nicht passiert. Und wir führen da ein also ich war Personalerin, ich habe Bewerbungsgespräche geführt und Personal eingestellt fürs Land Berlin, vorrangig Nachwuchskräfte. Und deswegen ist dieses Kapitel mir ganz besonders wichtig.
1: Jetzt sind wir gespannt. Bitte schön.
0: Jawohl. Ich durfte ab sofort mitentscheiden, wer zu uns gehörte und wer nicht. Wer Deutschland repräsentieren durfte und wer nicht. Was ins deutsche Stadtbild passte und was nicht. Sah denn Wolfgang nicht, dass ich nicht das Uns sein konnte, von dem er da sprach? Wieso war ich das Uns, aber Frau Kaya nicht? Sie war ich und ich war sie. Frau Kaya und ich waren wir. Dieses unbekannte Mädchen im Hijab und ich waren mehr wir, als Wolfgang und ich jemals hätten sein können. Na gut, aber Sie tragen ja kein Kopftuch. Das ist schon was anderes. Die wäre ja nicht neutral mit einem Kopftuch, sagte die andere Kollegin und spielte hektisch mit ihrem Kugelschreiber herum. Und was haben Sie jetzt vor mit Frau Kaya? Sie ablehnen? Fragte ich in die Runde. In mir kochte die Wut hoch. Die Wut von über 3 Jahrzehnten Anpassung, Verbiegen und Spagat zwischen 2 Welten. Ich trage die Verantwortung für dieses Bewerbungsverfahren und diese junge Dame wird jetzt bitte nur danach bewertet, wie sie geantwortet hat. Schweigen im Raum. Ich war nicht mehr die 5-jährige Thülin, die einfach mitmachte, weil es Deutsche taten. Ich war auch nicht mehr die 16-jährige, die dagegen aufbegehrte, deutsch zu sein und stattdessen die türkische Flagge schwenkte. Ich passte mich nicht mehr an und sprach meine eigenen Namen falsch aus, nur damit es Deutsche besser verstehen konnten. Ich war angekommen. Angekommen an dem Punkt zu akzeptieren, dass ich mich nicht zwischen 2 Welten verbiegen musste. Ich wollte nirgends dazugehören, weder in die deutsche noch in die türkische Welt. Ich hatte mein eigenes Dazwischen aufgebaut, wo ich ohne Erklärung und ohne Entschuldigung existieren durfte. Ich war weder deutsch noch ganz türkisch. Ich war ein Almanje-Mädchen. Ein Gutbitsche, eine nachgemachte Deutsche und glücklich darüber. Wir bewerteten Frau Kaya genauso, wie sie es verdient hatte und unterbreiteten ihr ein Ausbildungsangebot, das sie annahm. Ich war jetzt Beamtin auf Lebenszeit und entschied mit. Über Lebensläufe, die sonst an den Rand der Gesellschaft gedrängt wurden. Darüber, ob ein Ahmed, der 5-mal am Tag betete, verbeamtet werden durfte oder nicht. Ich begehrte auf, ich legte mich an, ich wurde laut und nahm Raum ein. Den Raum, den ich selbst oft nicht bekommen hatte. Es wurde unangenehm, wenn ich in Bezirksrunden anderen Personalern erklären musste, dass es für einen zukünftigen Beamten unabdingbar war, interkulturelle Kompetenzen mitzubringen. Dass wir jemanden nicht einstellen dürfen, wenn er oder sie mit Pech, wenn mich ein Bürger nicht versteht, Amtssprache ist Deutsch, antwortete. Es wurde ungemütlich und störend, wenn ich darauf hinweisen musste, dass das N-Wort auch ironisch nicht in Ordnung war. Es brauchte Veränderung, die von innen kam und die von Betroffenen angestoßen und eingefordert wurde.

0: Was wohl passiert wäre, wenn ich am Tag meiner Verbeamtung nicht im Vorstellungsgespräch von Frau Kaya gesessen hätte? Dann hätte es jemand anderen gebraucht, der aufstand und laut wurde gegen Ängste und Vorurteile, die noch immer, während du dieses Buch in der Hand hältst, existieren. Vielleicht hätte es genau dich gebraucht. Einen Menschen, der uns Almanjes und alle anderen MigrantInnen nicht nur zuschauen, sondern teilhaben lässt. Deutschland war meine Heimat und die Türkei auch. Das eine durfte das andere nicht mehr ausschließen.
1: Also kein Ende mit Resignation, sondern mit dem Wunsch nach Teilhabe, sagen Sie. Was müsste sich denn ändern, damit weniger Menschen das Gefühl haben, zwischen den Welten zu stehen?
0: Ich glaube, wir brauchen mehr Geschichten, die erzählt werden, laut, mehr Bücher, die geschrieben werden, mehr Bücher, die gelesen werden. Ich wünsche mir sehr, dass nicht nur Almanjes dieses Buch lesen, sondern gerade die Almans, die in dem Wort mit vorkommen, dass wir aufeinander zugehen und dass wir gerade jetzt aktuell, auch wenn wir nicht selber betroffen sind, ganz genau hinhören und auch laut sind, wenn es wichtig ist. Und richtig wählen, das wäre auch ganz nett.
1: Wie deutsch kann und muss ich sein? Über diese Frage hat Tülin Ceskin nachgedacht in Almanje Mädchen. Erschienen bei DTV. Ganz herzlichen Dank.
0: Vielen Dank.

0: Sie hören noch immer die ARD Radio Kulturnacht der Bücher und bitte begrüßen Sie nun die diesjährige Trägerin des Deutschen Buchpreises. Willkommen, Shayda Basyar. Frau Basyar, vielleicht erlauben Sie mir ausnahmsweise ein Gespräch mit einer Sportreporterfrage zu beginnen. Wie geht's Ihnen?
1: Danke, es geht mir sehr gut. Ich bin wirklich sehr erschöpft, weil es wahnsinnig viele Gespräche heute waren und wahnsinnig viele Begegnungen. Und das eigentlich die Uhrzeit ist, zu der ich sonst schlafen gehe.
0: Aber ich bin Ihnen dankbar, dass Sie noch einen Moment versuchen, wach zu bleiben.
1: Dankeschön.
0: Die Lücken heißt Ihr Roman. Das weiß, glaube ich, mittlerweile jeder, der hier im Raum sitzt, für den Sie ausgezeichnet wurden. Er spielt in einem Dorf im Hunsrück, in einem Dorf, das den fiktiven Namen Heimesbach trägt. Es ist aber stark angelehnt an Ihren Geburtsort Hermeskeil. Wann sind Sie auf den Gedanken oder zu der Überzeugung gekommen, dass dieser Ort ein literarischer Ort werden sollte oder müsste?
1: Also ich war dabei, meinen zweiten Roman zu schreiben, Drei Kameraden, und habe sehr viel angefangen, über die Nachbarschaft nachzudenken, in der ich aufgewachsen bin, und habe dann so Hermeskeil so ein bisschen gegoogelt, was ich sonst nicht mache. Also Hermeskeil war nichts, was mich interessiert hat von mir aus. Und dann habe ich festgestellt, dass 2018 ein Buch erschienen ist mit dem Namen Juden im Gau Musterdorf von Heinz Ganz-Ohlig. Und dann habe ich gesehen, dass das von einer jüdischen Gemeinde handelt, die es in Hermeskeil gab. Das wusste ich nicht. Ich habe gesehen, dass der ehemals jüdische Friedhof, der zu dieser Gemeinde gehört hat, sehr nah an meiner Nachbarschaft, in der ich als Kind gelebt habe, lag. Dass das der Friedhof war, auf dem ich gespielt habe als Kind, auf dem ganz viele Kinder gespielt haben. Und dann habe ich mir dieses Buch sofort gekauft und konnte nicht fassen, dass ich diese Dinge nicht wusste, dass sie so lange nicht aufgearbeitet wurden. Also dieses Gau-Musterdorf, das Hermeskeil war. Das heißt, Hermeskeil war ein Vorbild für andere Dörfer, weil man eben so nationalsozialistisch unterwegs war. Und das Buch hat mich so sehr...
0: Das war sehr früh, nicht wahr?
1: Genau, sehr früh. Also ich glaube, die NSDAP-Ortsgruppe, wenn ich es richtig auf dem Schirm habe, 1927 haben die sich gegründet. Und das hat in mir sehr, sehr viel ausgelöst. Ich habe einfach anders auf Hermeskeil geschaut danach und war so fassungslos. Also nicht, weil die deutsche Geschichte für mich neu war, das war sie natürlich nicht. Nichts von dem, was ich da erfahren habe, hat mich jetzt auf der reinen Faktenebene überraschen können. Aber ich habe, glaube ich, zum ersten Mal verstanden, dass ich selber immer so ein bisschen gedacht habe, die Nazis waren ja die anderen, nicht die ganz normalen Leute, nicht die ganz normalen Menschen an einem ganz normalen Ort wie Hermeskeil, im Hunsrück, im Hochwald, wo ja sonst nichts Weltbewegendes passiert. Und weil ich davon nicht weggekommen bin, war meine einzige Idee eigentlich, darüber einen Roman zu schreiben, weil das nun mal die Art ist, mit Dingen umzugehen.
0: Das Buch erstreckt sich über einen Zeitraum von 100 Jahren, von den 20er Jahren bis in die Gegenwart. Sie sind 1988 geboren. Sie haben schon erwähnt, es gab einen Anlass, nämlich dieses Buch über das Gau-Musterdorf. Aber Sie mussten wahrscheinlich sehr stark recherchieren auch, um diese Geschichten, diese zum Teil verschwiegenen, zum Teil vergessenen, was ja ineinander übergeht, Geschichten zu recherchieren. Wo haben Sie Quellen gefunden? Haben Sie auch vielleicht noch späte Zeitzeugen, natürlich nicht aus den 20er Jahren, aber aus späterer Zeit befragen können? Wie haben Sie recherchiert?
1: Ja, das habe ich auch gemacht. Also meine Hauptquelle war dieses Buch von Heinz Ganz-Ohlig, und ich habe dann auch immer versucht, die Quellen, die er benutzt hat, irgendwie, ohne jetzt selber in die Archive zu gehen, aber trotzdem irgendwie nochmal nachzuempfinden und auch denen nachzugehen. Dabei habe ich wiederum Dinge gefunden, die er noch nicht finden konnte, weil die noch nicht digitalisiert waren. Also es ist auch einfach ein Prozess, der ins Rollen geraten ist. Ich habe den Roman geschrieben, andere haben angefangen, Gedenkarbeit zu initiieren. Also es ist einfach sehr, sehr viel passiert in der Zeit. Und genau, ich habe mir InterviewpartnerInnen in Hermeskeil gesucht, die selber Kinder waren während der NS-Zeit. Und ich hatte auch nicht den Plan, mit denen über die NS-Zeit zu sprechen, weil ich wusste, das ist dann eh im Endeffekt die Art, wie man darüber spricht, aber nicht die Art, um an die eigentlichen Fakten ranzukommen. Deswegen waren es eher Zeitzeugeninterviews im Sinne von, ich möchte selber verstehen, wie sich der Ort entwickelt hat, wie ein Aufwachsen in Hermeskeil war oder im Hunsrück war vor so vielen Jahren, und ja, mir so ein Gefühl für die Stimmung eines Ortes auch zu geben. Und Recherche, literarische Recherche ist ja eh was anderes als tatsächliche Recherche. Also die Recherchearbeit hat Heinz Ganz-Ohlig in den Archiven gemacht, und ich habe dann mit dem, was er zusammengetragen hat, gesucht, wo ich die Geschichten finde, die ich für den Roman ja, irgendwie verwenden kann und erzählen möchte.
0: Es gibt im Roman auch zwei persische Familien, die in Hermeskeil ankommen als Flüchtlinge, die eine ungeheure interessante Perspektive in diesen Roman hineinbringen. Wie schauen, wenn man sie jetzt als Kollektiv begreifen darf, diese persischen Ankömmlinge, Neuankömmlinge auf dieses Dorf?
1: Also beide Familien kommen unabhängig voneinander. Ja. Wir erfahren, dass beide aber politische Verfolgung in Iran erlebt haben. Eine Familie ist eine kurdische Familie. Beide Familien sind links unterwegs gewesen, waren in linken Gruppen und wollten natürlich nicht nach Deutschland und wollten natürlich nicht nach Heimesbach. Aber sie mussten Iran verlassen und dort sind sie nun einmal gelandet, aus welchen Gründen auch immer. Und sie sind beide sehr unterschiedlich in der Art, wie sie damit umgehen. Die eine Familie fängt nach und nach an, Freundschaften zu schließen, fängt an, beispielsweise Weihnachten zu feiern wegen der Kinder, damit sie das auch erleben können, und fängt an, langfristigere Pläne zu machen, Ausbildung anzufangen, auch wenn das erstmal heißt, weniger Geld zu haben, als um dann aber später nachhaltig Geld zu haben. Und die andere Familie wartet im Grunde immer noch Jahrzehnte später darauf, endlich zurückzukehren, und ist so ein bisschen in ihrer eigenen Illusion, dass das hier nur ein kurzzeitiger Zeitraum wäre. Und was beide Familien natürlich nicht machen, ist, sich mit der deutschen Geschichte und mit der Geschichte dieses Ortes beschäftigen. Das ist überhaupt nicht auf deren Radar. Ja. Also sie haben natürlich irgendwie auch ein historisches Wissen über Deutschlands Geschichte, aber das ist gar nichts, was jetzt für sie relevant ist. Und deswegen sind sie sozusagen auch Teil des Verschweigens, weil sie ja, ohne es zu merken, zu Komplizinnen dieses Schweigens werden, weil sie nicht nachfragen, weil sie ja auch irgendwie dann die Plakette an der Synagoge sehen, aber daran vorbeigehen auf dem Schulweg, und also die Kinder auf dem Schulweg, sodass sie, obwohl sie ja was mit der Geschichte zu tun haben, weil sie bekommen ja Schutz, weil Deutschland aus der Geschichte zu lernen geglaubt hat und das Recht auf politisches Asyl ins Grundgesetz aufgenommen hat. Das heißt, sie stehen natürlich in einem Kontext zur deutschen Geschichte, aber das ist nichts, was diese Figuren thematisieren oder reflektieren würden.
0: Aber sie schauen mit einer sehr interessanten urbanen und internationalen Perspektive eigentlich auf die deutsche Provinz und deren Gewohnheiten. Es gibt eine wunderbare Schilderung eines Kindergeburtstages und der deutschen Gewohnheiten. Das stimmt alles, weil ich erinnere mich auch an die Zeit, und allein schon, dass deutsche Frauen und deutsche Menschen im Haus überall immer Schuhe tragen. Also solche Details finde ich auch sehr, sehr schön. Ich war bei der Preisverleihung am Montag im Römer, und ich kann mich nicht erinnern, ich war bei vielen Preisverleihungen, dass es jemals einen so lauten Applaus gegeben hat wie für Sie in diesem Jahr. Und Sie haben bei Ihrer Dankesrede bemerkenswerte Dinge gesagt. Eins davon ist, ich referiere das, bitte sagen Sie mir, wenn es falsch ist, dass Sie gesagt haben, dass Sie erst beim Schreiben dieses Romans und in den Reaktionen darauf und in den Gesprächen, bei den Recherchen zum ersten Mal so etwas wie ein Heimatgefühl in Deutschland hatten. Habe ich das ungefähr richtig gesagt?
1: Ja, es war auf den Verlag bezogen. Also ich habe meinem Verlag gedankt, und der Verlag hat mich damals mit dem Debüt unter Vertrag genommen und aber auch in Aussicht gestellt, dass wir schon eine längere Zusammenarbeit anstreben, und hat dann so etwas gesagt wie, wir wollen Ihnen eine literarische Heimat bieten. Und das war das, also das als Seitenhieb sozusagen, und Journalistin, die natürlich seit 10 Jahren mit mir über den Heimatbegriff reden wollen, dann zu sagen, das war eigentlich das einzige Mal, dass ich was mit dem Begriff anfangen konnte.
0: Okay. Hat sich das geändert?
1: Dankeschön.
0: Oder nein, anders gefragt, also nicht humorvoll gefragt, sondern es ist ja natürlich eine extrem unangenehme Zeit, gerade in der wir leben, das kann man nicht anders sagen. Sie sind in Deutschland geboren, und mich würde natürlich schon interessieren, wie Sie in dieser Zeit jetzt angesichts dessen, was eigentlich tagtäglich passiert, auf das Land blicken, in dem Sie geboren sind.
1: Ja, also ich habe, glaube ich, von klein auf gespürt, dass dieses Land eigentlich, wenn man das mal pauschal machen will, als dieses Land eigentlich von sich aus kein großes Interesse an mir hat oder kein großes Interesse an meinem Dasein hier hat oder an dem Dasein meiner Eltern. Ich glaube, das spüren Kinder schon sehr schnell, dass hier ein Bruch in der Biografie stattgefunden hat, dass sie irgendwo aufwachsen und Dinge ja auch schön laufen. Das war mir auch im Roman total wichtig, dass die Begegnung zwischen den beiden iranischen Familien und diesem Dorf, dass das wohlwollende Begegnungen sind, nicht nur im Sinne von man hilft jetzt den Flüchtlingen, sondern im Sinne von man begegnet einander auf Augenhöhe und man findet Freundschaften zueinander. Also das war schon auch Teil meiner Kindheit, aber ich habe mich selber nirgendwo repräsentiert gesehen und ich habe mich an allen Stellen eher, also abgewiesen wäre jetzt auch zu viel gesagt, aber subtil nicht mitgedacht gefühlt. Und das ist ja etwas, was ich mein Leben lang weiß. Und ich weiß auch, deswegen war mir das auch wichtig, Heinz Kahn zu zitieren in der Dankesrede, dass auch wenn Schritte passieren, dass man Preise bekommt, dass man Anerkennung bekommt und Wertschätzung bekommt, es immer auch dazu führen kann, dass es einem wieder weggenommen wird. Also allein, dass jetzt wieder Staatsbürgerschaften aberkannt werden, also das ist etwas, das, also etwas, was wir auch seit Jahren sagen, dass auch ein deutscher Pass immer auch einen kleinen Geschmack hat von, aber es ist kein ganz deutscher Pass, sondern es ist ja so ein deutscher Pass, den man nur bekommen hat. Also diese Blut- und Boden-Ideologie, die ist einfach immer noch in sehr feinen Nuancen da. Und deswegen bin ich, glaube ich, wenn ich jetzt auf Deutschland gucke, am Abwarten. Aber die Dinge, die ich wahrnehme, die ja auch an mich adressiert sind, wenn man Geflüchtete nicht hier reinlässt oder mehr oder weniger von Deportationen spricht, dann adressiert das ja auch mich. Dann ist es eigentlich die Steigerung von dem, was ich eh immer wahrgenommen habe und was uns alle alarmieren sollte, nicht nur Menschen, die sich davon betroffen fühlen.
0: Ja. Wir müssen das jetzt genauso stehen lassen, unwidersprochen, selbstverständlich, aber wir müssen das so stehen lassen. Ich gratuliere Ihnen nochmal sehr herzlich zu dem Preis. Ich wünsche Ihnen alles Gute und viel Schlaf in nächster Zeit, wenn Sie ihn bekommen können.
1: Danke.
0: Herzlichen Dank.
1: Vielen Dank. Danke sehr.

0: Tschechien ist Gastland der Frankfurter Buchmesse 2026, also Ehrengast. Umso mehr freue ich mich jetzt auf den Ehrengast, unseren einzigen tschechischen Autor heute Abend, Jaroslav Rudisch.
1: Vielen Dank.
0: Sein neuer Roman erzählt von drei Menschen, die in einem alten Saab durch Mitteleuropa reisen. Ihre Stationen sind Friedhöfe, Dichtergräber und die Erinnerungen, die in Mitteleuropa bis heute auch so weiterleben. Der Roman heißt »Wo die Toten sprechen«. Und ich freue mich jetzt darüber zu reden. Herr Rudisch, andere Autoren schicken ihre Figuren ans Meer, in die Berge oder nach Italien. Sie schicken drei Menschen auf Friedhöfe. Muss ich mir Sorgen um Sie machen?
1: Nein. Für mich sind Friedhöfe tatsächlich sehr lebendige Orte. Ich aus Böhme gehe natürlich immer, wo ich bin, gehe ich meistens ins Wirtshaus und danach auf einen Friedhof. Man lernt so die Lebenden im Wirtshaus kennen und auf dem Friedhof die Toten, die manchmal viel lebendiger sind als die Menschen im Wirtshaus. Und ich bin tatsächlich nicht nur ein Biermensch und Eisenbahnmensch, aber auch ein Friedhofsmensch. Ich habe auch Geschichte studiert, nachdem ich nicht Lokführer geworden bin wegen diesem dicken Brille, musste ich Geschichte und Germanistik studieren in Böhmen. Und jetzt schreibe ich Bücher darüber, über die mitteleuropäische Geschichte. Und Friedhöfe sind tatsächlich Orte, wo man wahnsinnig viel über unser Mitteleuropa lernen kann. Kommt das alles.
0: Haben Sie sowas wie einen Friedhof, einen Lieblingsfriedhof?
1: Mehrere natürlich. Die Toteninsel in Venedig, wo der Roman beginnt auch, wo sich meine Protagonisten kennenlernen, alle verloren, alle ein bisschen einsam in dieser Welt und doch irgendwie gut drauf. Es ist tatsächlich eine sehr schräge, düstere Komödie. Ohne Humor kann ich aus Tschechien natürlich nicht erzählen. Und das ist, wenn wir Tschechien etwas der europäischen Literatur schenken, bringen können, dann ist das, glaube ich, eine Prise Humor. Und in diesem Humor steckt sehr viel Freiheit und auch Hoffnung, aber auch immer mit Verbindung mit ein bisschen Melancholie, wie wir das von Milan Kundera kennen oder Bohumil Hrabal. Aber ich liebe den Zentralfriedhof in Wien, da bin ich oft, da war ich schon einige Tage unterwegs. Da kann ich immer wieder gehen. Also Wien ist für uns Tschechen die wahre Kulturhauptstadt Europas. Und ja, und es ist kein Zufall, dass man in Wien auch überall gutes böhmisches Bier bekommt.
0: Ich meine, wir haben hier in Frankfurt auch einen ganz schönen Friedhof, den Hauptfriedhof, aber der ist jetzt schon geschlossen, ne? Da können Sie gleich nicht mehr hingehen.
1: Nein, ich war einmal sogar eingeschlossen, wurde eingeschlossen auf einem Friedhof und da muss man über die Mauern klettern, das ist nicht so angenehm, aber der Zentralfriedhof in Wien ist einfach toll und dann viele Friedhöfe in tschechischen, deutsch-österreichischen Grenzgebiet, also die manchmal auch verlassen sind, weil niemand auf die Gräber kommen kann. Und umso mehr liebe ich diese Orte und spreche da mit den Toten, so wie meine Helden in diesem schrägen Buch.
0: Ja, jetzt gucken wir diese schrägen Helden uns doch mal an. Da ist einmal Miss Detroit, da ist Lorenzo und da ist Kasper. Kasper ist so ein bisschen melancholisch. Miss Detroit spricht mit den Toten und Lorenzo pilgert von Dichtergrab zu Dichtergrab. Das ist so seine Leidenschaft. Die sind ja schon ein bisschen schräg. Sind das Figuren oder sind das Freunde von Ihnen?
1: So und so. Also wenn ich an einem Buch schreibe, ich glaube, das betrifft alle Autoren und Autorinnen, wird man zu diesen Figuren und man freut sich auch mit ihnen an. Ich tue mich immer so schwer, wenn das Buch dann ein Buch fertig ist, dass ich die verlassen muss. Ne? Und immer wieder spiele ich mit dem Gedanken, ich muss über Miss Detroit, ich mag diese Frau sehr, also sie ist schwarz gekleidet, sie ist wirklich sehr, sehr verloren in dieser Welt, sehr einsam, bis sie auf diesen zwei irgendwo trifft und sie verlieben sich. Es ist auch eine Liebesgeschichte, eine sehr schräge, düstere Liebesgeschichte, aber auch eine sehr romantische, ja, der Friedhof und der Saab, ich fahre ja diesen Saab.
0: Ich wollte gerade sagen, die erotischen Szenen, die sind in einem weißen Sarg, was
1: genau,
0: ja für Saab steht.
1: Genau, das reimt sich so schön im Deutschen, Sarg und Saab und das ist ein tolles Auto, zeitlos. Ich weiß auch nicht, ob meine Helden tot sind oder noch am Leben. Ich weiß vieles nicht. Ja? Und es ist auch Böhmen liegt nicht nur am Meer, an einem böhmischen Biermeer, aber es ist auch ein Meer von vielen Märchen. Und es ist tatsächlich in der Tat auch ein Märchen für vielleicht Erwachsene.
0: Und Miss Detroit, warum hat die so einen komischen Namen? Was ist das?
1: Naja, den Namen habe ich tatsächlich von einem Berliner Friedhof. Ich pendle, ich sitze oft im Zug zwischen Berlin und Prag. Das geht alles im Speisewagen, ein ganz toller Speisewagen. Den gibt es in Frankfurt nicht. Traurig, traurig. Aber da, der fährt ja alle 2 Stunden von Prag nach Berlin. Und in Berlin-Bergmann-Kiez, wo ich wohne, haben wir viele Friedhöfe. Und ich schon vor vielen, vielen Jahren, habe ich da dieses Grab, ein verlassenes Grab gesehen von einer Frau Detroit. Wahrscheinlich Detroit gelesen. Und tatsächlich, Detroit ist auch eine Autostadt, auch ein wenig tot. Wer weiß, was mit Friedhof? Wolfsburg oder Mladá Boleslav bei uns in Böhmen demnächst passiert. Das ist auch ein Friedhof in der Tat. Und dann so ist der Name entstanden. Und diese meine Miss Detroit verehrt diese Lily Detroit, Fräulein Detroit, die da begraben liegt. Sie sprechen miteinander und sie erzählen sich auch Geschichten.
0: Nun begegnet man in Ihrem Roman unglaublich viel Toten und könnte denken, das könnte traurig werden, aber nein. Also ich glaube, Sie merken das auch durchaus. Sie haben schon so einen humorvollen Blick auf den Tod. Der Humor ist Ihnen schon wichtig. Warum?
1: Ja, ja. Also ich glaube, wie schon gesagt, also Humor ist lebenswichtig. Das ist die einzige Hoffnung, die wir haben, wenn alles verloren geht. Also ich muss dann an die großen tschechischen Literaten wie Jaroslav Hašek denken, ne, und an seinen guten Soldaten Schweig. Ich fühle mich in dieser Tradition. Auch ein Franz Kafka, der wird in Deutschland oft falsch gelesen, als nur ein trauriger Autor. Für uns Tschechen, wir lachen uns tot, wenn wir Kafka lesen. Ja. Ja, und so die Verwandlung zum Beispiel, ja.
0: Kafka, Sie haben es auch mit Geistern, ne?
1: Ja, genau, das, genau. Auch meine Helden besuchen natürlich auch sein Grab von Kafka. Ich war mit 17 dort mit einer Hanna, die auch eine Figur heißt in diesem Buch Hanna. Wir sind damals über die Mauer geklettert und waren dann an diesem Grab von dem großen Meister. Und tatsächlich auch allein diese Verwandlung, die viele hier auch im Saal heute gelesen haben, wir Tschechen lesen das völlig anders. Man fragt sich, was ist mit ihm passiert, mit diesem armen Jungen? Wir glauben, der hat einfach ein Bier zu viel getrunken am Abend. Und so hat er sich in ein Ungeziefer verwandelt. Wer kennt das bitte schön in Prag nicht?
0: Also wer Jaroslav Rudisch nicht kennt, Bier ist sein Lieblingsthema.
1: Ja.
0: Bier ist, glaube ich, das eine Thema. Und dann,
1: also Bier, Friedhofswasser, hier war tatsächlich mehr Friedhofswasser als Bier getrunken.
0: Hier schon, das ist richtig. Aber Bier, mit Bier kennen Sie sich auch ganz gut aus. Und Sie sind aber auch ein Bahnfreund. Wie kommt es dann, dass Sie jetzt so einen Roadmovie geschrieben haben?
1: Ich habe eine Gebrauchsanweisung fürs Zugreisen und eine Gebrauchsanweisung für Bier auch geschrieben. Aber tatsächlich, ich dachte jetzt, nach einem Eisenbahnroman, Winterbergs letzte Reise, war es vielleicht gut, dass ich meine Helden, es geht ja um Friedhöfe, und ein weißer Sarg passt zu einem Friedhof und der passt wunderbar zu Miss Detroit. Sie liebt dieses Auto, das ist das Einzige, was ihr nach ihrem toten Vater geblieben ist. Sie verkörpert, also verbindet wahnsinnig viel mit diesem Auto. Es sind auch Gefühle, das sind viele Erinnerungen.
0: Und sie öffnet sich in diesem Auto ja auch.
1: Ja, ja, ja, das allerdings, ja, ja, ja. Also die wird wirklich sehr lebendig und in der Tat auch fröhlich. Vielleicht rettet ihr diese Reise auch das Leben. Wie gesagt, sie ist sehr, sehr einsam. Aber für meine Eisenbahnfans und Eisenbahnfreunde, die meine Bücher lesen wegen der Eisenbahn, ich weiß, das sind in Deutschland auch sehr viele, das schätze ich auch sehr. Ich habe unzählige Bücher auch im Speisewagen signiert oder auch dem Bahnpersonal und die meine Bücher in der Tat aus einer Art Hoffnung lesen, dass es einfach irgendwie auch für die Deutsche Bahn mal besser geht und dass die Züge genauso pünktlich sind wie in Tschechien irgendwann mal, ja, oder in Österreich. Es gibt auch eine kleine, fast kitschige, fast eine Traumsequenz, eine wirklich eine schöne Eisenbahnfahrt durch das böhmische Paradies, so heißt die Gegend, wo ich herkomme, bekannt für viele tolle Brauereien. Also man kann da wunderbar leben und das Leben genießen. Aber wo das Paradies, so sagt mein Vater, dort auch die Hölle. Also auch dort, ja, das gehört irgendwie auch dazu, das kann man nicht trennen. So wie man den Humor und eine gewisse Melancholie in Mitteleuropa auch nicht voneinander trennen kann.
0: Signieren Sie heute Abend auf dem Friedhof?
1: Ja, das wäre toll. Ne?
0: Das ist eine super Idee, oder?
1: Aber wir haben heute ausgemacht in Frankfurt, dass wir im Frühjahr eine Friedhofslesung hier machen. Das wird toll. Also da freue ich mich. Also tatsächlich, ich habe jetzt eine neue Leserschaft mit diesem Buch bekommen. Zu der Buchpremiere in Berlin sind 2 junge Bestatterinnen gekommen. Ne? Und jetzt in Hannover war eine Frau dabei, die Urnen, ein Künstler, die Urnen hergestellt. Wunderschöne Urnen, wenn jemand interessiert ist. Ich hab ihre Telefonnummer jetzt.
0: Wo die Toten sprechen, heißt Ihr Roman. Und wenn Sie heute Nacht tatsächlich mit einem Toten sprechen könnten, wer wäre das?
1: Das wäre vielleicht ein tschechischer Dichter, Bohumil Hrabal oder vielleicht Franz Kafka. Ich habe an den beiden Gräbern, so macht man das in Tschechien, wenn man die Dichter wirklich ehren möchte. Man bringt eine Flasche Bier, ein Buch vorbei. Da man liest aus Bier. Einem Buch vor, laut vor und trinkt mit einem oder anderen Dichter ein Bier, zumindest einen Schluck. Und ein bisschen in dieser Flasche sollte man auch für Franz Kafka oder Bohumil Hrabal am Grab stehen lassen. Das ist auch wichtig.
0: Jaroslav Rudisch, meine Damen und Herren, wo die Toten sprechen.
1: Vielen Dank, einen schönen Abend noch. Ciao, ciao. Wir sehen uns auf einem Friedhof.
0: Ja? Erschienen bei Luchterhand.
1: Oder im Speisewagen.

0: Herzlichen Dank. Ja, meine Damen und Herren, Sie sind noch da. Das ist sehr schön und das ist auch wichtig, denn zum Abschluss dieses Abends begrüßen wir aus der Schweiz den Büchner-Preisträger des Jahres 2019, Lukas Berfuß. Schön, dass Sie da sind. Herzlich willkommen.
1: Vielen Dank. Danke schön.
0: Ein kurzes Buch über meine Mutter ist der Untertitel Ihres neuen Buchs. Es ist kein Roman, es steht nicht Roman drauf. Und das stimmt, es sind 120 Seiten. Das ist ein kurzes Buch für einen wirklich epischen Stoff, aus dem man wahrscheinlich auch einen 600-Seiten-Roman hätte machen können, wenn man dazu veranlagt ist. Das Buch beginnt mit einer Reise des Sohnes in die Dominikanische Republik. Dort ist die Mutter 5 Tage zuvor gestorben. Er hat sie seit Jahren nicht gesehen. Er kennt seine Mutter nicht. So ist es im Buch niedergelegt. Wie ist es zu dieser Situation gekommen, zu dieser Reise?
1: Das war ein Impuls, ein ganz verrückter. Ich stand in der Küche und ich kriegte den Anruf, dass die Mutter gestorben war und saß im nächsten Augenblick am Computer und habe ein Ticket gebucht, obwohl ich überhaupt nichts zu tun hatte. Ich wollte dort sein. Vielleicht, um etwas abschließen zu können oder etwas beginnen zu können. Aber es war keine Frage. Und dann bin ich hingefahren und das, was ich erlebt habe, steht im ersten Teil dieses Buches.
0: Mhm. Könige der Nacht heißt das Buch und das ist eine Anspielung oder eine Hommage an Mozarts Zauberflöte. Der Hölle Rache kocht in meinem Herzen, heißt die berühmte Arie. Und es gibt tatsächlich Parallelen, würde ich sagen, zum Leben, zum Wesen Ihrer Mutter, zu dieser Opernfigur. Welche Parallelen sind das? Was gibt es da für Überschneidungen?
1: Ich glaube, das Verführerische, das Gefährliche, das Anziehende, das Abgründige und auch das Einnehmende dieser Figur. Ich glaube, das ist in der Oper wie im Leben ist das so. Diese ambivalenten Figuren, die lassen uns nicht mehr los. Und das war bei meiner Mutter ganz eindeutig der Fall. Sie war vollkommen unberechenbar und man wusste eigentlich nie, was im nächsten Augenblick geschieht. Und diese Spannung ist eigentlich sowohl im Leben war das sicher auch ein Opernstoff. Sie hatte etwas Opernhaftes. Ja. Mit ihrer Liebe für die großen Auftritte, für die Kostüme, für das Nachtleben, für die Männer, für alles, für das schnelle Leben. Die Kinder hatten keinen Platz in dieser Inszenierung.
0: Ihre Mutter hatte ja quasi zu der Zeit, als sie noch in der Schweiz gelebt hat, mindestens zwei Leben. Tagsüber in einem Autohaus, wo sie die Autos gereinigt hat und sie dann mit diesem Turbo-Staubsauger sich manchmal dann blaue Flecken an den Bauch gesaugt haben. Das hat jeder
1: gut gelesen, Herr Schröder, das stimmt, ja.
0: Ja? Ja. Sonst würde ich mich gar nicht trauen, hier mit Ihnen zu sitzen, Herr Berfuß,
1: ohne Ihr Blut zu lesen zu haben. Es gibt so schöne Blutergüsse wie von Blutegeln.
0: Ich kenne das, ich habe das auch probiert. Das war die Mutter tagsüber und im Nachtleben war sie eine schillernde Figur. Sie war dann in einer Bar, sie hat dort gearbeitet, sie hat schöne Kleider getragen, sie hat Männer bezirzt, auch Frauen. Sie sagen, sie war eine rätselhafte Figur. Was hat Ihre Mutter angetrieben? Welche Sehnsüchte, welche inneren, vielleicht auch inneren Dämonen? Was war das?
1: Also wenn ich das wüsste, hätte ich wahrscheinlich dieses Buch nicht schreiben müssen. Ja. Ich glaube, das sind die großen Fragen. Es bleibt etwas Unergründliches. Und die Frage, was ihr auch diese Kraft gab, auch diese Grausamkeit immer wieder und diese Rücksichtslosigkeit, darauf habe ich nie eine Antwort gefunden. Vielleicht viele Antworten. Ich glaube, ihre sehr prekäre Situation in der Gesellschaft, dass sie eigentlich immer, sie stand immer am Abgrund, finanziell. Ja. Sie hatte keinen Status. Sie war gefährdet durch die gesellschaftliche Situation in der Schweiz, weil es ein patriarchales Land war und ist, und Frauen, die so gelebt haben wie sie, waren bedroht von der Staatsgewalt. Die wurden interniert, die wurden administrativ versorgt, die wurden zur Zwangsarbeit verpflichtet, und das war nicht in den 40er Jahren, sondern noch in den 70er und 80er Jahren. Und ich glaube, dieser Druck der Gesellschaft hat sie sicher angetrieben, und der Wille, trotz allem ein Leben zu führen, und zwar ein wildes, ungezügeltes Leben.
0: Hat sie diesen Druck reflektiert oder hat sie den nur gespürt und irgendwie weitergegeben? Es steht im Buch, glaube ich, der Satz, sie hat immer nach unten getreten, mhm, und sie hat sehr bewundernd auf bestimmte Figuren nach oben geschaut, nämlich auf die, die Erfolg hatten. Also sie hatte sie möglicherweise dieses Gespür für das, was passiert, aber nicht die Reflexion?
1: Es war eine kluge Frau. Sie hatte keine Bildung, aber inwieweit, dass sie über ihre Verhältnisse sich im Klaren war, das weiß ich nicht. Mir gegenüber hat sie sich nie so geäußert. Sie hatte durchaus Intellektuelle in ihrem bekannten Kreis, Künstler, auch Akademiker. Und das hat sie sicher. Sie war schön, sie war anziehend, sie war erotisch. Ich weiß nicht, inwieweit man dort soziologische Themen jetzt diskutiert hätte oder die eigene wirtschaftliche Situation strukturell untersucht hätte. Ich kann das nicht ausschließen. Ich glaube nicht, dass sie sah, wie sie aus ihrer Lebenssituation rausgekommen wäre. Oder vielleicht sah sie es, aber die Anstrengung wäre zu groß gewesen. Also sie hätte sich bilden müssen, sie hätte wahrscheinlich akzeptieren müssen, dass sie ein untergeordnet war, sie hätte sich unterordnen müssen, und das wollte sie nicht. Und deshalb gab es auch keine Veränderung in ihrem Leben zum Guten.
0: Dieses kurze Buch ist wahnsinnig beeindruckend, auch deswegen, weil es so viele Wendungen gibt, auch geistige Wendungen, Perspektivwechsel auf diese Geschichte. Sie schreiben, Mutterliebe kannte ich nicht. Ihre Mutter hat sie, das kann man wirklich nicht anders sagen, ihre Mutter hat sie grauenhaft behandelt als Kind, als Jugendlichen. Sie hat sie an einen Bauern als Arbeitskraft verkauft, und irgendwann ist sie gegangen. Sie sind auf der Straße gelandet. Es steht im Buch, ein Abgrund aus Hass hat sie zu verschlingen gedroht, also sie zu verschlingen gedroht. Wie haben Sie aus diesem Abgrund wieder rausgefunden?
1: Ich war gar nie drin. Ich habe ihn gesehen, den Abgrund, und ich wusste, ich muss einen großen, weiten Bogen um diese Abgründe aus schlechten Gefühlen machen. Ich habe gesehen, zu was das führt in meiner Familie, und für mich war klar, schon viel früher, dass ich da raus wollte. Also, und ich glaube, die erste Voraussetzung ist, dass man sich distanziert. Und ich habe früh begriffen, dass das nur sehr wenig mit mir als Person zu tun hatte. Und mit meinen beschränkten Möglichkeiten, also ich konnte keine Ausbildung machen, und das Geld, das ich gekriegt habe für ein Stipendium, hat sie mir gestohlen. Aber mit meinen beschränkten Möglichkeiten habe ich immer versucht, ein gutes Leben zu führen, und zwar Tag für Tag. Und ich hatte immer Spaß und immer Freude am Leben. Und ich hatte eine gute Gesundheit. Ich glaube, das darf man nicht unterschätzen. Ich bin nie krank geworden. Ich habe das alles überlebt und bin sehr dankbar. Warum? Das bleibt unbeantwortbar. Oft war es einfach Glück. Es war manchmal so, dass es einfach die Münze werfen, und die Chancen waren einfach 50-50. Und das Zufällige, das ist mir schon sehr geblieben. Und die Dankbarkeit, dass ich so viel Glück hatte. Ja, ich bin ein Glückskind.
0: Ja, diese Dankbarkeit für diesen, ich habe ein Interview mit Ihnen auch gelesen, in dem Sie sagen, Sie sind auch dankbar für diesen Reichtum an Erfahrungen, Geschichten, die Sie gesammelt haben, weil Sie sie zum Schriftsteller gemacht haben. Und vielleicht ist das auch so meine vulgärpsychologische Deutung, wenn man zum Schriftsteller wird und dann die Deutungshoheit, mhm, und die Macht, seine eigene Geschichte zu erzählen, sich erobert, vielleicht. Das stimmt. Ist da die Dankbarkeit gegeben? Sie können aufschreiben, Sie können auch Ja. Also Sie haben die Macht.
1: Absolut. Bei uns zu Hause gab es keine regelmäßigen Mahlzeiten, es gab keinen Urlaub, keinen Sportunterricht, keinen Musikunterricht, aber es gab Geschichten ohne Ende. Und das ist ein so reicher Fundus, mit dem ich da ausgestattet wurde, dass ich gar kein anderes Gewerbe kenne, bei dem ich das hätte irgendwie kapitalisieren können. Ich glaube schon, irgendwann mal muss man annehmen, was das Leben einem vor die Füße wirft. Und natürlich hätte ich mir immer gewünscht, ich hätte Kernphysiker werden können, meinetwegen. Das hätte mich sehr interessiert, oder Astrophysiker. Und Schriftsteller ist ziemlich nahe dran an diesen Berufen, finde ich. Und zwar einfach der und es war halt einfach die einzige Möglichkeit, die ich hatte, und die habe ich ergriffen. Ja. Also das, auch dieses Glück am Schopfe zu packen, wenn es dann da ist, das habe ich früh gelernt.
0: Ich bin sehr froh, dass Sie diesen Beruf ergriffen haben. Vielleicht eine abschließende Frage noch. Wenn Sie heute sagen würden, haben Sie etwas von Ihrer Mutter gelernt?
1: Im Positiven? Ja, gelernt?
0: Ja.
1: Ja. Unendlich viel. Also jeden Tag fallen mir ihre Sentenzen ein, wie zum Beispiel, und ich geht eigentlich fast nur auf Berndeutsch, aber ich werde versuchen, es zu übersetzen. Hätte und wette sie Brüche gsi und beide haben sie nichts gehabt. Hätte und wette sie Brüche gsi und beide haben sie nichts gehabt. Hätte und möchte waren Brüder und beide hatten nichts.
0: Wir beenden diesen Abend genau damit, Herr Berfuß. Königin der Nacht, erschienen im Rowohlt Verlag. Herzlichen Dank. Dankeschön. Danke.
2: Merci vraiment.

0: Schlüter-Quartett. Und das war die ARD Radio Kulturnacht der Bücher live aus dem Sendesaal des Hessischen Rundfunks. 15 Autorinnen und Autoren haben mit uns über ihre Neuerscheinungen gesprochen.
1: Mit dabei waren auch die Hörerinnen und Hörer von HR2 Kultur, SWR Kultur, MDR Kultur, NDR Kultur, RBB Radio 3, SR Kultur, Bremen 2, Bayern 2 und alle, die uns in ARD Sounds zugehört haben.
0: Musikalisch begleitet hat sie das Tom Schlüter Quartett. Das sind Tom Schlüter Piano, Steffen Weber Saxophon, Hans Klawischnik Bass und Valerie Brosikowski.
1: Und was wäre so ein Abend ohne das Team hinter den Kulissen? Für den Ton waren zuständig Axel Gutzler, Arthur Büschel, Christian Schroth, David Gumper, Francisco Hitzel. Fürs Licht sorgten Thomas Horneck, André Pietrowski und Olaf Otto. Medientechnik Fabian Sänger, Stefanie Ditscher, Ron Kedem und Michael Hoffmann. Aufnahmeleitung Eberhard Netzel und Stefan Hoffmann. Regie und Produktionsleitung Nicole Wunderlich. Redaktion Julika Tillmanns und Maja Pohl.
0: Und dann sind da noch wir am Mikrofon. Das war Christoph Schröder
1: und
0: Katrin Mund. Dankeschön.
1: Guten Dank, Ihnen. Kommt gut nach Hause.

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1: Um 0 Uhr mit Ronald Lessig. Ende September hat ein Co-Pilot der Fly-Dubai-Maschine beinahe zum Absturz geführt. Jetzt sagen Ermittler in den Vereinigten Arabischen Emiraten, der Mann hatte mit der Boeing eigentlich einen Selbstmordanschlag auf den Flughafen Tel Aviv geplant. Jan Busche berichtet darüber, was bekannt ist.
2: Der Co-Pilot soll schon bei vergangenen Flügen nach Tel Aviv die Route und den Flughafen geprüft haben, als Vorbereitung für einen späteren Anschlag. Der Plan? Die Fly Dubai Boeing sollte in ein Terminal des israelischen Flughafens stürzen. Der Co-Pilot hatte vergangene Woche während des Flugs von Dubai nach Tel Aviv den Flugkapitän mit einer Axt schwer verletzt und die Maschine in einen Sturzflug geschickt. Der Kapitän schafft es aber blutüberströmt, die Cockpit-Tür zu entriegeln. Passagiere und Besatzungsmitglieder konnten den Co-Piloten überwältigen. Die Maschine landete schließlich sicher in Saudi-Arabien.
1: Der ukrainische Präsident Zelensky hat die von den USA angekündigten Diesellieferungen aus Russland kritisiert. Geschenke an den russischen Präsidenten Putin würden den Krieg nicht beenden, teilte Zelensky mit. Das sei eine Investition in den Krieg. US-Präsident Trump hatte vorher überraschend erklärt, Russland werde umgehend große Mengen Diesel für die USA und den Weltmarkt bereitstellen. Nach der SPD hat auch die Linke in Mecklenburg-Vorpommern für rot-rot-grüne Koalitionsverhandlungen gestimmt. Der Landesvorstand der Linken fasste den Entschluss nach eigenen Angaben am späten Abend einstimmig. Die Grünen wollen bei einem kleinen Parteitag heute in Rostock entscheiden. Die Verhandlungsführer von SPD, Linken und Grünen hatten ihre zweiwöchigen Sondierungsgespräche gestern abgeschlossen und ihren Parteigremien Koalitionsverhandlungen empfohlen. In der Fußball-Bundesliga hat Werder Bremen in Dortmund kurz vor Schluss noch einen Punkt geholt. Zwischen dem BVB und Werder stand es am Ende 2:2. Aus der Sportredaktion Michael Augustin.
3: Bis zur 88. Minute lag der BVB mit 2:0 in Führung nach Toren von Svensson und Schlotterbeck. Dann begann die Bremer Aufholjagd. Reis mit dem 1:2 und der ehemalige Dortmunder Füllkrug in der zweiten Minute der Nachspielzeit mit dem Ausgleich. Der BVB war vorher immer wieder am starken Werder-Torhüter Hain gescheitert und gibt zum ersten Mal in dieser Saison Punkte ab. In der zweiten Bundesliga hat Eintracht Braunschweig mit 1:0 gegen Holstein Kiel gewonnen. Keine Tore dagegen im zweiten Spiel des Abends. Heidenheim und Kaiserslautern haben sich 0:0 getrennt.
1: Das waren die Nachrichten. Das Wetter in Deutschland. Gebietsweise Regen, auch trockene Phasen bei Tiefstwerten zwischen 11 und 6 Grad. Tagsüber im Nordwesten immer wieder Regen, sonst länger trocken, später einzelne Gewitter bei Höchstwerten zwischen 12 und 18 Grad. Am Sonntag Sonne, Wolken und Schauer, im Norden auch Gewitter, zeitweise trocken, bei 9 bis 17 Grad. Am Montag heiter, häufig trocken, im Nordosten Schauer, 12 bis 20 Grad. Es ist 0:03.
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5: Mit Constanze Fennel in dieser Nacht. Freut mich, dass Sie noch wach sind und zuhören. In den ersten beiden Stunden lauschen wir heute Aufnahmen aus den Archiven des SWR. Und da haben wir was für jeden Geschmack mit dabei. Klaviermusik von Bach, Vokalmusik von Brahms und es geht nach Italien mit einer großen sinfonischen Fantasie von Richard Strauss. Das und vieles mehr hier für Sie im ARD-Nachtkonzert. Und das wird jetzt eröffnet vom Orfeo Barockorchester und Musik von Christoph Willibald Gluck. Herzlich willkommen.

Mit einer Sinfonie für zwei Hörner und Streicher in F-Dur von Christoph Willibald Gluck hat hier gerade das Orfeo Barockorchester unser Nachtkonzert eröffnet. Die Leitung hatte Michi Geig. Das klanggewaltige Orgelwerk Johann Sebastian Bachs auf die 88 Tasten eines Klaviers übertragen. Nichts Geringeres hatte sich der Komponist Ferruccio Busoni vorgenommen und das hat er auch getan. Seine Transkription von Präludium und Fuge in D-Dur, Bachwerkeverzeichnis 532, gehört zu den bekanntesten Bach-Bearbeitungen und erfordert einen virtuosen Pianisten, der auf dem Klavier einmal alle Register ziehen will, wie hier Akos Hernádi.

Musik von Johann Sebastian Bach für den virtuosen Auftritt zum Konzertvortrage hat der Komponistenkollege Ferruccio Busoni Präludium und Fuge in D-Dur, Bachwerkeverzeichnis 532, fürs Klavier bearbeitet. Und mit dieser Transkription haben wir hier gerade den Pianisten Akos Hernadi gehört. 12:30 ist es und hier im ARD-Nachtkonzert geht's weiter mit Vokalmusik von Johannes Brahms. Inspiriert vom venezianischen Doppelchörigkeitsstil setzt er 8 Stimmen mächtig und klangprächtig einander gegenüber in seinen Fest- und Gedenksprüchen Opus 109. Hier ist damit der Südfunkchor Stuttgart unter Rupert Huber.

A cappella Chormusik von Johannes Brahms, uraufgeführt beim Hamburger Musikfest und für uns hier interpretiert vom Südfunkchor Stuttgart, die drei Fest- und Gedenksprüche Opus 109. Rupert Huber hatte die Leitung. 20 Minuten vor 1 Uhr war es gerade und weiter durch die Nacht geht's jetzt mit Kammermusik von Josef Joachim Raff. Sein Klaviertrio Nummer 4 in D-Dur, Opus 158, hören wir hier in einer Aufnahme mit dem Trio Opus 8.

Das Trio Opus 8 hat hier für uns Kammermusik von Joseph Joachim Raff interpretiert. Das war sein Klaviertrio Nummer 4 in D-Dur, Opus 158. Sie hören das ARD-Nachtkonzert, präsentiert von BR Klassik, hier in unserem Münchner Studio. München, das war ja schon immer Italiens nördlichste Stadt. Das lässt sich architektonisch belegen, aber auch musikalisch. 1886 ist der junge Richard Strauss nach Italien gereist und schon während dieser Reise hat er angefangen, seine Eindrücke musikalisch festzuhalten. In seiner sinfonischen Fantasie aus Italien. Strauss nimmt uns darin mit in die Campagna, zu Roms Ruinen, an den Strand von Sorrent und nach Neapel mit dem Volkslied Funiculi Funicula. Hier kommt sie, ihre kleine Italienreise für die Ohren mit dem SWR-Sinfonieorchester Baden-Baden und Freiburg unter François-Xavier Roth.

Das SWR-Sinfonieorchester Baden-Baden und Freiburg hat hier die sinfonische Fantasie aus Italien gespielt. Ein musikalisches Reiseandenken von Richard Strauss. Dirigiert hat François-Xavier Roth. Kurz vor 2 Uhr ist es, und passend dazu müssen wir jetzt natürlich zum Ausklang dieser Stunde unseres Nachtkonzerts noch das neapolitanische Volkslied Funiculi Funicula hören, hier mit Solisten der Opera Lyon.

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1: Um 2 Uhr mit Tim Korge. Der ukrainische Präsident Selenskyj kritisiert den neuen US-Deal zu russischem Diesel scharf. Präsident Trump hat mit Kreml-Chef Putin umfangreiche Diesellieferungen für die USA und den Weltmarkt vereinbart, um gegen die hohen Spritpreise vorzugehen. Dafür werden bestehende Sanktionen gegen Russland vorübergehend aufgehoben. Selenskyj sieht darin Investitionen, die es ermöglichen, den Krieg gegen die Ukraine fortzusetzen. Geschenke an Putin werden keinen Frieden bringen, erklärte er. Nach dem Vorfall in einer Fly-Dubai-Maschine in der vergangenen Woche haben Ermittler der Vereinigten Arabischen Emirate weitere Details bekannt gegeben. Demnach soll der Co-Pilot einen Selbstmordanschlag auf den Flughafen von Tel Aviv geplant haben. Nina Amin.
2: Der Generalstaatsanwalt Al-Shamsi erklärte am Freitag, der Mann aus dem Oman habe sich dabei die Anschläge vom 11. September in den USA zum Vorbild genommen. Der Co-Pilot hatte Ende September auf dem Flug von Dubai nach Tel Aviv den Kapitän der Maschine angegriffen. Der Jet stürzte daraufhin innerhalb kürzester Zeit knapp 4.300 Meter in die Tiefe. Dem verletzten Kapitän war es aber gelungen, die Cockpit-Tür zu entriegeln. Passagiere und Besatzungsmitglieder konnten den Angreifer überwältigen.
1: In Mecklenburg-Vorpommern stehen die Zeichen auf Rot-Rot-Grün. Nach Abschluss der Sondierungsgespräche haben die Verhandler von SPD, Linken und Grünen ihren Parteien empfohlen, Koalitionsverhandlungen aufzunehmen. Am Abend stimmten die Gremien der SPD und der Linken zu. Die Grünen wollen heute in Rostock bei einem kleinen Landesparteitag entscheiden. Stimmen auch sie zu, können die Verhandlungen am Montag starten, sagte die SPD-Landesvorsitzende Schwesig. In Berlin-Schöneberg sind am Abend 2 Menschen durch Schüsse verletzt worden. Nach Angaben von Polizeisprecher Iflender hatten Zeugen vorher einen Streit von